Und nun spricht der Herr, der dich geschaffen hat, Jakob, und dich gemacht hat, Israel. Fürchte dich nicht, denn ich habe dich erlöst. Ich habe dich bei deinem Namen gerufen, du bist mein. Wenn du durchs Wasser gehst, will ich bei dir sein, dass dich die Ströme nicht ersäufen sollen. Und wenn du ins Feuer gehst, sollst du nicht brennen, und die Flamme soll dich nicht versengen. Denn ich bin der Herr, dein Gott, der Heilige Israels, dein Heiland. Wohlan, alle, die ihr durstig seid, kommt her zum Wasser, und die ihr kein Geld habt,

her, kauft und esst. Kommt her und kauft ohne Geld und umsonst Wein und Milch. Warum zählt ihr Geld da für das, was kein Brot ist, und sauren Verdienst für das, was nicht satt macht? Hört doch auf mich, so werdet ihr Gutes essen und euch am Köstlichen laben. Neigt eure Ohren her und kommt her zu mir. Höret, so werdet ihr leben.

Und er zeigte mir einen reinen Strom vom Wasser des Lebens, glänzend wie Kristall, der ausging vom Thron Gottes und des Lammes. In der Mitte, zwischen ihrer Straße und dem Strom, von dieser und von jener Seite aus, war der Baum des Lebens, der 12-mal Früchte trägt und jeden Monat seine Frucht bringt, jeweils einer. Und die Blätter des Baumes dienen zur Heilung der Völker. Und es wird keinen Fluch mehr geben. Und der Thron Gottes und des Lammes wird in ihr sein. Und seine Knechte werden ihm dienen. Und sie werden sein Angesicht sehen und sein Name wird auf ihren Stirnen sein. Und es wird dort keine Nacht mehr geben. Und sie bedürfen nicht eines Leuchters, noch des Lichtes der Sonne. Denn Gott, der Herr, erleuchtet sie. Und sie werden herrschen von Ewigkeit zu Ewigkeit. Und der Geist und die Braut sprechen, komm. Und wer es hört, der spreche, komm. Und wen da dürstet, der komme. Und wer da will, der nehme das Wasser des Lebens umsonst.

Herr, du durchschaust mich, du kennst mich durch und durch. Ob ich sitze oder stehe, du weißt es. Aus der Ferne erkennst du, was ich denke. Ob ich gehe oder liege, du siehst mich. Mein ganzes Leben ist dir vertraut. Schon bevor ich rede, weißt du, was ich sagen will. Von allen Seiten umgibst du mich und hältst deine schützende Hand über mir. Dass du mich so genau kennst, unbegreiflich ist es, zu hoch, ein unergründliches Geheimnis. Wie könnte ich mich dir entziehen? Wohin könnte ich fliehen, ohne dass du mich siehst? Stiege ich in den Himmel hinauf? Du bist da. Wollte ich mich im Totenreich verbergen? Auch dort bist du.

eilte ich dorthin, wo die Sonne aufgeht, oder versteckte mich im äußersten Westen, wo sie untergeht, dann würdest du auch dort mich führen und nicht mehr loslassen. Wünschte ich mir, völlige Dunkelheit soll mich umhüllen. Das Licht um mich her soll zur Nacht werden. Für dich ist auch das Dunkel nicht finster. Die Nacht scheint so hell wie der Tag und die Finsternis so strahlend wie das Licht. Du hast mich geschaffen. Im Leib meiner Mutter hast du mich gebildet. Herr, ich danke dir dafür, dass du mich so wunderbar und einzigartig gemacht hast. Großartig ist alles, was du geschaffen hast, das erkenne ich. Schon als ich im Verborgenen Gestalt annahm, unsichtbar noch, kunstvoll gebildet im Leib meiner Mutter, da war ich dir dennoch nicht verborgen. Als ich gerade erst entstand, hast du mich schon gesehen. Alle Tage meines Lebens hast du in dein Buch geschrieben, noch bevor einer von ihnen begann. Deine Gedanken sind zu schwer für mich, o Gott. Es sind so unfassbar viele. Sie sind zahlreicher als der Sand am Meer. Wollte ich sie alle zählen, so käme ich doch nie an ein Ende. Durchforsche mich, o Gott, und sieh mir ins Herz. Prüfe meine Gedanken und Gefühle. Sieh, ob ich in Gefahr bin, dir untreu zu werden, dann hol mich zurück auf den Weg, den ich gehe.

neue Jerusalem von Gott aus dem Himmel herabkommen, bereitet wie eine geschmückte Braut für ihren Mann. Und ich hörte eine große Stimme von dem Thron her.

Und er sprach zu mir, es ist geschehen, ich bin das A und das O, der Anfang und das Ende. Ich will dem Durstigen geben von der Quelle des lebendigen Wassers.

Fürchte dich nicht, denn ich habe dich erlöst. Ich habe dich bei deinem Namen gerufen, du bist mein. Wenn du durchs Wasser gehst, will ich bei dir sein, dass dich die Ströme nicht ersäufen sollen. Und wenn du ins Feuer gehst, sollst du nicht brennen, und die Flamme soll dich nicht versengen. Ich bin der Herr, dein Gott.

Der Mensch war ursprünglich mit edlen Kräften und einem ausgewogenen Geist geschaffen worden. Er war in seinem Wesen vollkommen und mit Gott im Einklang. Seine Gedanken waren rein, seine Ziele heilig. Aber durch Ungehorsam wurden seine Kräfte verdorben und Selbstsucht nahm den Platz der Liebe ein. Seine Natur wurde durch die Übertretung so geschwächt, dass er aus eigener Kraft der Macht des Bösen unmöglich widerstehen konnte. Er wurde von Satan gefangen genommen und wäre es für immer geblieben, hätte Gott nicht in besonderer Weise eingegriffen. Das Ziel des Versuchers war es, Gottes Plan in der Erschaffung des Menschen zu vereiteln und die Erde mit Leid und Verderben zu füllen. Und dann würde er auf all das Böse zeigen und sagen, es sei das Ergebnis davon, dass Gott die Menschen geschaffen hatte. In seinem sündlosen Zustand lebte der Mensch in enger, freudiger Verbindung mit Gott, in welchem alle Schätze der Weisheit und der Erkenntnis verborgen sind. Doch nachdem er gesündigt hatte, konnte er an der Heiligkeit keine Freude mehr finden und versuchte, sich vor der Gegenwart Gottes zu verstecken. Das ist noch immer der Zustand des unerneuerten Herzens. Es lebt nicht im Einklang mit Gott und findet keine Freude an der Gemeinschaft mit ihm. Der Sünder könnte in der Gegenwart Gottes nicht glücklich sein. Er würde vor der Gesellschaft heiliger Wesen zurückschrecken. Würde ihm erlaubt, den Himmel zu betreten, würde er dort keine Freude empfinden. Die selbstlose, uneigennützige Liebe, die dort herrscht, wo jedes Herz die unendliche Liebe des Herzens Gottes erwidert, würde in seiner Seele keine Saiten zum Schwingen bringen. Seine Gedanken, seine Interessen, seine Motive wären völlig anders als die der sündlosen Bewohner. Er wäre ein Misston in der Melodie des Himmels. Der Himmel wäre für ihn ein Ort der Qual und er würde sich wünschen, vor Gott verborgen zu sein –

Licht des Himmels ist und die Freude seiner Einwohner. Niemals können wir durch eigene Anstrengung aus dem Sumpf der Sünde herauskommen, in den wir gesunken sind. Unsere Herzen sind böse und wir können sie nicht ändern. Wie könnte denn ein Reiner von einem Unreinen kommen? Nicht ein einziger. Das Trachten des Fleisches ist Feindschaft gegen Gott, denn es unterwirft sich dem Gesetz Gottes nicht und kann es auch nicht. Erziehung, Kultur, der Einsatz des Willens, menschliche Anstrengung, sie alle haben ihren angemessenen Bereich, aber hier sind sie machtlos. Sie mögen ein äußerlich korrektes Verhalten hervorbringen, aber sie können das Herz nicht ändern. Sie können die Quellen des Lebens nicht reinigen. Es muss eine Kraft von innen heraus wirken, ein neues Leben von oben, ehe der Mensch der Sünde zur Heiligkeit verändert werden kann. Diese Kraft ist Christus. Seine Gnade allein kann die verkümmerten Fähigkeiten des Menschen wiederbeleben und zu Gott, zur Heiligkeit ziehen. Der Heiland sagte, wenn jemand nicht von Neuem geboren wird, wenn er nicht ein neues Herz erhält, neue Wünsche, Ziele und Motive, die zu einem neuen Leben führen, so kann er das Reich Gottes nicht sehen. Der Gedanke, man brauche nur das Gute in der Natur des Menschen zu entwickeln, ist eine verhängnisvolle Täuschung. Der natürliche Mensch aber nimmt nicht an, was vom Geist Gottes ist, denn es ist ihm eine Torheit und er kann es nicht erkennen, weil es geistlich beurteilt werden muss. Wundere dich nicht, dass ich dir gesagt habe, ihr müsst von Neuem geboren werden. Von Christus steht geschrieben, in ihm war das Leben und das Leben war das Licht der Menschen, der einzige Name unter dem Himmel, der den Menschen gegeben ist, indem wir gerettet werden sollen. Es reicht nicht aus, die Barmherzigkeit Gottes wahrzunehmen, die Güte und väterliche Liebe seines Wesens zu erkennen. Es genügt nicht, die Weisheit und Gerechtigkeit seines Gesetzes zu erkennen, zu sehen, dass es auf dem ewigen Grundsatz der Liebe gegründet ist. Der Apostel Paulus sah das alles, als er ausrief, ich stimme dem Gesetz zu, dass es gut ist. Das Gesetz ist heilig und das Gebot ist heilig, gerecht und gut. Aber in seiner bitteren Seelenqual und Verzweiflung fügte er hinzu, ich aber bin fleischlich und unter die Sünde verkauft. Er sehnte sich nach der Reinheit, der Gerechtigkeit, die er aus sich selbst heraus nicht erreichen konnte, und er rief aus, O, ich elender Mensch, wer kann mich erlösen von diesem Todesleib? Dieser Schmerzensschrei kam schon zu allen Zeiten aus beladenen Herzen in aller Welt. Und für alle gibt es nur eine Antwort. Siehe, das Lamm Gottes, das die Sünde der Welt trägt. Diese Wahrheit versuchte der Geist Gottes durch viele verschiedene Bilder zu veranschaulichen und sie den Menschen verständlich zu machen, die sich danach sehnen, von der Last der Schuld befreit zu werden. Als Jakob nach seinem Betrug an Esau aus dem Haus seines Vaters floh, wurde er von Schuldgefühlen tief niedergedrückt. Einsam und ausgestoßen wie er war, getrennt von allem, was ihm das Leben lieb gemacht hatte, war der eine Gedanke, der seine Seele mehr als alles andere bedrängte, die Angst, dass seine Sünden ihn von Gott getrennt hatten, dass er vom Himmel verlassen sei. In seiner Traurigkeit legte er sich auf die nackte Erde, um zu ruhen. Um ihn herum nur einsame Hügel und über ihm der Himmel in seiner Sternenpracht. Als er schlief, durchbrach ein seltsames Licht seinen Traum. Von der Ebene, auf der er lag, schien eine riesengroße, schattenhafte Treppe direkt zu den Toren des Himmels hinaufzuführen. Und auf ihren Stufen stiegen die Engel Gottes auf und ab, während man aus der Herrlichkeit darüber die göttliche Stimme mit einer Botschaft des Trostes und der Hoffnung hörte. So wurde Jakob gezeigt, was die Not und Sehnsucht seiner Seele stillte. Ein Erlöser. Froh und dankbar sah er nun einen Weg, durch den er, ein Sünder,
wieder in die Gemeinschaft mit Gott zurückgebracht werden konnte.

Die geheimnisvolle Leiter in seinem Traum stellte Jesus dar. Die einzige Möglichkeit der Verbindung zwischen Gott und den Menschen. Auf das gleiche Bild bezog sich Christus in seiner Unterhaltung mit Nathanael, als er sagte: Ihr werdet den Himmel offen sehen und die Engel Gottes auf- und niedersteigen auf den Sohn des Menschen. Als die Menschen von Gott abfielen, entfremdeten sie sich von ihm. Die Erde wurde vom Himmel getrennt. Über die Kluft hinweg, die nun zwischen ihnen lag, war keine Gemeinschaft möglich. Aber durch Christus wurde die Erde wieder mit dem Himmel verbunden. Durch seine eigenen Verdienste hat Christus den Abgrund überbrückt, der durch die Sünde entstanden war, sodass die dienenden Engel mit den Menschen in Verbindung treten können. Christus verbindet den gefallenen Menschen in seiner Schwäche und Hilflosigkeit mit der Quelle unendlicher Kraft. Aber all die Träume der Menschen vom Fortschritt, all die Bemühungen, die Menschheit zu bessern, sind vergeblich, wenn sie die einzige Quelle der Hoffnung und Hilfe für die gefallene Menschheit nicht beachten. Jede gute Gabe und jede vollkommene Gabe kommt von Gott. Ohne ihn kann ein Charakter niemals wahrhaft schön sein. Und der einzige Weg zu Gott ist Christus. Er sagt: Ich bin der Weg und die Wahrheit und das Leben. Niemand kommt zum Vater außer durch mich. Das Herz Gottes sehnt sich nach seinen irdischen Kindern mit einer Liebe, die stärker ist als der Tod. Indem er seinen Sohn gab, hat er den ganzen Himmel in diesem einen Geschenk für uns ausgeschüttet –

Oh, wie wunderbar ist dieses erstaunliche, unglaubliche Opfer, das für uns gebracht wurde. Wie sehr sollten wir die Mühe und Energie wertschätzen, die der Himmel einsetzt, um die Verlorenen zu gewinnen und zurück ins Vaterhaus zu bringen. Niemals könnten stärkere Motive und mächtigere Mittel aufgewendet werden. Das Geschenk des ewigen Lebens, dazu noch die unermessliche Belohnung für rechtes Handeln, die Freude des Himmels, die Gesellschaft der Engel, die Gemeinschaft und Liebe Gottes und seines Sohnes, die Veredelung und Weiterentwicklung all unserer Kräfte durch ewige Zeitalter hindurch, sind das nicht gewaltige Anreize und Ermutigungen, unserem Schöpfer und Erlöser unsere Herzen in liebendem Dienst zu weihen? Auf der anderen Seite werden uns in Gottes Wort seine gegen die Sünde angekündigten Urteile, die unentrinnbare Strafe, die Entartung unseres Charakters und die letztendliche Vernichtung vor Augen geführt, um uns davor zu warnen, Satan zu dienen. Sollten wir Gottes Barmherzigkeit nicht wertschätzen? Was könnte er noch mehr tun? Suchen wir doch die rechte Beziehung zu ihm, der uns mit so wunderbarer Liebe geliebt hat. Nehmen wir doch die Mittel in Anspruch, die er uns anbietet, damit wir in sein Ebenbild umgewandelt werden, wieder Umgang mit den dienenden Engeln haben und in Harmonie und Gemeinschaft mit dem Vater und dem Sohn sind.

Beziehungen sind ein essentieller Bestandteil unseres Lebens und wir wollen uns heute ein kleines bisschen anschauen, was die Bibel zu dieser Thematik sagt. In der Bibel steht geschrieben, dass wir Gott lieben sollen und dass wir unseren Nächsten lieben sollen. In beiden Aufforderungen steckt das gleiche Wort drin, zu lieben. Aber bedeutet Gott zu lieben exakt das gleiche wie unseren Nächsten zu lieben? Oder wenn wir als Menschen sagen, wir lieben unsere Kinder, wir lieben Pizza und wir lieben unseren himmlischen Vater, da merken wir doch sehr leicht, dass das gleiche Wort in den unterschiedlichen Bereichen mit unterschiedlichem Inhalt gefüllt sein muss, oder? Und so wollen wir uns heute einfach ein paar Bilder in der Bibel anschauen, die das gleiche Konzept erläutern, vielleicht aus ein paar leicht unterschiedlichen Blickwinkeln, sodass es aber ein gesamtes, wunderbar schönes Bild ergeben kann. Zunächst wollen wir uns aber einen Bibeltext anschauen, der einmal diese Begrifflichkeiten direkt aus dem Munde Jesu formuliert. In Matthäus 22, Vers 36 bis 40 heißt es, Meister, welches ist das größte Gebot im Gesetz? Und Jesus sprach zu ihm, du sollst den Herrn, deinen Gott, lieben, mit deinem ganzen Herzen, mit deiner ganzen Seele, mit deinem ganzen Denken. Das ist das erste und größte Gebot. Und das zweite ist ihm vergleichbar. Du sollst deine Nächsten lieben wie dich selbst. An diesen zwei Geboten hängen das ganze Gesetz und die Propheten. Was sagt Jesus hier? Zumindest unterscheidet er erstmal an dieser Stelle zwischen zwei unterschiedlichen Arten von Beziehungen. Auf der einen Seite die Beziehung zu Gott. Das ist das Wichtigste, weil daraus sich alles andere dann ergibt. Und das andere, sagt er, ist ihm vergleichbar. Aber zusammengenommen sind sie die Erfüllung des Gesetzes. Daran hängt das ganze Gesetz und die Propheten. Bauen wir also an dieser Stelle einfach mal tabellarisch auf, was diese zwei Arten von Beziehung ausmacht. Aus dem Text in Matthäus 22 haben wir gesehen, die eine Seite geht darum, Gott zu lieben und die andere Seite bedeutet, den Nächsten zu lieben. Aber wenn das jetzt vielleicht aus diesem Text noch nicht ganz klar wird, schauen wir uns einfach ein paar weitere Elemente an, die das genauer definieren. Ein weiterer Text dazu ist beispielsweise Johannes Kapitel 14, die Verse 15 und 21. Dort heißt es, liebt ihr mich, sagt Jesus, so haltet meine Gebote. Und in Vers 21 sagt er, wer meine Gebote festhält und sie befolgt, der ist es, der mich liebt. Und zusammengenommen ergeben diese beiden Verse eine Gleichung. In diesem Kontext bedeutet lieben, gehorchen. Und das mag den einen oder anderen an der Stelle vielleicht ein kleines bisschen nachdenklich machen. Gehorchen? Heißt das also, wenn ich in einer Ehebeziehung bin, dass ich meinem Partner gehorchen muss? Darf der andere vielleicht sogar einfordern, dass ich ihm gehorche, ich ihr gehorche? Aber allein schon, dass wir etwas stutzig werden an der Stelle, sagt uns ja allein schon, dass wir in zwei unterschiedlichen Kategorien denken müssen, dass Gott zu lieben und den Nächsten zu lieben offensichtlich nicht das Gleiche bedeuten kann. Die eine Art der Beziehung bedeutet also, dass wir, wenn wir Gott lieben, ihm gehorsam sind. Ein Gegenstück dazu kann man erkennen im sogenannten Hohelied der Liebe in 1. Korinther Kapitel 13, wo Paulus über die besonderen Eigenschaften und die Qualität der Liebe spricht und wie das Miteinander mit unserem Nächsten regelt. Dort heißt es, sie, also die Liebe, ist nicht unanständig, sie sucht nicht das Ihre, sie lässt sich nicht erbittern, sie rechnet das Böse nicht zu. Und ich habe diesen Vers herausgenommen, weil in diesem Vers ein Element enthalten ist, was gewissermaßen die ganzen anderen Elemente mit einschließt. Nämlich, die Liebe sucht nicht das Ihre. Wenn du liebst, dann geht es nicht um dich. Und so können wir festhalten, dass den Nächsten zu lieben bedeutet, dass man selbstlos ist, dass man im Dienst für den Nächsten steht, dass man ihm etwas anbietet und keine Erwartungen hat, die daran geknüpft sind. Eine weitere Stelle, wo diese zwei Arten der Beziehungen deutlich werden, sind die 10 Gebote. Im 2. Buch Mose, Kapitel 20, ist die Stelle, wo Mose die 10 Gebote auf dem Berg von

Gott erhält und Gott schreibt sie mit seinem eigenen Finger auf zwei Tafeln. Auf der ersten Tafel des Gesetzes sind die Gebote 1 bis 4 verzeichnet, die gewissermaßen die Beziehung zwischen uns als Menschen und Gott regeln. Auf der zweiten Tafel sind die Gebote 5 bis 10 verzeichnet, die sich darum drehen, wie das Leben, wie die Beziehungen zwischen den Menschen untereinander gestaltet sein sollen. Auf jeden Fall sind hier Elemente angesprochen, die unsere Beziehung regeln. Und es wird eine klare Unterscheidung gemacht. Als nächstes habe ich zwei Texte rausgesucht, die uns ein kleines bisschen zum Nachdenken anregen können. Der Kontext ist, dass den Jüngern, den Aposteln verboten wurde, im Namen Jesu zu sprechen. Und ihre Reaktion darauf ist aber folgendermaßen. Aber Petrus und die Apostel antworteten und sprachen, man muss Gott mehr gehorchen als den Menschen. Auch hier wieder wird etwas über Gehorsam gesagt und wem unser Gehorsam gebührt. Auf welche Seite muss man nun also Gehorsam einordnen? Auf die linke Seite oder auf die rechte Seite? Nun, manche würden sagen, wenn man Gott mehr gehorchen muss, dann muss man doch den Menschen aber immerhin auch gehorchen, oder? Und so denke ich, dass es unstrittig ist, dass wir auch hier aus diesem Text erkennen können, dass wir aufgefordert sind, Gott zu gehorchen, und zwar mehr als den Menschen. Aber was bedeutet es, mehr als den Menschen, oder was bedeutet es überhaupt, Menschen zu gehorchen? Hierzu habe ich einen Bibeltext rausgesucht, der sich in Römer Kapitel 13 befindet. Und hier wird zunächst einmal angesprochen, das Verhältnis beispielsweise zwischen einem Gläubigen und der Obrigkeit, also dem Staat, dem Oberhaupt. Aber interessanterweise steht in diesem Kapitel nicht, dass wir dem Staat gehorchen müssen, sondern dass wir uns der Obrigkeit unterordnen sollen. Aber hier kommt ein bestimmtes Element dazu. Wir sollen uns der Obrigkeit unterordnen, weil das Gottes Wille ist, denn sie ist eine Dienerin. Sie handelt im Auftrage Gottes, die Obrigkeit. Und ich denke, es ist wichtig an der Stelle, ein kleines bisschen sich genauer anzuschauen und eine Unterscheidung zu machen zwischen was bedeutet es, gehorsam zu sein und was bedeutet es, sich unterzuordnen? Aus meiner Perspektive bedeutet Gehorsam etwas Absolutes, ohne Ausnahme. Da gibt es keine Bedingung, die daran geknüpft ist. Es gilt unter allen Umständen. Während hingegen Unterordnen bedeutet, dass man immer hinterfragen muss, ist das, was die Obrigkeit möglicherweise fordert, im Einklang mit dem Willen Gottes oder steht es dem entgegen? Und immer dann, wenn dort ein Konflikt ist, muss man sich eindeutig zugunsten des Gehorsams gegenüber Gott entscheiden. Deswegen mag es an der einen oder anderen Stelle ähnlich aussehen in der Konsequenz, aber von der Motivation her macht es einen riesigen, riesigen Unterschied und es ist wichtig, Klarheit darüber zu haben. Gehen wir weiter und schauen wir uns ein Kapitel aus dem Johannesevangelium an. In Kapitel 15 wird ein sehr, sehr schönes Bild gezeichnet, nämlich das Bild eines Weinstocks und der Reben. Dort sagt Jesus in Vers 5, ich bin der Weinstock, ihr seid die Reben. Wer in mir bleibt und ich in ihm, der bringt viel Frucht. Denn getrennt von mir könnt ihr wie viel tun? Nichts tun. Auch dieses Bild passt sich wunderbar in das Konzept ein, dass es auf der einen Seite etwas gibt, was die Grundlage ist, was das Wichtigste ist, nämlich in diesem Bild gesprochen mit dem Weinstock verbunden zu sein. Was sagt das Bild also? Die Rebe kann wie viel von sich aus tun? Nichts. Sie ist zu 100% angewiesen, dass sie mit dem Weinstock verbunden ist. Denn woher bekommt sie all ihre Nährstoffe, ihr Wasser, alles, was sie braucht, um zu leben und Frucht zu bringen? Alles erhält sie vom Weinstock. Aber das Bild sagt eben halt noch etwas anderes. Und dazu müssen wir den Vers 2 uns anschauen. Dort heißt es, jede Rebe an mir, die keine Frucht bringt, nimmt er weg. Jede aber, die Frucht bringt, reinigt er, damit sie mehr Frucht bringt. Hier aus diesem Vers kommt ein weiterer wichtiger Aspekt heraus, nämlich, was ist das Ziel, was ist der Sinn der Existenz der Rebe? Ist es der Sinn der Existenz, mit dem Weinstock verbunden zu sein und sagen zu können, oh, es ist so schön, am Weinstock zu sein, ich mag meinen Weinstock, er stillt alle meine Bedürfnisse, ich habe alle Nährstoffe, die ich brauche und ich habe Wasser genügend. Aber was heißt es dann, wenn daraus keine Frucht entsteht, dann wird sie abgeschnitten. Denn sie erfüllt ihren Zweck, ihren Sinn nicht, wozu sie geschaffen ist. Auf der einen Seite ist es also wichtig, essentiell notwendig, mit dem Weinstock verbunden zu sein. Aber das Ziel ist nicht, mit dem Weinstock in Beziehung zu sein, sondern dass aus dieser Beziehung heraus Frucht entsteht. Und die Frucht ist für wen? Für den Weinstock? Nein, sie ist für den Nächsten gedacht. Und so haben wir hier jetzt in dieser Gegenüberstellung, dass auf der einen Seite wir diese Verbindung zu Gott, zu dem Weinstock, essentiell brauchen. Aber Frucht bringen ist das Ziel. Darum geht es letzten Endes. Und wenn das

nicht gegeben ist, hat die Rebe keine dauerhafte Daseinsgrundlage. Aber schauen wir noch ein kleines bisschen weiter. Hier habe ich noch ein anderes Buch herangezogen, das Buch Das Leben Jesu von Ellen White. Und sie beschreibt im Kapitel 1 etwas, was die verschiedenen Punkte sehr, sehr schön miteinander verbindet und noch ein paar Worte verwendet, wie wir gleich sehen werden, die eine besondere Tiefe ausdrücken, die mir besonders wichtig geworden sind. Gleich im ersten Kapitel des Buches auf Seite 10, der Absatz 2, sagt Folgendes. Die Sünde hat zwar das vollkommene Werk Gottes verdorben, die göttliche Handschrift aber ist an ihm erhalten geblieben. Selbst heute noch kündet die Schöpfung von der Herrlichkeit und Güte Gottes. Nichts, abgesehen von dem selbstsüchtigen Herzen des Menschen, lebt für sich selbst. Grundsätzlich ist also alles selbstlos, nicht egoistisch. Jeder Vogel in den Lüften, jedes Tier auf der Erde dient einem anderen Leben. Jedes Blatt im Walde, jeder bescheidene Grashalm erfüllt einen Dienst. Jeder Baum und Strauch, ja, jedes Blatt gibt von jener Lebenskraft weiter, ohne die weder Mensch noch Tier leben könnte. Und auch Mensch und Tier ihrerseits dienen dem Leben von Baum, Strauch und Blatt. Durch ihren Duft und ihre Schönheit werden die Blumen der Welt zum Segen. Die Sonne verströmt ihr Licht und schenkt dadurch tausend Welten Freude. Selbst der Ozean, der Ursprung aller Quellen und Flüsse, nimmt die Ströme aller Länder wieder in sich auf. Doch er nimmt nur, um erneut zu schenken, um erneut zu geben. Die Dunstschleier, die von ihm aufsteigen, fallen als Regen auf die Erde nieder, damit sie neue Lebenskeime hervorbringen. Welches Bild wird hier gezeichnet? Das alles in Abhängigkeit voneinander existiert auf dieser Erde. Gott hat es so geschaffen, dass jeder selbstlos für ein anderes Element seiner Schöpfung wichtig ist. Und wir sehen auf der Erde die verschiedenen Kreisläufe. Beispielsweise wurde der Wasserkreislauf angesprochen. Das eine Element nimmt etwas auf, gibt es weiter und dann regnet es wieder und dann wird das wieder aufgenommen. Und es ist dieser Kreislauf, der immer und immer weitergeht. Nichts behält etwas für sich, sondern es gibt immer weiter. Und das Besondere an diesem Text finde ich, dass dort zwei Begriffe genannt werden, die so simpel sind, aber dennoch so tiefgreifend. Nämlich der Gedanke des Nehmens und des Gebens. Es sind zwei einfache Worte. Jedes Kind kann es verstehen. Aber dennoch, in seiner Tiefgründigkeit, denke ich schon seit Jahren darüber nach und bin begeistert davon, wie viel sich dahinter verbirgt. Auf der einen Seite steht also das Wort nehmen. Nehmen kann sowohl physisch als auch geistlich gemeint sein. Man nimmt das tägliche Brot physisch aus Gottes Hand und dankt ihm als Geber dieser Dinge. Auf geistlicher Ebene bedeutet zu nehmen, dass man sich nach jemandem orientiert, dass jemand der Maßstab für einen ist. Und das gehört ganz klar auf die linke Seite, auf die Gottlieben-Seite, Gottgehorchen-Seite. Und auf der anderen Seite geht es um das Geben. Und dahinter verbirgt sich auch, dass wir auf physischer Ebene wirklich Dinge weitergeben, wie es ganz praktisch aussieht mit dem CO2, was wir ausatmen, was dann wieder die Pflanzen aufnehmen und so weiter. Und auf geistlicher Ebene bedeutet es, dass wir geben, dass wir für andere da sind und nichts zurückerwarten, sondern einfach nur geben, dass das Ziel des Ganzen das Geben ist. Und so lässt sich zusammenfassen, dass wir auf der einen Seite Gott als die Quelle aller Dinge haben. Niemand kann Liebe aus sich selber produzieren. Die Liebe kommt von ihm. Aber auch unser Körper, alles, was wir sind und haben, kommt ebenso von ihm. Aber eine Quelle zu haben, ist niemals das Ziel, sondern alles, was wir von der Quelle erhalten, weiterzugeben. Das ist das Ziel. Das ist die Erfüllung. Das ist es letzten Endes, was gewissermaßen den Sinn des Lebens ausmacht. Den Nächsten zu lieben, ist das Ziel des Lebens. Es ließe sich noch viel mehr über diese Thematik sagen. Beispielsweise, dass jeder Mensch beide Arten von diesen Beziehungen in seinem Leben hat, ob er sich dessen bewusst ist oder nicht. Auch nichtgläubige Menschen, die sich nicht bewusst einem Gott unterordnen, die nicht einem Gott gegenüber gehorsam sind, einen Gott lieben, haben dennoch Menschen oder Gegenstände oder irgendetwas, was der Maßstab ihres Lebens ist. Und so ist man sich dessen vielleicht nicht bewusst, aber auch die linke Seite existiert bei jedem Menschen. Aber darauf wollen wir vielleicht an einer anderen Stelle nochmal intensiver eingehen. Fassen wir nun aber zusammen, worum es heute ging. Die Bibel spricht von zwei unterschiedlichen Arten von Beziehungen. Die eine ist die Beziehung zu Gott. Es ist eine exklusive Beziehung. Die andere Beziehung dreht sich um jeden, den wir um uns herum in unserem Leben haben. Es ist eine andere Art der Beziehung. Und es ist so wichtig, diese beiden Dinge unterscheiden zu können, dass wir nicht Menschen, die auf die eine Seite gehören, in die falsche Seite einordnen.

oder andersherum. Und so hoffe ich, dass du da weiter drüber nachdenkst und das für dich besser verstehst und dass du erkennst, dass du in Gott, wie ihn die Bibel offenbart, die Quelle für alles hast für dein Leben, aber dass das nicht mal das Ziel ist, sondern dass es darum geht, alles, was du von ihm erhältst, umzusetzen und zum Segen für andere einzusetzen.

Wahrlich, ich sage euch, wer das Reich Gottes nicht empfängt wie ein Kind, der wird nicht hineinkommen. Das sagt Jesus in Markus Kapitel 10, Vers 15. Und in Matthäus Kapitel 18, Vers 3 heißt es, wenn ihr nicht umkehrt und werdet wie die Kinder, so werdet ihr nicht ins Himmelreich kommen. Warum? In welcher Beziehung sind Kinder anders als Erwachsene? Ein Kind vertraut von Natur aus und es erwidert die Liebe, die es bekommt. Diese Schlichtheit, Selbstvergessenheit und zutrauliche Liebe eines kleinen Kindes sind jene Eigenschaften, die der Himmel schätzt. Sie kennzeichnen wahre Größe. Und gerade weil kleine Kinder von Natur aus gläubig sind und Erwachsenen vertrauen und alles annehmen, was sie hören, bietet die Kindheit die einmalige Gelegenheit, ihre Gedanken auf Gott und sein Wort zu lenken. Auf der Basis ihrer Neugier auf die Welt und ihrer Lernwilligkeit lässt sich leicht auch ein lebenslanger Entdeckungsvorgang über Gott und die Bibel beginnen. Planen Sie deshalb täglich eine bestimmte Zeit für die Andacht ein. Setzen Sie Ihr Kind auf einen kleinen Stuhl und erzählen Sie ihm einfach eine biblische Geschichte, ähnlich wie den Babys, aber eben dem Verstand des Kindes angepasst. Vielleicht fragt sie sich, welche Geschichten für ein- bzw. Zweijährige am besten geeignet sind. Sie erinnern sich sicherlich an die vier Hefte mit den jeweils vier kurzen Geschichten am Ende eines solchen Heftes für Babys. Am Anfang dieser Hefte sind jeweils 13 Betrachtungen speziell für ein- bzw. Zweijährige zusammengestellt. Diese Andachtsmöglichkeiten sind für ein ganzes Jahr zusammengestellt und enthalten Anregungen für Eltern und Kinder. Jede Betrachtung enthält Textabschnitt, Lektionshilfen, Lehrziel, Merkvers, Tipps für Eltern, Andachtszeit, Zeit für Aktivitäten, Vorschläge zur bildlichen Darstellung und dann folgt die biblische Geschichte. Unter dem Textabschnitt finden Sie die Bibelstelle, wo die Geschichte in der Bibel nachzulesen ist. In den Büchern, die unter Lektionshilfen angegeben sind, finden Sie weitere Bücher, die eine große Hilfe sein können, den Bibelabschnitt noch zu vertiefen. Diese Bücher sind sehr empfehlenswert. Lesen Sie deshalb diese angegebenen Textabschnitte während Ihres eigenen Bibelstudiums und Sie werden erleben, dass Sie dadurch gesegnet und so erfüllt werden, dass Sie Ihrem Kind die Geschichte mit Überzeugung darlegen und diese Zeit zu einer interessanten und unvergesslichen Gemeinschaft gestalten können. Das Lehrziel hilft Ihnen, mit der Geschichte eine ganze Woche lang auf ein Ziel hinzuarbeiten. Zum Beispiel bei der Mose-Geschichte heißt das Lehrziel, Jesus möchte,

dass in der Familie jeder jedem hilft. Ist das nicht ein schöner Gedanke? Auch der Merkvers hat seine Berechtigung. Es ist ein Bibeltext oder ein Teil eines Bibeltextes, den wir in die Geschichte einbauen können. Bei täglicher Wiederholung wird sich Ihr Kind freuen, wenn es zumindest einige Worte des Textes mitsprechen kann. Und so wird es in der frühesten Kindheit das Wort Gottes kennenlernen. In der Geschichte vom Mose eben heißt der Merkvers: Gott ist unsere Hilfe in den großen Nöten. Ist das nicht ein schöner Trost? Der Abschnitt Tipps für Eltern enthält viele weise Ratschläge für Erziehung allgemein. Zum Beispiel: Sing deinem Kind etwas vor. Lass es von der Krabbelzeit an gute Musik hören. Spiele sie ihm immer wieder vor. Sein Geschmack für gute Musik entwickelt sich frühzeitig. Dasselbe gilt auch für die falsche Art von Musik. Wache sorgfältig über die Art von Musik, der dein Kind ausgesetzt ist. Gleich nach der Bibel vermittelt am meisten die Musik die Botschaft des Evangeliums. Das sind wirklich sehr weise Ratschläge, wie wir gute Weichenstellungen legen können. Unter dem Abschnitt Andachtzeit sind Hilfestellungen für diese wertvolle Zeit der Andacht festgehalten. Zum Beispiel: Plane für jeden Tag eine gute Tat, die Hilfsbereitschaft ausdrückt. Erinnere das Kind während des Tages daran und führt sie gemeinsam aus. Was für eine Bereicherung für die Familie, wenn diese Ratschläge umgesetzt werden. Der Abschnitt Zeit für Aktivitäten enthält weitere Vorschläge, wie Sie die Geschichte der aktuellen Woche besser erklären können. Zum Beispiel: Schaut euch die Babykleider des Kindes an, betrachtet, wie groß es nun schon ist. Wenn es alt genug ist, überlege dir eine kleine Aufgabe, die es erledigen soll. Und in diesem Alter helfen Kinder gerne. Wie schön, wenn das zur Gewohnheit wird. Außerdem finden Sie Tipps zur bildlichen Darstellung. Dann folgt die biblische Geschichte, einfach und kindgerecht erzählt. Und dennoch ist es wichtig, dass Sie die Geschichte nicht vorlesen, sondern erzählen, dass Ihr Kind sie verstehen kann. Die Kinder in diesem Alter haben eben nur einen begrenzten Wortschatz. Außerdem verstehen Einjährige nicht so viel wie zum Beispiel die Zweijährigen. Nennen Sie auch nur die wichtigsten Fakten in logischer Reihenfolge. Eine gute Regel sagt: Je jünger das Kind ist, desto weniger Einzelheiten sollten erzählt werden. Und lenken Sie den Blick Ihres Kindes auf ein positives Vorbild, das es nachahmen kann. Zeigen Sie ihm die negativen Folgen einer falschen Handlung. Wählen Sie geeignetes Anschauungsmaterial zur Illustration aus. Sehr zu empfehlen sind die Bücher Meine Lieblingsgeschichten aus der Bibel. Sie enthalten viele Bilder. Auch eine Styroporplatte eignet sich hervorragend zur Darstellung biblischer Geschichten. Bausteine werden zu Menschen, gefaltete Papierstücke zu Zelten, ein paar Zweige zu Bäumen, Alufolie zu Flüssen und Seen, Wollfäden zu Wegen. Und im Nu ist eine Szene aus der Bibel entstanden. Die Kinder haben eine unglaubliche Vorstellungskraft. Und denken Sie daran, dass Sie mit der Geschichte ein Ziel verfolgen und nicht in erster Linie Ihr Kind damit unterhalten. Schließen Sie die Andacht mit Gebet ab. Denn durch die biblische Geschichte spricht Gott zu uns und im Gebet sprechen wir mit ihm. Manche Kinder möchten beten, bevor sie richtig reden können. Sie möchten das tun, was alle anderen in der Familie auch machen. Sie können ihm helfen, indem sie die ersten Worte selbst sprechen, sodass das Kind nur zu ergänzen braucht. Beginnen Sie zum Beispiel: Lieber Jesus, danke für Papa, danke für... Und das Kind kann den Satz ergänzen. Vielleicht sagt es Mama oder nennt den Namen der Schwester oder des Lieblingstieres. Das Kind spürt, dass es mitbetet und es empfindet Ihre Liebe und Gottes Liebe. Und wenn die Kinder etwas größer sind, kann man sie kurze Sätze nachsprechen lassen. Das Kind fühlt sich dabei erwachsen. Es kommt nicht darauf an, dass das Kind alles richtig aus- oder jedes Wort exakt nachspricht.
Und später können Sie mit ihm gemeinsam

gemeinsam überlegen, wofür sie beten möchten. Es gibt so viel Grund zu danken. Für die Bäume, die Blumen, Tiere, Mama, Papa. Oder aber auch um etwas bitten, zum Beispiel für ein krankes Familienmitglied. Es wird nicht lange dauern, bis Ihr Kind seine eigenen Gebete sprechen möchte. Und dann wird es erst richtig schön, denn kleine Kinder sprechen im Gebet alles aus, über was sie gerade denken. Sie werden Phrasen übernehmen, die sie bei anderen gehört haben, aber lachen sie nicht darüber, damit das Gebet nicht zur Show herabgewürdigt wird. Es sollte Ihnen auch ein Anliegen sein, den Kindern die richtige Haltung beim Beten beizubringen. Kniend, gefaltete Hände, geschlossene Augen. Es ist wichtig, dass die Kinder erleben, dass wir ehrfürchtig mit Gott reden. Viele Kinder müssen auf das Gebet vorbereitet werden. Dafür eignet sich ein kurzes Lied vor dem Gebet sehr gut. Beginnen Sie also am besten den Tag mit Jesus und nutzen Sie dann aber auch die vielen Möglichkeiten durch den Tag, die Gedanken Ihrer Kinder auf ihn zu lenken. Wenn Sie kochen, können Sie Ihrem Kind zum Beispiel die gute Kartoffel zeigen und ihm sagen, schau mal, weißt du, wer die Kartoffel gemacht hat? Der liebe Heiland. Er möchte, dass wir gutes Essen haben. Der Heiland liebt Tobias, deshalb hat er so gutes Gemüse gemacht. Eine weitere Gelegenheit ergibt sich vor dem Essen, wenn das Tischgebet gesprochen wird. Es ist erstaunlich, wie bereits die Babys ihre Händchen falten, weil sie gewohnt sind, vor dem Essen zu beten und Gott für seine Fürsorge zu danken. Beim Spaziergang ergeben sich weitere Möglichkeiten zu entdecken, was Gott alles geschaffen hat. Die Bäume, die Blumen, die Vögel und. Die Kleinen bleiben bei jedem Steinchen stehen und freuen sich darüber. Warum sollten wir diese Gelegenheit nicht dazu nutzen, ihnen zu sagen, wer das alles gemacht hat? Bleiben Sie doch bei einer Rose einfach stehen und sagen Sie, danke, lieber Gott, für die Rosen. Ich mag rote Rosen oder eben andere Blumen. Diese Erlebnisse werden das Kind praktisches Christentum lehren. Es wird einen Freund kennenlernen, der es den ganzen Tag begleitet und es von Herzen liebt. Ich fasse kurz zusammen. Unsere Kinder sollen Jesus in ihrer frühesten Kindheit als liebevollen Heiland kennenlernen. Deshalb beginnen wir den Tag mit ihm. Wir erzählen den Kindern von ihm, sprechen gemeinsam mit ihm und singen von ihm. Und wir beziehen ihn selbstverständlich ins Tagesgeschehen mit ein. Denn er ist ja unser bester Freund. Kann es überhaupt etwas Wertvolleres geben? Gott segne Sie und Ihre Kinder.

Heiligkeit des ganzen Menschen. Neu sollt ihr werden in Geist und Gesinnung, um den neuen Menschen anzuziehen, der nach Gott geschaffen ist, in wahrer Gerechtigkeit und Heiligkeit. Die Wahrheit muss den ganzen Menschen heiligen, sein Gemüt, seine Gedanken, sein Herz, seine Kräfte. Seine Lebenskraft wird dann nicht durch lustbetonte Praktiken aufgezehrt. Derartige Gewohnheiten müssen überwunden werden, sonst werden sie ihn überwinden. Die Gedanken müssen gereinigt werden. Was wäre aus manchen Männern und Frauen geworden, wenn sie sich bewusst gemacht hätten, wie viel der Umgang mit dem Körper, mit der Spannkraft und Reinheit des Geistes und des Herzens zu tun hat? Der echte Christ gewinnt eine Erfahrung, die Heiligkeit bringt. Er hat keinen Makel von Schuld auf seinem Gewissen, keinen Fleck der Verderbnis auf seiner Seele. Das geistliche Wesen des Gesetzes Gottes wird mit seinen einschränkenden Grundsätzen auf sein Leben übertragen. Das Licht der Wahrheit erleuchtet seinen Verstand. Die Glut vollkommener Liebe zum Erlöser beseitigt krankmachende Atmosphäre, die sich trennend zwischen seine Seele und Gott geschoben hat. Der Wille Gottes ist zu dem Seinen geworden, rein, erhaben, veredelt und geheiligt. In seinem Gesicht spiegelt sich das Licht des Himmels. Sein Körper ist für den Heiligen Geist ein passender Tempel. Heiligkeit schmückt seinen Charakter. Gott kann mit ihm Gemeinschaft pflegen, denn er lebt seelisch und körperlich mit Gott in Harmonie. Gott wünscht, dass wir uns bewusst machen, er hat ein Anrecht auf unser Denken, unser Fühlen, auf unseren Körper und unseren Geist. Ja, auf alles, was wir besitzen. Durch Schöpfung und Erlösung sind wir sein Eigentum. Als unser Schöpfer beansprucht er unseren ganzen Dienst. Als unser Erlöser hat er rechtlich gesehen, wie auch von seiner Liebe her, einer Liebe, die unvergleichlich ist, einen Anspruch auf uns. Diesen berechtigten Anspruch sollten wir uns jeden Augenblick unseres Daseins bewusst machen. Unser Körper, unsere Seele, unser ganzes Leben gehören ihm. Nicht nur, weil er sie uns geschenkt hat, sondern weil er uns dauernd mit seinen Wohltaten überhäuft und uns Kraft gibt, unsere Fähigkeiten einzusetzen. Er sagt, wie viele ihn aber aufnahmen, denen gab er Macht, Gottes Kinder zu werden, denen, die an seinen Namen glauben. Menschen, die Kinder Gottes sind, werden Christus in seinem Charakter darstellen. Ihre Werke werden vom Duft unendlicher Zärtlichkeit, des Mitgefühls, der Liebe und der Reinheit des Gottessohnes durchzogen sein. Und je völliger Gemüt und Körper dem Heiligen Geist hingegeben sind, umso größer wird der Duft unseres Opfers für ihn sein.

Ja, das Titel da ist eine universale, eine weltweite Flut. Die Wissenschaft heutzutage leugnet eine weltweite Flut, denn wenn es eine weltweite Flut irgendwann mal gegeben hätte, dann wäre Evolution unmöglich. Denn eine weltweite Flut würde das Leben vernichten oder wenigstens alles Leben auf dem Land würde vernichtet werden, alle Tiere, alle Menschen, die auf Land leben. Und dann kann man die Evolution nicht wieder von vorne anfangen, denn wie würde man dann wieder die Landtiere auf dem Land haben? Also eine weltweite Flut ist ein Problem für die Evolutionslehre. Jetzt gibt es viele Beweise, dass viele von den geologischen Schichten durch Wasser abgelagert wurden, aber die müssen dann in Zeitperioden abgelagert worden sein und natürlich nicht universal, nicht weltweit, sondern hier ein bisschen, da ein bisschen, dass die Tiere immer noch auf dem restlichen Planet leben können und nicht vernichtet werden. Also logisch, eine weltweite Flut und Evolutionslehre, die schalten sich aus. Also wenn es eine weltweite Flut gab, dann gab es keine Evolution, so einfach wie das. Gibt keinen Zwischenweg, kein Argument, das sind die Tatsachen. Jetzt die Bibel sagt, da war eine weltweite Flut und die Wissenschaft sagt, da war keine weltweite Flut. Wir haben also keinen Kompromiss hier. Und entweder der eine oder der andere ist unwissend oder sie lügen. Das ist die einzigste Möglichkeit. So, heute Abend wollen wir mal schauen, was sagen die Steine da draußen, was sagt die Geologie. Gab es eine weltweite Flut oder gab es keine? Ja, die Bibel sagt, im 1. Mose Kapitel 6, Vers 5 bis 8, Gott sah, dass die Bosheit der Menschen sich verbreitete und er sagte, es tut ihm leid, dass er hier die Welt so geschaffen hatte und er wird den Menschen vernichten, alle Tiere, alles was rumkriecht, alle Vögel, es wird alles genannt da. Alles was mit dem Land zu tun hat, weg, sagt die Bibel. Aber Noah fand Gnade in seinen Augen. Also die Bibel ganz eindeutig, Gott sagt, er wird alles Leben auf dem Land vernichten. Und dann sagt die Bibel, dass die Wasser aus der Erde hervorschossen und dass der Himmel regnete 40 Tage und 40 Nächte. Und die Bibel sagt, dass das Tehom, das Meer, über das Land gegossen wurde. Und im 1. Mose Kapitel 7, Vers 11, im 600. Jahr Noahs, im zweiten Monat, genau der Zeitpunkt wird angegeben, die Quellen oder die Fountains of the Great Deep, was ist das? Die Wasserbrunnen aus dem Abyssos, aus der Tiefe, brachen hervor und die Fenster des Himmels wurden geöffnet. Das ist der biblische Text. Also man kann sich vorstellen, dass da ein Bruch entstand in der Erde, geologische Brüche, und das Wasser unter gewaltigem Druck da hervorschoss. Und vielleicht ging ein Riss sogar um die Erde, als diese Wasserbrunnen aus der Erde hervorschossen. So, das kann man sich so vorstellen nach dem biblischen Text. Und so kam das unterirdische Wasser nach oben. Was der Auslöser war, das weiß keiner. Einige spekulieren, dass vielleicht gab es einen Meteoriteneinschlag oder was auch immer, ob das

so ist oder nicht, das wissen wir nicht, wir können es nicht sehen. Wir wissen, dass da viele Meteoriteneinschläge auf der Oberfläche der Erde sind, aber das ist nachsintflutlich. Also ob das geschehen ist oder nicht, das wissen wir nicht. Wir wissen nur, dass da heute viel Wasser ist und dass die Schichten in Wasser abgelagert worden sind. Gestern haben wir das schon mal gesehen, aber jetzt mal ein Text dazu, Amos Kapitel 9, Vers 6. Also es ist er, der die Schichten des Himmels baut und der die Erde gründete und derjenige, der das Wasser des Meeres ruft und es über das Land gießt. Das ist, was der Text sagt. Also das Meer wird gerufen und das Wasser wird über das Land gegossen. Also erst kamen diese unterirdischen Quellen hervor und jetzt noch ein Wasser, nämlich das Meer, das ursprüngliche, vorsintflutliche Meer, wird über das Land gegossen. Also kann man sich das so vorstellen. Hier ist die vorsintflutliche Welt. Die Berge, wie wir sie heute kennen, existieren nicht. Und jetzt wird das Wasser im Meer über das Land gegossen. Ob das Innenmeeren waren oder Wiese waren, können wir heute nicht sehen. Aber jedenfalls, dann muss der Kontinent runtergedrückt werden, so wie hier. Und die Sedimente werden übers Land gegossen und formen sich und das Meer bedeckt die ganze Welt. Also das Meer bedeckt jetzt nicht die jetzigen Berge, sondern die vorsintflutliche Welt. Also man muss sich nicht vorstellen, dass das Meer über dem Berg Everest drüber weg hinweg war, denn der Berg Everest hat damals noch nicht bestanden. Diese Schichten formen sich dann in dieser Sintflut und in diesen Schichten sehen wir etliche Fossilien, denn wenn wir Schichten über das Land gießen, dann werden Tiere begraben, genauso wie es passiert, wenn es einen Regensturm gibt in Südamerika und da kommt ein Lehmsturz, dann werden ganze Wälder, ganze Dörfer, Menschen, Tiere, alles zack, vernichtet und begraben. Und somit, dieses Wasser bedeckte die Erde. Wie tief das Wasser war, das wissen wir nicht, wahrscheinlich nicht sehr tief. Da sind verschiedene Dinge, die wir gebrauchen können, um zu sagen, das Wasser war nicht sehr tief, aber es bedeckte alles. Und nach der Sintflut wurde der Kontinent dann wieder angehoben und zusammengequetscht und hochgedrückt und die Berge formten sich mit all ihren Falten. Und die heutigen Berge, die weit über dem Wasserspiegel stehen, sind nicht die vorsintflutlichen, denn sie enthalten ja die Schichten, die in Wasser abgelagert sind. Und alle Berge haben diese Schichten, die in Wasser abgelagert sind. So, außer natürlich vulkanische, und das ist eine ganz andere Geschichte. Also so erklärt die Bibel das. Also diese drei Wasserquellen gab es, die unterirdischen Wasser, das Wasser aus den vorsintflutlichen Meeren und das Wasser, das vom Himmel herunterkam. Das waren die drei großen Wasserquellen. Und die Frage ist, war diese Sintflut weltweit ja oder nein? Wenn sie nämlich weltweit war, dann gibt es keine Evolution. Ganz einfach. Darum wehrt sich die Welt ja auch so. Wir haben gestern in dem Vortrag gesehen, dass diese ganze Flut biblisch ein Jahr 17 Tage lang dauert und dann war es nur möglich für Noah, um aus der Arche hinauszugehen, aber die Erde konnte sich noch herstellen und vielleicht noch ihren Zustand, den heutigen Zustand erreichen, über hunderte und tausende Jahre mit noch vielen kleinen Verschiebungen danach. Aber die Sintflut bis die ersten Menschen wieder aus der Arche hinausgehen konnte, ein Jahr, 17 Tage. Das ist, was die Bibel sagt. Natürlich, die Welt sagt, das ist ein Märchen. Wenn wir die geologischen Zeitperioden betrachten, dann haben wir das gestern schon gemacht, dann sehen wir die verschiedenen Schichten. Nirgends finden wir sie alle auf einmal, aber diese Schichten sind wasserabgelagert. Also das ist schon mal ein Problem. Und darum muss es immer nur eine lokale Flut sein für die Wissenschaft, denn wir finden das ja nicht.

weltweit, dass da eine Säule ist mit allen Schichten. Was interessant ist, ist, dass hier oben eine Schicht ist, die heißt Kreidezeit, Cretaceous, Kreide. Und die ist ziemlich weit oben zwischen diesen tertiären und quaternären Schichten. Also hier, wenn wir hier die verschiedenen Schichten betrachten, das Paläozoikum hier und das Mesozoikum und dann die Zeit, wo die Säugetiere in der geologischen Säule erscheinen, das nennen wir das Cenozoikum. Und zwischen Mesozoikum, das Mittelleben, und Cenozoikum, das sogenannte moderne Leben, haben wir diese Kreidezeit. Da, genau auf dieser Ebene. Das ist eine ganz interessante Schicht. Sie heißt Kreideschicht. Gut, wie sah es denn aus zu dieser Zeit? Ungefähr so, sagen die Menschen oder die Wissenschaftler. Und wenn wir uns diese Kreideschicht mal von näher betrachten wollen, dann können wir ja zu den White Cliffs of Dover gehen, da in England. Da kann man sie ganz schön sehen. Und da sind sie schön dick. Schöne, dicke Kreideschichten. Aber das Problem mit dieser Schicht ist, dass es eine universale Schicht ist. Das heißt, diese Schicht geht von einem Kontinent zum nächsten Kontinent über alle Kontinente hinweg und immer auf der gleichen Grundlage. Das ist jetzt ein Problem. Denn Kreide wird nur in Wasser abgelagert. Und wenn diese Kreideschicht universal ist, was heißt das logisch? Dass die ganze Welt gleichzeitig unter Wasser war. Das ist die einzigste logische Erklärung. Und somit können wir jetzt nach Hause gehen, denn der Vortrag ist dann vorbei. Dann gab es nämlich eine universale Flut. Natürlich, die Schicht ist nicht überall gleich dick. Hier in Dover ist sie sehr dick. An anderen Stellen ist sie sehr dünn, die Schicht, vielleicht nur so dick. Aber sie ist universal. Jetzt, wenn sie sehr dünn ist, was heißt das? Das heißt, dass dieser Teil nicht so lange unter Wasser war wie dieser Teil. So einfach wie das. Und wie viele Jahre würde es dauern, um so eine Schicht zu bauen? Naja, die Organismen, die das tun, das sind Meeresorganismen und Algen, die Calciumcarbonatmuscheln haben und einzellige Meeresorganismen, die auch wie kleine Muscheln haben, die lagern sich ab. Und heute formt keine Kreideschicht. Nein, nein, nicht wahr. Fast keine Kreideschicht. Denn wenn wir unten aufs Meer schauen, gibt es keine Kreideschicht. Obwohl diese Meeresorganismen heute existieren. Aber das Meer ist heute so tief, dass wenn diese ablagern, wenn die Mikroorganismen und die Algen sterben und sie sacken runter bis auf den Meeresboden, bis dass sie unten sind, haben sie sich schon wieder aufgelöst. Also sie kommen nie nach unten. Aber wenn wir im mittatlantischen Ridge, wo es hohe Berge unter dem Meer gibt, wenn wir da ein bisschen tauchen würden, dann würden wir oben auf den Bergen wie eine Schneeschicht sehen. Die Berge haben weiße Spitzen. Und warum? Ja, weil das Wasser ist da nicht so tief und diese Schicht formt sich auf den Bergspitzen. Das heißt also, weil diese Schicht universal ist, dass das Wasser nicht so tief war, wie es heute ist. Ist das nicht logisch? Okay, also haben wir schon ein paar Dinge festgestellt. Also diese Kreideschicht ist ein ganz interessanter, wichtiger Clou. So sieht's aus, wenn man es unter das Mikroskop setzt und man sieht diese Ring-Calcium-Skelettstrukturen. Das hier sind die Schalen, die Muscheln von diesen einzelligen Foraminifera. Kleine einzellige Organismen in dem Felsen abgelagert. Und das sind so die Organismen, die wir in der Kreidezeit finden und die verantwortlich sind für die Kreidezeit. Und jeder Lehrer freut sich über die Kreidezeit, denn er kann sich ein Stück von dieser Kreidezeit holen, kompaktieren und dann

auf die Wandtafel schreiben. Er schreibt mit Mikroorganismen. Das habt ihr vielleicht gewusst oder vielleicht auch nicht. Das sind wenigstens interessante Dinge. Also das ist, was Kreide ist. Und es passiert nur in Wasser. Also musste die ganze Welt unter Wasser gewesen sein. Jetzt hier in diesem Gebiet in Amerika haben wir zwei Bergketten. Die eine

0: Und hier haben wir ein paar interessante Schichten, das Mesozoikum und das Paläozoikum, das sind die unteren Schichten. Und da haben wir Cenozoikum, das sind die oberen Schichten. Also wo ist hier die Kreideschicht? Da ist die Kreideschicht, hier. Jetzt ist es interessant, dass diese Berge natürlich angehoben wurden. Da oben sitzt ein kleiner Berg, der heißt Beartooth Butte. Und der besteht aus den gleichen Schichten wie die unteren hier. Und das ist problematisch. Was sucht der da oben, wenn seine Freunde da unten sind? Und wo ist der Rest hier oben? Da ist nichts anderes, nur der kleine Berg sitzt da. So, was hier wahrscheinlich passiert ist, ist, dass nach der Sintflut diese Schichten hier, die roten, formten sich während der Sintflut. Und dann lagen sie eine kleine Weile da, und Kreide formte sich. Versteht ihr das alle? Dann wurde der Berg angehoben. Und hier zwar ganz schnell. Und es entstand ein Riss. Das nennen wir a geological fault, ein Fehler. Da ist ein Erdriss. Also der Berg ist ganz schnell hochgegangen. Und wenn da Wasser oben drauf war, was hat das Wasser dann gemacht? Es ist runtergeflossen in das neue Tal hinein. Und hat alles oben weggespült, aber vor dem alles weg war, war was weg? Das Wasser war weg und dann blieb der kleine Hügel übrig, der Berg. Schau mal hier auf die Seite, was seht ihr am Rande des Berges mit diesen Schichten? Ja, siehst du, der versteht alles. Der versteht alles. Die sind gebogen. Was heißt das? Erstens heißt es, dass die Schichten da waren, als der Berg hochging, ja oder nein? Sonst wären sie nicht gebogen. Zweitens heißt es, dass die Schichten alle weich waren und nicht solider Stein, denn wenn diese solide Steinplatten wären und der Berg ging hoch, was wäre da passiert am Rande? Die wären alle auseinandergekracht. Sogar ein Kind kann das verstehen, das ist nicht zu kompliziert. Aber diese Schichten hier, die grünen, die sind nicht gebogen. Was heißt das?
1: Dass sie oben getrocknet sind.
0: Ah, aber dass sie auch nicht da waren. Sie waren noch nicht da, als der Berg hochging. Sie kamen danach, denn sonst wären sie ja auch hochgebogen gewesen, ja oder nein?
1: Ja.
0: Okay, also, kommen wir sagen mal, dass die unteren Schichten formten während der Flut. Die Kreide liegt oben drauf. Jetzt kommt der Kontinent wieder hoch. Bumm, auch an dieser Seite geht's hoch, denn da sind die Schichten auch gebogen. Und alles spült da oben runter, zack, zack, zack. Und begräbt alles, was da noch so auf dem Wasser rumtreibt. Und die Schicht formt sich nach der Sintflut. Gut, und hier war das Ende der Sintflut. Also das ist Sintflut, das ist Nach-Sintflut, Wiederherstellung. Das ist die einzigste logische Erklärung und der ist eben ein Überbleibsel. Jetzt die Wissenschaft muss den ganz anders behandeln, als was ich das jetzt gemacht habe, was eigentlich so einfach ist. Die müssen das ganz kompliziert machen, denn der sitzt 10.000 Fuß, das ist so knapp über was, 3.000 Meter, höher als der Rest, der da unten sitzt. Und er darf nicht da oben sitzen. Also wie kam er da? Er muss hochspaziert sein. Also die Wissenschaft gebraucht einen Prozess, das nennen sie in Englisch Thrusting, Schieben. Ich kenne die deutschen Fachausdrücke nicht, also wenn das auf dem Video verkehrt ist, dann schaut euch das Englische an, dann ist es richtig. Und dann seht ihr, dass der Berg hochgeschoben werden musste, bis er da oben sitzt. Irgendwie muss das durch geologische Prozesse. Aber das ist kein Beweis, dass er je geschoben wurde. Er sieht aus, als ob er immer nur da saß. Und ich glaube, er saß auch nur immer da. Da ist er. Da ist nichts, was sagt, dass er nicht da war vorher. Er sitzt nicht wie ein loser Stein da oben drauf. Er ist Teil von allem. Und er heißt Beartooth Butte. Und er ist für die Geologen eine Irritation. Diese Berge haben da eine kleine Spitze, darum heißen sie Beartooth. Gut, hier ist das größte Steinkohlenfeld der Welt. Es ist in Serbien.

0: Und ich war da, habe mir das angesehen und ich war da zusammen mit den Geologen. Ich habe sogar einen Vortrag gehalten bei den Geologen. Und jetzt müsst ihr wissen, dass diese Geologen nicht Christen sind, denn sie kommen aus dem Kommunismus heraus und diese ex-kommunistischen Geologen, die sehr atheistisch erzogen worden sind. Der eine sagt zu mir, wirklich, ich zeige euch gleich ein Bild von ihm, er sagt zu mir, ich rauche sehr viel. Und ich sage, warum? Er sagt, weil ich meine Nerven beruhigen muss, weil ich muss so viel lügen. Seine Worte, wirklich. Das war für mich sehr interessant. Eine riesen, riesen Braunkohlenschicht. Also, das ist doch logisch, dass wenn die Wälder so vernichtet worden sind, dass die Bäume dann oben auf dem Wasser rumtrieben, ja oder nein? Ja. Und als die Berge dann wieder angehoben wurde und das Wasser und das Kontinent kam hoch und das Wasser floss runter, mit all diesem Lehm und Zeug, was da wieder runtergespült wurde, wurde das begraben. Und hier liegt ein Feld von begrabenem Wald. Das ist, was es ist. Bäume, die rausgerissen worden sind. Und die sollen circa 40 Millionen Jahre alt sein. Nicht wahr? So alt sollen die sein. Die anderen Steinkohlenschichten, die tiefer sind, die bestehen mehr aus Zikaden und Farn. Farn habt ihr gesagt gestern? Ja, Farn und solche Materie. Die sind in den untersten Schichten. Aber oben gibt es die sogenannte Braunkohle. Das besteht aus Bäumen, Bäumstämmen. Circa, sagen sie, 40 Millionen Jahre alt. Jetzt können wir schauen uns mal die an, ein bisschen näher. Hier sehen wir, wie sie rausgegraben werden. Ein riesen, riesen Steinkohlenfeld über viele, viele Kilometer. Es brennt auch spontan ab und zu. Das ist auch eine interessante Sache. Hier sehen wir, wie tief das ist. Viele Schichten Steinkohle werden da rausgegraben und Sedimente. Das sind alles Wasserablagerungen. Und wie wissen wir, dass es Wasserablagerungen ist? Ja, da ist erstmal eine Weißlehmschicht. Und überall sehen wir gleiche, also immer mit so ein bisschen Kleie vermischt. Und hier ein Riesenbett, Radiolaria, das sind kleine Meeresmikroorganismen. Also diese Steinkohlenschicht ist im Wasser abgelagert. Und da ist kein Zweifel, sonst gäbe es keine Radiolaria da. Und dann zwischendrin in der Steinkohle, diese Dinge werden rausgebuddelt. Und wie sieht denn das aus? Das sind Muscheln. Und wo leben die? Im Wasser. Also dieser Wald ist unterm Wasser gewachsen. Glaubt ihr das? Ich auch nicht. Und hier ist der Geologe, der zu mir gesagt hat, er raucht, weil er so viel lügen muss. Denn er muss sagen, diese Steinkohlenschicht ist Millionen Jahre alt. Wenn er weiß, und dass sie auf Land geformt ist durch einen Wald, wenn er weiß, dass da Radiolaria sind, da hält er so eine Kreideschicht, da seht ihr, wie das aussieht, mitten in diesem Wald. Also alles war unter Wasser. Naja, holen wir mal ein Stückchen Holz hier. Wie sieht denn das Holz aus da? Ist das nicht fantastisch? Ja, schaut es euch mal an. Da ist ein Stück Holz. Das ist nicht Steinkohle, das ist noch Holz. Und wie viele Millionen Jahre, glaubt ihr, ist das alt?
1: 10 Jahre.
0: Nein, 10 Jahre ist es nicht, es ist schon mehr. Aber weil es begraben ist, ist es nicht faul. Aber es ist noch nicht erst Steinkohle. Also wirklich, es ist unmöglich, dass diese Wälder sich geformt hätten, wenn es nicht eine Sintflut gäbe. Eine Riesenflut. Jetzt war die Flut lokal. War es eine große lokale Flut oder war es eine universale Flut? Musste universal sein, denn die Kreideschicht ist weltweit verbreitet. Ihr seht, das Holz kann man so auseinanderbrechen. Es ist typische Braunkohle. Hier an der Spitze formt sich die Kohle, aber der Rest ist noch normaler Baum. Also von 40 Millionen Jahren, glaube ich, kann man wirklich nicht da reden. Das ist reine Thumbnology, Daumensaugerei. Matthäus sagt, so wie es in den Tagen

Noahs war, so wird es sein, wenn des Menschen Sohn kommt. Sie werden heiraten und alles Mögliche, bis zum Tage, wo Noah in die Eiche ging. So war es damals. Und dann sagt es, dann kam die Flut und nahm einige von ihnen weg. Nein, nein, nein, es sagt alle von ihnen weg. Also hat Jesus an die Flut geglaubt? Ja und nein. Ja, ich habe mal einen Paläontologe gefragt, der behauptet, er ist ein guter Christ. Habe ich ihn gefragt, jetzt was machst du mit dem Text, wenn du behauptest, du bist ein guter Christ und ein Ältester in deiner Gemeinde, wenn da steht, Jesus sagt, alle wurden vernichtet, außer die, die in der Eiche waren. Was machst du mit dem Text? Dann hat er zu mir gesagt, und dann muss Jesus entweder uninformiert gewesen sein oder hat gelogen. Interessant, was man da alles hört. Ja. Hier ist ein Brief in Time Magazine. Moses wurde gehasst in seinen Tagen, weil er die Wahrheit sprach. Wenn er in unseren dunklen Zeiten gelebt hätte, hätte man ihn zweimal so viel gehasst. Also die Kontinentalplatten, wenn wir sie betrachten, da sehen wir hier im Mittelatlantisch ist da ein Riss in der Erde gewesen. Ein Riesenriss, denn da ist vulkanisches Material, was da hochkam. Und dieser Riss läuft ganz ringsrum um die Erde. Das passt doch recht gut mit, was die Bibel da erklärt hat. Wenn wir schauen, wie schnell Erosion stattfindet, enorm schnell. Und die Kontinente passen noch, also das kann nicht Millionen Jahre her gewesen sein. Das muss vor Kürze gewesen sein. Könnt ihr euch entsinnen? Ich habe euch ein Dia gezeigt von Ephesus, die Ephesier, wo 800 nach Christus war es noch eine Hafenstadt und heute ist es ein paar Kilometer im Inland. So schnell hat sich der Kontinent geändert. Wenn der 110 Millionen Jahre her auseinandergegangen wäre, da könnte der Puzzle doch nicht mehr passen. Aber er passt noch, obwohl wir diese gewaltige Erosion haben und Zufügungen haben, die wir heute haben. Also dieser mittatlantische Riss ist 46.000 Meilen lang. Das ist enorm. Das ist schon ein Riss, den man sich nicht so leicht erklären kann. Es ist also logisch, dass es früher ein Superkontinent gab, das alles zusammen war und dass es auseinandergerissen wurde durch die Flut, was der Auslöser war. Sagen, können wir nicht wissen, wir waren ja nicht da. Aber es ist passiert und die unterirdischen Wasser konnten darum ganz logischerweise hervorbrechen. Im Horn Afrikas sehen wir, wie schön alles noch passt. Also es war wohl zusammen gewesen. Also die treibenden Kontinente, ja, aber kurze Zeit, nicht lange Zeit. Jetzt ist da eine interessante Forschung, die getan wurde durch Arthur Chadwick vom Geoscience Research Center. Und er hat Paläoströme untersucht oder untersucht sie immer noch. Und hier ist wirklich ein fantastisches Stückchen Forschung. Also alle Ehre an ihn, ich habe nichts damit zu tun, das ist alles seine Arbeit. Und er redet hier über Paleo Currents, Paleoströmungen. Man kann in den Felsen ablesen, in welche Richtung der Wasserstrom damals floss. Ist das logisch? Gut. Also wir können in den Felsen sehen, in welche Richtung das Wasser floss und wie die Sedimente liegen, zeigt uns, wie diese Ströme damals verliefen. Also wenn wir Wind haben, so unter Wasser, wenn wir Wasser haben oder auf Land, wenn wir Wind haben, die Richtung des Windes oder die Richtung des Wasserstromes hat einen Einfluss auf die Topographie. Und wir können sehen, in welche Richtung was verlief. Entweder hier in diese Richtung und da in diese Richtung, abhängig von wie der Strom verlief. Und so sieht das dann aus und man kann es in der Paläontologie ablesen. Also wenn wir ein Wasser

eine Wasserablagerung betrachten und wir sehen so etwas, dann wissen wir, der Wasserstrom lief in diese Richtung. Denn es ist immer etwas steil, runter, steil, runter, steil, runter. Also der Wasserstrom lief in diese Richtung. Hier können wir sagen, der Wasserstrom lief in diese Richtung, aufgrund der Wellen in dem Stein. Also, was hilft es uns, wenn wir diese Paläostromrichtungen untersuchen? Bis zur Zeit haben sie ungefähr 1 Million Strömrichtungen untersucht weltweit. Also das ist nicht nur hier und da, das ist schon eine Databasis, die was taucht. 1 Million Messungen in allen Schichten, um zu sehen, wie war es in der Vergangenheit im Vergleich zu heute. Die meisten wurden natürlich in Nordamerika gemacht, denn da sind die meisten Wissenschaftler, aber viele auch in Südamerika, Australien, England, Teile westliches Europas sind auch ziemlich gut studiert. Auch einige in Afrika, Antarktika, Zentraleuropa sind so einigermaßen gegenwärtig und auch in China und Russland und Asien sind da einige Messungen, nicht viele. Aber weltweit sind da ziemlich viele Messungen über Paläostromrichtungen. Gut, was hilft das uns, wenn wir so ein multiglobales Programm haben, das für uns zeigt, wie es damals aussah? Gut, das nennen wir ein Becken, ein Basin. Und auf unseren Kontinenten gibt es heute Becken. Also wenn wir ein Becken haben, so wie hier in Zentralamerika zum Beispiel und ein anderes Becken da, heutzutage, die Stromrichtung ist immer zum Becken hin. Ist das nicht logisch? Denn das ist eine Tiefe und Wasser fließt bergab und nicht bergauf. Also heute sind die Stromrichtungen dann immer in ein Becken hinein. Und auf einem Kontinent hat man verschiedene Stromrichtungen. Also hier an dieser Seite fließt es nach da in das Becken hinein, von da nach, von Norden nach Süden, von da von Süden nach Norden und da vom Osten nach Westen. Also verschiedene Stromrichtungen. Und das ist normal. Das ist ein normaler Zustand auf einem Kontinent. Also typisch, so wie es heute aussieht, sehen wir Stromrichtungen in alle Richtungen, abhängig von wo die Becken auf unseren Kontinenten sind. Das kann jeder verstehen. Gut. Jetzt, wenn es wahr ist, dass jede Schicht geologisch gesehen einmal die Oberfläche der Erde war, dann ist es doch logisch, dass es damals auch Becken und Flüsse und Täler und Berge und Hügel gab. Ja oder nein? Okay? Dann müssten die Stromrichtungen auch so von allen Seiten kommen, so wie sie heute sind. Und wie war es denn eigentlich wirklich? Well, wenn wir uns das Paläozoikum anschauen, also nur die Steinschichten, die unten sind, was sehen wir dann? In Amerika sehen wir was ganz Sonderliches. Die Stromrichtung ist hier vom Osten nach Westen und dann so nach Süden. Also die Stromrichtung war meist so über das Kontinent. Es kam von einer Seite ganz rüber zur anderen Seite. Ist das heute möglich, ja oder nein? Nein, ist total unmöglich. Warum? Weil hier zum Beispiel Berge sind und dann ist die Stromrichtung hier so und an dieser Seite ganz in der gegengesetzten Richtung. Also in der Vergangenheit war die Stromrichtung über das ganze Kontinent in einer Richtung. Wow, das ist interessant. Wenn wir zum Mesozoikum gehen, das ist jetzt eine andere Steinschicht, was sehen wir dann? Genau das Gegenteil. Jetzt dreht sich alles so allmählich um und geht in die andere Richtung und beim Tertiär wird es ein bisschen stabiler. Paläozoikum, Neozoikum, die Stromrichtungen sind gar nicht wie Becken. Sie fließen immer über die totalen Kontinente. Also was haben wir?

gesehen. Nummer 1, im Präkambrium sieht es ungefähr aus, naja, wie es heute aussieht. Im Paläozoikum sehen wir kontinentweit eine Richtung des Stromes vom Westen und Südwesten über den ganzen Kontinent. Jetzt, das ist nicht normal. Das kann nur passieren, wenn eine Riesenmenge Wasser über das ganze Kontinent hinweg fließt, in einer Richtung. Gar nichts anderes möglich. Mesozoikum, wieder genau das gleiche, nur umgekehrt. Cenozoikum, wieder ein bisschen mehr Unstabiles, es wird wieder hergestellt. Und was kann man davon ableiten? Das wird nicht erwartet, wenn wir unsere modernen Becken studieren. Das hat man nicht erwartet. Man würde erwarten, dass man genau das Gleiche sieht, als was man heute sieht, dass es Wasserbecken gab, Flüsse, Berge, Stromrichtungen, verschiedene Richtungen, aber es ist total abnormal. Es passt überhaupt nicht in das Standardmodell hinein und es zeigt auf eine universale Flut, jedenfalls was Nordamerika betrifft. Jetzt was von Südamerika. Wir sehen das Gleiche. Hier ist die Wasserrichtung im Präkambrium nach so und nach so und nach da, also noch beckenartig. Manchmal nach links, manchmal nach rechts. Aber sobald wir zum Paläozoikum kommen, das ist die erste wasserabgelagerte Schicht, zack, eine Stromrichtung über das ganze Kontinent. Würde man das erwarten, ja oder nein? Nö, ganz bestimmt nicht. Das heißt, das Wasser floss zack über das ganze südamerikanische Kontinent in einer Richtung. Das kann nur eine universale Sintflut hervorbringen. Mesozoikum, das ist die nächste Schicht, da geht es in die andere Richtung. Zack. Also die Schichten wurden geformt. Und dann Kontinente gehoben und dann in die andere Richtung. Und dann in die andere Richtung. Das muss ein Theater gewesen sein auf diesem Kontinent. Paläozoikum, naja, wir brauchen sie nicht alle zeigen, aber die Stromrichtungen stimmen überhaupt nicht überein mit modernen Stromrichtungen. Mit anderen Worten, diese Flut war universal. Und wir sehen es in all den Schichten. Wir brauchen nicht alles zusammenfassen. Und global, wo kamen alle diese Sedimente her? Weil viele kamen hier wahrscheinlich von Afrika. Ursprünglich war alles zusammen. Wir sehen die Stromrichtungen universal. Auf allen Kontinenten zeigt es, dass die Stromrichtung einmal nach links war, einmal nach rechts war und nachher, als sich alles wieder hergestellt hat, dann haben wir die typischen Beckenvorstellungen. Also die geologischen Schichten können einfach nicht normale Oberflächen der Erde gewesen sein, sonst hätten wir nicht so ein Bild, wie wir hier haben. Also die Kontinente waren zusammen und als das Tertiär kam, das sind die obersten Schichten, dann kommen wir allmählich wieder zu dem Zustand, so wie wir es heute haben und wir sind am Ende der Flut. Also Nord- und Südamerika sind sehr gleich. Wenn in Nordamerika es in einer Zeitperiode von links nach rechts ging, dann war es in Südamerika auch so. Und Ausnahmen gibt es fast gar nicht. Und die Folgerung, es muss eine universale Flut gegeben haben. Gut, hier ist ein versteinerter Baum. Und hier steht ein aufrecht versteinerter Baum. Jetzt, die versteinerten Wälder zeigen uns auch, dass es eine weltweite Flut gegeben haben musste. Früher haben die Wissenschaftler gesagt, dass ein Baum, der aufrecht steht, obwohl er zu Stein verwandelt ist, musste irgendwann mal da gewachsen sein. Und es gibt viele von diesen Bäumen in diesen Schichten. Hier bei diesen Bergen gibt es 40 solche versteinerten Wälder, einer auf dem anderen. Und es heißt, dass die da gewachsen sind. Hier sehen wir einen. Und was interessant ist, ist, dass dieser Baum durch mehr als eine Schicht geht. Das heißt, der Baum musste Millionen Jahre warten, um bedeckt zu werden. Das ist dann noch ein Problem.

Die aufrechten Bäume haben keine Wurzeln, da sind auch keine Äste sichtbar und da ist auch keine Rinde sichtbar. Die meisten Bäume haben keine Rinde, keine Äste und sie haben auch keine Wurzeln. Und die Bäume liegen waagrecht und aufrecht. Hier liegen einige waagrecht, da liegt einer, da, da, da, da und da. Und die Frage ist, wie sind die abgelagert worden? Jetzt, wenn wir die Richtung studieren, in denen die Bäume liegen, dann sehen wir, dass in jeder Schicht die Bäume orientiert sind in einer bestimmten Richtung. Jetzt, was hat die Bäume orientiert? Denn in modernen Wäldern liegen sie nicht so orientiert. Manchmal fällt ein Baum nach links um, manchmal fällt ein Baum nach rechts um, manchmal nach Norden, manchmal nach Süden. Aber in den Paläowäldern liegen sie immer in einer Richtung. Und das hat natürlich mit dem Wasserstrom etwas zu tun. Also wenn wir uns hier diese Schicht hier betrachten und da, dann soll das angeblich der Boden eines Waldes gewesen sein, wo ein Vulkan explodierte und den Wald bedeckte mit Asche. Und das ist eine Bodenschicht. Wenn ihr jetzt spazieren geht in eurem Wald, und ihr nehmt so eine Handvoll, was habt ihr dann in der Hand? Ja? Ja, und Tannennadeln und Ästchen und Blätter und alles durcheinander. Ist es nicht so? Aber hier, wenn man das studiert, dann ist das Wasser sortiert. Das, was zuerst runtersackt, liegt unten und das, was nicht, oben. Also diese Wälder waren alle unter Wasser. Ihr seht auch, dass all die Bäume keine Wurzeln haben. Und Bäume, wenn sie bedeckt werden durch Asche und sie stehen noch aufrecht, müssten eigentlich noch Wurzeln haben. Verschiedene Schichten gibt es da, alle Wasser abgelagert. Es gibt sogar Turbidit-Anzeiger, das heißt Wasser. Diese Wälder wurden alle in Wasser geformt. Alle im vulkanischen Gestein, das in Wasser abgelagert ist. Das nennt man Brexia. Dieses Gebiet ist heute auch noch ziemlich vulkanisch. Hier ist Mount St. Helens und er gibt uns ein Modell von was da passiert hätte können. Oben auf Mount St. Helens gab es einen riesen Gletscher und als in 1980 dieser Berg explodierte, dann in der ersten Explosion war da eine Riesenschmelze und das Wasser kam katastrophisch von dem Berg herunter. Also der Berg ist eruptiert, ist das richtig? Eruption, was ist das? Wenn er anfängt zu speien, ein Ausbruch. Ja? Beim ersten Ausbruch heißt es Lava, Wasser kam runter, es gab eine Mini-Flut, die Bäume wurden rausgerissen, allmählich Riesendrama, Häuser wurden bedeckt, weggespült und einen Monat später gab es noch eine Eruption. Jetzt, wenn wir die erste Eruption betrachten, da sehen wir, hier liegen die Bäume und da, wo sie in Stromrichtung transportiert wurden, was sehen wir da? Dass sie in einer Richtung liegen, dass sie keine Wurzeln haben und dass sie keine Äste haben. Warum? Weil im Wasser haben sie sich gewälzt und da wurden die Äste abgerissen. Und sie sind gegeneinander aufgeprallt, also Riesenbäume rausgerissen ohne Wurzeln und aufeinander aufgeprallt, solche Dellen sind dann geformt und die Rinde wurde dann abgerissen im Prozess. Also so passiert es im Wasser. Und verschiedene Steinschichten wurden in Wasser abgelagert. Gut, ein Monat später eine Explosion. Der oberste Drittel des Berges rutscht weg nach einem Erdbeben und der Druck kommt frei und es gibt eine Explosion. Aber wie ihr hier seht, gen Norden. Die Flut war an der anderen Seite. Wird also nicht zerstört durch diese Eruption. Was jetzt passiert, passiert gen Norden. Und der Berg explodiert mit einer Kraft von 500 Hiroshima-Atombomben. Eine Riesenexplosion, alles ist vernichtet, die Wälder sind weg, die alten Meeren sind weg, die Seen,

So sah St. Helens See aus vor der Eruption, vor der, und so sah er aus danach. Nur so ein Fotzen. Hier ist ein Krater, der geformt wurde, als heißes Lava ins Wasser fiel und explodierte. Da ist ein Mann, um zu zeigen, wie groß dieser Krater ist. Hier ist ein Canyon, das in Sekunden ausgespült wurde, als diese Materie ins Wasser fiel von den Seen und Tsunamis, Riesenwellen verursachten, die diesen Canyon rausrissen in Sekunden. Ablagerungen wurden geformt binnen Sekunden, wo Wissenschaftler geglaubt hätten, dass das wenigstens ein paar Millionen Jahre darstellen müsste. Riesenbäume transportiert ganz weit, manche total abgeschnitten durch die Kraft der Explosion, keine Wurzeln. Hier ist auch einer ohne Wurzeln, aufrecht transportiert, aber tausende Bäume wurden durch diese neuen Wasser, die überall schwemmten, wieder in die neuen Seen hineingespült und da treiben sie jetzt und nach kurzer Zeit treibten sie aufrecht. Wenn man das untersucht, dann sieht man, dass auf der Erde unten unter dem Wasser Riesenschichten Rinde lagen. Viele Steinkohlenschichten bestehen nur aus Baumrinde, das kann heute keiner erklären. Hier ist es leicht erklärbar. Jetzt braucht er nur ein Turbidit drüber zu fließen, dann haben wir eine Steinkohlenschicht, die nur aus Baumrinde besteht. Ganz logisch. Also ganz dicke Baumrindenschichten. Bäume, die aufrecht treiben. Wenn da jetzt noch eine Schicht und noch eine Schicht und noch eine Schicht käme, mit anderen Worten noch eine Eruption und noch eine und noch eine, dann würden diese Bäume aufrecht begraben werden. Hier ist ein Sonar und damit konnte man feststellen, dass da 19.000 aufrechte Bäume in diesem Wasser treibten. Also ein aufrechter Baum ist kein Problem. Hier sind die verschiedenen Schichten der versteinerten Wälder, wo einige Bäume aufrecht sind und einige waagrecht sind. Und man hat festgestellt, dass sie, wie gesagt, keine Wurzeln haben. Also diese Schichten, wie schnell sind sie geformt? Weil Analysen zeigen, dass die Schichten unten und die Schichten oben chemisch fast identisch sind. Das heißt, sie kommen aus einem Eruptionszyklus, können also in so kurz wie 3 Monaten alle Schichten erklären. Also das braucht keine Millionen Jahre. Und eine Sintflut hat eine Wucht und eine Kraft, wie man sich's nicht vorstellen kann. Weltweit, wenn da versteinerte Wälder sind oder wenn da Steinkohlenschichten sind, dann sehen wir Wasserorientierung. Hier in Afrika das Gleiche, die Bäume sind wasserorientiert. Gut, wie schnell wird die Erde sich wiederherstellen nach so einer Sintflut? Ist es überhaupt möglich, dass Wasser so viel vollbringen kann? Weil hier ist die Insel Surtsey. Die wurde in Island geformt in 1963. Heute haben die Wissenschaftler sämtliches umgekrempelt in ihrem Wissen über Island. Denn was da passiert auf dieser Insel zeigt, dass die Veränderungen, wo sie früher geglaubt haben, dass das Millionen Jahre dauern würde, einfach in ein paar Jahren stattfindet. Und die Wissenschaftler müssen die sämtlichen Bücher neu überschreiben. Auch wenn man radiometrisch datiert, dann datiert diese Insel Millionen Jahre alt, obwohl sie in 1963 erst geformt wurde. Da sieht man die Insel, wie sie heute aussieht, die Erosion, die Form der Insel. Man würde meinen, sie ist Millionen Jahre alt. Das ist Island, das ist eigentlich ein sehr schönes Land, recht kalt, aber schön. Viel Wasser, viele Gletscher, viel vulkanisches Material, die Strände bestehen alle aus vulkanischem Material, noch viel

0: Viel heißes Wasser, viele heiße Wasserquellen, die ganze Insel, die Stromanlagen gehen alle mit heißem Wasser. Man braucht also nichts brennen, braucht kein Öl brennen. Alle Häuser werden erhitzt mit Heißwasser, Naturquellen. Da ist eine Stromanlage, die wird erhitzt. Das ist nur Wasserdunst hier oben. Und hier kann man schön baden nebenan. Und wir haben uns eine kleine Katastrophe da betrachtet, die vor kurzem damals stattfand. Und die gibt uns so eine Idee, was in einer Sintflut passiert hätte können. Das sind drei Freunde da von Island. Und hier sehen wir, was vor ein paar Jahren damals passiert ist, als es eine Flut gab in Island. Hier ist eine Brücke, die weggespült wurde. Hier oben gibt es riesen Gletscher von dem größten Gletscher der Welt oder Europas wenigstens, ist hier in Island ein Riesengletscher. Und hier ist so ein Tal und dieses Tal ist alles neu ausgespült in einer Sintflut nicht so lange her. Eine Mini-Sintflut, eine Mini-Katastrophe. Hier ist ein Riesen-Canyon, das in etlichen Minuten oder halben Stunde ausgespült wurde in so einem Canyon. Ein paar Kilometer weit an einigen Stellen Canyon. Hier ist so ein kleines Video, wo ich mal erkläre, was da passiert ist. In 1996, Iceland experienced one of its great natural flood disasters. What happened here in this area is an incredible story. 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
1: Gut, wenn ihr das mitbekommen habt, es gab da dieser Schmelze, weil ein Vulkan unter diesem Gletscher hervorbrach und unter dem Gletscher das Wasser natürlich formte. Das Wasser floss dann unter dem Gletscher in einem Untergletschersee hinein und das ganze Tal wurde aufgefüllt und endgültig musste es zum Bruch kommen. Und dann brach der Gletscher am Rande auf, unter dem Gletscher hindurch, und ein Wasserstrom kam da hervor, der das ganze Tal änderte binnen Minuten. Jetzt natürlich, das ist in unserer modernen Zeit, und so konnte man mit dem Helikopter das alles fein fotografieren. Und ich will euch so ein kurzes Video zeigen, es ist auch in England, in Englisch, und da könnt ihr sehen, wie das Wasser hervorkommt, und endgültig könnt ihr sehen, wie Eisblöcke von diesem Gletscher losbrechen, Eisblöcke, die so groß sind wie riesige Wohnhäuser und die sich dann bewegen und alles im Wege einfach nur wegputzen. Ganze Brücken, die gebaut sind, um periodische Fluten und große Eisblöcke zu widerstehen, einfach nur vernichten.
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Und das war eine ganz kleine Sintflut. Da ist ein Stückchen von der Brücke. Nicht viel übrig. Jetzt, wenn da eine ganz kleine Flut so eine Wucht hat, stellt euch mal eine weltweite Flut vor, wie die Bibel sie beschreibt. Ich glaube, dass da genug Beweise sind hier auf Erden, um zu sagen, es gab eine weltweite Flut. Und wenn man sie leugnet,

fällt man eben in diese Kategorie. Im 2. Petrus, Kapitel 3, sagt die Bibel, dass in den letzten Zeiten Spötter kommen werden. Und sie werden sagen, wo ist dieses Versprechen seines Wiederkommens? Denn alles sieht ja aus, wie es von Anfang an aussah. Und das ist genau, was die Wissenschaft lehrt. Uniformitarianismus. Alles ist, wie es am Anfang war. Und sie werden vergessen, sie werden leugnen, dass durch Gottes Wort diese Welt geschaffen wurde und aus Wasser, durch Wasser. Und sie werden leugnen, dass es eine weltweite Flut gab. Sie werden leugnen, dass die Welt vernichtet wurde durch eine Flut. Und genau das tut die Wissenschaft heute. Weiterhin, wenn sie die Vernichtung der Erde leugnen durch eine Flut, dann ist es logisch, dass sie sich nicht kümmern brauchen um eine Vernichtung, die bald kommt, nämlich eine Vernichtung durch Feuer, wenn ein Gericht stattfindet. Und darum ist der Mensch so, wie er ist. Es gibt keinen Gott, es gab keine Sintflut. Wir sind auf dem Weg zu etwas Besserem. Wir entwickeln uns und werden besser und besser, bis wir endgültig wie Gott sind. Und dann sind wir Gott. Das ist, was die Welt gerne glauben möchte. Es gab kein Gericht in der Vergangenheit, also gab es auch keine Sünde. Und darum gibt es auch kein Gericht in der Zukunft, denn wir werden ja alle besser. Aber die Bibel lehrt was ganz anderes. Die Bibel lehrt, es gab ein Gericht. Denn die Menschen wurden so boshaft, dass Gott sie vernichten müsste, sonst wären wir nicht da. Also es ist eine Tat der Liebe, dass er die Welt vernichtet hat, sodass wir noch eine Gelegenheit haben, ihn kennenzulernen und das ewige Leben haben können. Aber die Menschen sind schnell auf dem Weg wieder dahin, wo sie in Noahs Zeiten waren. Und wiederum müssen wir wählen. Hoffentlich sind da nicht nur 8 diesmal, wovon 1 oder 2 sowieso nicht so toll waren, sondern bloß aus Gnade auf dem Boot waren, ja oder nein. Also hoffentlich sind da mehr. Und hoffentlich sind da mehr, die glauben, dass es einen Gott gibt und dass es eine Sintflut gab und dass es ein Gericht gab und dass wir uns bekehren. Denn was ist so schlimm an Gott? Ich kann es nicht kapieren, dass Leute lieber diese Welt wählen als Gott. Das ist der gammeligste Platz im ganzen Universum. Und wir wählen den, weil wir nichts Besseres kennen, weil wir nicht Gott glauben. Aber Gott sagt, dass in seinem Milieu gibt es keinen Tod, keine Krankheit, keinen Schmerz, ewige Freude, kein Weinen, keine Trennung. Wälder, wie wir sie uns nicht vorstellen können, wenn wir alle diese Flutablagerungen sehen, wie war dieser Planet? Der musste utopisch gewesen sein. Und die Tiere, die damals lebten, riesige Tiere, und die Menschen, riesige Menschen, wie muss das nicht gewesen sein? Ich möchte gerne mal wieder sehen, wie das war. Ich möchte gerne auf einem Riesentier rumreiten, ohne dass ich Angst habe, dass er mich auffrisst oder sich runterfall. Das müsste doch toll sein. Und im All rumschwerben und sich alles mal anschauen, das wäre doch herrlich. Ich verstehe nicht, warum die Menschen lieber diese Welt wählen. Und das, weil Gott sagt, sei mir gehorsam, was erwartet er denn von uns? Was Schreckliches? Nee. Er erwartet von uns, dass wir nicht voneinander stehlen, das begehren, was bei dem anderen ist, und uns nicht untereinander abmurksen. Ist das zu viel gefragt? Das ist doch nicht zu viel gefragt. Ich würde glauben, oder ich würde gerne haben, dass Menschen wieder eher der Bibel glauben, als was sie der Wissenschaft glauben. Die Wissenschaft, was ihre Philosophie betrifft, hat wirklich nicht viel zu bieten. Wir kommen von dem Nichts und wir gehen zum Nichts. Hier kommen wir von Gott und wir gehen in den ewigen Frieden und das ewige Leben. Das ist schon ein großer Unterschied. Selbst wenn es nicht wahr wäre, wäre es ein besserer Glauben als der andere. Ja oder nein? Ja, selbst wenn es nicht wahr wäre. Und selbst wenn es nicht wahr wäre, ist es ein besseres Leben,

um den Nächsten nicht zu hassen und totzuschlagen, als um eben im Kampf mit dem Nachbarn zu leben, ja oder nein? Also wir wären besser dran, um Gott zu glauben, ob er existiert oder nicht. Aber ich weiß, dass er existiert. Und ich hoffe, ihr glaubt nach diesem Vortrag an die Flut. Vielen Dank.

Und ich sah einen neuen Himmel und eine neue Erde. Denn der erste Himmel und die erste Erde sind vergangen, und das Meer ist nicht mehr. Und ich sah die heilige Stadt, das neue Jerusalem, von Gott aus dem Himmel herabkommen, bereitet wie eine geschmückte Braut für ihren Mann. Und ich hörte eine große Stimme von dem Thron her,

Und er sprach zu mir, es ist geschehen, ich bin das A und das O, der Anfang und das Ende. Ich will dem Durstigen geben von der Quelle des lebendigen Wassers.

0: Not far from where we worship today, my family roots go deep.
1: Gar nicht weit von hier ist mein Stammbaum, wo ich herkomme.
0: Both my mother's and father's families were humble German farmers.
1: Von meinem Familienhintergrund her ist es so, dass meine Mutter und wie auch mein Vater beide aus der Gegend hier stammen und im bäuerlichen Verhältnissen als Landwirte unterwegs waren.
0: They saw what looked to be like an opportunity in Russia.
1: Sie dachten, es wäre eine gute Möglichkeit, nach Russland zu ziehen.
0: And they took it only to be on a death march a few years later.
1: Und sie haben das dann sich auch entschlossen, dorthin zu gehen, aber es zeigte sich, dass es ein Todesmarsch war.
0: Both sides of my family.
1: Beide Seiten von meiner Familie
0: ended up in the frozen and forsaken state of North Dakota in the USA.
1: Sind letztendlich aber dann in North Dakota in USA gelandet.
0: As a child, German was the secret language.
1: Nun, die Geheimsprache meiner Eltern war die deutsche Sprache.
0: So even though your tongue was spoken

0: in our home,
1: obwohl eure Sprache, die deutsche Sprache, zu Hause bei uns gesprochen worden ist,
0: I never did learn more than a few words.
1: Lernte ich nicht viele Wörter.
0: Please forgive me for that.
1: Bitte vergib mir deswegen.
0: Chris, thank you for being here today.
1: Danke, Chris, dass du da bist heute für die Übersetzung.
0: What does it mean to be in his service?
1: Was bedeutet es, in seinem Dienst zu stehen?
0: It took me a long time to figure it out.
1: Es brauchte einige Zeit, dass ich es herausfinde.
0: And then it hit me.
1: Und dann hat es mich getroffen.
0: In fact, it hit me like a truckload of bricks.
1: Und im Englischen würde man sagen, es hat mich so stark getroffen, dass ein ganzer LKW von Erkenntnissen auf mich gefallen ist.
0: You see, all of my life,
1: mein ganzes Leben,
0: I had struggled with the question of what God had wanted me to do and be.
1: Habe ich damit gekämpft, herauszufinden, was möchte Gott für mein Leben haben?
0: I was just a small business owner.
1: Ich war nur ein kleiner Geschäftsmann.
0: Not someone influential.
1: Habe nicht groß Einfluss gehabt.
0: Not a public speaker.
1: War kein öffentlicher Redner.
0: Just a guy working to make a living.
1: Ich habe einfach meinen Lebensunterhalt verdient.
0: I still have the hands to prove it.
1: Und ich habe immer noch meine Hände, dass die das beweisen können.
0: To complicate all of that.
1: Und es noch komplizierter zu machen.
0: I was also a guy.
1: Ich war auch ein Mensch.
0: Who had serious doubts about who God was.
1: Der wirklich große Zweifel hatte, wer Gott wirklich ist.
0: And how much he loved me.
1: Und wie sehr er mich lieb hat.
0: In an effort to do something in my realm,
1: um etwas, irgendwas zu erreichen,
0: I started going on mission building trips.
1: Dachte ich, mache jetzt Missionsreisen.
0: A lot of them.
1: Und ganz viele von denen.
0: But I never really felt like I was helping the people back home.
1: Aber irgendwie fühlte ich, dass ich zu Hause den Menschen nicht weiterhelfe.
0: So who is helping them?
1: Ja, wer hilft ihnen denn?
0: Yes, we were providing employment for more than 100 families.
1: Ja, wir haben über 100 Familien die Arbeit zur Verfügung gestellt, damit sie versorgt werden.
0: In fact, for many years,
1: ja, für viele Jahre,
0: we had taken our employees to Mexico or other countries.
1: Haben wir unsere Angestellten nach Mexiko mitgenommen oder in andere Länder?
0: To help build hospitals, churches and schools.
1: Und wir haben dort Krankenhäuser, Schulen und hospitals, schools and also Krankenhäuser und Schulen und noch etwas gebaut. Gemeinden, danke.
0: It was not only a way to get some much needed help with our building projects.
1: Es war nicht nur, dass sie einfach mitkommen, um dort zu helfen.
0: But more importantly,
1: aber noch viel wichtiger,
0: it was a way of building people,
1: dass wir Menschen aufbauen,
0: that changed them in such a way that they were never again the same.
1: Dass sie so verändert werden, dass sie niemals wieder die gleichen Personen sind.
0: Mission work is a life-changing experience.
1: Denn wenn du in der Mission tätig wirst, dann verändert dich das dein ganzes Leben.
0: Even for me,
1: sogar für mich,
0: it is still a life-changing
1: experience. Es ist immer noch sehr lebensverändernd.
0: So am I suggesting that everyone go on a mission trip?
1: So ist jetzt mein Vorschlag an euch, dass jeder auf eine Missionsreise geht?
0: Of course I am.
1: Natürlich möchte ich das.
0: But we know it's not possible.
1: Aber nicht jeder kann auf eine Missionsreise gehen.
0: We don't live in a perfect world.
1: Wir leben nicht in einer vollkommenen Welt.
0: And everybody's body doesn't feel like going on a mission trip.
1: Und nicht jeder Körper fühlt sich so, dass er auf eine Missionsreise gehen könnte.
0: But what we can do,
1: aber was wir tun können,
0: is to bring the mission trip home,
1: dass wir die Missionsreise nach Hause bringen,
0: to our employees, our customers, our friends and our family,
1: zu unseren Familien, Freunden, diejenigen, die angestellt sind, wo wir arbeiten.
0: Now let me attempt to repackage what I just said.
1: Ich möchte das noch einmal wiederholen, was ich gesagt habe.
0: Not many people will remember how you died.
1: Nicht viele Menschen werden sich daran erinnern, wie du gestorben bist.
0: Most of them will remember how you lived.
1: Die meisten erinnern sich daran, wie du gelebt hast.
0: Were you honest?
1: Warst du ehrlich?
0: Were you humble?
1: Warst du demütig?
0: Were you compassionate?
1: Warst du voller Begeisterung?
0: Newsflash.
1: Neue Erkenntnis.
0: Most people won't care if you die with a ton of money in your pocket.
1: Die meisten machen sich nicht viel Gedanken, wenn du stirbst und deine Hosentaschen voll sind mit Geld.
0: What they are going to care about,
1: was sie sich wirklich Gedanken machen,
0: is how you spent your time on earth.
1: Wie hast du deine Zeit auf dieser Welt verbracht?
0: What was important to you?
1: Was war dir wichtig?
0: How do we bring the mission trip home to where we are?
1: Wie können wir diese Missionsreise nach Hause bringen, dort wo wir sind?
0: One of the ways of witnessing is in the workplace.
1: Eins der Möglichkeiten, wie wir Zeugnis ablegen können, ist dort, wo wir arbeiten.
0: We've all heard the phrase, but what does it really mean?
1: Wir kennen ja schon diesen Satz, aber was bedeutet das wirklich?
0: Does it mean we have to carry a Bible around and beat people on the head?
1: Heißt es, dass wir die Bibel in der Arbeit dauernd dabei haben und sie auf den Kopf schlagen?

0: sagen mit der Bibel?
1: I would propose just the opposite.
0: Ich würde eher das Gegenteil vorschlagen.
1: Remember, it was Christ.
0: Erinnert euch an Christus.
1: That hung out with the crowd that was so tough that no one else wanted to be with them.
0: Er war mit Menschen zusammen, wo die anderen Menschen nicht zusammen sein wollten.
1: Their habits were too unsavory.
0: Denn ihre Gewohnheiten waren nicht so schön für sie.
1: Their language was too rough.
0: Und die Sprache war viel zu rau.
1: Their message that would be sent if someone would see us with them might ruin my reputation.
0: Wir sagen vielleicht, wenn da mich Menschen sehen würden, dass ich mit denen zusammen bin, das würde ja meinen Ruf zerstören.
1: Yet Jesus risked his reputation.
0: Ja, Jesus hat seinen Ruf riskiert.
1: He didn't worry about what other people might say.
0: Er hat sich nicht viele Gedanken darüber gemacht, was andere sagen würden über ihn.
1: He was more interested in seeking ways.
0: Denn er suchte nach Wegen. Er war darin interessiert,
1: that he could be of service.
0: Dass er wirklich dienen kann.
1: Hanging out with sinners might seem like a bit much for most of us.
0: Nun, für viele ist es wahrscheinlich etwas zu viel, mit Sündern sozusagen herumzuhängen.
1: Yet the reality of it all,
0: aber die Realität zeigt,
1: is that my sins and your sins are not all graded on a sliding scale.
0: Dass meine Sünden und deine Sünden nicht irgendwie auf einer Skala gemessen werden.
1: They are all weighed the same.
0: Denn das Gewicht der Sünde ist gleich.
1: Part of the challenge of life.
0: Nun, die Herausforderung des Lebens
1: is realizing that we're all sinners.
0: Ist, dass wir wirklich realisieren, dass wir alle Sünder sind.
1: But if we are sinners and seeking and serving God in our lives,
0: aber wenn wir Sünder sind und Gott in unserem Leben suchen,
1: we are sinners with a purpose.
0: Dann sind wir Sünder mit Sinn.
1: Because others will see God's work in your life.
0: Denn andere Menschen werden das Werk von Gott in eurem Leben sehen.
1: In spite of the fact that we're all still human.
0: Obwohl wir alle menschlich sind.
1: What the world needs today,
0: was die Welt wirklich heute braucht,
1: is what it needed 1900 years ago.
0: Ist auch das Gleiche, was es 1900 Jahre zuvor brauchte.
1: A revelation of Christ.
0: Eine Offenbarung Jesu Christi.
1: Christ knew how to reach people.
0: Christus wusste, wie man Menschen begegnet.
1: He mingled with men as one who desired their good.
0: Er mischte sich unter das Volk und schaute, dass für das Beste, was sie brauchen.
1: He showed his sympathy for them.
0: Er hatte Sympathie gezeigt.
1: Ministered to their needs.
0: Er hat ihren Bedürfnissen gedient.
1: And won their friendships and their confidence.
0: Und er hat das Vertrauen wie auch die Freundschaft von den Menschen gewonnen.
1: And it wasn't until then.
0: Und nicht dann.
1: That he said, "Follow me."
0: Dann erst sagte er, folge mir nach.
1: There is a huge need of coming close to people through personal effort.
0: Ich glaube, es ist ein großes Bedürfnis da, dass wir Menschen nahe kommen durch unseren Einsatz, durch unseren persönlichen Einsatz.
1: There is fruit to living your everyday life.
0: Es gibt Frucht für das Leben, wenn wir es täglich mit Christus leben.
1: Without reproach.
0: Ohne dass wir das irgendwie uns nahe kommt.
1: Regardless of what your neighbor may do or say.
0: Egal was die Nachbarn sagen.
1: Accompanied by the power of prayer.
0: Denn wenn du mit dem Gebet das Ganze begleitest.
1: The power of the love of God.
0: Wenn das Ganze mit der Liebe Gottes begleitet wird.
1: These works will not be without fruit.
0: Dann werden diese Werke nicht fruchtlos sein.
1: First Peter.
0: Im 1. Petrus.
1: Pretty much spells it out for us, starting in chapter 2.
0: Dort im 1. Petrus Kapitel 2.
1: Verses 11 and 12.
0: In Vers 11 und 12 lesen wir Folgendes.
1: This comes from the Clear Word Version.
0: Und es ist hier in der englischen Version.
1: Dear friends,
0: Geliebte,
1: I appeal to you as pilgrims and strangers in this world.
0: Ich ermahne euch als Beisassen und Fremdlinge,
1: don't do the evil things your body wants you to do.
0: Dass ihr euch der fleischlichen Begierde, die gegen die Seele streiten, enthaltet.
1: At the expense of your soul. Mm-hmm. In other words, do not live like the heathen.
0: Nun, in anderen Worten, hier sagt uns die Bibel, wir sollen nicht so leben wie die Heiden.
1: That's pretty simple.
0: Das ist eigentlich ganz einfach, oder?
1: But verse 12 gets right to the core of it.
0: Aber Vers 12 geht genau in den Mittelpunkt hinein.
1: Live such noble lives,
0: und führt euren Wandel unter den Nationen gut,
1: that your Gentile neighbors who may falsely accuse you,
0: damit sie, wohin sie euch gegen Übeltäter reden,
1: may someday give their hearts to God,
0: eines Tages ihre Herzen Gott geben,
1: and rejoice with you,
0: und mit euch Freude haben,
1: when Christ returns,
0: wenn Christus wieder zurückkehrt.
1: All right.

0: know what some of you are thinking.
1: Ich weiß, was einige von euch jetzt denken.
0: Really, he thinks that just being an average Joe is being a missionary?
1: Bedeutet es einfach so ein Durchschnittsmensch zu sein, bedeutet das ein Missionar zu sein?
0: I contend yes.
1: Und ich würde sagen, ja.
0: There may be no other way for some people to see Jesus.
1: Denn es gibt für manche keine Möglichkeit, dass sie Jesus sehen, außer durch dich.
0: Now that's a very big thought.
1: Und das ist ein großer Gedanke.
0: And it's also a very big responsibility.
1: Und es ist auch eine große Verantwortung.
0: But with big responsibilities come big opportunities.
1: Aber mit großer Verantwortung haben wir auch große Möglichkeiten.
0: Here is your opportunity.
1: Hier hast du die Möglichkeit.
0: Perhaps like none other.
1: Vielleicht wie kein anderer.
0: To truly influence the world.
1: Dass du wirklich die Welt beeinflusst.
0: To showcase the love of Christ through ministries of mercy.
1: Indem du Dienste der Gnade aufzeigst in deinem täglichen Leben.
0: Others may whine about the triumphs of evil.
1: Nun, manche freuen sich, dass das Böse gewinnt.
0: But not the followers of Christ.
1: Aber nicht die Nachfolger Jesu Christi.
0: Because we know better.
1: Denn wir wissen es besser.
0: We know that ultimately good will triumph.
1: Wir wissen, dass das Gute triumphieren wird.
0: So we showcase that what will look like rolling up our sleeves and feeding the poor.
1: Wir wollen hier den armen Menschen weiterhelfen.
0: Telling about Jesus.
1: Wir möchten ihnen über Jesus erzählen.
0: Helping the elderly and the disabled.
1: Und wir möchten auch den älteren Menschen helfen oder denen, denen es nicht gut geht, die behindert sind.
0: And in this day may I add bridging racial differences.
1: Ich möchte auch dazu ausdrücken in unseren Zeiten, dass wir auch den anderen Menschen, die nicht von dieser Kultur oder Nation sind, weiterhelfen.
0: And raising the bar of common civility.
1: Und dass wir hier wirklich den Menschen da für sie da sind.
0: Ephesians 2:10 tells us.
1: Epheser Kapitel 2 Vers 10 sagt uns.
0: For we are created in Jesus Christ to do good works.
1: Wir sind in Christus geschaffen, um gute Werke zu tun.
0: Which God has prepared in advance for us.
1: Die Gott zuvor bereitet hat für uns.
0: Dr. John Piper once said.
1: Nun, Dr. John Piper sagte einmal.
0: The greatness of Christian exiles is not success, but service.
1: Die Größe des Christen ist nicht der Erfolg, sondern der Dienst.
0: Whether we win or lose.
1: Ob wir nun gewinnen oder verlieren.
0: We witness to the way of truth, beauty and joy.
1: Wir geben Zeugnis für die Schönheit, für die Wahrheit und für die Freude.
0: We don't own culture.
1: Nun, die Kultur gehört nicht uns.
0: And we don't rule it.
1: Und wir regieren es auch nicht.
0: We serve with joy and mercy.
1: Aber wir dienen mit Freude und Gnade.
0: For the good of man.
1: Denn die Güte des Menschen.
0: And the glory of Jesus Christ.
1: Und zur Herrlichkeit Jesu Christi.
0: I can remember a time about 6 years ago.
1: Ich kann mich noch gut erinnern, vor 6 Jahren.
0: I was the co-owner of a large health club.
1: War ich mit Eigentümer eines großen Gesundheitszentrums.
0: And had been diagnosed with terminal cancer.
1: Und ich selber habe die Diagnose von Krebs bekommen.
0: In fact, the doctors had given me less than a 1% chance of living 3 months.
1: Die Doktoren haben mir damals weniger als 1% Überlebenschance gegeben.
0: Now, all of you that are small business owners,
1: und all diejenigen, die von euch Eigentümer sind,
0: know that being the boss also means being the maintenance man.
1: Ihr wisst auch, dass es nicht nur einfach bedeutet, der Chef zu sein, sondern oft auch der Hausmeister zu sein.
0: Sometimes the janitor.
1: Say it again.
0: The cleaning person.
1: Ja, oder derjenige, der das irgendwie das Ganze reinigt.
0: And doing all of the jobs that nobody else wants to do.
1: Und viele Dinge zu tun, die die anderen nicht tun wollen.
0: The jobs that aren't glamorous, but are important that they're done right.
1: Jobs, die vielleicht nicht so glänzen, aber sehr wichtig sind, dass sie gut gemacht werden.
0: Anyone who's spent time in a health club.
1: Jeder von euch, der mal im Fitnesscenter war,
0: knows that members like to be acknowledged, but not necessarily interrupted during their routines.
1: Wisst ihr, dass die dort die Mitglieder des Fitnesscenters zwar gesehen werden wollen, aber nicht unbedingt jetzt unterbrochen in ihren Übungen?
0: So it was a bit of a surprise.
1: Und da war es recht überraschend für mich.
0: When one of the female members who was vigorously working out,
1: als so ein weibliches Mitglied des Fitnesscenters gerade dort trainiert hat,
0: motioned me over to the machine that she was on.
1: Hat sie so mich hergewunken, dass ich dort herkomme?
0: In a hushed whisper.
1: Und dann sagte sie.
0: She shot over the handlebars of her elliptical.
1: Sie hat diese Hanteln weggelegt.
0: I hear you have cancer.
1: Ich hab gehört, du hast Krebs.
0: And then stared at me, waiting for my response.
1: Und dann hat sie mich angestarrt und sich gefragt, wie ich jetzt wohl reagieren werde.
0: Bad news had traveled fast.
1: Und die schlechten Nachrichten gehen immer schnell herum, oder?
0: But before I could respond.
1: Aber bevor ich überhaupt antworten konnte.
0: Hillary began profusely apologizing for my bad lot in life.
1: Sagte die Hillary, das ist

0: dir so leid tut für all das, was jetzt in meinem Leben gerade passiert.
1: Now, mind, this is a person that I don't know very well.
0: Nur die Person kannte ich ja nicht sehr gut.
1: But I felt compelled to share with her how God is still in control.
0: Aber ich wollte irgendwie teilen, dass Gott immer noch die Kontrolle hat.
1: In fact, knowing that my future and existence depends on Him.
0: Ich wusste, dass die Zukunft und meine Existenz wirklich von ihm abhängt.
1: And Him alone gives me great courage.
0: Und allein er gibt mir großen

0: Dürfte ich dieses Gespräch auch mit anderen teilen?
1: Of course I agreed.
0: Natürlich.
1: Later in the day,
0: später am Tag,
1: one of our employees,
0: sagte einer unserer Mitarbeiter,
1: who goes to another church, by the way,
0: der übrigens in eine andere Gemeinde geht,
1: came to me and told me that Hillary had shared with her what I had talked about.
0: Und der Mitarbeiter sagte, Hillary hat das Gespräch auch mit ihm geteilt.
1: It was only then that I learned that Hillary was an atheist.
0: Und dann hörte ich von dem Mitarbeiter, dass Hillary eigentlich ein Atheist sei.
1: I was shocked.
0: Und ich war recht schockiert.
1: In fact, I'm not sure I would have even had the courage to share with her what I had I known that she was an atheist.
0: Um ehrlich zu sein, wenn ich das gewusst hätte, wüsste ich gar nicht, ob ich genug Mut gehabt hätte, überhaupt das zu teilen, was ich mit ihr geteilt habe.
1: But the following morning, I was in for an even bigger shock.
0: Aber am nächsten Morgen hatte ich noch einen größeren Schock.
1: It was Hillary.
0: Es war wieder Hillary.
1: Greeting me as she came in through the door at 7 a.m.
0: Und um 7 Uhr morgens war sie schon da. Sie
1: and
0: kam.
1: And with tears in her eyes, she told me.
0: Und sie sagte mir, Tränen in den Augen.
1: I am praying for you.
0: Ich bete für dich.
1: Wow.
0: Oh, das ist gewaltig.
1: An atheist praying for me?
0: Ein Atheist, der für dich betet?
1: Do you think God hears an atheist's prayers?
0: Glaubt ihr, dass Gott das Gebet eines Atheisten erhört?
1: I couldn't help but think so.
0: Ja, ich glaube daran.
1: It's called intentional Christianity.
0: Es nennt man auch dieses intentionale Christentum.
1: Being unafraid.
0: Wenn du keine Angst hast,
1: to share God's goodness to others.
0: Die Güte Gottes anderen Menschen zu teilen.
1: Be it in the workplace or no matter where it might be.
0: Ob das am Arbeitsplatz ist oder wo auch immer du bist.
1: In the following days and months, I never did challenge Hillary on being an atheist.
0: Nun, ich habe Hillary nie herausgefordert, dass sie irgendwie ein Atheist ist in den nächsten Monaten.
1: And in turn, she never challenged me on being a follower of Christ.
0: Und sie hat mich nie herausgefordert, dass ich ein Nachfolger Jesu Christi bin.
1: Folks, most often our actions speak louder than our words.
0: Ich möchte euch etwas sagen, unsere Handlungen sind doch viel lauter wie die Worte, die wir sagen.
1: Let's go back to 1 Peter.
0: Aber nochmal zurück zum 1. Petrus.
1: 1 Peter 4:10.
0: Und dort Kapitel 4, Vers 10.
1: Tells us that each of you has received some of God's gifts.
0: Und dort sagt uns die Bibel, dass jeder von uns eine Gnadengabe empfangen hat.
1: So we must use those gifts to help others like good stewards.
0: Und wir dürfen anderen jetzt das einsetzen wie gute Verwalter.
1: Administering God's grace in various forms.
0: So dient damit einander als gute Verwalter der verschiedenartigen Gnade Gottes.
1: Gifts from God.
0: Gaben für Gott.
1: Have you seen them?
0: Habt ihr sie gesehen?
1: No.
0: Nein.
1: They're not the new Bentley you're thinking about.
0: Es ist nicht dieser Bentley, der vielleicht nachdenkt.
1: Or the fancy house on the lane.
0: Oder ein wunderschönes Haus am Land.
1: The gifts that God is talking about are real gifts.
0: Die Gaben, die Geschenke, die von Gott spricht, sind wirkliche Geschenke.
1: Ones that can be used over and over.
0: Die kann man immer wieder gebrauchen.
1: Ones that are tools of service for others.
0: Es ist Werkzeug des Dienstes für andere.
1: Sometimes gifts come wrapped in strange packages.
0: Manchmal sind diese Geschenke ganz komisch eingepackt.
1: Kind of like my cancer.
0: So wie ungefähr mein Krebs.
1: Too often we judge the value of the gift by the wrapping.
0: Oft nehmen wir den Wert des Geschenkes darin, werten wir es, wie es eingepackt ist.
1: Instead of what's inside.
0: Anstatt nachzuschauen, was wirklich drinnen ist.
1: How many times have we been unwilling to unwrap a lump of coal?
0: Wie oft haben wir schon das abgelehnt, dass wir sozusagen ein Kohlenstück annehmen.
1: When really it had been under enough pressure to become a diamond.
0: Aber unter genug Druck wird es zu einem Diamanten.
1: If you really stop to think about it,
0: wenn ihr mal nachdenkt drüber.
1: Maybe Hillary would have never been open to hearing about God in a normal circumstance.
0: Hillary wäre vielleicht nie offen gewesen, unter ganz normalen Umständen vom Evangelium zu hören.
1: Maybe my cancer came in the form of a gift.
0: Vielleicht kam mein Krebs als Geschenk für sie,
1: giving me a very different platform,
0: eine ganz neue Plattform, die dort geschaffen worden
1: from
0: ist,
1: where I could praise God.
0: Wo ich Gott eigentlich nur von dort weg loben kann.
1: Quite possibly,
0: sehr möglich,
1: a different enough platform,
0: eine andere Plattform,
1: that maybe I could even reach Hillary.
0: Dass ich vielleicht gar nicht Hillary erreichen hätte können.
1: Maybe the gift he has given you is the gift of encouragement.
0: Nun, vielleicht habt ihr die Gabe der Ermutigung.
1: We could all use more of that.
0: Und jeder von uns könnte mehr davon gebrauchen, oder?
1: And let's not forget the admonition we received in chapter 3, verse 12.
0: Oder schaut euch mal das an, in Kapitel 3, Vers 12.
1: To paraphrase it,
0: wenn wir es zusammenfassen,
1: let us live our

0: our lives in such a way,
1: lasst unser Leben so leben,
0: that others will be drawn to the glow of Christ in us,
1: dass die anderen angezogen werden durch uns,
0: that even though who may publicly condemn us,
1: obwohl sie uns öffentlich ablehnen,
0: and I like the last part especially,
1: und ich liebe den letzten Teil ganz besonders,
0: that they may someday come to Christ,
1: dass sie eines Tages zu Christus kommen,
0: and rejoice with you when he returns,
1: und mit euch gemeinsam Freude haben.
0: Gifts.
1: Nun, Geschenke.
0: What kind of gifts has God given you?
1: Das war 1. Petrus 2, Vers 12. Welche Gaben habt ihr?
0: More importantly than the gifts,
1: nun, viel wichtiger als die Gaben und Geschenke, die ihr habt.
0: What are you doing with the gifts he's entrusted you with?
1: Was macht ihr mit diesen Gaben, die ihr bekommen habt?
0: Are you hiding your dim light under a bushel?
1: Nun, nimmst du dein Licht und versteckst es irgendwo?
0: Or are you holding it as high as you can to encourage those around you?
1: Oder hebst du es so hoch, wie es nur geht, um andere mit zu ermutigen?
0: As a small business owner,
1: nun, als kleiner Geschäftsmann,
0: I want to encourage you to realize the fact that every one of your employees,
1: ich möchte euch ermutigen, dass jeder von euren Angestellten,
0: every one of your customers,
1: jeder von euren Kunden,
0: is your mission field,
1: ist dein Missionsfeld,
0: the field that God has given you,
1: das ist das Feld, was Gott dir gegeben
0: hat, to till and plant,
1: und damit du dort pflanzen kannst.
0: He'll do the reaping,
1: er macht dann die Ernte,
0: you plant the seeds,
1: aber du pflanzt den Samen.
0: You never know when they'll sprout.
1: Du weißt niemals, wie dieser aufgehen wird.
0: Faithful watering will help as well.
1: Natürlich, wenn wir das bewässern, dann wird das Ganze dem helfen.
0: Faithful watering, but not overwatering.
1: Treu, das zu gießen, ist wichtig, aber nicht übergießen.
0: Love your neighbor, but don't smother your neighbor.
1: Liebe deinen Nachbar, aber erdrücke ihn nicht dabei.
0: Give them room to grow.
1: Gebt ihnen Platz zum Wachsen, Raum zum Wachsen.
0: Building relationships is like building bridges.
1: Und wenn ihr jetzt Beziehungen wachsen lässt, dann ist es wie wenn eine Brücke da wachsen würde.
0: And bridges can cross chasms.
1: Und ich sage euch, das kann große Klüften übersteigen.
0: Bridges can cross troubled waters.
1: Und es kann sogar wildes Wasser übersteigen.
0: I believe that relationships will be the currency of heaven.
1: Und ich glaube auch, dass die Beziehung sozusagen die Währung des Himmels ist.
0: The only thing we can take to heaven besides our character.
1: Denn nebst dem Charakter, was wir mitnehmen in den Himmel, sind Beziehungen.
0: Building bridges.
1: Brücken bauen.
0: And where they can take you reminds me of a really neat encounter we had about 6 weeks ago.
1: Und ich möchte euch eine Erfahrung erzählen, die vor 6 Wochen stattgefunden hat.
0: And it also reminded me of one of my favorite Bible verses, Jeremiah 29:11.
1: Und auch erinnert mich das an Jeremia 29, Vers 11.
0: For I know the plans I have for you,
1: denn ich kenne die Pläne, die ich habe, sagt der Herr.
0: Plans not to harm you.
1: Nicht um euch irgendwie zu schädigen,
0: but plans to give you hope in the future,
1: sondern euch Hoffnung für die Zukunft zu geben.
0: I love it that the Lord might have plans for us.
1: Ich liebe das, dass der Herr Pläne für uns gelegt hat.
0: I wonder when he's going to send them on down so I can get started.
1: Denn ich möchte diese Pläne haben, damit ich beginnen kann.
0: Oh wait.
1: Oder warte noch.
0: We're supposed to figure that out on our own?
1: Oder müssen wir das selber herausfinden?
0: I don't have a clue.
1: Nee, ich habe doch gar keine Ahnung.
0: How does this work?
1: Wie funktioniert denn das?
0: It doesn't matter.
1: Es macht dir gar nichts aus.
0: God still has plans for you.
1: Denn Gott hat die Pläne für dich.
0: So here's the story I'd like to share.
1: Und hier ist die Geschichte.
0: It really started out about 2 years ago.
1: Vor 2 Jahren hat es begonnen.
0: When Karen from the Maranatha office called us.
1: Da hat uns Karen angerufen vom Maranatha Büro.
0: And asked us to go to Falakata, India to help build schools.
1: Und wir sollten dort nach Falakata gehen, das ist ein Ort in Indien, und dort Schulen zu bauen.
0: She also mentioned that they were going to go to Bhutan.
1: Und sie sagte auch, wir werden nach Bhutan gehen.
0: Now she didn't need to throw Bhutan in because she already had me at India.
1: Nun, sie musste nicht so viel über Bhutan reden, denn ich war ja and schon so, in Indien.
0: And so we immediately said yes and bought our tickets.
1: Ja, haben wir sofort ja gesagt, wir haben uns Tickets gekauft.
0: We also decided to spend a few days with our youngest daughter Tara.
1: Und wir wollten auch mit der Tara ein bisschen Tage verbringen, die auch unter uns jetzt gerade ist.
0: Who lives in Bangkok.
1: Und sie lebt in Bangkok.
0: The flight to Bangkok is not for the weak.
1: Nun, der Flug nach Bangkok ist nicht gerade für die Schwachen.
0: From Minneapolis to Tokyo, it takes 15 hours.
1: Denn wenn du jetzt dahin fliegst von Minneapolis bis nach Tokio, braucht es schon 15 Stunden.
0: And then another 6 to Bangkok.
1: Und dann musst du nochmal 6 Stunden nach Bangkok fliegen.
0: Add in a good half a day of sitting in airports.
1: Und dann sitzt du einen halben Tag da in den Flughäfen.
0: And the trip takes on a whole new face.
1: Und das Ganze ist ewig lang.
0: I knew the trip would be a beating.
1: Und ich wusste, es wird für mich diese Reise wie ein Schlag sein.
0: But I was not at all

0: prepared for what happened next.
1: Aber ich war nicht vorbereitet auf das, was geschehen sollte.
0: Apparently the long ride had caused a bit of bone deterioration.
1: Nun, diese ganze Reise hat dazu geführt, dass ich wohl hier mit meinen Knochen und Abreibungen Probleme hatte.
0: In my cancer-ridden spine.
1: Im Rückenbereich, dort wo mein Krebs ist, sich befindet.
0: And when I tried to get off the airplane in Bangkok, I just couldn't do it.
1: Und als ich dann dort aus dem Flugzeug gehen wollte und dann unterwegs sein wollte, konnte ich einfach nicht mehr.
0: And I collapsed in a small pile at the edge of the conveyor belts.
1: Und dort, wo es dann hinging Richtung den Koffern zum Abholen, da bin ich einfach zusammen kollabiert.
0: Suddenly the smooth, hard terrazzo floor.
1: Dieser harte Flughafenboden, dieser kalte, harte Flughafenboden.
0: Felt wonderful.
1: Fühlte sich plötzlich so gut an.
0: Tara was at the other end of the airport waiting for us.
1: Tara wartete auf der anderen Seite des Flughafens auf uns.
0: But walking to her wasn't really an option.
1: Aber zu ihr zu gehen, da gab's die Möglichkeit nicht.
0: I can remember laying on the floor and waiting for a stretcher.
1: Ich kann mich noch erinnern, wie ich da liege und warte, dass da so ein Barren gebracht wird, der mich mitnehmen kann.
0: And looking up and saying, God, why am I here?
1: Und ich schaute nach oben und sagte, Gott, warum bin ich jetzt hier?
0: It wasn't the first time in my life I've said that.
1: Das war nicht das erste Mal, dass ich diesen Satz sagte.
0: But it was certainly one of those times that made no sense at all to me.
1: Aber ich merkte einfach, wo ich ganz berührt war.
0: In meinen Gedanken, I had made a deal with God.
1: Habe ich nämlich einen Handel mit Gott gemacht, ein Abkommen.
0: That if he asked me to do something, I would.
1: Dass wenn er mich fragt, etwas zu tun, dann würde ich es tun.
0: And so when Maranatha called, there was very little question in my mind that I was supposed to go.
1: Und wenn Maranatha anruft, dann wird es nicht viel Zweifel geben, ob ich gehen sollte.
0: So why was I laying on the floor of the Bangkok International Airport?
1: Aber warum liege ich jetzt hier in Bangkok auf dem internationalen Flughafen auf dem Boden?
0: It was a reality check and a severe one.
1: Nun, das war ein sehr starker Realitätsüberprüfung und das war recht hart für mich.
0: As the days went by in Bangkok, I didn't get any better.
1: Nun, der Tag ging vorbei, aber mir ging's nicht besser.
0: I spent my days in bed.
1: Ich habe meine Tage im Bett verbracht.
0: Resting and praying.
1: Ich habe dort ausgeruht und gebetet.
0: And doing my human best to figure out what to do next.
1: Ich habe versucht, das Beste Menschliche zu tun, um irgendwie das eine Verbesserung zu bringen.
0: India could do without us.
1: Aber Indien hätte ja auch ohne uns stattfinden können.
0: There were a number of excellent people on the project and also an excellent Maranatha team.
1: Es war ja ein wunderbares Team dabei von dem ganzen Projekt.
0: They could easily get the construction done.
1: Und sie hätten das Gebäude ganz einfach auch ohne uns tun können.
0: Being in a wheelchair added to the overall seemingly impossible obstacle.
1: Und jetzt war ich im Rollstuhl gefesselt und ich dachte mir, das ist ein Riesenhindernis, was machen wir denn jetzt?
0: It seemed there would be no way I could be useful.
1: Ich dachte, ich kann jetzt gar nicht irgendwie mithelfen.
0: But after much prayer and discussion,
1: und nachdem ich viel sozusagen diskutiert habe und auch gebetet habe,
0: my wife made an announcement.
1: Sagte meine Frau Folgendes.
0: God didn't send us this far. Just to send us home.
1: Gott hat uns nicht so weit hierher gesendet, einfach damit er uns wieder nach Hause sendet.
0: I think we should keep going.
1: Ich glaube, wir sollten vorwärts gehen.
0: There was nothing wrong with her logic.
1: Nun, ich dachte, das stimmt, was sie sagt, die Logik ist wahr.
0: Except for the fact that I couldn't walk.
1: Nur die Ausnahme war, dass ich überhaupt nicht gehen konnte.
0: And so at 3 a.m. the next morning, we were at the Bangkok airport headed for India.
1: Und hier sind wir. 3 Uhr morgens in Bangkok am Flughafen und wollen nach Indien.
0: More prayerful than ever onto a journey into the wild unknown.
1: Nun viel mehr im Gebet wie sonst, wenn wir unterwegs sind in das Unbekannte.
0: A journey unknown to us, but known to God.
1: Diese Reise ist für uns unbekannt, aber Gott kennt die Reise.
0: The project went great.
1: Und das Projekt ist wunderbar gelaufen.
0: God always puts the right people in the right place at the right time.
1: Denn Gott nimmt immer die richtigen Menschen an den richtigen Ort zur richtigen Zeit.
0: I was still in a wheelchair.
1: Ich war immer noch im Rollstuhl.
0: But some might argue that it kept me out of the way.
1: Aber irgendwie hat alles funktioniert.
0: The two dorms were completed, but I still didn't understand why we were on this trip.
1: Der Aufbau der Schulen von diesen 2 Schulen hat funktioniert und hat geklappt, aber ich wusste immer noch nicht, warum bin ich dabei.
0: Next stop was Bhutan.
1: Und der nächste Stopp war ja Bhutan.
0: 10 hours of windy, miserable roads that made everyone sick.
1: Nun, wir waren 10 Stunden auf geschlingelten Straßen unterwegs und jeder von uns wurde natürlich dort übel.
0: We covered a blistering 160 kilometers in that amount of time.
1: Wir sind da ungefähr 160 Kilometer in dieser Zeit nur gefahren.
0: Over the next few days, our group explored Bhutan while I slept or tried to sleep.
1: Nun, die anderen haben Bhutan jetzt entdeckt, währenddessen ich im Bett lag und versucht

0: zu schlafen.
1: Most of the attractions in Bhutan require walking.
0: Nun, die meisten Reisen, wenn du irgendwas anschauen möchtest in Bhutan, dann musst du natürlich mit den Füßen unterwegs sein.
1: Such as the Tiger's Nest and things like that were simply out of the question for me.
0: Nun, all diese Attraktionen, wo es die Tiger es gibt oder andere Sehenswürdigkeiten, die konnte ich natürlich nicht anschauen.
1: So laying in bed seemed to be my very best option.
0: Nun, also meine beste Option war, im Bett zu liegen.
1: Even though everyone was out having a fabulous time.
0: Jeder hatte eine wunderbare Zeit da draußen.
1: And also there was a mask festival going on.
0: Und es gab auch ein Maskenfestival.
1: That brought tens of thousands of tourists to town.
0: Und Tausende von Touristen kamen jetzt in die Stadt.
1: All dressed in amazingly bright colors.
0: Und sie waren mit wunderbaren hellen Farben gekleidet.
1: I maybe spent an hour the first day hobbling around the festival, taking a few pictures.
0: Ja, am ersten Tag versuchte ich da noch bei diesem Festival dabei zu sein und ein paar Fotos zu schießen.
1: But my body said no. Go lay down.
0: Aber mein Körper sagte nein. Leg dich wieder nieder.
1: So when my wife popped in the room to wake me up and tell me that I had missed taking the picture of a beautiful woman.
0: Und als meine Frau dann ins Zimmer kam, mich aufweckte und sagte, du hast es verpasst, von einer wunderschönen Frau ein Foto zu nehmen.
1: I wasn't too impressed.
0: Da war ich nicht sehr beeindruckt.
1: Surprised.
0: Überrascht schon.
1: But hurting too much to be impressed.
0: Aber ich war nicht sehr beeindruckt.
1: You see, in 42 years of marriage.
0: Ihr wisst ja, in 42 Jahren Eheleben.
1: She had never ever told me before that there was a beautiful woman that I should meet.
0: Da hat sie nie zuvor gesagt, dass es eine wunderschöne Frau gibt, die ich da treffen sollte.
1: Until that day, about 2 years ago.
0: Aber vor 2 Jahren zum ersten Mal.
1: But I stayed in bed. I listened to my body instead of my wife.
0: Und ich hörte lieber auf meinen Körper, wie auf meine Frau.
1: The following morning, our group went to hike the Tiger's Nest.
0: Nun, da war jetzt eine Gruppe, die unterwegs war, um zu den Tigern zu gehen, zu diesem Tiger's Nest, wie man es im Englischen sagt.
1: I was just happy to stay in bed.
0: Und ich war einfach glücklich, zu Hause im Bett zu bleiben.
1: However, about 10 a.m.
0: Aber um 10 Uhr am Morgen.
1: Dinah began to pester me.
0: Hat meine Frau mich jetzt sozusagen, kam sie wieder zu mir?
1: She wanted me to go to the weaver's shop and see if the pretty lady was still there.
0: Und sie wollte unbedingt, dass ich zu diesem Kleidungsgeschäft gehe, um zu schauen, ob diese wunderschöne Frau noch dort ist.
1: Now men, you know that after a woman has put up with you for that long that you have to do something to make her happy.
0: Und liebe Männer, ihr wisst es, wenn eine Frau so lange etwas fragt, dann müsst ihr dem mal nachgehen, oder?
1: And so I agreed. I got out of bed.
0: Und so habe ich eingestimmt und bin aus dem Bett
1: but
0: gegangen.
1: But I didn't take a shower.
0: Ich habe keine Dusche genommen.
1: I put on my crummiest clothes.
0: Ich habe einfach meine Klamotten draufgehauen.
1: And we took a cab downtown.
0: Und dann haben wir ein Taxi genommen und sind dann in die Stadt gefahren.
1: Unfortunately, the cab dropped us on the wrong end of town.
0: Aber unglücklicherweise hat uns das Taxi auf der falschen Ende der Stadt hinausgelassen.
1: By the time we found the weaver's shop,
0: und als wir zu diesem Kleidungsgeschäft kamen,
1: I was hurting, grouchy and spent.
0: Ging's mir gar nicht gut.
1: I didn't care if the Queen Mother was inside.
0: Und mir war es eigentlich egal, ob die Königin dort drin ist oder nicht.
1: I just wanted to go back to the hotel and lay down.
0: Ich wollte einfach zurück ins Hotel und mich hinlegen.
1: But before my eyes could adjust to the dim light of the weaver's shop,
0: aber bevor jetzt meine Augen sich da angepasst haben an dieses Licht in diesem Kleidungsgeschäft,
1: my wife was calling out, "Here she is!"
0: Und dann sagte sie, "Da ist sie ja, da ist sie ja."
1: And was asking me to take this lady's picture.
0: Und sie fragte mich, ob ich von ihr ein Foto machen könnte.
1: It was an awkward moment.
0: Es war so ein komischer Moment.
1: As I took a few pictures of Bhutan's top movie star.
0: Denn ich machte hier Fotos von Bhutans, also Hauptfilmstar.
1: She was completely decked out in all of her finery.
0: Sie hat die schönsten Kleider getragen, die es so gibt.
1: As she was also the master of ceremonies for the mask festival that was going on.
0: Und sie war auch die Meisterin der Zeremonie des ganzen Maskenfestivals, was gerade stattgefunden hat.
1: It was kind of like the meeting between the princess and the pauper.
0: Es ist so ungefähr wie wenn der Prinz den Frosch trifft.
1: As I was wearing my crummiest clothes.
0: Die Prinzessin den Frosch trifft, denn ich hatte die schmutzigsten Kleider sozusagen an.
1: And she had on her nicest.
0: Sie hatte die schönsten Kleider an.
1: As I squeezed off a few frames with my trusty Canon.
0: Nun, ich habe jetzt mit meiner Canon-Kamera ein paar Fotos geschossen.
1: We somehow started a conversation.
0: Und dann haben wir angefangen miteinander zu reden.
1: And I can still remember this really pretty lady.
0: Und ich kann mich erinnern, diese wunderschöne Frau.
1: Asking us if we would have time to join her for a cup of tea.
0: Und jetzt fragte sie uns, ob wir noch Zeit hätten für einen Tee.
1: Are you kidding me?
0: Und ich dachte mir, machst du jetzt Spaß?
1: Tea with a movie star?
0: Sie ist doch dieser Filmstar.
1: I was suddenly conscious of the clothes I was wearing.
0: Und ich war mir sehr bewusst, welche Kleider ich gerade anhatte.
1: My disheveled

0: looks of just getting out of bed.
1: Ich sah gerade aus, als wäre ich gerade aus dem Bett gestiegen.
0: My grouchy attitude gone.
1: Und alles war irgendwie weggeflogen.
0: It was all replaced by what seemed like a fairy tale.
1: Und das Ganze war wie so eine Geschichte.
0: For more than an hour and a half we sat and visited.
1: Und wir haben eineinhalb Stunden zusammen gesessen und den Besuch da gehabt.
0: Candon shared her background and her dreams of always wanting to become an actress ever since she was a small girl.
1: Und jetzt erzählt sie uns, wie sie schon als kleines Mädel diesen Traum hatte, dass sie eines Tages Schauspielerin wird.
0: She also shared some of the obstacles that she had had to overcome.
1: Und sie hat auch einige Hindernisse aufgezeigt, die sie hatte, die sie davon gehindert hat, früher diesen Traum zu verwirklichen.
0: We talked about God and faith.
1: Wir redeten auch über Gott und den Glauben.
0: And it seemed to deepen our connection.
1: Und es zeigte, dass die Beziehung noch enger wird dadurch.
0: I don't know how many cups of tea we drank.
1: Ich weiß nicht, wie viele Tassen Tee wir getrunken haben.
0: But I do remember the day.
1: Aber ich erinnere mich an den Tag.
0: How could anyone this famous be this gracious?
1: Wie kann jemand, der so berühmt ist, so gnädig sein?
0: As we left the tea shop across from the street from her mother's weaving shop.
1: Und als wir diesen Teeladen jetzt verlassen haben.
0: I remember asking her, whose car was sitting running in the street?
1: Und ich fragte sie dann, warum steht eigentlich dieses Auto dauernd mit laufendem Motor davor?
0: It had been running for as long as we'd been there.
1: Denn seitdem wir dort waren, ist der Motor die ganze Zeit gelaufen.
0: Oh, the movie star replied, I guess it's mine.
1: Und dieser Movie Star sagte, ich denke, das wartet auf mich.
0: I was going to Thimphu, some 60 miles away to pick up a friend.
1: Denn ich wollte nach Thimphu fahren, 60 Kilometer weit entfernt, um dort einen Freund abzuholen.
0: When you came along and something inside me told me that I should stay and meet you instead.
1: Aber als ihr kamst, sagte irgendwas im Innern von mir, bleibe noch und treffe diese Menschen.
0: And so I called a cab for my friend and she should be here any minute.
1: Und so habe ich diesen Freund angerufen und sie wird bald in ein paar Minuten auch da sein.
0: As I walked out of the restaurant, Jeremiah 29:11.
1: Jeremia 29:11, als aus diesem kleinen Laden hinausging, kam in meine Gedanken.
0: Kept running through my head.
1: Durch meine Gedanken ging der.
0: For I know the plans I have for you.
1: Denn ich kenne die Pläne, die ich für dich habe.
0: You see, God knew the plans he had for me.
1: Ihr wisst, Gott kannte seine Pläne, die er für mich hatte.
0: But I had to step out in faith and figure them out for myself.
1: Aber ich musste im Glauben hinausgehen und sie herausfinden.
0: Friendships are a bit like building fires.
1: Nun, wenn ihr Freundschaften baut, das ist dann ungefähr wie wenn ihr ein Feuer entzünden wollt.
0: You have to fan and nurture the spark at the beginning.
1: Ihr müsst diesen Funken am Anfang bewegen, dass da etwas passiert und dabei bleibt.
0: And there was something completely unexplainable as to why we should even attempt to be friends with someone so famous that lived half a world away.
1: Denn es war überhaupt keine Logik da, dass wir jetzt Freunde bleiben würden, wenn wir auf der anderen Seite der Weltkugel leben und sie so berühmt ist.
0: When we returned home,
1: als wir nach Hause kamen,
0: I sent a few pictures,
1: habe ich ein paar Fotos gesandt
0: of Tandon, my wife and I, along with a copy of a book I had written, Never Alone.
1: Und ich habe ihr dann die Fotos zugeschickt von uns, die wir dort gemacht haben, und auch von einem Buch, was ich geschrieben habe, Niemals alleine.
0: We continued to communicate, but the why was still there.
1: Wir haben weiter kommuniziert, aber dieses Warum war immer noch da.
0: About a year later, I received a phone call.
1: Ein Jahr später bekomme ich jetzt einen Anruf.
0: In fact, about 5 months ago, actually.
1: Eigentlich war das vor 5 Monaten.
0: The voice on the other end worked for Adventist Frontier Missions.
1: Und die Stimme, die da sprach, arbeitet für Adventist Frontier Mission.
0: He had heard that we had an unusual connection in Bhutan.
1: Und hörte davon, dass wir eine außergewöhnliche Begegnung hatten in Bhutan.
0: Would we be willing to take one of their missionaries into Bhutan?
1: Und die Frage war, ob wir eine der Missionare von EFM nehmen würden, um nach Bhutan zu bringen.
0: To begin opening doors in that country.
1: Um dort Türe in diesem Land zu öffnen.
0: At that moment it became crystal clear.
1: Und in diesem Moment war es mir ganz klar,
0: why we had continued on with the wheelchair tour.
1: Warum wir im Rollstuhl mit dieser Tour weitergemacht haben.
0: Without hesitation, we agreed to go back to Bhutan.
1: Ohne Zweifel, wir sind wieder zurück nach Bhutan.
0: Once again, stepping out in faith.
1: Wieder im Glauben hinausgetreten.
0: But coupling it with action.
1: Aber jetzt gekoppelt mit Aktion.
0: Because it takes action to walk through the doors that God puts in front of us.
1: Denn du brauchst Aktion, damit du durch die offenen Türen gehst, die Gott dir gibt.
0: That was about 6 weeks ago.
1: Vor 6 Wochen.

0: war das.
1: But this latest trip had a different twist.
0: Aber diese Reise veränderte sich noch einmal.
1: This time it was my wife Dinah who fell ill.
0: Meine Frau fühlte sich jetzt nicht gut.
1: While we were building schools in India.
0: Wir haben Schulen gebaut in Indien.
1: She's rarely affected, but this time she was.
0: Und sie ist ganz selten krank, aber diesmal war sie wirklich krank.
1: And for more than 2 weeks, she could barely get out of bed.
0: Und 2 Wochen konnte sie nicht jetzt aus dem Bett hinaussteigen.
1: It was like the devil trying to discourage us.
0: Es war wie wenn der Teufel uns entmutigen wollte.
1: The other wild card was the missionary we were yet to meet.
0: Nun, das andere komische war, dass wir diesen Missionar mitnehmen sollten, den wir nicht kannten.
1: It was kind of like getting in a boat.
0: Das ist wie wenn du in ein Boot steigen möchtest.
1: To cross a swift river.
0: Und er recht hart ist, diesen Fluss überqueren möchtest.
1: But you have no idea whether your passenger can paddle or not.
0: Und du weißt nicht einmal, ob dein Mitfahrer jetzt paddeln kann oder nicht.
1: He might even get up and do something stupid and tip over the boat.
0: Vielleicht macht er etwas komisch und fällt dann auch noch ins Wasser.
1: Most of our really cool plans that God has for us are like that. We have no idea what we're supposed to do.
0: Die meisten unserer sogenannten coolen Pläne, die wir für Gott haben, ist so, dass wir gar nicht genau wissen, was wir zu tun haben sollten.
1: But God always has it under control.
0: Aber Gott hat es unter Kontrolle.
1: We arrived at the Bhutan airport about 6 hours late due to flight issues.
0: Wir sind in Bhutan am Flughafen angekommen, aber 6 Stunden später als gedacht aufgrund der Flugverhältnisse.
1: Yet our movie star friend and her husband were still there waiting for us.
0: Aber unser Movie-Star-Freund und der Ehemann von ihr warteten immer noch am Flughafen.
1: They scooped us up and took us to their home where we were treated like royalty.
0: Sie haben uns aufgenommen, mit nach Hause genommen und wie Könige behandelt.
1: We knew we were there for a reason.
0: Wir wussten, wir sind da für einen Grund.
1: And prayed that God's hand would guide our conversations and time together.
0: Und wir beteten so, dass Gott die Gespräche lenkt, wo wir jetzt zusammen sind.
1: The young man that had joined us from Adventist Frontier Missions turned out to be a good guy.
0: Und dieser junge Mann, der von Adventist Frontier Mission gesandt worden ist, zeigte sich, dass wirklich vertrauensvoll ist und gut ist.
1: Even better, he was well liked by our hosts.
0: Und er wurde auch sehr akzeptiert von den Gastgebern.
1: God's plans were turning out even better than our own plans when on the last evening together.
0: Und wisst ihr was? Die Pläne Gottes waren sogar besser als unsere Pläne, denn am letzten Abend
1: Tandon, the country's most famous movie star,
0: Dieter Tandon, so ist der Name von diesem Movie Star in Bhutan,
1: asked us if we could help build a school in the city of Paro, Bhutan.
0: Und dann fragte sie, ob wir denn diese Schule da bauen könnten in Bhutan. Sie möchte so gerne eine Schule haben.
1: She has an 8-acre piece of ground.
0: Sie hat dort ein großes Grundstück.
1: And she would like to donate it.
0: Und sie möchte es gerne überwidmen, uns geben.
1: And even more unbelievable.
0: Aber noch mehr. Zum Staunen,
1: she would like the missionary that we brought with to come and work at the school.
0: Sie möchte gerne, dass dieser Missionar, den wir mitgenommen haben, dort auf dieser Schule dann auch arbeitet.
1: God, your plans are so much better than mine.
0: Gott, deine Pläne sind viel größer als unsere Pläne.
1: I'm humbled to be a tiny part of his plan.
0: Ich bin so gedemütigt, dass ich ein kleiner Teil von diesem großen Plan sein darf.
1: We don't know yet how this will all play out.
0: Wir wissen nicht das Ende dieser Geschichte.
1: But what we do know is that the seeds are planted.
0: Aber wir wissen, dass der Same gepflanzt wird.
1: And when the time is right, they will grow.
0: Und wenn die Zeit recht ist, dann wird es auch wachsen.
1: How can we best be in his service?
0: Nun, wie können wir am besten in seinem Dienst sein?
1: How can we be everyday missionaries?
0: Wie können wir jeden Tag Missionar sein?
1: For me, it's important to spend time in prayer.
0: Für mich ist es sehr wichtig, Zeit im Gebet zu verbringen.
1: Part of my prayer,
0: ein Teil meines Gebetes,
1: is that there will be less of me seen and more of him.
0: Dass ich immer wieder sage, weniger von mir und mehr von dir.
1: And then set out to light your own little corner in the world.
0: Und dann, dass diese Ecken der Welt mit dem Licht erhellt werden.
1: It may not be a very big corner.
0: Vielleicht ist es kein großes dunkles Eck.
1: But God knows what size corner you can handle.
0: Aber Gott weiß, welche Größe der Herausforderung du umgehen kannst.
1: It may be that conversation you had over the handlebars of an exercise machine.
0: Vielleicht ist es die Herausforderung, wie ich es damals im Fitnesscenter hatte.
1: Remember that the people you have daily contact with,
0: diese Menschen, mit denen du täglich Kontakt hast,
1: may have only one chance to see Jesus Christ.
0: Haben vielleicht nur eine Chance, Jesus Christus zu sehen.
1: And it may be through you.
0: Und es ist vielleicht durch dich.
1: Thank you.
0: Danke euch.

Herr, du durchschaust mich, du kennst mich durch und durch. Ob ich sitze oder stehe, du weißt es. Aus der Ferne erkennst du, was ich denke. Ob ich gehe oder liege, du siehst mich. Mein ganzes Leben ist dir vertraut. Schon bevor ich rede, weißt du, was ich sagen will. Von allen Seiten umgibst du mich und hältst deine schützende Hand über mir. Dass du mich so genau kennst, unbegreiflich ist es, zu hoch, ein unergründliches Geheimnis. Wie könnte ich mich dir entziehen? Wohin könnte ich fliehen, ohne dass du mich siehst? Stiege ich in den Himmel hinauf? Du bist da. Wollte ich mich im Totenreich verbergen, auch dort bist du.

eilte ich dorthin, wo die Sonne aufgeht, oder versteckte mich im äußersten Westen, wo sie untergeht, dann würdest du auch dort mich führen und nicht mehr loslassen. Wünschte ich mir, völlige Dunkelheit soll mich umhüllen, das Licht um mich her soll zur Nacht werden. Für dich ist auch das Dunkel nicht finster. Die Nacht scheint so hell wie der Tag und die Finsternis so strahlend wie das Licht. Du hast mich geschaffen. Im Leib meiner Mutter hast du mich gebildet. Herr, ich danke dir dafür, dass du mich so wunderbar und einzigartig gemacht hast. Großartig ist alles, was du geschaffen hast, das erkenne ich. Schon als ich im Verborgenen Gestalt annahm, unsichtbar noch, kunstvoll gebildet im Leib meiner Mutter, da war ich dir dennoch nicht verborgen. Als ich gerade erst entstand, hast du mich schon gesehen. Alle Tage meines Lebens hast du in dein Buch geschrieben, noch bevor einer von ihnen begann. Deine Gedanken sind zu schwer für mich, o Gott. Es sind so unfassbar viele. Sie sind zahlreicher als der Sand am Meer. Wollte ich sie alle zählen, so käme ich doch nie

Durchforsche mich, o Gott, und sieh mir ins Herz. Prüfe meine Gedanken und Gefühle. Sieh, ob ich in Gefahr bin, dir untreu zu werden, dann hol mich zurück auf den Weg,

0: I stand before you here today because of the grace of God.
1: Ich stehe vor euch, weil Gott so gnädig ist.
0: The grace and mercy of God that has rescued me.
1: Die Gnade und Barmherzigkeit Gottes hat mich gerettet.
0: And it happened a long time ago.
1: Geschah vor langer Zeit.
0: Because the Bible says we were chosen in Christ before the foundation of the world.
1: Weil die Bibel sagt, dass wir in Christus auserwählt wurden vor Grundlegung der Welt.
0: The God was in Christ reconciling the world to himself.
1: Gott war in Christus und versöhnte die Welt mit sich selbst.
0: But we didn't know that.
1: Aber wir wussten es nicht.
0: And so God has to sometimes help us to understand that in very different ways.
1: Und so muss uns Gott helfen, dass wir das begreifen, und er benutzt dazu unterschiedliche Wege.
0: Sometimes he has to get our attention.
1: Manchmal muss er erst unsere Aufmerksamkeit bekommen.
0: And he loves us enough to get our attention.
1: Und er liebt uns genug, um unsere Aufmerksamkeit zu suchen.
0: And I know I shared last year, but for my wife and for me,
1: ich habe es letztes Jahr erzählt, aber für meine Frau und für mich,
0: God saved us,
1: hat Gott uns gerettet,
0: when our children died in a car accident.
1: Als unsere Kinder in einem Autounfall starben.
0: Almost 24 years ago,
1: vor 24 Jahren.
0: We were young,
1: fast, wir waren jung,
0: dumb,
1: dumm,
0: had been married for only 5 years,
1: nur 5 Jahre verheiratet gewesen.
0: We had 2 children.
1: Hatten 2 Kinder.
0: And on a Sabbath afternoon,
1: und an einem Sabbatnachmittag,
0: after preaching,
1: nachdem ich gepredigt hatte,
0: driving home,
1: und wir nach Hause fuhren,
0: our car lost control,
1: geriet unser Auto außer Kontrolle.
0: At 100 kilometers per hour,
1: wir waren 100 Stundenkilometer schnell gefahren.
0: And it rolled down a hill 3 or 4 times.
1: Überschlug sich 3 bis 4 Mal an einem Hügel.
0: And on that Sabbath day,
1: und an diesem Sabbat,
0: our 2 children died.
1: Starben unsere Kinder.
0: On that Sabbath day,
1: an diesem Sabbat,
0: my wife nearly died.
1: Starb meine Frau fast.
0: And I had to witness everything.
1: Und ich musste alles mit ansehen.
0: Our whole world was destroyed.
1: Unsere ganze Welt brach zusammen.
0: All of the things that we thought we were doing right,
1: alles, wovon wir dachten,

0: achten, dass wir es richtig machen.
1: All of the ways that we thought we had answers to life.
0: Alles, wo wir dachten, da haben wir die Antworten im Leben.
1: We're broken.
0: Waren zerbrochen.
1: And we entered a very, very dark time.
0: Und es begann eine sehr, sehr finstere Zeit.
1: We're talking about that more in the morning session.
0: Im Seminar am Morgen sprechen wir ausführlicher darüber.
1: But today, this evening, I want to share one message that brings together a bigger picture.
0: Aber heute Abend möchte ich eine Botschaft bringen, die das große Bild aufzeigt.
1: Because of the darkness,
0: wegen der Dunkelheit,
1: because of the grief,
0: wegen der Trauer,
1: God began to transform us.
0: Konnte Gott anfangen, uns zu verändern, zu verwandeln.
1: He had to break us.
0: Er musste uns zerbrechen,
1: before he could fill us.
0: Bevor er uns füllen konnte.
1: Now that doesn't mean he caused the accident.
0: Das heißt nicht, dass er den Unfall verursacht hat. Nein.
1: No. We live in a very horrible sin-filled world.
0: Wir leben in einer schrecklichen, sündenerfüllten Welt.
1: But our God,
0: aber unser Gott,
1: is faithful.
0: Ist treu.
1: And nothing can enter our life without his permission.
0: Und nichts kann in unser Leben kommen, ohne dass er die Erlaubnis dafür gibt.
1: And so he has worked in the pain, in the darkness.
0: So hat er inmitten des Schmerzes und der Dunkelheit gewirkt.
1: And he has changed us.
0: Und uns verändert.
1: So we have learned some things.
0: Wir haben einiges gelernt.
1: Principles from Scripture.
0: Grundsätze aus der Schrift.
1: That change everything.
0: Die alles verändern.
1: And so I want to share with you some of those this evening.
0: Und einige möchte ich gerne euch hier mitteilen.
1: And we're going to build on those in the morning more the next 2 days.
0: Und in den folgenden 2 Tagen werden wir am Morgen noch genauer uns darüber informieren.
1: But the first thing we have to understand is that Christ sets us free from the lies that we have believed.
0: Aber das Wichtigste, was wir verstehen müssen, ist, dass Christus uns frei macht von den Lügen, die wir glauben.
1: And we all have believed many lies.
0: Und wir alle haben viele Lügen geglaubt oder glauben sie noch?
1: We live in a world filled with lies.
0: Denn wir leben in einer Welt voller Lügen.
1: Lies about who God is.
0: Lügen darüber, wer Gott ist.
1: Lies about who you are.
0: Lügen darüber, wer du bist.
1: And we have fallen for the greatest lie that the devil can give us.
0: Und die größte Lüge, die der Teufel uns einredet, auch die glauben wir.
1: And that is to help us to forget who we are in Christ.
0: Dass wir vergessen, wer wir in Jesus sind eigentlich.
1: It goes all the way back to the beginning.
0: Es geht ganz zurück bis an den Anfang.
1: Where something happened in Adam and Eve's life.
0: Wo etwas im Leben von Adam und Eva geschah.
1: They chose to do it their own way.
0: Wo sie sich entschieden, das machen wir so, wie es uns gefällt.
1: God had told them not to eat of that tree.
0: Gott hatte gesagt, esst nicht von dem Baum.
1: But they chose to experience knowledge of
0: Aber
1: good and evil.
0: Sie wollten Erkenntnis haben des Guten und Bösen.
1: That choice,
0: diese Entscheidung,
1: turned something in our lives as human beings.
0: Hat in uns Menschen etwas auf den Kopf gestellt.
1: And when they did that,
0: und als sie sich so entschieden,
1: shame entered into the human race.
0: Kam die Scham, das Schämen in zu den Menschen.
1: The Bible says before sin,
0: die Bibel sagt vor der Sünde,
1: Adam and Eve were together naked without shame.
0: Waren Adam und Eva nackt und schämten sich nicht.
1: Open. Transparent.
0: Offen,
1: honest,
0: transparent, ehrlich.
1: No shame.
0: Ohne sich zu schämen.
1: They were together.
0: Sie waren zusammen.
1: They were created to worship.
0: Sie waren, wurden geschaffen, um anzubeten.
1: We are created to worship God.
0: Wir sind geschaffen, Gott anzubeten.
1: But when they chose that,
0: aber nach dieser Entscheidung,
1: they turned away from God,
0: haben sich von Gott abgewandt,

0: began to worship self.
1: Und angefangen sich selbst anzubeten
0: or others, or
1: oder
0: things,
1: andere oder Dinge
0: anything
1: anzubeten.
0: Else,
1: alles andere,
0: but not God.
1: Nur nicht Gott.
0: And shame came into our world.
1: Und so kam das Schämen in unsere Welt hinein.
0: And because of that,
1: und deshalb
0: we became slaves to shame.
1: Sind wir Sklaven geworden. Wir sind versklavt an dieses Schämen.
0: And fear.
1: An die Angst.
0: And the lies began to grow in our life.
1: Und die Lügen vermehren sich in unserem Leben.
0: Everything changed from what we were created to be to what we became.
1: Alles hat sich verändert. Wir waren nicht mehr das, wozu wir geschaffen wurden, sondern das,
0: we were created
1: was wir heute sind.
0: For life and for worship.
1: Wir sind geschaffen worden fürs Leben, für die Anbetung.
0: To be filled with love.
1: Um erfüllt zu sein,
0: unity,
1: von seiner Liebe.
0: Unity together and openness.
1: Einigkeit zu haben und eine Offenheit.
0: Open communication with God, walking with God.
1: Eine offene Kommunikation mit Gott, mit ihm zu leben, zu wandeln.
0: Peace.
1: Friede,
0: joy,
1: Freude,
0: patience,
1: Geduld,
0: kindness, goodness, self-control,
1: Freundlichkeit, Güte, Selbstbeherrschung.
0: That's what we were created to be.
1: Dafür sind wir geschaffen worden.
0: And that's what they had.
1: Und so waren sie auch.
0: But when sin happened,
1: aber als die Sünde kam,
0: it all changed.
1: Als es geschah, da veränderte sich alles.
0: Life turned to death.
1: Leben wurde zu Tod.
0: Love switched to fear.
1: Die Liebe verwandelte sich in Furcht.
0: Peace changed to worry and anxiety.
1: Freude oder Frieden, daraus wurde Besorgnis.
0: And one other very serious thing.
1: Und noch etwas sehr Ernstes.
0: We changed from being a human being.
1: Wir waren nicht mehr ein Mensch.
0: Made in the image of God.
1: Im Ebenbild Gottes geschaffen.
0: And we began to believe that our value was based upon what we do.
1: Sondern glaubten plötzlich, dass unser Wert davon abhängig ist, was wir tun.
0: Our assurance was now based on what we do as people.
1: Unsere Gewissheit gründete sich darauf, was wir als Menschen leisten.
0: A horrible change.
1: Eine schreckliche Verwandlung.
0: On the one hand, we are children of God.
1: Einerseits Kinder Gottes.
0: We have authority.
1: Mit Vollmacht.
0: Filled with God's love.
1: Voller Liebe von Gott.
0: But in sin,
1: aber in der Sünde,
0: we are slaves.
1: Sklaven.
0: Fearful.
1: Ängstlich.
0: Hopeless.
1: Hoffnungslos.
0: Addicted.
1: Süchtig.
0: To everything.
1: Auf alles.
0: And we begin to believe that we are worthless.
1: Und wir glaubten plötzlich, dass wir wertlos sind.
0: What a horrible place to be.
1: Was für eine schreckliche Situation.
0: But in Christ Jesus,
1: aber in Jesus Christus,
0: we become new creatures.
1: Werden wir neue Geschöpfe.
0: The old is passed away.
1: Das Alte ist vergangen.
0: Behold, all has become new.
1: Alles ist neu geworden.
0: This is 2 Corinthians chapter 5 verse 17.
1: 2. Korinther 5 Vers 17.
0: In Christ Jesus we now become new creations.
1: In Christus Jesus sind wir eine neue Kreatur.
0: Filled with the Holy Spirit.
1: Erfüllt vom Heiligen Geist.
0: As the guarantee of our inheritance in Christ Jesus.
1: Der unsere Garantie, unser Pfand dafür ist.
0: That
1: für
0: is
1: das Erbe, das wir in Jesus Christus haben.
0: That is Ephesians 1, 13 and 14.
1: Steht in Epheser 1, 13 und 14.
0: So, because of Christ, we now become new people.
1: Wegen Jesus werden wir also jetzt ein neuer Mensch.
0: Filled with his spirit and his power.
1: Der mit seinem Geist und mit seiner Kraft erfüllt ist.
0: So we may walk this world with strength and victory.
1: Damit wir durch diese Welt gehen können, voller Kraft und voller, mit vielen Siegen.
0: The just.
1: Der Gerechte
0: will live
1: wird
0: by faith.
1: Aus Glauben leben.
0: believing what God has done in Christ Jesus.
1: Indem wir glauben, was Gott

0: in Jesus getan hat.
1: So let me ask,
0: meine Frage,
1: is that true?
0: Stimmt das?
1: Are those verses true?
0: Stimmen diese Verse?
1: Do you believe them?
0: Glaubt ihr daran?
1: Are you experiencing that power?
0: Erlebt ihr diese Kraft?
1: Yes?
0: Ja?
1: But no.
0: Aber nein.
1: We are broken, we are hurting people.
0: Wir sind gebrochene Menschen, die voller Schmerzen.
1: We know the verses.
0: Wir kennen die Verse.
1: We have the scriptures.
0: Wir haben die Bibel.
1: But something is not connecting with our life.
0: Aber irgendwie ist da eine Störung zu unserem Alltagsleben.
1: My wife and I have learned,
0: meine Frau und ich haben gelernt,
1: that God has to change our pictures of who he is.
0: Dass Gott uns unser Bild, was wir von ihm haben, ändern möchte.
1: And change our picture of who we are.
0: Und auch unser Selbstbild verändern möchte.
1: And that is a miracle.
0: Und das geht nur durch ein Wunder.
1: But it's also a war.
0: Aber es ist auch ein Krieg.
1: It's a war in our mind.
0: Ein Krieg in unserem Kopf.
1: And so, let me try to describe this.
0: Ich will das ein bisschen beschreiben.
1: We have learned,
0: wir haben gelernt,
1: that our picture of God needs to be one based on his love and his mercy.
0: Dass unser Bild von Gott ein Bild der Liebe, eines Gottes der Liebe und der Barmherzigkeit sein muss.
1: So I shared that the other morning.
0: Wir haben darüber heute Morgen schon gesprochen.
1: Jeremiah 31, verse 3.
0: In Jeremia 31, Vers 3.
1: God says,
0: sagt
1: I
0: Gott,
1: have
0: ja,
1: loved you with an everlasting love. Therefore, with loving kindness, I draw you.
0: Ich habe dich je und je geliebt, darum habe ich dich zu mir gezogen aus lauter Güte.
1: So this God of love,
0: dieser Gott der Liebe,
1: is drawing every single one of us to himself.
0: Zieht jeden Einzelnen, der hier ist, zu sich.
1: 2 Corinthians 5:19 says that God was in Christ reconciling the world to himself.
0: 2. Korinther 5, Vers 19 sagt, dass Gott in Christus war und die ganze Welt mit sich versöhnte.
1: He is a God of love.
0: Er ist ein Gott der Liebe.
1: Deep, abiding, passionate love.
0: Tiefer, bleibender, leidenschaftlicher Liebe.
1: A love that will not let you go.
0: Eine Liebe, die dich nicht loslässt.
1: And he will do whatever it takes to help get our attention.
0: Und er wird alles tun, was nötig ist, damit er deine Aufmerksamkeit bekommt.
1: And he has loved us.
0: Er hat uns geliebt.
1: Even when our children died.
0: Auch damals, als unsere Kinder starben.
1: He has carried us through the grieving process.
0: Er hat uns durch die ganze Trauer hindurch begleitet.
1: So he's changed our picture of who he is.
0: Er hat unser Bild von ihm verändert.
1: And then he has taught us that the God of love has the plan for our life.
0: Hat er uns noch gezeigt, dass er als Gott einen Plan für unser Leben hat.
1: Jeremiah 29:11.
0: Jeremia 29, Vers 11.
1: God says again.
0: Da sagt Gott noch einmal.
1: I know the plans I have for you.
0: Ich kenne die Pläne, die ich für dich habe.
1: Plans to prosper you, to give you a future and a hope.
0: Pläne, dass es dir gut geht, dass du eine Zukunft hast, eine Hoffnung.
1: So this God of love has a plan for us.
0: Dieser Gott der Liebe hat einen Plan für uns.
1: Even in the hard times.
0: Auch wenn es schwierig wird.
1: You just sang the song, It is well with my soul, right?
0: Wir haben doch gerade gesungen, es ist meiner Seele wohl.
1: Did you hear the words?
0: Habt ihr auf die Worte geachtet?
1: God has proven to that person who wrote that song.
0: Gott hat dieser Person, die dieses Lied geschrieben hat, bewiesen,
1: that he's faithful.
0: Dass er treu ist.
1: He's proven that to us.
0: Er hat auch uns das bewiesen.
1: So he's proven his love.
0: Er hat seine Liebe bewiesen.
1: His plan.
0: Seinen Plan.
1: And his power.
0: Und seine Macht.
1: Romans 8:28.
0: Römer 8, 28.
1: By the way,
0: übrigens,
1: Martin Luther.
0: Martin Luther.
1: I think you've heard of him.
0: Habt schon mal gehört von ihm, oder?
1: Yeah.

0: He says the most powerful chapter in the Bible is Romans chapter 8.
1: Er sagte, das beeindruckendste Kapitel in der Bibel ist Römer 8.
0: I invite you to read that often.
1: Ich lade euch ein, lest das oft.
0: To believe what it says.
1: Glaubt, was darin steht.
0: And we'll come back to that.
1: Da kommen wir noch drauf.
0: But Romans 8, verse 28.
1: Aber Römer 8, Vers 28.
0: Paul says, for we know that all things.
1: Das sagt Paul, denn wir wissen, dass alle Dinge
0: work together for good for those who love the Lord and are called according to his purpose.
1: Denen zum Guten dienen, die Gott lieben.
0: So let's put these together.
1: Wenn wir das nun zusammennehmen.
0: God is love.
1: Gott ist Liebe.
0: God has a plan for your life.
1: Gott hat einen Plan für dein Leben.
0: An eternal plan.
1: Einen ewigen Plan.
0: Not just for this life here.
1: Nicht nur für dieses Leben hier.
0: God's plan for you is to do whatever it takes to get your attention forever.
1: Gott, for eternity. Gottes Plan ist es, er will deine Aufmerksamkeit bekommen. Er wird alles dafür tun, damit du seinen Plan für die Ewigkeit erkennst.
0: And God is able to turn everything that happens to us for good.
1: Und alles, was geschieht, das kann Gott zum Guten wenden.
0: You might be thinking this is a little bit crazy.
1: Ihr denkt vielleicht, das ist ja ein bisschen verrückt jetzt.
0: And say, well, Brian, you're pulling these verses together.
1: Brian, nimmst du da nicht Verse aus dem Zusammenhang und stellst sie so schön zusammen?
0: Let me read to you a paragraph from the book Ministry of Healing.
1: Ich möchte euch etwas vorlesen aus dem Buch In den Fußspuren des großen Arztes.
0: It's also quoted in Desire of Ages.
1: Dasselbe Zitat findet man auch im Leben Jesu.
0: This is from page 488.
1: Auf Seite 488 in der englischen Ausgabe.
0: Yeah, it might be a different pagination. So it says, the Father's presence encircled Christ.
1: Die Gegenwart des Vaters umgab Jesus.
0: And nothing befell him or entered his life.
1: Nichts konnte in sein Leben hineintreten.
0: But that infinite love permitted for the blessing of the world.
1: Es sei denn, die unendliche Liebe hätte es zugelassen zum Segen für die Welt.
0: So, do you understand what that's saying?
1: Könnt ihr das begreifen, was hier gesagt wird?
0: Christ was surrounded by the Father's presence.
1: Jesus war von der Gegenwart des Vaters umgeben.
0: Nothing could enter,
1: nichts konnte rein,
0: except what the Father allowed.
1: Außer das, was der Vater erlaubte, zuließ.
0: Okay, we'll go on. Here was his source of comfort.
1: Darin lag seine Trostquelle.
0: And it is for us.
1: Und auch für uns.
0: Listen to this.
1: Sagt sie.
0: He or she who is filled with or imbued with the Spirit of Christ abides in Christ.
1: Wer vom Geist Jesu durchtränkt ist, der bleibt auch in Jesus.
0: Whatever comes to them comes from the Savior.
1: Alles, was ihm begegnet, kommt vom Retter.
0: Who surrounds us with his presence.
1: Der ihn mit seiner Gegenwart umgibt.
0: Is that beautiful?
1: Ist das schön?
0: Do you believe that?
1: Glaubst du das?
0: What does that mean?
1: Was heißt denn das?
0: Jesus surrounds us with his presence.
1: Jesus umgibt uns mit seiner Gegenwart.
0: Whatever comes to us,
1: was auch immer uns begegnet,
0: must have his permission.
1: Muss er zulassen.
0: What would happen if we believed that?
1: Was würde denn geschehen, wenn wir das wirklich glaubten?
0: Would we talk about the Satan doing this to me and Satan doing that to me?
1: Würden wir dann ständig darüber reden, was Satan mir da angetan hat und Satan mir hier antut?
0: Satan has no authority over you.
1: Satan hat keine Autorität über uns.
0: None. Do you believe that?
1: Glaubst du das?
0: You belong to Christ.
1: Du gehörst Jesus.
0: His presence is surrounding us.
1: Seine Gegenwart umgibt dich.
0: But there's more.
1: Es geht weiter.
0: It says this. Nothing can touch him

0: except by the Lord's permission.
1: Nichts kann ihn berühren, es sei denn, der Herr gibt sein Einverständnis.
0: All our sufferings and sorrows,
1: alle unser Leid, unsere Sorgen,
0: all our temptations and trials,
1: all unsere Versuchungen, all unsere Anfechtungen,
0: all our sadness and griefs,
1: all unsere Traurigkeit und unser Kummer,
0: all our persecutions and privations,
1: alle unsere Verfolgungen und unsere Entbehrungen,
0: in short,
1: kurz gesagt,
0: all things work together for our good.
1: Alle Dinge dienen uns zum Guten.
0: And then she says this.
1: Und dann sagt sie,
0: all experiences and circumstances are God's workmen.
1: Alle Erfahrungen und alle Umstände sind Gottes Mitarbeiter,
0: where he brings good to us,
1: durch die er uns Gutes bringt.
0: Do you believe that?
1: Glaubt ihr das?
0: What would life look like?
1: Wie würde denn das Leben aussehen?
0: With a love like this, what do you fear?
1: Mit einer solchen Liebe, wovor haben wir denn dann Angst?
0: Nothing can touch your life.
1: Nichts kann dein Leben berühren, beeinträchtigen.
0: Without Christ's permission.
1: Wenn Jesus das nicht erlaubt.
0: Even your failures.
1: Auch dein Versagen, dein Scheitern,
0: he can use for good.
1: Kann er dir zum Guten dienen lassen.
0: Is that good news?
1: Ist das eine gute Nachricht?
0: My wife and I have learned by the grace of God.
1: Meine Frau und ich haben durch die Gnade Gottes gelernt,
0: that there is nothing that can separate us from the love of God in Christ Jesus.
1: Dass uns nichts von der Liebe Gottes in Christus Jesus trennen kann.
0: Exactly what Paul writes in Romans 8.
1: Genau das, was Paulus in Römer 8 schreibt.
0: Nothing.
1: Nichts.
0: Nothing can separate us.
1: Nichts kann uns trennen.
0: No trial, no trouble, no failure, no sin even.
1: Keine Prüfung, kein Scheitern, nicht mal die Sünde.
0: Even those who choose to rebel to the very end of their life will still be loved by God.
1: Selbst die bis ans Ende ihres Lebens sich entscheiden, in Rebellion gegen Gott zu leben, werden doch bis ans Ende noch von Gott geliebt.
0: But love,
1: aber die Liebe,
0: does not force,
1: zwingt sich niemandem auf.
0: And so God will let them have their choice.
1: Deshalb überlässt Gott sie ihrer eigenen Entscheidung.
0: But when we open our hearts to his love,
1: aber wenn wir unser Herz seiner Liebe öffnen,
0: and you receive that love,
1: und wir diese Liebe empfangen,
0: you trust his plan,
1: wenn wir seinen Plänen Vertrauen schenken,
0: you can rely on his power,
1: können wir uns auf seine Kraft verlassen,
0: then our lives can literally go from victory to victory, glory to glory.
1: Dann können unser Leben von einem Sieg zum nächsten gehen, von einer Herrlichkeit zur anderen.
0: Because what do you fear?
1: Denn wovor haben wir dann Angst?
0: Nothing can separate you from the love of God in Christ Jesus.
1: Nichts kann uns scheiden von der Liebe Gottes in Christus Jesus.
0: But we don't really believe that.
1: Aber wir glauben das nicht so ganz.
0: And so we have to go to war.
1: Deswegen ziehen wir to war?
0: To war with our minds.
1: Deswegen ziehen wir in den Krieg hier oben im Kopf.
0: Because every one of us here,
1: denn jeder von uns hier,
0: we have been hurt,
1: ist schon verletzt worden.
0: We have been broken down,
1: ist schon am Boden zerstört gewesen.
0: We have failed,
1: ist schon gescheitert.
0: We've been abused,
1: wurde missbraucht.
0: Betrayed,
1: wurde betrogen.
0: All these things,
1: all das.
0: And we have believed the lie that the devil has told us.
1: Und wir haben der Lüge Glauben geschenkt, die uns Satan erzählt hat.
0: That we are worthless.
1: Dass wir wertlos sind,
0: hopeless,
1: hoffnungslos,
0: and that God only loves you when you do good,
1: und dass Gott dich nur dann liebt, wenn du das Gute tust,
0: and those are lies.
1: Das sind Lügen.
0: And so he tries to keep us fallen down as slaves,
1: und er will, dass wir am Boden bleiben als Knechte,
0: when we are children of

0: God.
1: Obwohl wir doch Gottes Kinder sind.
0: Now.
1: Und zwar jetzt.
0: Not then.
1: Nicht dann.
0: Not only in that future time.
1: Nicht nur in dieser zukünftigen Zeit.
0: But now.
1: Sondern jetzt.
0: Behold, what incredible love the Father has given to us that we should be called the children of God.
1: Siehe, was für eine große Liebe hat Gott uns gezeigt, dass er uns Kinder Gottes nennt.
0: So we have this problem.
1: Wir haben also dieses Problem.
0: We feel and we think that we're worthless.
1: Wir meinen, wir denken, wir sind wertlos.
0: But we're not.
1: Aber wir sind's nicht.
0: And so we must then begin to live by faith.
1: Deshalb heißt es jetzt, nach dem Glauben zu leben.
0: Your focus this week of the just living by faith is amazing.
1: Dass wir gerade hier dieses Thema haben, der Gerechte wird durch Glauben leben, das ist so wunderbar.
0: But it's not just about having the theology in your mind.
1: Aber es geht nicht um die Theologie nur, die wir haben sollen.
0: To have the correct faith about the Bible.
1: Dass wir alles richtig glauben über die Bibel.
0: That's fine, that's good, that's important.
1: Das ist gut, fein, das ist wichtig.
0: But something much more important is what we believe about ourselves in Christ.
1: Doch wichtiger ist es, was wir über uns selbst glauben in Christus.
0: Not what you feel.
1: Nicht was wir über uns selbst fühlen.
0: But what God says is true.
1: Sondern das, was Gott sagt, was
0: so what do we do?
1: Also was machen wir?
0: Romans chapter 12.
1: Römer 12.
0: Oh, sorry, before we do that.
1: Nein.
0: Go back to Romans 8.
1: Zurück Römer 8.
0: Because of Christ.
1: Wegen Jesus.
0: Romans 8, 1.
1: Römer 8, Vers 1.
0: There is therefore now no more condemnation.
1: So ist nun keine Verdammung mehr.
0: You are not condemned.
1: Du bist nicht mehr verdammt.
0: Romans 5, we have peace with God.
1: Römer 5, wir haben Frieden mit Gott.
0: Because of these things now we can lift our lives up to be the children of God we're called to be.
1: Wegen dieser Dinge kann unser Leben erhoben werden, dass wir Kinder Gottes sind.
0: But we still think like slaves.
1: Aber wir denken immer noch wie Sklaven.
0: And so we need to do something very important.
1: Und deshalb ist etwas Wichtiges zu tun.
0: Romans 12:1.
1: Römer 12:1.
0: Do not be conformed or look like the world. Don't follow the world.
1: That's 12.
0: Romans 12:1. Oh, present your life as a living sacrifice. That's 2. Yeah. Okay. So we present our life as a living sacrifice.
1: Dass wir unsere Leiber hingeben als ein Opfer, das Gott wohlgefällig ist.
0: Now, sacrifices normally die.
1: Opfer heißt eigentlich sterben.
0: But that's not what we do. We offer our life to live for God.
1: Das machen wir nicht, sondern wir opfern unser Leben als lebendiges Opfer.
0: But how do we do that?
1: Wie macht man das?
0: Do not be conformed to the world.
1: Indem man nicht der Welt gleichgestellt ist.
0: Don't act like and think like the world.
1: Indem wir nicht handeln und denken wie die Welt.
0: But be transformed.
1: Sondern verwandelt werden.
0: By the renewing of our mind.
1: In einer neuen Erneuerung unserer Gesinnung.
0: That's where the just living by faith comes in.
1: Und da kommt es herein, dass der Gerechte durch den Glauben lebt.
0: We need to fill our minds with what God says is true.
1: Wenn wir unseren Geist mit dem füllen, was Gott uns als wahr präsentiert.
0: Not what you feel.
1: Und nicht das, was wir fühlen.
0: You feel hopeless?
1: Du denkst, du bist ein hoffnungsloser Fall?
0: Is that true?
1: Stimmt es, weil du es fühlst?
0: You feel it.
1: Du fühlst dich so.
0: But are you hopeless?
1: Bist du ein hoffnungsloser Fall?
0: No. In
1: Nein.
0: Christ.
1: In Christus.
0: We are more than conquerors in Christ Jesus.
1: Sind wir mehr als Sieger?
0: Correct?
1: Heißt es. Stimmt das?
0: So, we choose to let our mind be transformed by His truth.
1: Also müssen unsere Gedanken verändert werden, durch seine Wahrheit verwandelt werden.
0: And then we have to go to war with our thoughts.
1: Und da kommt es eben zu dem Krieg in unseren Gedanken.
0: 2. Corinthians chapter 10.
1: 2. Korinther Kapitel 10.
0: This is the key. This is the war.
1: Das ist der Schlüssel, das ist der Krieg.

0: 2 Corinthians chapter 10, verses 3 to 5.
1: 10, Kapitel 10, 3 bis 5.
0: For even though we walk in the flesh,
1: denn obwohl wir im Fleisch leben,
0: we do not war like the flesh.
1: Kämpfen wir doch nicht auf fleischliche Weise.
0: For the weapons of our

0: und dann mächtig im Dienste Gottes Festungen zu zerstören.
1: Casting down the imaginations.
0: Wir zerstören damit Gedanken.
1: And every high thing that exalts itself against God.
0: Und alles Hohe, das sich erhebt gegen die Erkenntnis Gottes.
1: And then we bring into captivity every thought and make it obey Christ.
0: Dann nehmen wir jeden Gedanken gefangen und bringen ihn in den Gehorsam zu Jesus.
1: Do you know what that means?
0: Versteht ihr das, was das bedeutet?
1: The battle is in our thoughts.
0: Geschieht in unseren Gedanken.
1: When we feel worthless,
0: wenn wir uns wertlos fühlen,
1: when you feel like a failure,
0: wenn wir uns fühlen wie ein Versager,
1: you capture that thought,
0: dann nimmst du diesen Gedanken fest
1: and make it obey Christ.
0: Und dann muss er jetzt Jesus gehorchen.
1: Just because you feel it doesn't mean it's true.
0: Denn nur weil du das fühlst, heißt das noch lange nicht, dass es stimmt.
1: Our feelings need to be redeemed by the grace of God.
0: Unsere Gefühle müssen erlöst werden von der Gnade Gottes, durch die Gnade Gottes.
1: So what does this look like?
0: Wie sieht das dann aus?
1: We wake up in the morning.
0: Wir wachen am Morgen auf.
1: We are filled by God's love.
0: Wir sind werden erfüllt von Gottes Liebe, lassen uns füllen.
1: You can walk with him in the spirit, listening to his voice.
0: Wir können in seinem Geist durch den Tag gehen, seine Stimme hören.
1: And you have nothing to fear.
0: Und brauchen keine Angst zu haben.
1: Because anything that enters your life,
0: denn alles was in unser Leben eintritt,
1: is what he allows for your good.
0: Lässt zu deinem Guten.
1: And so you can receive all things from Christ.
0: Dann kannst du alles, was geschieht, annehmen als etwas, was Jesus zugelassen hat.
1: And we say thank you for all things.
0: Und dann kannst du für alles Danke sagen.
1: In all things give thanks.
0: Sage Dank alle Zeit.
1: When we praise God, it turns our hearts from here to him.
0: Wenn wir Gott preisen, dann bringt das unser Herz von hier unten zu ihm nach oben.
1: And we then are able to walk.
0: Und dann können wir Tag für Tag
1: being thankful,
0: mit ihm gehen, dankbar,
1: receiving everything,
0: alles annehmen
1: and giving everything back to God.
0: Und alles wieder Gott geben.
1: And we begin to learn what it means to be the children of God
0: again. Und dann lernen wir, was es bedeutet, Gottes Kind zu sein.
1: That is what Scripture teaches.
0: Das lehrt die Schrift.
1: Do you believe that?
0: Glaubst du das?
1: Would you like that experience?
0: Möchtest du das erleben?
1: Imagine, nothing can enter your life without God's permission.
0: Stell dir vor, nichts kann in dein Leben kommen.
1: You have nothing to fear.
0: Erlaubt und du hast brauchst dich vor nichts zu fürchten.
1: That verse is 1 John 4:18.
0: 1. Johannes 4, Vers 18.
1: Perfect love casts out all fear.
0: Die vollkommene Liebe treibt die Furcht aus.
1: When we know who we are in Christ Jesus.
0: Wenn wir wissen, wer wir in Jesus Christus sind,
1: then he's transforming our life.
0: Dann wird unser Leben verwandeln.
1: So this changes everything.
0: Und alles ist verändert.
1: We now can walk this earth.
0: Wir können nun hier auf Erden
1: by the grace of God
0: leben durch die Gnade Gottes.
1: Not listening to the lies.
0: Und wir hören nicht mehr auf die Lügen.
1: Or when the lies come up again, capturing them.
0: Oder wenn die Lügen uns bombardieren, dann nehmen wir sie gefangen
1: and make them obey Christ.
0: Und machen, dass sie Jesus gehorchen müssen.
1: But this is a long journey.
0: Aber das ist eine lange Reise.
1: I know, as I was sharing in the morning session,
0: und ich habe schon morgen darüber gesprochen,
1: with my wife's past and the abuse that she experienced.
0: Wir haben auch erzählt, dass meine Frau in der Vergangenheit Missbrauch erlebt hat.
1: Something changes in the mind.
0: Dann ändert sich dadurch etwas im Kopf.
1: And for years, as the abuse happens and you have no control, something changes.
0: Und wenn du da jahrelang Missbrauch erlebst als Kind und du kannst

0: nicht verändern,
1: you begin to feel like you are worth nothing.
0: Dann denkst du, du bist wertlos.
1: And as she was opening her life to the love of Christ,
0: und als sie dann ihr Leben für die Liebe Jesu öffnete,
1: there were times when she would have to stand and read scripture over and over.
0: Musste sie manchmal Verse in der Bibel immer wieder lesen,
1: put in her name in the scripture,
0: ihren eigenen Namen einsetzen.
1: I, Penny Gallant, am loved by God.
0: Ich, Penny Gallant, werde von Gott geliebt.
1: She didn't feel it.
0: Sie hat es nicht gespürt.
1: She thought she was worthless.
0: Sie dachte, sie ist wertlos.
1: But scripture says that you're priceless.
0: Aber die Schrift sagt, dass wir unschätzbaren Wert haben.
1: And so she'd have to choose to read the scripture.
0: Also musste sich entscheiden, die Schrift jetzt so zu lesen,
1: to surrender her heart,
0: ihr Herz ganz hinzugeben,
1: and to trust God's word instead of her feeling,
0: und Gottes Wort zu vertrauen und nicht ihren eigenen Gefühlen,
1: over and over again,
0: immer wieder,
1: and letting his love fill us,
0: und sich von seiner Liebe füllen lassen,
1: trusting his plan each and every day,
0: seinem Plan jeden Tag vertrauen,
1: and then relying on the fact that he can turn everything for good,
0: und dann einfach wirklich sich darauf verlassen, dass er alles, auch Schreckliche, zum Guten wenden wird.
1: And doing this war with the mind,
0: und diesen Krieg,
1: capturing
0: im Kopf,
1: thoughts,
0: diese Gedanken immer wieder gefangen nehmen,
1: make them obey Christ,
0: dass sie Jesus gehorchen,
1: putting into your mind the truth of what God says,
0: und sich immer wieder sagen, die Wahrheit, die Gott uns hier schenkt.
1: And God begins to change our lives.
0: Und dann verändert Gott unser Leben.
1: So he's done amazing things.
0: Er hat erstaunliche Dinge getan.
1: He's taught us that we can trust him through anything.
0: Wir haben gelernt, ihm in allen Dingen zu vertrauen.
1: We go overseas, we serve different things because he is faithful.
0: Wir sind in andere Erdteile ausgewandert, um ihm dort zu dienen. Er war treu.
1: But we're beginning to experience this life that is being offered to all of us.
0: Und wir haben angefangen, dieses Leben zu erfahren, das er uns angeboten hat, uns allen anbietet.
1: In the book Desire of Ages,
0: im Leben Jesu,
1: chapter 34,
0: im Kapitel 34,
1: the title is The Invitation.
0: Der Titel des Kapitels heißt Die Einladung.
1: Absolutely amazing chapter.
0: Ein fantastisches Kapitel.
1: Whenever I speak, I tell people, please read, fill your life.
0: Und ich sage immer, lest das Kapitel, füllt euer Leben damit.
1: In that chapter, we are told about a life that God offers to us.
0: In diesem Kapitel spricht es über das Leben, das uns Gott anbietet.
1: A life of peace.
0: Das Leben des Friedens.
1: Of purpose.
0: Ein sinn erfülltes Leben,
1: of power,
0: ein kraftvolles Leben.
1: And the final paragraph actually says,
0: und in dem letzten Absatz heißt es,
1: when through Jesus we enter this rest,
0: wenn wir durch Jesus in diesen Frieden eingehen,
1: heaven begins here,
0: dann beginnt der Himmel schon hier.
1: We don't only have to think of a future time.
0: Wir müssen nicht immer an die Zukunft denken.
1: But heaven can begin here.
0: Der Himmel kann hier schon beginnen.
1: As we learn to trust his love and walk with him moment by moment, our lives can go from victory to victory, glory to glory.
0: Wenn wir lernen, ihm in jedem Augenblick zu vertrauen, dann können wir einen Sieg nach dem anderen erleben und von einer Herrlichkeit zur nächsten schreiten.
1: Whatever enters our life,
0: und was auch in unserem Leben passieren wird,
1: we receive it from him.
0: Wir nehmen es einfach von ihm an.
1: Even if it's bad,
0: auch wenn es etwas Schlimmes ist.
1: When you give it back to God,
0: wenn du das Schreckliche Gott wiedergibst,
1: he turns it for good.
0: Dann macht er daraus etwas Gutes.
1: It's an amazing way to live.
0: Das ist ein ganz erstaunlicher Lebensstil.
1: My wife and I like to call it flipping.
0: Meine Frau und ich, wir nennen das Flipping.
1: Okay? Whatever happens,

0: Egal was kommt,
1: lose your job,
0: du verlierst deinen Job,
1: run out of money,
0: hast kein Geld mehr,
1: get sick,
0: bist krank,
1: accident,
0: Unfall,
1: anything,
0: egal was.
1: The moment you realize it's happened,
0: immer wenn du merkst, es passiert, jetzt ist es geschehen,
1: don't fight on your own strength,
0: dann versuch nicht mit eigener Kraft zu kämpfen,
1: but give it back to God.
0: Gib es Jesus, gib es Gott zurück.
1: Receive it,
0: empfang es,
1: flip it back to God,
0: und spiegel es zurück zu Jesus.
1: And thank him for what has come.
0: Und danke ihm für das, was er dir
1: and
0: gegeben
1: God
0: hat.
1: Turns it for good.
0: Dann wird Gott es zum Guten wenden.
1: Everything that happens,
0: alles, was geschieht,
1: you turn back to him.
0: Gibst dann ihn zurück.
1: He turns it for good.
0: Er macht daraus was Gutes.
1: Your life gets better and better.
0: Und dein Leben better. Wird besser und besser.
1: He begins to transform our marriages.
0: Er hat unsere Ehe verwandelt.
1: He begins to change our hearts.
0: Er hat angefangen, unsere Herzen zu verändern.
1: As we submit,
0: weil wir uns ihm geben.
1: And give it back to him.
0: Und alles ihm zurückschenken.
1: He turns it all for good.
0: Und er dreht es alles ins Gute.
1: It is an amazing way to live.
0: Ein unglaublicher Lebensstil.
1: And God is inviting us to that life.
0: Und Gott lädt uns zu solch einem Leben ein.
1: Would you like that?
0: Möchtest du so ein Leben führen?
1: I hope and I pray that God will do a beautiful work in our hearts.
0: Ich hoffe, dass Gott ein wunderschönes Werk in unseren Herzen vollbringt.
1: That you will choose to open your life to him like this.
0: Dass du dich entscheidest, dein Leben, dein Herz ihm so zu öffnen.
1: To present your life as a living sacrifice.
0: Dass du dein Leben als ein lebendiges Opfer ihm
1: and to
0: präsentierst.
1: Let your mind be transformed by the renewing.
0: Dass du dein Geist, dein Denken verändern lässt, erneuern lässt.
1: To let his truth change you.
0: Dass seine Wahrheit dich zu einem neuen Denken führt.
1: And according to Paul in the book of Ephesians.
0: Und Paulus sagt in Epheser,
1: God will do exceedingly abundantly above all you can ask or imagine.
0: Gott wird überwältigend viel mehr tun, als du nur von ihm erbitten könntest.
1: That is the life he invites us to.
0: Zu so einem Leben lädt er uns ein.
1: And that is a life that the world needs to see in us.
0: Und das ist genau das Leben, das die Welt sehen will, dass sie braucht dieses Leben vor sich visuell.
1: The world doesn't need to see the arguments.
0: Die Welt braucht nicht die ganzen Argumente.
1: It needs to see the evidence.
0: Sie wollen Beweise sehen.
1: Of Christ in us.
0: Beweise für Jesus in
1: the
0: dir.
1: The hope of glory.
0: Das ist die Hoffnung auf die Herrlichkeit.
1: And so I invite you to this life.
0: Und ich lade euch zu diesem Leben ein.
1: He is faithful.
0: Er ist treu.
1: It is beautiful.
0: Es ist ein schönes Leben.
1: And we'll talk more about that later.
0: Und wir werden noch mehr darüber sagen.

Heiligkeit des ganzen Menschen. Neu sollt ihr werden in Geist und Gesinnung, um den neuen Menschen anzuziehen, der nach Gott geschaffen ist, in wahrer Gerechtigkeit und Heiligkeit. Die Wahrheit muss den ganzen Menschen heiligen, sein Gemüt, seine Gedanken, sein Herz, seine Kräfte. Seine Lebenskraft wird dann nicht durch lustbetonte Praktiken aufgezehrt. Derartige Gewohnheiten müssen überwunden werden, sonst werden sie ihn überwinden. Die Gedanken müssen gereinigt werden. Was wäre aus manchen Männern und Frauen geworden, wenn sie sich bewusst gemacht hätten, wie viel der Umgang mit dem Körper, mit der Spannkraft und Reinheit des Geistes und des Herzens zu tun hat? Der echte Christ gewinnt eine Erfahrung, die Heiligkeit bringt. Er hat keinen Makel von Schuld auf seinem Gewissen, keinen Fleck der Verderbnis auf seiner Seele. Das geistliche Wesen des Gesetzes Gottes wird mit seinen einschränkenden Grundsätzen auf sein Leben übertragen. Das Licht der Wahrheit erleuchtet seinen Verstand. Die Glut vollkommener Liebe zum Erlöser beseitigt krankmachende Atmosphäre, die sich trennend zwischen seine Seele und Gott geschoben hat. Der Wille Gottes ist zu dem Seinen geworden, rein, erhaben, veredelt und geheiligt. In seinem Gesicht spiegelt sich das Licht des Himmels. Sein Körper ist für den Heiligen Geist ein passender Tempel. Heiligkeit schmückt seinen Charakter. Gott kann mit ihm Gemeinschaft pflegen, denn er lebt seelisch und körperlich mit Gott in Harmonie. Gott wünscht, dass wir uns bewusst machen, er hat ein Anrecht auf unser Denken, unser Fühlen, auf unseren Körper und unseren Geist. Ja, auf alles, was wir besitzen. Durch Schöpfung und Erlösung sind wir sein Eigentum. Als unser Schöpfer beansprucht er unseren ganzen Dienst. Als unser Erlöser hat er rechtlich gesehen, wie auch von seiner Liebe her, einer Liebe, die unvergleichlich ist, einen Anspruch auf uns. Diesen berechtigten Anspruch sollten wir uns jeden

Augenblick unseres Daseins bewusst machen. Unser Körper, unsere Seele, unser ganzes Leben gehören ihm. Nicht nur, weil er sie uns geschenkt hat, sondern weil er uns dauernd mit seinen Wohltaten überhäuft und uns Kraft gibt, unsere Fähigkeiten einzusetzen. Er sagt, wie viele ihn aber aufnahmen, denen gab er Macht, Gottes Kinder zu werden, denen,

Duft unendlicher Zärtlichkeit, des Mitgefühls, der Liebe und der Reinheit des Gottessohnes durchzogen sein. Und je völliger Gemüt und Körper dem Heiligen Geist hingegeben sind, umso größer wird der Duft unseres Opfers für ihn sein.

Freut mich, dass wir unser Studium fortsetzen können über den Menschen und wieso wir den Eindruck haben, dass wir steuerbar sind und manipulierbar. Wir haben eine kurze Definition gestern Abend gesehen, dass eine Manipulation eine Handhabung und Steuerung des Menschen durch Ausnutzung seiner Bedürfnisse zum Erreichen eigener Zwecke. Das heißt, wenn ich die Bedürfnisse des anderen kenne und er denkt, ich bin für seine Bedürfnisse zuständig, kann ich ihn bedingen. Ja, ich kann ihm also Bedingungen stellen, die er erfüllen muss, damit ich ihm seine Bedürfnisse stille. Ist er unabhängig von mir, dann kann ich ihm keine Bedingungen stellen und kann ihn auch nicht steuern. Deshalb ist es wichtig zu verstehen, die Voraussetzung, dass ein Mensch steuerbar ist, ist, dass ich ihn kenne, dass ich seine Bedürfnisse kenne. Man könnte auch sagen, seine Schwächen, oder? Und wenn ich die kenne, dann kann ich die ausnutzen zu meinem Vorteil, wenn er tatsächlich in seinem Irrtum glaubt, dass ich das tun kann. Würde er das nicht glauben, könnte ich ihn mit nichts beeindrucken oder steuern. So, wir werden heute Nachmittag sehen, wie das Unterbewusstsein funktioniert. Und Funktionen sind veränderbar oder nicht veränderbar? Wer steuert die Funktion? Nun, der Geist ist der sie benutzt, in dem Sinne, dass sie steuert. Aber wodurch wird eine Funktion festgelegt? Durchs Gesetz. Ja? Und da Gesetze nicht veränderbar sind, sind Funktionen nicht veränderbar. Okay? Deshalb kann man sie nur nutzen. Und wenn wir sehen, wenn ich weiß, wie der Mensch tickt, von seinen Bedürfnissen bedingt, dann kann ich ihn berechnen und kann ihn dazu bringen, dass er Dinge tut, die er nicht will. Und ich denke, die den Menschen studiert haben, ich denke, das ist das wichtigste Studium, die wissen, wie der Mensch tickt. Und sie kennen seine Bedürfnisse und sie wissen auch ganz genau, wo der Irrtum im Menschen liegt, sodass sie ihn steuern können. Obwohl wir ja gestern gesehen haben, dass durch die Bauart er nicht steuerbar ist. Wir gehen nochmal kurz durch. Der Mensch hat einen Körper, der abhängig ist von Chemie und elektrischem Strom. Und der Mensch hat einen Geist, welcher den Körper steuert. Aber auch der Geist des Menschen ist nicht ein Perpetuum mobile. Es ist auch ein Element, das selbst abhängig ist von Bedürfnissen, Liebe, Gerechtigkeit, Freiheit, Sicherheit und so weiter, welche es umsetzen muss. Und der Umsatz des Geistes, der geistigen Bedürfnisse, führt zu der Steuerung des Körpers. Das heißt, ist der Geist immer ausgeglichen, dann geht es dem Körper immer gut. Weil der Geist steuert alle Funktionen im Menschen, wie wir gesehen haben, über das Nervensystem, das hormonelle System, Reparatur, Verdauung, Blutzucker. Alle Körpergleichgewichte im Menschen sind durch ihn selbst, durch seinen Geist gesteuert. Natürlich hat der Körper wie ein Computer festgeschriebene Fähigkeiten und Programme. Der Geist schreibt nicht die Programme, aber er steuert sie. Ja? Deshalb ist alles

was in unserem Leben letztendlich auch an Gesundheit und Krankheit kommt, selbst gemacht, weil wir uns verkehrt steuern. Das ist natürlich in der heutigen Situation schwierig zu erklären, weil die Menschen glauben, und wir werden auch sehen, warum, dass das Problem des Menschen nicht in ihm liegt, sondern außerhalb von ihm. Ja? So, es ist der Böse über da draußen, der uns das Leben schwer macht. Ja? Und jetzt können wir einfach auch böse sein. Ich gucke mir ja sonst die Nachrichten an, manchmal gucke ich auf mein Handy. Jetzt unterwegs hierher habe ich reingeguckt und dann steht Italien beschlagnahmt, die größte Segeljacht. Wem gehört die? Einem Russen wahrscheinlich. Und jetzt dürfen wir den Russen alles stehlen. Wir haben einen guten Grund, ihnen alles wegzunehmen. Weil sie sind ja so böse. Also nehmen wir ihnen die Güter weg. Ist doch ein guter Grund. Das ist ein fantastisches Spiel, findet ihr nicht? Wird einer aufschreien und sagen, wieso erlaubt sich der italienische Staat sowas zu tun? Ja oder nein? Wir sagen, das ist doch richtig. Die Menschheit wird so gesteuert werden, dass sie alle den vollen Krieg wollen. Dass sie sagen, endlich sind die Bomber in Moskau. Aber was das bedeutet, das kann man sich nicht ausmalen. So, der Mensch, wenn er versteht, dass das Problem nicht außerhalb von ihm ist, sondern in ihm, dann wissen wir, wo wir anpacken sollen mit der Lösung. So, wir haben gestern Abend gesehen, Gott ist Geist und wir haben einen Geist. Und ein Geist hat eine Grundaufstellung und das Erste, was ein Geist hat, ist, er ist ein geschlossenes System. Es kann von außen nichts in ihn hineindringen, weil es nicht geht. Habt ihr das über Nacht verarbeitet und ist es klar geworden oder nicht? Ich sage euch, das ist eines der schwierigsten Dinge. Wenn das stimmt, gibt es weder Manipulation noch Mobbing, dann verschwindet die geistige Gewalt. Sie ist nicht mehr da. Weil sie baut auf, dass einer über den Geist eines anderen herrschen und bestimmen kann. Was per Konstruktion nicht geht. Aber ich weiß, was jetzt in euren Köpfen vorgeht. Woher weiß ich es? Weil wir sind gewohnt, es genau anders zu sehen. Weil wir diese Grundstruktur des Geistes nicht kennen. Weil wir verwechseln den Geist mit dem Körper. Ja, ein Körper, ein physisches Element, ein Computer, ein Roboter wird von außen per se gesteuert. Der ist kein geschlossenes System, der muss das tun, was man ihm sagt. Drücke auf den Knopf und er gehorcht. Aber das kann bei einem Geist nicht so sein. Sonst wäre ein Geist nicht ein Geist. So, es ist ein geschlossenes System. Das bedeutet, der Geist kann sich nur selbst von innen steuern. Und er ist immer aktiv, nie passiv. Das sind drei Grundeigenschaften, die müssen nicht, wenn wir wollt, wissen, damit wir uns selbst verstehen und auch richtig uns steuern können. Es für mich war eines der schönsten Momente, als ich diese Dinge über den Geist feststellte und sie machen einen sehr frei, schon vom Augenblick, wenn man es sieht, wenn ich weiß, ich bin und habe etwas in mir, was niemand eindringen kann. Ja, wenn man mich foltert, foltert man meinen Geist, weil der Körper leitet alles zum Geist.

Er spürt den Schmerz. Der Körper spürt wie viel Schmerz? Kann der Körper was spüren? Fühlt er was? Dann, auch das ist wichtig zu verstehen, das ist die andere Seite, der Körper fühlt nichts. Nur ein Geist kann fühlen. Nur ein Geist kann fühlen, nur ein Geist kann riechen, nur ein Geist kann schmecken, nur ein Geist kann hören und sehen. Etwas Körperliches kann das nicht. Aber wir denken, der Computer sieht uns. Ja? Ich lasse mein Handy ja auch in nicht hörbarer Reichweite, wenn ich meine Beratungen mache oder wenn ich mit jemandem rede. Warum? Hört das mit oder nicht? Hört das Handy mit oder hört es nicht mit? Ja, es hört mit. Ja, ob du es weißt oder nicht. Aber hört es oder hört es nichts? Fühlt mein Handy was, diese iPad was, wenn ich hier drauf drücke? Aber wieso reagiert es? Es muss doch fühlen. So, die Sinne, die wir haben, die fünf, ja, sie sind vom Körper abhängig, dass sie an den Geist kommen. Aber nur ein Geist kann sehen, riechen, schmecken und so weiter. Ein Körper kann das nicht. Und wir als Menschen, weil wir ja eine Seele sind, haben immer die Kombination, der Körper leitet es weiter zum Kopf, zum Geist und der Geist sagt, aha, das tut weh, also nehme ich meine Hand vom, oder es ist kalt draußen, also ziehe ich mich zwei Jacken an anstelle von einer. So, das heißt, das sind alles Aktionen des Geistes. Ohne Geist gibt es keine Gefühle. Da ist nur Computer, tote Materie. Aber auch die lebendige Materie fühlt nicht. Aber das ist jetzt nicht unser Thema. Aber es, ihr seht, das sind Basiselemente, die wir verstehen müssen. So, der Geist ist dieses System und wir haben gesehen, wie er funktioniert. Er hat eine Identität, darauf kommen wir gleich zu sprechen. Er kann sich nur selbst steuern und versorgen. Man kann den Geist nicht füttern. Er muss selbst sein Bedürfnis, das außerhalb von ihm liegt, und da es ein geistiges Info ist, ist es nur eine Information. Und eine Information muss ich, damit sie reinkommt in mich. Das Hören hat noch nichts getan. Das Sehen einer Information hat noch nicht gemacht, dass es eingedrungen ist. Erst wenn ich es glaube, ist es aufgenommen. Glaube ich jetzt nicht, was die Zeitung schreibt, dass diese Yacht da vereinnahmt wurde oder wie auch immer, dann passiert gar nichts. Aber was habe ich, als ich es gelesen habe, habe ich es was? Ich habe es geglaubt, ja, dass es so ist, obwohl ich es nicht sicher weiß. Ja, was macht mich, dass ich es glaube? Ja, aber was macht mich, dass ich denke, es, dass ich es glaube? Es könnte ja möglich sein, oder? Es ist sehr wahrscheinlich, dass es so ist. Ja, auch wenn ich es nicht sicher weiß, aber man kennt ja, wie jeder so tickt und jedem wird ja jetzt weggenommen sein Geld auf der Bank. Ihr wisst ja, das fing ja an bei den Protesten in Kanada, dass man den armen Leuten ihre Konten gesperrt hat. Ja, wer das Geld hat, hat die Macht. So, wir glauben das, was wir sicherlich für wahrscheinlich halten. Und ich halte es für wahrscheinlich, dass eines Tages sie uns wie vielen alles wegnehmen wollen? Allen alles. Ja? Nach Möglichkeit, die Erde muss ihnen gehören, die Wasserquellen. Ja, die wollen sie in ihrer eigenen Hand haben. Und dann haben sie ja die ganze Menschheit in ihrer Hand. Und wir werden auch sehen, wieso sie so sind. So, ich muss es also glauben, sonst kommt es nicht hinein. Und der Geist braucht eine Bindung. Dem er glaubt, an den bindet er sich mit Vertrauen.
Und das ist ein nicht

veränderbares Gesetz. Das ist ein unbewusster Prozess, das in uns die ganze Zeit abläuft, ohne dass wir es verhindern können. Wir können nur sehen, was wir glauben und wem wir vertrauen, aber wir können nicht verhindern, nicht zu glauben und nicht zu vertrauen. Okay? Das läuft unbewusst ab und wir werden ja sehen, wie es ist. Und das bedeutet, dass der Geist des Menschen abhängig ist und da sein erstes Bedürfnis die Liebe ist, kann Gott alleine seine Quelle sein und dann kommt aus ihm das heraus, was er glaubt, nämlich, dass er Liebe ausüben kann. So, das war eine kurze Wiederholung von gestern Abend. Der Mensch ist ein Mensch von außen steuerbar. Nach der Bauart des Geistes ist es nicht möglich. Und dann haben wir die Frage oder die Antwort gegeben, er steuert sich immer selbst falsch und gehorcht dem Willen anderer gegen seinen eigenen Willen, weil er einer Selbsttäuschung unterliegt. Das heißt, er weiß gar nicht, dass er dem anderen gehorcht. Das ist der beste Betrug, oder? Weil wenn der andere wüsste, dass ich ihn beherrsche, würde er sich ja dagegen wehren, weil es ja ein Antibedürfnis ist. Deshalb ist Betrug immer so, ein Betrug kann nur funktionieren, wenn er nicht als Betrug gesehen wird. Okay? Wenn jemand einen Betrug sieht, hat er ihn schon überwunden. Weil wir können nur dem Betrug unterliegen, weil wir glauben, es stimmt. Weil unser Geist ist auf Wahrheit geeicht. Und er wird nur das aufnehmen, was er für wahr hält. Täuscht er sich aber, dann nimmt er auf etwas, was unwahr ist, denkt aber, es ist wahr, also ist er in einem Betrug und gibt sich darüber nicht einmal Rechenschaft. Deshalb hat mir sehr viel geholfen, unser Körper. Der Körper beweist, ob ich mich selbst täusche oder nicht. Weil er ist ja geeicht, dass ich in ihn nur liebevolle Gedanken reintue. Und das Gegenteil von Liebe ist der Zwang. Ja? Die Wurzel aller Krankheit, die Wurzel aller Probleme des Menschen ist als Folge die Zwangsausübung. Und der Zwang führt zur Krankheit. Was ist Angst? Was ist Angst? Ist eine Folge einer Täuschung. Würde ich mich nicht selbst täuschen, hätte ich keine Angst. Schön, oder? Wenn jemand in Panik ist, dann muss er wissen, aha, ich habe jetzt diese Panik, weil ich mich täusche. Würde er in dem Moment so denken, würde er sagen, okay, wo täusche ich mich? Er kann zwar die Panik jetzt nicht verhindern in dem Moment, aber er kann im zweiten Moment denken, was läuft da in meinem Innersten ab, das meinen Geist in Panik versetzt? Und wenn er entdeckt, was einen Geist in Panik versetzt, ersetzt er das, weil er kann es ja nur entdecken, dass es falsch ist, wenn er die Wahrheit sieht. Und in dem Moment, wo er die Wahrheit anstelle der Lüge tut, ist seine Panik verschwunden und kommt auch nicht mehr an der Stelle. Ich habe heute mit einer Frau gesprochen, die wurde von ihrem Mann verlassen, ist noch jung, sie ist unter 30 und sie war in der Kirchgemeinde heute und jemand hat sie auf ihren Mann angesprochen, ja, ob er ausgezogen ist. Und in dem Moment, wo ihr die Frage gestellt wird, fängt sie an zu heulen und zu weinen und kommt in Panik. Warum tut sie das? Was beweisen die Tränen? Dass sie richtig denkt oder dass sie falsch denkt? Ja. Und jetzt habe ich sie gefragt, hast du herausgefunden, was dir die Tränen in die Augen bringen? Weil das musst du doch wissen. Weil die kommen nicht ohne dein eigenes Denken zustande. Die machst du dir selbst. Jetzt, was denkt sie? Warum kommt sie in die Panik? Wenn man sie fragt, warum hat dich dein Mann verlassen oder hat er dich verlassen? Was denkt sie? Ihr wisst es. Ja, wir könnten es ja, sie denkt, sie ist verantwortlich für ihr Elend. Nämlich, dass sie ihr Mann

verlassen hat. Wisst ihr das? Ja, wenn es 50-50 ist, ist sie verantwortlich. Aber der Körper beweist, dass es nicht ist. Sie weiß es auch in der Theorie. Aber wisst ihr, was diese arme Frau nicht tut? Sie glaubt nicht, dass sie falsch ist. Sie denkt tatsächlich, sie ist verantwortlich. Weil hätte sie ein bisschen mehr gelacht oder ein bisschen mehr lieb gewesen und wer weiß was, dann hätte er sie nicht verlassen. Und so übernimmt sie die Verantwortung für sein Handeln. Und das führt zu einer Katastrophe. Weil das geht nicht. Unser Körper sagt uns genauestens, ob wir in der Wahrheit sind oder in der Lüge. Und das auf negative Weise immer, weil alles Negative beginnt mit Zwang. Alles Negative. Der Zwang ist die Folge, die erste Folge des negativen Denkens. Wir werden es gleich sehen. So, schauen wir uns das an, wie die Denkweise des Menschen ist, damit wir herausfinden, wo der Betrug ist, damit wir uns selbst nicht mehr das Leben schwer machen. Weil es ist nun mal schon etwas Schweres, wenn der Mann dich verlässt. Aber wenn du dir jetzt noch mit deinen Gedanken das Leben schwer machst, dann hast du wie viel Leid? Doppeltes Leid, aber es ist selbstgemachtes Leid und nicht vom Verlassen des Mannes. So, alles in der Natur folgt dem Grundgesetz ohne Ausnahme, nehmen, um zu geben. Und der Mensch denkt, ich gebe, um zu nehmen oder bekommen. Und damit ist der Mensch in seinem Geist umgekehrt zur Realität, zu dem, wie etwas wirklich funktioniert. Das ist die Täuschung. Der Mensch denkt, er kann etwas geben, bevor er aufgenommen hat. Er weiß nicht, dass er nehmen muss zuerst, um zu geben. Aber das kommt aus der Selbsttäuschung heraus. So, Ende 2007, als ich meine Interviews machte mit meinen Patienten, habe 2004 angefangen, habe ich etwas entdeckt in den Geschichten meiner Patienten, dass sie alles gemeinsam hatten. Ich hatte sie eingeteilt in Gruppen, die Tinnitusgruppe, die Schwindelgruppe, die Halsschmerzgruppe, was auch immer es für Beschwerden gab. Ich dachte, die müssen etwas Gemeinsames haben und ich dachte, sie haben ihre Beschwerden alle aus einem anderen Grund. Und stellte aber fest, dass ihre Geschichten gleich waren. Das heißt, sie landeten alle in dem Gedanken des Verlustes. Jedes Problem, das ein Mensch hat, kommt, weil er denkt, er hat was verloren. Hat man nie was verloren oder kann man nie etwas verlieren, in dem Sinne, was man nicht selbst steuern kann, dann hat man auch nie Angst und keine Panik. Ja, so, alle Probleme kommen aus dem Verlust und so habe ich das Unterbewusstsein entdeckt und Sie werden sehen, jeder funktioniert gleich. Im Bewusstsein haben wir unseren Willen. Unser Wille, haben wir gesehen, gestern will was Gutes oder was Schlechtes. Was wollen wir alle? Was Gutes. Ja, der Wille ist gut. Wir wollen dort Wasser trinken und nicht frieren und Durst und Hunger stillen. Die grünen Bedürfnisse sind grün angemalt, sind körperliche. Aber der Wille hat auch seine geistigen Bedürfnisse, Harmonie, Gerechtigkeit, Freiheit, Treue, Wahrheit, Sicherheit. So, im Willen sind wir Menschen alle unterschiedlich und das ist so gedacht. Jeder darf wollen, was er will. Die Bedürfnisse sind zwar dieselben, aber dadurch, dass sie ein bisschen anders geordnet sind, habe ich mehr die Tendenz zur Harmonie, der andere hat mehr die Tendenz zur Freiheit und dann kombiniert gibt das eine andere Willensausübung. So im Willen darf der eine Bananen essen, der andere, ja, jeder darf im Willen tun, was er will. Weil alles ist gut und alles ist, wie soll ich sagen, nach unseren Bedürfnissen gemacht. Deshalb gibt es keinen Willen, der gleich ist mit dem anderen. Wir sind da unterschiedlich. Der Wille ist aber nicht der, der

steuert, er ist der, der gesteuert wird. Er zeigt auf der einen Seite etwas an und auf der anderen Seite übt er das aus. Im Herzen ist die Steuerung, im Unterbewusstsein, und dort sind wir alle gleich. Dort haben wir ja nur eine Fähigkeit, der Geist muss im Hirn den Strom erzeugen und das kann er nur zwischen Plus und Minus machen durch eine Spannung und damit kriegen wir einen Impuls. Und deshalb muss alles sich im Geist reduzieren auf Plus und Minus. Und der Geist, der über dem Hirn ist, der steuert den Impuls durch zwei Einordnungen. Entweder tut er das, was er wahrnimmt und sieht es als Verlust, oder er sieht es als Gewinn. Alles, was wir lesen, hören, riechen, schmecken und so weiter, müssen wir, ob wir wollen oder nicht, kommt automatisch in Gewinn oder Verlust rein. Und dann sind wir so geeicht, dass wir für den Gewinn ein Ja haben und für den Verlust ein absolutes Nein. Als ich diesen Mechanismus entdeckte, habe ich gedacht, ich habe alles entdeckt über den Menschen. War sehr begeistert davon, weil ich konnte in allen meinen Patienten sehen, sie hatten nur ein Problem und das war, sie konnten den Verlust nicht vermeiden. Das heißt, wir sind so gemacht, dass wir nie verlieren können. Ist das schön? Ja? Das heißt, das Nein ist gegen den Verlust. Und sicherlich ist der Gewinn die Befriedigung unserer Bedürfnisse. Das ist der Gewinn. Ja? Wir haben keinen Gewinn, wenn wir eine Ohrfeige kriegen, nicht? Wir sehen den Gewinn in der Befriedigung unserer Bedürfnisse. Und wir sehen einen Verlust, wenn unsere Bedürfnisse nicht gestillt werden. Deshalb orientieren wir uns nur nach diesen zwei Kriterien. Alles, was wir hören, riechen, schmecken, sehen, wird in Gewinn oder Verlust eingeordnet. Und nachdem ich es eingeordnet habe, sage ich zum Gewinn Ja und zum Verlust Nein. Jetzt ist das nicht veränderbar. Wir können nie zu einem Verlust Ja sagen. Das geht nicht. Nicht, weil wir nicht wollen, weil es einfach nicht geht. Ich muss die Information, die ich habe, entweder an die Nullpunktlinie bringen, wo weder Gewinn noch Verlust ist, dass ich Frieden habe. Was man noch machen könnte, ist den Verlust minimieren. Ja, ich hatte mal ein Mädchen, das wurde versucht in der Schule von einem Jungen vergewaltigt zu werden, aber hat nicht geklappt. Es gab so etwa 3 Minuten Kampf. Und jetzt hatte das Mädchen seitdem 1 Jahr lang Kopfschmerzen. Und damals war ich noch relativ am Anfang, aber ich hatte diesen Mechanismus entdeckt. Der Kopfschmerz entsteht durch den Verlust, den das Kind denkt, erlebt zu haben und Angst hat, es wieder zu erleben. Also, so ein Ereignis prägt einen wie lange? Man könnte sagen, ein Leben lang, wenn man es nicht, weil das Kind wertet den Verlust als hoch oder als gering ein? Als hoch ein. Zu hoch oder nicht zu hoch? Zu hoch, ja? Und je höher ich einen Verlust einordne, umso was? Stärker ist die Not, genau. Je niedriger ich einen Verlust einordne, umso weniger Not habe ich, ja? Ich habe eine Strafe gekriegt von der Ärztekammer, weil ich keine Maske trage in meiner Praxis. Und jetzt haben sie mir 5.000 Euro so einfach gesagt, er soll was spüren, der Kerl, weil er sich nicht unterordnet. Jetzt, wenn ich das als

Verlust rechne, fühle ich mich wie? Schlecht. Nicht? Und habe nicht nur, dass ich das Geld, ich habe es noch nicht bezahlt, aber mal schauen. Auf jeden Fall habe ich mir vorgenommen, wenn ich es überweise, dass ich es mit Freuden tue. Ja? Ist schwer, nicht? Weil ich bin mal in der Nacht aufgewacht und gesagt, was könntest du alles mit 5.000 Euro machen? Ja? Und jetzt sollst du es einfach wegen einer ungerechten Sache, nicht? Das ist ja noch die andere Sache. Aber es ist Übungssache. Was ist mir wertvoller? Ist es mein Verlust oder ist es nicht mein Verlust? Ja? So, ihr seht, wir müssen alles, was wir für im Leben erfahren, einordnen in Gewinn und Verlust. Setze ich den Verlust als hoch ein, sage ich diese 6.000 oder ja, weil mit Gerichtskosten, die bringen mich um, dann werde ich eine große Not haben. Sage ich, ist nicht mein Geld, ist kein Problem. Wenn ich es habe, zahle ich es, wenn nicht, stunde ich es, was auch immer. Tut mir nicht weh. Ja, dann bin ich frei, dann können Sie mir die Strafe der Strafe geben. Das tut mir nicht weh. So, es ist also, und das wollte ich bei diesem Beispiel mit dem Mädchen und mit dem Geld zeigen, es ist eine subjektive Sache, wie hoch ich den Verlust einschätze oder den Gewinn. Aber da der Gewinn uns ja nichts ausmacht, der bringt uns Gutes, ja, da gibt es nie einen Schaden, weil beim Gewinn muss ich keinen Zwang anwenden. Ja, beim Gewinn bin ich immer frei. Das heißt, ich tue das, was ich denke, ja, das befriedigt mein Bedürfnis. Aber beim Verlust, wenn ich ihn nicht vermeiden kann, wenn ich nicht Nein sagen kann zum Verlust, dann muss ich Zwang anwenden. Das ist die Folge. Der Verlust des Neins ist der Zwang. Und das macht krank, das bringt uns alle Schwierigkeiten. Ja? Und es ist schön, doch diesen Mechanismus zu kennen, auch wenn wir ihn nicht verändern können, aber wir müssen ihn sehen, wie er abläuft, damit wir sagen, aha, hier ist der Betrug. So, ich wollte das Mädchen, habe ich eingeladen zur Beratung mit ihrer Mutter, war 15, glaube ich, und wollte ihnen versuchen, das Ereignis kleiner zu machen. Ja? So viel habe ich damals verstanden. Je niedriger ich den Verlust einstufe, umso leichter wird es. Und ich habe das gesehen. Ich habe in dieser 18 Jahren, seitdem ich in der Praxis arbeite und viel gereist bin und viele Patienten überall gesehen habe, man kann das Schlimmste erlebt haben. Man berechnet es aber nicht als einen hohen Verlust. So hat man kaum Schäden im Körper. Und jemand hat nur etwas Geringes erlebt, berechnet es aber subjektiv als einen großen Berg, der leidet wie ein Hund unter seinen eigenen Gedanken, weil er das Verlustereignis, das negative Ereignis als einen sehr hohen Gewinn einordnet. So, die eine Sache wäre, zu rationalisieren, mit dem Verstand zu kommen, zu sagen, naja, was sind 3 Minuten zum Leben? Wie viel machen 3 Minuten im Leben aus? Ja, ja, man kann in 3 Minuten was Schreckliches erleben, aber es sind immer noch 3 Minuten, oder? Sollen 3 Minuten mir das Leben schwer machen? Ja oder nein? So, das heißt, wir können und sollten versuchen, also zu verstehen, bin ich jetzt in der Realität meiner Berechnung von Gewinn und Verlust oder bin ich in der Nicht-Realität? Ja, ist es realistisch, was ich höre oder ist es und wahrnehme oder nicht? So ist der Mechanismus verstanden.

Wir müssen zum Verlust, zu allem, was wir als Verlust wahrnehmen, Nein sagen. Wir können nicht Ja sagen. Wir können nur, bevor wir etwas einordnen in Verlust oder Gewinn, können wir es versuchen, also können wir sehen, ah, ist es jetzt ein Gewinn, ist es ein Verlust? Ja? Wir können nur im Gewinn und Verlust, aber wenn wir es eingeordnet haben,

müssen wir Ja sagen zum Gewinn. Und zum Gewinn vielleicht nicht unbedingt Ja sagen, aber zum Verlust unbedingt Nein. Das Nein ist immer absoluter wie das Ja. Weil das Nein ist das Schöne am Geist. Ja, das gibt uns die Freiheit, Nein zu sagen. Und die Kinder lernen das schnell, oder? Im Moment, wo sie anfangen zu sprechen, dann eines der ersten Worte ist Nein. Ja, so, ja. So, jetzt, was ist jetzt das Zünglein an der Waage? Das Zünglein an der Waage ist, wie ich die Dinge einordne. Und das ist das, was vor diesem ganzen Prozess zwischen Gewinn und Verlust ist. Wir gehen nämlich von hinten nach vorne, ja, also wir wollen sehen, was macht mich, dass ich etwas als Gewinn und etwas als Verlust berechne. Und hier ist das Auge das Entscheidende, die Sichtweise. Und wir werden sehen, es ist die Sichtweise meines Geistes über mich selbst. Ja, so, und ihr seht, die Augen sind unterschiedlich. Das eine ist natürlich, das andere ist ein bisschen nicht natürlich. Und so wollen wir sehen, es gibt nämlich nur zwei Sichtweisen, die Dinge anzusehen. Die eine ist richtig und die andere ist falsch. Aber es gibt nicht eine dritte Sichtweise über die Dinge. Ja? Weil wir haben ja nur zwei Kriterien, in denen wir alles einordnen. Nicht vier. Ja? Also gibt es auch nur zwei mögliche Sichtweisen, wie etwas funktioniert. So, die eine Sichtweise sagt, dein Bedürfnis wird gestillt durch Bekommen. Und Bekommen bedeutet, jemand gibt es dir und du nimmst es an. Die andere Sichtweise sagt, du bist dann befriedigt, dann bist du glücklich, wenn du dein Bedürfnis weitergibst. Und je nachdem, wie ich sehe, wo der Gewinn liegt, im Geben oder im Bekommen, je nachdem werde ich reagieren. So, wenn Bekommen Gewinn ist, was wäre Verlust? Verlust wäre dann, wenn ich das, was ich erwarte, mein Bedürfnis, nicht bekomme. Oder wenn ich schon etwas gemacht habe, ich zu wenig bekomme. Oder etwas wird mir weggenommen. Wenn ich Geben als Gewinn habe, was ist das Gegenteil von Geben? Es ist nicht geben oder behalten. Und ich hoffe, ihr erinnert euch noch den Kanal von gestern Abend. Ist der Kanal durchflüssig? Ist alles gut? Ist der Kanal blockiert? Ist alles schlecht? Und alle Probleme entstehen, alle unsere Krankheiten sind nur Blockaden des Kanals. Ja, alles. Es geht nicht mehr weiter. Etwas funktioniert nicht mehr richtig, es blockiert was. So, welches Auge würdet ihr gerne haben? Wo kann ich mich steuern und wo kann ich mich nicht steuern? Was ist nämlich der Grundunterschied zwischen den zwei Augen? Jetzt müsst ihr ein bisschen mitarbeiten, weil das ist, ja. Nun, die Abhängigkeit ist immer da. Aber was ist der Unterschied? Du bist nah dran. Ich kann meine Taten kontrollieren. Geben, nicht geben, nehmen, behalten. Was ich tue, steht unter wessen Kontrolle? Unter meiner. Haben wir gesehen. Aber bekommen, nicht bekommen, zu wenig bekommen, weggenommen bekommen, sind die Taten von wem? Sind die Taten anderer. Ja? Das heißt, die zwei Sichtweisen sind ganz einfach. Entweder kann nur ich Gewinn und Verlust managen oder die anderen managen meinen Gewinn und Verlust. Was würdet ihr lieber haben? Wollt ihr lieber bekommen oder geben? Ja, wo wollen wir sein? Und unser Verstand sagt uns, weil das ist die Realität, das ist die Wahrheit. Nur was ich tue, kann Gewinn und Verlust mir bringen. Was die anderen tun, können das nicht. Aber da fängt es jetzt schon an zu rattern. Weil wir denken, was andere uns angetan haben, ist ein Verlust. Ich musste mich ja auch erst mal gewöhnen, nicht an die 5.000 Euro, sondern
an die Art und Weise,

wie es argumentiert wurde. Ja, dass man gesagt hat, ja, der hat Argumente, die sind so Querdenkerformat. Du wirst schon diskriminiert vom Richter. Ja, das heißt, du wirst in eine Sache gestellt und dann sagt man, naja, und das mit seiner Nase, das nehmen wir ihm nicht ab. Ja, weil jeder kann sehen, dass ich eine schiefe Nase habe und da nicht genug Luft bekomme, wenn ich auch noch eine Maske drauf tue. Das haben sie gesagt, das glauben wir ihm nicht. Ihr hättet doch nachfragen können, oder nicht? Hätte doch nach Beweisen fragen können, oder? Ist das nicht die Aufgabe eines Gerichts, nach Beweisen zu gehen? Sollte ein Gericht einfach sagen, das glauben wir nicht und fertig? Wo es doch um eine offensichtliche Sache geht? Was mich am meisten gekratzt hat, war das spötterische Vorgehen, das Herabblickende auf diesen. Ja, das hat mich wirklich gewurmt. Da musste ich ein paar Tage nachdenken und da war ich gefangen. Wer hat mir denn den Verlust gemacht? Ich denke, die können mir Verlust machen, oder? Wenn sie mich verspotten. Können sie das? In der Realität nicht. Aber da ist ja Glaube. Weil was erwarte ich von denen? Was erwarte ich von Ihnen nach meinem Bedürfnis? Gerechtigkeit, Freundlichkeit, Liebe, Achtung. Ist das nicht alles Gutes, was ich erwarte? Aber wenn ich es von denen erwarte, dann habe ich ein großes Problem. Deshalb muss ich wissen, ich habe mein Bedürfnis, um es selbst zu tun, aber nicht, um es zu erwarten von jemand anders, weil der darf machen, was er will. Aber weil wir alle geboren sind mit diesem falschen Auge, das denkt, die anderen sind zuständig für unser Gewinn und für unseren Verlust, für unser Wohlbefinden. Deshalb müssen wir unsere Blicke wohin immer richten? Auf uns oder auf andere? Wo sind wir immer mit dem Fernglas? Ja, oder mit der Lupe? Ja, immer was andere tun oder nicht tun. Wüsste der Mensch, dass nur er zuständig ist für sein Glück, dann hätte er doch die Fähigkeit darüber und könnte das richtig denken. Aber der Mensch denkt anders. Wir alle denken, dass andere uns einen persönlichen Verlust machen können. Wenn der Verlust nicht persönlich wäre, würde uns nichts ausmachen. Ja? Aber wenn es mein Kind ist, mein Körper, mein Hund, mein Haus, meine Yacht, was auch immer mir wegnehmen kann, dann bin ich und denke, ich bin gefangen. So, diese große Not, die wir haben, bestimmt unsere Sicht über uns selbst. Und was ich am tiefsten die Menschen entdeckt habe, und ich habe seitdem nichts mehr Tieferes entdeckt, das heißt, die Tür des Geistes ist, wer er denkt, er ist. Identität, wer bin ich? Ist die Tür, ist das Auge, wodurch wir alles sehen. Und ich habe das auch abgeleitet, weil man muss vieles ableiten, aber ihr werdet sehen, es stimmt. Und dann, wenn man es entdeckt hat, dann kann man es auch beweisen, dass es so ist. Durch Ego und Stolz habe ich es gesehen. Das Ego sagt, ich habe Eigentum, mir gehört etwas. Das ist das Ego. Und der Stolz sagt, ich kann etwas herstellen, ich kann etwas selber erschaffen. Deshalb, weil ich kann und habe, ist mein erstes Handeln geben, aber ich gebe nie was umsonst, sondern immer um was dafür zu bekommen. Deshalb ist es ein Geben und ein Nehmen, nicht ein Nehmen, um zu geben. Das Ego und der Stolz macht den Menschen, dass er sich um sich selbst dreht. Und wo kann man denn eine Diktatur aufbauen?

Eine Diktatur, werden wir hoffentlich am Ende alle erkennen, ist nur möglich in einem Menschen, der etwas für sich will. Ja? In der Liebe kann man eine Diktatur nie aufbauen. Und das ist sehr schön, das freut mich. Es freut mich, dass wir so gemacht wurden, dass eine Diktatur unmöglich ist. Sie entsteht nur durch den Betrug in unserem Innersten. Weil jeder gibt ja, in dieser Krise hat man das ganz deutlich gesehen, jeder hat Angst für wen? Was zu verlieren. Für sich selbst. Der Arbeitgeber tut irgendwelche Zeichen an die Tür und sagt, jeder muss das machen. Die Polizei war auch nicht sehr lange wieder mal bei mir und hat sich dann wieder beklagt bei der Ärztekammer, dass bei mir in der Praxis keine Schilder stehen, dass man eine Maske tragen muss oder irgendwelche Zeichen des Abstandes. Und ich habe ihnen geantwortet, warum sowas nicht steht und auch nicht stehen wird. Warum denn nicht? Ich muss mich ja nach einem Gesetz richten. Das Gesetz der Nächstenliebe erlaubt es mir nicht, als Nächster jemandem eine Vorschrift zu machen oder erlaubt es mir. Darf man eine Vorschrift seinem Nächsten machen? Wenn man ihn liebt? Ja oder nein? Nein. Machen würde, wäre man gleich mit ihm oder höher wie er? Höher. Und ich bin ein ganz normaler Mensch, wie jeder andere Mensch auch. Und ich werde und kann in meiner Praxis keine Schilder aufstellen, die eine Vorschrift meinem Nächsten machen. Weil das ist Sünde. Das ist Lieblosigkeit. Aber jeder tut's, weil er um wen sich Gedanken macht? Um sich selbst. Aber sogar das Gesundheitsamt hat mich in Ruhe gelassen, als ich mein Argument gebracht habe, dass das Gesetz Gottes mir nicht erlaubt und das Gesetz des Staates. Wisst ihr, dass jeder Mensch sich vor der Verfassung versündigt, wenn er Zeichen setzt und einem anderen Menschen eine Vorschrift macht? Das geht nicht. Nein, ja. Die können nicht außer Kraft gesetzt werden. Das Gesetz der Liebe ist nicht aus der Kraft setzbar, weil es ist das Grundgesetz aller Lebens. Weil ich jetzt nur, weil jemand anders ist, und ich habe das letztes Jahr auch ans Gesundheitsamt und jetzt habe ich es der Ärztekammer geschrieben und bin neugierig, wie sie reagieren. Weil ich habe gesagt, das Gesetz erlaubt es mir nicht. Bei mir kann jeder kommen, wie er will. Gewaschen, nicht gewaschen. Rasiert, nicht rasiert. Mit Maske, nicht ohne Maske. Mit geimpft, nicht geimpft. Mit Versicherung oder ohne Versicherung, ich werde ihn immer behandeln. Es gibt keine Bedingungen. Das Gesetz sagt, du liebst deinen Nächsten, ohne dass du ihm eine Bedingung stellst. Weil sonst wäre er ja nicht mehr Liebe. Der Nächste muss keine Bedingungen erfüllen, dass ich ihn gern habe. Das ist das Gesetz. Aber was haben wir als Christen in dieser Krise bewiesen? Kennen wir das Gesetz? Kennen wir die Liebe? Schreiben wir unserem Nächsten was vor? Wenn wir ihm was vorschreiben, sind wir höher wie der andere. Und deshalb sind wir in einer großen Not. Man kann immer nur, um seine eigene Haut zu retten, macht man Kompromisse. Aber das geht nur in einem Menschen, der stolz und egoistisch ist. Der muss nämlich für sich was verhindern. Genau. Wessen Verlust?

seinen Verlust. Den Verlust des anderen, den baut er ja dadurch auf und macht ihn dadurch. So, warum denkt der Mensch, er ist höher wie der andere? Weil man kann solche Dinge nur machen. Eine Diktatur gibt es nur in einem egoistischen System. Wo die Liebe herrscht, kann niemand niemanden bestimmen. Ich finde das fantastisch. Ihr nicht? Das heißt, wäre ein Mensch tatsächlich liebevoll und hätte die Liebe Gottes in seinem Herzen, wer kann ihn noch steuern? Wer kann ihn noch von außen bedingen? Niemand. Niemand. Weil die Liebe tut für sich selbst nichts. Damit wäre jeder Mensch frei und könnte Ja und Nein sagen und würde nach dem richtigen, nach der richtigen Sichtweise leben. So, was macht uns, dass wir denken, wir könnten was Persönliches verlieren? Was denkt der Mensch, wer er sei? Warum kann der Mensch kein Eigentum besitzen? Ich denke, das ist klar für jeden, dass er nichts besitzen kann, oder? Kann er etwas sein nennen? Ist er Inhaber oder Verwalter? Ja? So, wenn er Verwalter ist, dann hat er zwar eine Verantwortung über das, was er verwaltet, aber er ist nicht Eigentümer davon. So, warum kann der Mensch kein Eigentum besitzen? Weil er nichts erschaffen kann. Das heißt, alles, was wir sind, ist vererbt. Haben wir etwas von uns selbst gemacht? Nein. Geben wir irgendetwas weiter von uns, was wir gemacht haben? Deshalb hoffe ich, dass Sie nachdenken und sich zu Hause nochmal nachdenken. Wir können nichts erschaffen. Unser Körper ist nicht uns, unsere Kinder sind nicht uns. Nichts können wir als unser Eigentum nennen, weil wir es nicht erschaffen haben. Aber der Mensch denkt, dass er etwas erschaffen kann. Sonst würde er ja nicht denken, dass er es schaffen kann. Und jetzt möchte ich beweisen, was der Mensch denkt, was er erschaffen kann. Er braucht Sauerstoff, kann er den herstellen? Also, was ist die Methode? Das Gesetz sagt, du musst ihn nehmen, um zu geben. Du atmest ihn ein. Die Quelle ist die Luft. Wasser können wir nicht herstellen, wir nehmen und geben es, ist die Wasserquelle. Nahrung, nein, nehmen, um zu geben von der Erde. Und jetzt kommen wir zur Liebe. Brauchen wir Liebe? Woher kommt sie? Von mir oder nicht von mir? Wer macht die Liebe? Liebe ich mit eigener Liebe oder mit fremder Liebe? Jeder Mensch denkt, er liebt mit eigener Liebe. Deshalb denkt er, die Liebe ist von ihm. Dann müsste ja die Lunge auch denken, sie atmet eigenen Sauerstoff. Tut sie das? Nein. Deshalb kommen wir und sagen, wenn es eigen ist, dann gebe ich es ja, damit ich dann etwas zurückbekomme. Und dann brauche ich keine Quelle, weil dann bin ich ja die Quelle selbst. Keiner erkennt, dass all das, was er tut, er mit Fremden gut tut. Jeder Gedanke, den wir denken, kommt, weil wir eine Information verarbeiten, aber die Information kommt nicht von uns, sondern nur durch uns. Weil das ist das Gesetz des Kanals. Ja? Kommt durch dich etwas, nicht von dir. Wenn es von mir käme, wäre ich Quelle. Aber es kommt nicht von mir, sondern durch mich. Und hier denkt der Mensch, dass die Liebe sein Produkt sei. Und damit kommen wir zur Identität. Wer bin ich? Bin ich ein Geschöpf oder bin ich ein Schöpfer? Weil es gibt nur diese zwei Identitäten. So, was denkt der Mensch, wer er ist? Ein Schöpfer oder ein Geschöpf? Nun, er sieht sich als, gucken wir uns die Unterschiede an, der Schöpfer ist ein geschlossenes System, von ihm geht alles aus und kommt auch zu ihm zurück. Ein Geschöpf ist ein Kanal, es muss nehmen, um zu geben. Es ist ein offenes System, sozusagen das Geschöpf und die Geschöpfe. Gott ist ein geschlossenes System. Der eine ist unabhängig, der andere ist abhängig. Es gibt nur diese zwei Identitäten oder Grundidentitäten. Und jetzt wollen wir uns anschauen, wer wir sind. Und der Mensch denkt, er ist tatsächlich ein Schöpfer und nicht ein Geschöpf. Deshalb achten wir uns immer höher als der andere. Ja, wir denken, der andere schuldet uns, freundlich zu sein, gerecht zu sein und so weiter. So, habt ihr euch schon mal gedacht, dass ihr Gott seid? Nee, ja, das sehen wir nicht, weil es ja wo liegt, im Herzen, nicht bewusst.

bewusst uns. Aber wie können wir es beweisen, dass es doch so ist? Und der Beweis liegt an den Dingen, die auf der Hand sind. Beweise, dass der Mensch denkt, er ist Gott, sind zwei Sachen. Sein Verhalten und das erste und für ihn am allerspaßmachendsten Verhalten ist Machtausübung über andere. Wisst ihr, was unsere Beziehungen sind? Was ist die Beziehung zwischen Mutter und Kind? Liebe oder Machtkampf? Um was geht's? Ja, jeder will vom anderen was. Ja? Warum streiten wir überhaupt? Weil ich von dem anderen etwas brauche. Weil ich denke, er ist mir zu etwas schuldig. So, Machtausübung über andere fängt wo an? In welchem Alter? Ja, schon im Bauch, denke ich. Ja, wir können es aber dort noch nicht sehen, aber die Mutter mag es manchmal spüren. Aber wenn es draußen ist, das Kind, dann zeigt es uns ganz klar, wer der Chef ist. So, der ständige Kampf zwischen den Geschlechtern. Kontrolle ausüben über andere. Warum üben wir Kontrolle aus? Weil wir denken, der andere könnte uns Schaden, Verlust machen. Kann er es? Nein. So, deshalb muss ich ihn auch nicht kontrollieren. Würde es euch gefallen, in einer kontrollfreien Gesellschaft zu leben? Ja oder nein? Es muss ja fantastisch gewesen sein früher, als es noch keine Ausweise gab. Wisst ihr, so zu biblischen Zeiten? Die Geschichte von Jona. Nicht? Der Jona ist ein Prophet. Gott ruft ihn, geh nach Ninive und bring dort die Botschaft des Gerichts. Und der Jona denkt sich, nein, ich gehe lieber in eine andere Richtung. Und da geht er auf ein Schiff. Er zahlt nur das Ding, aber niemand fragt ihn, woher kommst du, wer bist du? Ja? Und dann fährt er mit dem Schiff. Natürlich, mit dem Zug passiert es ja heute auch so, könnte man sagen. So, man konnte unterwegs sein, ohne Ausweis. Das muss ja was Herrliches gewesen sein, oder? Einfach, ja. Klar, sie waren ja damals sehr nationalistisch. Als der Sturm dann kam, schlief er ruhig. Und dann fragten sie ihn, hey, wer bist du? Erst dann kam dann auf, weil die Götter sind hinter uns her, der Sturm ist gekommen. Ja, so, wir müssen andere nur kontrollieren, wenn sie eine Gefahr für uns sind. Ja, wenn wir von ihnen abhängig sind. Wir sind Richter über andere. Habt ihr schon mal jemanden gerichtet? Ja oder nein? So, wer ist der Maßstab aller Dinge? So wie ich es mache, muss ich alles machen. Ja? Der Mensch verlangt Anbetung. Wem gehört Anbetung? Gott allein. Aber der Mensch verlangt Anbetung von wem? Von seinen Mitmenschen. Er braucht nämlich Lob, Dank, Respekt, Anerkennung. Was ist das? Ist das nicht Anbetung? Ich denke, die schulden mir das. Zumindest ein Danke, sollten sie sagen, oder? Nachdem ich mir so viel Mühe gegeben habe, so viel Kraft eingesetzt habe in das Projekt. Und dann der größte Beweis, dass er denkt, er ist Gott. Er gibt, bevor er nimmt. So, Gott ist ein geschlossenes System, haben wir gesehen. Er existiert durch sich selbst. Der Mensch ist ein Kanal. Er muss zuerst nehmen, um zu geben. Wenn er gibt, bevor er bewusst ist, dass er genommen hat. Das heißt, wenn er denkt, die Liebe kommt aus ihm, nicht, dass er sie vorher schon irgendwo geholt hat, dann muss er sich für Gott halten. Wie viel von den Menschen, die ihr kennt, inklusive euch selbst, machen das? Kennt ihr welche, die das nicht machen? Und wir müssen es nicht einmal kennen, wir müssen ja nur uns selbst im Spiegel schauen und wir werden sehen, ich hasse es, Macht auszuüben, aber ich finde mich immer noch, dass ich Macht ausübe. Ja? Und würde gern den anderen so machen, dass er nur noch fröhlich ist. Und dann haben wir die nächste Sicherheit, den nächsten Beweis, dass wir denken, wir sind Gott, das sind unsere Ideologien, die Religionen dieser Welt. Die meisten lehren und glauben, sie seien Gott. Und wir sehen das, weil sie Macht ausüben. Sie sind nicht liebevoll. Die Atheisten, Humanisten, Kommunisten glauben, sie sind geistig unabhängig. Sie brauchen keinen Gott. Nicht? Wenn man geistig unabhängig ist,
braucht man kein

Gott. Und unsere Wissenschaft denkt, dass wir aus Evolution entstanden sind, das heißt von einem niedrigen zum höheren Wesen gekommen sind. Und deshalb glauben wir, wir sind das höchste Wesen. So, ihr seht, alles Verhalten des Menschen, alle seine Lehren, ihr könnt alle Bücher lesen dieser Welt und ihr werdet immer dasselbe finden, dass wir uns für jemand halten, der wir nicht sind. Könnt ihr es nachvollziehen? Es ist eindeutig. Ich habe das versucht, auf einen Baum zu stellen. Das ist der Baum aller Ideologien, der Religiösen, der Humanisten, der Agnostiker, der Kommunisten, der Wissenschaftler. Die Wurzel ist dieselbe. Sie sind nur Äste ein und desselben Baumes. Weil sie verhalten sich wie? Jeder findet sich höher als der Nächste. Jeder ist Besserwisser, Besserkönner. Jeder ist im Wettbewerb, im Wettkampf, im Machtkampf. Er ist Richter, Kontrolleur, übt Gewalt und Krieg und Mord aus, wenn es sein muss. Ich habe dann auch noch die Religionen nochmal aufgeteilt auf demselben Baum. Das ist die katholische Kirche, die evangelische Kirche, die Lutheraner, die Freikirchen, die Zeugen Jehovas, die Heilsarmee, andere Religionen. Ich bin Gott. Gibt es einen Unterschied, wenn sie dieselbe Wurzel haben? Macht es einen Unterschied, wo du drin bist, in welchem Verein? Ja oder nein? Das macht gar keinen Unterschied. Hat diese Krise bewiesen, dass sie alle Gott sind? Ich finde das fantastisch. Ich meine, fantastisch schlecht, aber trotzdem so. Diese Krise hat bewiesen, dass alle Religionen gleichgeschaltet sind. Jede hat in dieser Krise Macht ausgeübt, jede hat diskriminiert, jede hat Vorschriften gemacht, jede hat das Gesetz Gottes offensichtlich gebrochen. Jede. Weil sie haben sich höher geachtet als die Nächsten, sie sind Besserwisser, Besserkönner. Die sind im Wettkampf, im Machtkampf, weil der andere könnte mir ja schaden, indem er mich anhustet. Gewalt, Krieg und Mord. Ich habe die Diskriminierung hier nicht reingetragen. Solange die Wurzel dieselbe ist, ist es egal, was man bekennt. Die Wurzel macht den Unterschied. Wenn ich ein Geschöpf bin, dann haben unterschiedliche Nationen unterschiedliche Fähigkeiten, unterschiedliche Farben, unterschiedliche Kleidung, unterschiedlicher Geschmack, unterschiedliche Größen, unterschiedliche Aufgaben. Alle haben Platz auf diesem Baum, weil sie sind alle gleich. Keiner sieht sich höher als der andere. Deshalb sagt die Bibel, achte den anderen höher als dich selbst, weil sie weiß ja, wir machen es genau umgekehrt. Kein Anspruch, es besser zu wissen oder zu können, kein Wettbewerb, kein Wettkampf, kein Machtkampf. Wozu auch? Wir sind ja gleich. Ist nicht nötig. Nur Götter kämpfen miteinander. Wusst ihr das? Geschöpfe können das nicht. So, kein Richter den anderen, keiner kontrolliert den anderen. Es gibt keine Gewalt. Krieg und Mord ist nicht möglich, weil wir wissen, wer wir sind. Wir wissen, der andere kann uns nicht schaden. Wenn ich also ein Geschöpf bin, hier denke ich, ich bin Gott. Wenn ich aber in der Wahrheit bin, ich bin ein Geschöpf, dann weiß ich, ich brauche die Liebe. Die Liebe erkenne ich, weil sie sucht nicht das Ihre. Deshalb haben wir kein Eigentum und können nichts herstellen. Aber wir können alles nehmen und es zu geben. Und damit sind wir völlig glücklich und zufrieden. Wenn ich dem Richter erlaube, dass er sich falsch zu mir verhält, bin ich ja auch frei, oder nicht? Wenn ich aber sage, er muss gerecht richten, dann bin ich höher oder gleich mit ihm? Bin ich automatisch höher. Also wenn ich dem Richter sage, naja, er kann machen, was er will, weil er kann mir ja keinen persönlichen Verlust machen, weil ich habe ja kein persönliches Geld. Ich habe auch kein persönlich für mich erarbeitetes Geld, weil alle Arbeit, die ich tue, habe ich mit meiner Kraft oder mit fremder Kraft getan. Mit fremder Kraft. Meine Muskeln haben keine eigene Kraft. Sie haben keinen eigenen Sauerstoff. Sie haben keinen eigenen Strom. Alles, was wir tun, tun wir nicht mit unserer Kraft. Also schuldet uns niemand nichts. So. Das Entscheidendste im Leben des Menschen ist, dass wir diese Dinge verstehen. Ich fasse nochmal zusammen. Die Selbsttäuschung, dass wir denken, wir sind Gott, die Lüge, sagt, dass alle Probleme, die ich habe, sind nicht bei mir, in mir, sondern außerhalb von mir. Jeder Mensch, der zu mir in die Praxis kommt, ist ein Opfer seiner Nächsten. Egal, was er erlebt hat. Ob es Mutter oder Vater ist, der Ehepartner, das Kind, der Bruder, die erlebten Ereignisse, Geburt, Heirat, Tod eines geliebten Menschen, Traumata, wie wir sie nennen, Missbrauch, Gewalt,
Ablehnung. Mikroorganismen, die sind ja jetzt sehr im Kommen. Viren, Bakterien,

Pilze und letztendlich ist Gott an allem schuld, dass es mir so schlecht geht. Ich bin das arme Opfer. Das ist die Realität. Alle Dinge laufen so. Deshalb muss ich verstehen, es gibt nur ein Problem im Menschen und das ist, wer er denkt, er ist. Ist er ein Geschöpf, dann ist das die Wahrheit, weil wir sind keine Götter. Und denkt er aber, er ist ein Gott, dann hat er ein Problem. Und es gibt vier Punkte, die gehe ich jetzt schnell durch, die ein Geschöpf von einem Schöpfer krass unterscheiden. So, der erste und schwierigste Punkt ist, dass wenn ich ein Gott bin, bin ich geistig abhängig oder unabhängig? Ich denke, ich bin geistig unabhängig. Wenn ich ein Geschöpf bin, bin ich geistig, das heißt, ich brauche einen anderen Geist, von dem ich mich ernähre. So, wenn wir das Mädchen fragen, oder das Kind, wie auch immer, oder fragen sich selbst, sind ihre Gedanken abhängig von etwas oder denken sie unabhängig? Was denken wir? Es ist gut, wenn wir es wissen, dass wir abhängig denken, aber wir sind uns dessen nicht bewusst, dass wir abhängig denken. Erst in der Krise sieht man, wie abhängig wir denken. Wir sind geistig nie unabhängig, wir müssen immer abhängig sein, aber durch den Irrtum glauben wir, wir sind unabhängig, dabei sind wir falsch abhängig, nämlich von den falschen Quellen. Das zweite ist, wenn ich ein Gott bin, wie viele Dinge gehören mir? Alle Dinge gehören mir. Und wenn ich ein Geschöpf bin, nichts gehört mir. Also wenn mir nichts gehört, kann man mir was nehmen? Nein. Aber ihr seht, wie falsch wir gepolt sind, oder? Es liegt in uns so tief drin. Das ist, wenn ich ein Gott bin, wie viele Dinge tue ich von mir heraus? Alles tue ich aus mir heraus, nicht von mir. Wenn ich ein Geschöpf bin, dann tue ich nichts von mir. Ich tue es zwar heraus, ich selbst tue es, aber es kommt nur durch mich. Deshalb habe ich wie viel Zeit an irgendjemanden je investiert? Von mir? Keine. Also schuldet mir das Kind nicht, zu sagen, ich habe eine Mutter jetzt zur Zeit, die hat Brustkrebs gekriegt mit ihren 60 Jahren, weil vor 2 oder 3 Jahren hat ihre Tochter sie vom Haus ausgeschlossen. Das heißt, sie ist eines Tages nach Hause gekommen und die Tochter hat das Schloss ausgetauscht. Ja? Und die Mutter kam nicht mehr rein. Und jetzt sagt die Frau, ich habe mein ganzes Leben lang gerackert und aufgetun. Für diese 2 Töchter habe ich alles getan und gegeben, dass sie mich jetzt ablehnen. Für wen hat sie es getan? Für die Töchter oder für sich? War sie sich dessen bewusst? Nein. Das heißt, der Mensch denkt, er ist so selbstlos, dabei tut es doch nur, weil die Tochter ihm gehört. Ja, würde die Tochter nicht ihr gehören, dann würde sie sich doch darum gar nicht kümmern. Aber so sind wir gepolt, dass wir das Unsere festhalten müssen, weil es ja uns gehört. Und dann haben wir so viel investiert und jetzt brauchen wir doch etwas zurück. Und wenn sie uns ja auch jetzt nichts zurückgeben, zumindest sollten sie uns nicht ablehnen. So, wenn ich Gott bin, wie viel dreht sich um mich? Und wenn ich kein Gott bin, dreht sich wie viel um mich? Nichts dreht sich um mich. Ist doch schön, oder? Alle Probleme des Menschen kommen wieder, weil alles sich um wen dreht? Um ihn selbst dreht. Nur dort ist Diktatur möglich. Wenn es nicht um mich geht, kann mich niemand steuern. Dann steuere ich mich immer selbst. Klar und frei in der Wahrheit. So, alles kommt auf die eine Frage zurück. Wer hat den Verlust, wenn man mir das oder jenes wegnimmt? Wenn ich denke, ich bin Gott, dann habe ich den Verlust. Wenn ich ein Geschöpf bin, weiß ich, ich habe den Verlust nicht durch das, was andere tun. Ich kann nur einen Verlust haben durch das, was ich selber tue oder nicht. Aber das kann ich ja kontrollieren, weil deshalb habe ich ein Ja und ein Nein. Habe ich es oder habe ich es nicht? Ja. So, wenn ich ein Gott bin, ist das persönlich. Wenn nicht, ist es des Schöpfers Verlust. Ich bin das Opfer und in der Realität bin ich kein Opfer. So, die wichtigste Erkenntnis aller Erkenntnisse ist welche? Ich muss wissen, dass ich in mir einen Irrtum habe. Wir täuschen uns alle selbst aufgrund einer angeborenen Lüge über uns selbst, dass wir denken, wir sind Götter. Das ist

0: das große Problem
1: des Menschen.
0: Dadurch ist er manipulierbar oder besser gesagt steuerbar, obwohl es nicht geht. Es ist nur, dass er dann gehorcht, weil ich kann ihm drohen, ich nehme dir das weg, dann machst du meinen Willen. Wenn ich ihm aber nicht drohen kann, dann muss ich den Willen nicht tun. Wir müssen wissen, Gott gibt uns immer die Freiheit, weil er hat uns ja so gemacht. Deshalb hat er uns ja einen Verstand gegeben, dass wir Ja und Nein sagen können. Können wir auch ihm Nein sagen? Wozu hat er uns das Nein gegeben? Wir können ja ohne ihn nicht. Ja? Insoweit können wir ihm ja auch nicht Nein sagen, weil wir sind von ihm absolut abhängig. Aber wir können sagen, wie wir etwas tun wollen oder nicht tun wollen. Wenn ihr in der Bibel lest, werdet ihr sehen, dass Gott den Willen des Menschen beachtet mit äußerster Vorsicht. Ja, er geht auf mich ein und sagt, aha, der Lot, als er floh aus Sodom, dann hat Gott gesagt, flieh in die Berge. Ja, und Lot sagt, nein, ich möchte lieber hier hingehen, da ist so ein kleiner Ort. Der Ort war auch dazu gedacht, dass er unter die Vernichtung fällt. Aber weil der Lot dahin fliehen will, sagt Gott, okay, flieh dahin, dann verschone ich den Ort um deinetwillen. Ist das Rücksichtnahme? Ja oder nein? Sogar den Teufel hat er gelassen, dass sie in die Schweine gehen. Hat ihnen nicht verboten. Die Jünger hatten einigen anderen Menschen verboten, dass sie, die haben gepredigt und gesagt, wir haben denen verboten, dass sie in deinem Namen predigen. Und sagt Jesus, wieso? Gott hat uns ein Nein gegeben und er respektiert unser Nein. Als das Gesundheitsamt, vielleicht habe ich es letztes Mal schon erzählt, mich zwingen wollte, dass ich einen Hygiene-Grundkurs machen soll. Ja? Und sie wollten das unbedingt, dass ich das durchziehe, weil sie waren ja in der Praxis gewesen und sie haben gedacht, ich brauche diesen Kurs. Und ich habe natürlich von meinem Naturell gesagt, ich brauche ihn oder ich brauche ihn nicht, ich will das nicht. Oder? Jetzt, wie komme ich vorbei am Gesundheitsamt? Da sind ein paar strenge Damen dort. Und dann habe ich einmal argumentiert, sehr schön gesagt, ja, nach welchen Kriterien hat sie das so eingeordnet, dass ich das brauche? Ich wollte, dass sie mir irgendwie eine Begründung sagt. Ja, sie halten fest an dieser Idee, dass ich das machen soll. Und dann kommen sie in die Praxis und machen dann eine Prüfung und sehen, ob ich es gelernt habe. Das ist natürlich wieder an meinem Stolz. Ja, kratzt das. Und dann hat sie mir sogar im letzten Brief dann gedroht mit 24.000 Euro Strafe, was auch immer, ja, durch das Infektionsschutzgesetz. Und ich habe gemerkt, wie mich das gefangen nimmt. Weil ich will es ja nicht. Aber dann denke ich, 24.000 Euro. Ja, und dann kommt man in die Gewinn-Verlust-Rechnung. Ja, und man muss den Verlust vermeiden, ja, und den Gewinn erzielen. Aber man muss unbedingt den Verlust vermeiden. Und dann steht der Wille da, ja. Und was mache ich? Ich gehe dann zu meinem Gott und sage, okay, Herr, ich habe ein Problem. Ich meine, du weißt, dass ich das nicht will. Respektiert er das? Ja oder nein? Ja, ist ja klar. Der hat mir das zum Verstand gegeben. Und dann sage ich, ich will das nicht, aber es ist ja dein Geld, 24.000 Euro. Der Kurs ist ja auch nicht die Welt, ja? Den kann ich ja machen und dann, ja? Und dann hat er mir einen Gedanken gegeben, der mich befreit hat. Und der Gedanke war der, brauchst du den Kurs? Und ich sagte, nein! In dem Moment habe ich gesagt, jetzt bin ich frei. Weil ich will nur das machen, was ich auch wirklich brauche. Doch nicht einfach einen faulen Kompromiss eingehen. Und es war

Also fantastisch zu wissen, dass Gott dir das Nein gibt. Und du nur das machst, was du auch wirklich willst und brauchst, weil du es einsiehst. Wollt ihr, dass Kinder euch gehorchen, blind oder weil sie was einsehen? Ja, es gibt natürlich eine gewisse Stufe, aber ich will, und das habe ich Gott gesagt, ich will nur das tun, was ich überzeugt bin, richtig ist mit meinem Verstand. Deshalb, wenn er kommt und ich gewisse Ideen habe, dann sage ich, gib mir Argumente dafür, dass ich sie an die Basis meiner Entscheidung stelle, dass ich weiß, okay, das ist das Argument, so will ich handeln, weil ich damit mich identifiziere. Ganz egal, was es dann kostet. Ich möchte Gott nie aus Angst dienen, möchte nie aus Angst was tun, sondern nur aus Überzeugung. Und ich finde das gut. Ich finde das fantastisch. Weil alles andere wäre ja was? Wer verkaufen, nicht? Wir sind in einem Kommerz. Ich tue das Gute, Gott gibt mir dann das Gute. Nein, wir wurden gemacht, dass wir auf unseren eigenen Füßen stehen. Und sagen, das ist richtig, das tue ich. Ich habe gesagt, ich tue es nicht, weil ich es nicht brauche. Ich habe es dann, meine Helferin machte den Kurs so oder so, wegen einem anderen Kurs, der war dort einbegriffen. Und dann habe ich zurückgeschrieben, ja, meine Helferin macht den Kurs. Und ich habe dann nichts mehr geschrieben, dass ich den nicht machen werde. Und dann haben sie mir tatsächlich geschrieben, sie haben keine Anforderungen mehr. Sie haben keine Anforderungen mehr. Ich habe alles erfüllt. Plötzlich, und dann habe ich gesagt, na siehe da, es gibt noch einen Gott im Himmel, der weiß, was er tut. Und deshalb bin ich so dankbar. Weil, wenn Gott nicht für uns attraktiv ist, das heißt, wenn wir die Abhängigkeit von ihm nicht als Freiheit sehen und die Abhängigkeit von Menschen führt zu Gefangenschaft, ja, dann werde ich auch nicht rauskommen. So, wir haben ein Problem in uns, mit dem sind wir geboren. Wir betrügen uns alle selbst. Und durch den Selbstbetrug können uns andere auch betrügen. In dem Moment, wo wir uns nicht mehr betrügen können, kann uns niemand mehr betrügen. Weil jeder Betrug beginnt in uns selbst. Dadurch, dass wir die Information, die an die Tür klopft, falsch sehen und die macht uns, dass wir falsch denken und falsches Denken führt zu falschem Handeln. Gegen wen? Gegen uns selbst. Niemand hat eine Schuld, dass er denkt, wie er denkt. Wir haben deshalb nur die Möglichkeit, aus dem Betrug rauszukommen oder zu bleiben. Haben wir ihn sowieso von Anfang an. Und wir können es natürlich den Kindern auch eventuell langsam beibringen, aber erst wenn der Verstand da ist, können wir Dinge wirklich verändern. Und das wäre dann der nächste Vortrag, wo ich versuche zu erklären, welche Lösung wir haben, dass wir uns nicht mehr als Götter sehen, sondern dass wir den Irrtum, mit dem wir auf die Welt kommen, für den wir nichts können, loswerden. Das heißt, wir können nur etwas, ob wir ihn behalten oder nicht. Deshalb sind wir nicht schuldig für was wir tun. Wir werden nur dann schuldig werden, wenn wir erkennen, wir könnten frei sein und wir wählen dennoch im Irrtum zu bleiben. Dann ist das sehr irrational und unerklärbar. Ja? Wenn ich also hasse, gewalttätig zu sein oder Macht auszuüben über andere in meinem Innersten, also im Willen. Und jemand gibt mir die Freiheit, dass ich das nicht mehr tun soll, dass ich kein Sklave mehr bin meiner selbst. Dann es nicht anzunehmen, ist für mich nicht klug, oder? Wenn ein Blinder blind geboren ist, kann er was dafür? Nein. Aber wenn er jetzt sich ständig anstößt und sagt, ich würde auch sehen, und jemand kommt und sagt, ja, du kannst wieder sehen, willst du es? Und er sagt, nein, ich habe mich jetzt an die Blindheit gewöhnt. Dann darf er so bleiben. Es gibt keinen Zwang zum Guten, aber es ist irrational.

So, deshalb müssen wir wissen, wir können nichts für den Zustand, in dem wir sind. Wir können nur etwas dafür, dass wir rauskommen. Und die schwierigen Missstände und die Krankheit hilft uns, dass wir aus dem Selbstplagen wegkommen wollen. Ich bin diesem Irrtum sehr satt, weil er hat mir alle Schwierigkeiten im Leben gebracht. Und deshalb will ich ihn jeden Tag Schritt für Schritt, weil man kann ihn nur dann wegtun, wenn man ihn erkennt. Das ist die Not, dass man ihn nicht sieht, weil er sich, wir werden im nächsten Vortrag sehen, immer hinter guten Absichten und guten Bedürfnissen versteckt. Ja? Wir wollen das Gute. Aber wenn wir Waffen schicken, tun wir das Böse. Wir wollen Frieden. Aber wenn wir es mit Waffen erreichen wollen, dann sind wir betrogen. Man kann keinen Frieden mit Waffen erreichen. Weil es ist im Herzen des Menschen, muss die Änderung stattfinden, nicht außerhalb. Deshalb kann auf dieser Erde nur ein Frieden entstehen, Pseudo-Frieden, durch eine Diktatur. Eine Diktatur. Indem die Menschen dahin gebracht werden, das Richtige zu tun. Wir müssen unsere Umwelt schützen, also gibt es ja immer welche, die die Umwelt nicht schützen. Was machen wir mit denen? Wir haben bei uns irgendwo, wir wohnen ja draußen am Wald, schön, aber es gibt irgendeinen, es gab eine Zeit, ich glaube, ich habe es jetzt eine Zeit lang nicht mehr gesehen, der hat immer seine Windeln auf der Straße vom Baby verstreut. Ja, Babywindel. Da habe ich gedacht, meine Güte, wenn ich den erwische. Ja, also, nicht? Oder wenn ich im Wald spazieren gehe und ich sehe nur ein Papier auf dem Boden, sage ich, wieso machen wir das? Ja? Warum machen wir das? Aber kann man das per Gesetz erlassen, dass man das nicht mehr tut? Kann man oder kann man nicht? Nun, man kann ein Gesetz erlassen, aber wird das das Herz des Menschen ändern? Nein, du kannst ja nur bestrafen, einsperren. Was wollen wir tun? Und am Ende bleiben wie viel übrig? Keiner mehr. Ja, man kann es natürlich den Menschen erziehen. Aber auch die tun es dann auch nur aus Angst. Aber Gott will doch keine Welt haben, wo man Dinge macht, weil ein Gesetz es vorschreibt. Sondern wo man Dinge macht, die man sich identifiziert und sagt, das liebe ich. Und deshalb tue ich es. Aber das ist eine innere Veränderung notwendig. Das kann man mit äußeren Gesetzen nicht steuern. Es ist ja ein Beispiel nur mit der Unordnung oder mit dem Papierwerfen und so weiter. Aber es zeigt, dass das Problem in uns liegt. Und es kann mit Gesetzen nicht geändert werden. Ja. Deshalb ist es nur unter der Überzeugung möglich, eine heile Welt aufzustellen und nicht durch Gesetze. Ja? Deshalb gibt es auch nur ein Gesetz bei Gott, das Gesetz der Liebe. Die Liebe macht nie etwas Falsches. Und würden wir diese Liebe von Gott nehmen, hätten wir Zugang zu ihm, aber der Irrtum lässt uns ja nicht zu Gott gehen. Dann könnten wir das tun. Und aus der Liebe kann man nie etwas Falsches tun. Deshalb wären wir Geschöpfe, würden wir automatisch uns an Gott binden und alles, was aus uns herauskäme, käme Frieden, Freiheit, Sauberkeit, Ordnung und so weiter.

0: 1. Timotheus Kapitel 4.
1: What I have to share this morning is simple.
0: Was ich euch heute Morgen weitergeben möchte, ist einfach.
1: We're going to do a Bible study.
0: Wir werden ein Bibelstudium machen.
1: And I would like to talk to you about having the assurance of salvation.
0: Und ich möchte mit euch darüber sprechen, was es bedeutet, die Gewissheit der Erlösung zu haben.
1: Do you have the assurance that you are saved?
0: Hast du die Gewissheit, dass du erlöst bist?
1: Is it important to have the assurance that you have salvation?
0: Ist das überhaupt wichtig zu wissen, dass man erlöst ist?
1: I believe that it is.
0: Ich glaube, das ist es.
1: And I believe that we have a reason to have assurance.
0: Und ich glaube auch, dass wir einen Grund haben, diese Gewissheit zu haben.
1: And I would like to try to develop this for you this morning.
0: Und ich möchte das gerne mit euch zusammen heute Morgen entwickeln.
1: In John chapter 3 verse 16, you don't have to turn there, you know it by heart.
0: Johannes 3 Vers 16 müsst ihr nicht aufschlagen, das kennt ihr auswendig.
1: God says that God so loved the world.
0: Dort heißt es, Gott hat die Welt so sehr geliebt.
1: Now, which world did God love?
0: Welche Welt hat er geliebt?
1: Is it the Adventist world?
0: Ist das die adventistische Welt?
1: Is it the Christian world?
0: Ist das die christliche Welt?
1: No, it's the whole world.
0: Nein, es ist die ganze Welt.
1: God loves every person in the world.
0: Er liebt jeden Menschen in der Welt.
1: And because God loved every person in the world, he gave his only begotten son.
0: Und weil Gott jeden Menschen in dieser Welt liebt, hat er seinen eingeborenen Sohn gegeben.
1: But we need to realize that he gave his only begotten son to every person in the world.
0: Aber wir müssen wahrnehmen, dass Gott seinen Sohn jedem Menschen in der Welt gegeben hat.
1: Now I had you turn to 1 Timothy chapter 4.
0: Nun, ich hatte euch gebeten, aufzuschlagen, 1. Timotheus 4.
1: And we're going to begin reading with verse 9, and we'll read verse 9 and 10.
0: Und wir lesen die Verse 9 und 10.
1: This is a faithful saying and worthy of all acceptation.
0: Glaubwürdig ist das Wort und aller Annahme wert.
1: For therefore we both labor and suffer reproach, because we trust in the living God, who is the Savior of all men, especially those that believe.
0: Denn dafür arbeiten wir auch und werden geschmäht, weil wir unsere Hoffnung auf den lebendigen Gott gesetzt haben, der ein Retter aller Menschen ist, besonders der Gläubigen.
1: Now isn't that a strange verse?
0: Ist das nicht ein merkwürdiger Vers?
1: God is the Savior of all men, especially those that believe.
0: Gott ist der Retter aller Menschen, besonders derer, die glauben.
1: Now we know that he is the savior of them that believe.
0: Nun wir wissen, dass er der Erlöser derer ist, die glauben.
1: And you and I believe.
0: Und du und ich, wir glauben.
1: We believe in the sacrifice of Jesus Christ.
0: Wir glauben an das Opfer Jesu Christi.
1: Jesus went to the cross and he paid the penalty for all of our sins.
0: Christus ging zum Kreuz und er zahlte die Strafe für alle unsere Sünden.
1: And when we believe, we have salvation.
0: Und wenn wir das glauben, dann haben wir Erlösung.
1: But the verse says he is the savior of all men, especially them that believe.
0: Aber der Vers sagt, er ist der Retter aller Menschen, besonders derer, die glauben.
1: In other words, he is not just the savior of them that believe, he is the savior of all men.
0: Mit anderen Worten, er ist nicht nur der Erlöser derer, die glauben, sondern aller Menschen.
1: Now, this is hard to understand.
0: Nun, das ist schwer zu verstehen.
1: I'll have you turn to another verse.
0: Deswegen schlagen wir einen anderen Vers auf.
1: 1 John chapter 2.
0: 1. Johannes Kapitel 2.
1: And we're looking at verse 2.
0: Und dort Vers 2.
1: And he is the propitiation for our sins, and not for ours only, but for the sins of the whole world.
0: Und er ist das Sühnopfer für unsere Sünden, aber nicht nur für die unseren, sondern auch für die der ganzen Welt.
1: So Jesus went to the cross with the sins of the whole world.
0: Jesus ging ans Kreuz mit den Sünden der ganzen Welt.
1: And he paid the penalty for the sins of the whole world.
0: Und er zahlte den Preis für die Sünden der ganzen Welt.
1: So he offers to the whole world salvation.
0: So bietet er der gesamten Welt Erlösung an.
1: Now Paul expands upon this in Romans chapter 8.
0: In Römer Kapitel 8 führt Paulus dies noch weiter aus.
1: Romans chapter 8, and we're looking at verse 32.

0: Römer 8 und wir schauen uns dort den Vers 31 an.
1: It's a beautiful verse.
0: Ein wunderschöner Vers.
1: And in it there is an amazing promise.
0: Und darin finden wir ein erstaunliches Versprechen.
1: He that spared not his own son, but delivered him up for us all.
0: Er, im deutschen Vers 32, er, der sogar seinen eigenen Sohn nicht verschont hat, sondern ihn für uns alle dahingegeben hat.
1: Now I want you to notice that Jesus was delivered for us all.
0: Und ich möchte, dass wir hier diese Formulierung beachten, für uns alle dahingegeben.
1: He wasn't delivered for Christians, he was delivered for everyone in the world.
0: Er wurde nicht für Christen dahingegeben, er wurde für jeden in der Welt dahingegeben.
1: Now notice what it says.
0: Und jetzt seht, wie es weiter heißt.
1: How shall he not with him also freely give us all things?
0: Wie sollte er uns mit ihm nicht auch alles schenken?
1: If we believe this promise,
0: wenn wir diese Verheißung glauben,
1: what would we have?
0: Was hätten wir dann?
1: Well, we would have all things.
0: Wir hätten alle Dinge.
1: Because Jesus went to the cross and he paid the penalty for our sins.
0: Denn Christus ging ans Kreuz und er zahlte den Preis für unsere Sünden.
1: And he turned around and he gave us all things.
0: Und er drehte sich um und er gab uns alle Dinge.
1: Do you have all things?
0: Hast du alle Dinge?
1: Yes.
0: Ja.
1: Do you know that you have all things?
0: Weißt du, dass du alle Dinge hast?
1: Ah, this is the problem.
0: Das ist das Problem.
1: We don't know.
0: Wir wissen es nicht.
1: And we don't believe.
0: Und wir glauben.
1: But it is true.
0: Aber es ist wahr.
1: You know, I used to worry because I was not a millionaire.
0: Ich habe mir Sorgen gemacht, wisst ihr, weil ich kein Millionär war.
1: I would like to be a millionaire.
0: Ich würde gerne Millionär sein.
1: And I see some people, some of my friends, they have millions of dollars.
0: Und ich sehe Leute, einige meiner Freunde, die haben Millionen von
1: and
0: Dollars.
1: Why should they have so much money and I have so little money?
0: Und warum sollten sie so viel Geld haben und ich so wenig?
1: Ah, but I do not worry about this anymore.
0: Aber ich mache mir darüber keine Sorgen mehr.
1: It is true that God has given them money.
0: Es stimmt, Gott hat ihnen Geld gegeben.
1: And the money is in their pockets.
0: Und das Geld ist in ihren Taschen.
1: Yes, and God has put it in trust for them.
0: Und Gott hat es ihnen anvertraut.
1: But it is also true that I have all things.
0: Aber es stimmt auch, dass ich alle Dinge habe.
1: If I believe,
0: wenn ich's glaube.
1: My God shall supply all my needs.
0: Mein Gott wird alle meine Bedürfnisse erfüllen.
1: Philippians chapter 4 verse 19.
0: Philipper 4 Vers 19.
1: Is this true?
0: Ist das Wahrheit?
1: Then why do I need to have $1 million in my pocket?
0: Warum muss ich dann eine Million Dollar in meinen Taschen haben?
1: I have it.
0: Ich habe sie nicht.
1: I have it in Jesus.
0: Oh, ich habe es. Ich habe es in Jesus.
1: And Jesus has given to everyone in the world all things.
0: Und Jesus hat allen Menschen in der gesamten Welt.
1: And there is no reason to do without anything if you have need of it.
0: Say that again.
1: There is no reason to do without.
0: Also Jesus hat allen Menschen alles gegeben und es gibt keinen Grund, es nicht zu haben.
1: If you have a need,
0: wenn du ein Bedürfnis hast.
1: God says, I will supply all your needs.
0: Denn Gott sagt, ich werde alle eure Bedürfnisse erfüllen.
1: And I could tell you many, many stories.
0: Und ich könnte euch viele Geschichten erzählen.
1: How that God has supplied for my needs.
0: Wie Gott meine Bedürfnisse erfüllt hat.
1: I have been working for the Lord in self-supporting work.
0: Ich habe für den Herrn in selbstunterhaltender Arbeit gearbeitet.
1: Before I went to self-supporting work, I was working underground in the mines.
0: Bevor ich in selbstunterhaltende Arbeit kam, habe ich in Minen unter Tage gearbeitet.
1: 40 years ago I was making $100 a day working in the mines.
0: Vor 40 Jahren habe ich am Tag $100 verdient, indem ich in einem Bergwerk gearbeitet habe.
1: Today I suppose that is not so much, I don't know.
0: Heute denke ich, ist das nicht mehr viel Geld.
1: But when I went to work for Jesus,
0: aber als ich für Jesus anfing zu arbeiten,
1: I was given a stipend $20 a month.
0: Bekam ich als Stipendium als Lohn $20 im Monat.
1: Is there a difference between $100 a day and $20 a month?
0: Ist da ein Unterschied zwischen $100 am Tag und $20 im Monat?
1: Why, it does not even make sense.
0: Das macht ja gar keinen Sinn.
1: But I have never lacked anything.
0: Aber mir hat nie irgendetwas gefehlt.
1: For 40 years I have been working for nothing.
0: 40 Jahre lang habe ich für nichts gearbeitet.
1: Now I am not very fat.
0: Nun, ich bin nicht besonders dick.
1: But a millionaire cannot eat more than I can eat.
0: Aber ein Millionär kann nicht mehr essen als ich essen kann.
1: And I don't have designer clothes.
0: Und ich habe keine Designerkleidung.
1: But I am not naked.

0: Aber ich bin auch nicht nackt.
1: And I drive a good car.
0: Und ich habe ein gutes Auto.
1: And I have a house with a roof over my head.
0: Und ich habe ein Haus mit einem Dach über meinem Kopf.
1: And I travel, I have traveled to 35 countries.
0: Und ich reise, ich bin über 35 Länder bereits gereist.
1: And I get to do what I like to do.
0: Und ich kann das tun, was ich gerne tue.
1: And that is to preach the gospel of Jesus Christ.
0: Nämlich das Evangelium von Jesus Christus zu predigen.
1: So who is richer?
0: Wer ist also reicher?
1: The millionaire or me?
0: Der Millionär oder ich?
1: Yeah, but we both have all things.
0: Wir beide haben alle Dinge.
1: It is true.
0: Es ist wahr.
1: And all things includes eternal life.
0: Und alle Dinge schließen ewiges Leben mit ein.
1: I would like to see that for you to see that in 1 John chapter 5.
0: Ich möchte, dass ihr es erkennt in 1. Johannes Kapitel 5.
1: 1 John chapter 5.
0: 1. Johannes Kapitel 5.
1: And we're looking at verse 11.
0: Und wir schauen uns dort in Vers 11 an.
1: This is the record.
0: Das ist der Bericht.
1: That God has given to us eternal life.
0: In dem es heißt, dass Gott uns ewiges Leben gegeben hat.
1: And this life is in his son.
0: Und dieses Leben ist in seinem Sohn.
1: You remember, God so loved the world, he gave his son.
0: Ihr erinnert euch, so sehr hat Gott die Welt geliebt, dass er seinen Sohn gab.
1: And in his son is eternal life.
0: Und in seinem Sohn haben wir ewiges Leben.
1: Do you have the son?
0: Hast du den Sohn?
1: And God gave his son to the whole world.
0: Und Gott gab seinen Sohn der ganzen Welt.
1: So with his son he has given to the whole world eternal life.
0: Mit seinem Sohn hat der ganzen Welt ewiges Leben
1: Now
0: gegeben.
1: It is true.
0: Nun, es ist wahr.
1: Not everyone will be saved.
0: Nicht jeder wird gerettet werden.
1: But it is not because God has not given the gift.
0: Aber es ist nicht deshalb, dass Gott, weil Gott nicht das Geschenk gegeben hätte.
1: The gift is given.
0: Das Geschenk ist gegeben.
1: But you know, a gift can be received or it can be refused.
0: Aber ihr wisst, ein Geschenk kann angenommen werden oder zurückgewiesen werden.
1: And there are many people in the world who refuse Christianity.
0: Und da sind viele Menschen in der Welt, die lehnen Christentum ab.
1: Don't talk to me about Christian, about religion.
0: Von Christus, von Religion will ich nichts hören.
1: I don't want to hear it.
0: Ich will es nicht hören.
1: All the problems in the world are on account of religion.
0: All die Probleme in der Welt sind die Folge von Christentum,
1: It is not true.
0: Von Religion.
1: Ah, there is true religion.
0: Es stimmt nicht. Es gibt nämlich wahre Religion.
1: God so loved the world.
0: So sehr hat Gott die Welt geliebt.
1: He gave his only begotten son.
0: Er gab seinen einzigen Sohn.
1: And in his son is eternal life.
0: Und in seinem Sohn ist ewiges Leben.
1: If you look at verse 12,
0: wenn wir Vers 12 anschauen,
1: it says, he that has the Son has life, and he that has not the Son of God has not life.
0: Wer den Sohn hat, hat das Leben. Wer den Sohn Gottes nicht hat, der hat das Leben nicht. Hmm.
1: In the late 1980s and early 1990s,
0: in den späten 80er und frühen 90er Jahren des letzten Jahrhunderts,
1: a survey was conducted among young Seventh-day Adventists.
0: Wurde eine Umfrage gemacht unter jungen Siebenten Tags Adventisten.
1: And the great majority said,
0: und die große Mehrheit sagte,
1: that they had no assurance of salvation.
0: Dass sie keine Erlösungsgewissheit hatten.
1: So the people who took the survey,
0: die Menschen, die diese Umfrage durchgeführt
1: wanted
0: hatten,
1: to know why young Seventh-day Adventists have no assurance of salvation.
0: Warum haben junge Siebenten Tags Adventisten keine Erlösungsgewissheit?
1: So they went back to these young people.
0: So gingen sie zurück zu diesen jungen Menschen.
1: And they asked why.
0: Und sie fragten warum.
1: And the young people said,
0: und die jungen Menschen sagten,
1: it is because our behavior does not measure up to God's requirements.
0: Weil unser Verhalten nicht Gottes Maßstäben entspricht.
1: But where did the young people get the idea that our assurance is based on our behavior?
0: Aber woher kam diese Vorstellung bei den jungen Menschen, dass unsere Erlösungsgewissheit abhängt von unserem Verhalten?
1: Do you know where?
0: Wisst ihr woher?
1: Why? The young people are a product of their home, of their school and of their church.
0: Nun, die jungen Menschen sind ein Produkt von ihrem Zuhause, ihrer Gemeinde,
1: church.
0: And what was the
1: home name? And parents.
0: Und natürlich ihrer Eltern.
1: And school. Yeah.
0: Und so Schule. Ja. Yeah?
1: Is it true?
0: Ist das nicht so?
1: Do you know that we are failing our young people?
0: Wisst ihr, dass wir an unseren jungen Menschen versagen?
1: There is no

0: reason to believe that our assurance is found in our behavior.
1: Es gibt keinen Grund zu glauben, dass unsere Erlösungsgewissheit sich gründet auf unser Verhalten.
0: And I can prove it.
1: Und ich kann euch das beweisen.
0: I can show you.
1: Ich kann euch das zeigen.
0: And I can show you from the Bible.
1: Ich kann euch das aus der Bibel zeigen.
0: Turn with me to Isaiah chapter 64.
1: Schlagen wir auf Jesaja 64.
0: This is a verse that everyone knows.
1: Das ist ein Vers, den jeder kennt.
0: Isaiah 64, we're looking at verse 6.
1: Vers 6, Jesaja 64, Vers 6.
0: This is talking about everyone in the world.
1: Das spricht über alle Menschen in der Welt.
0: This is talking about Seventh-day Adventists.
1: Das spricht über Siebenten-Tags-Adventisten.
0: Verse 6.
1: Vers 6.
0: We are all as an unclean thing, and all our righteousnesses are as filthy rags.
1: Im Deutschen ist das Vers 5. Wir sind ja allesamt geworden wie Unreine und alle unsere Gerechtigkeit wie ein beflecktes Kleid.
0: Is it true?
1: Ist das wahr?
0: Yes, that's what it says.
1: Ja, es ist wahr. Aha. Das ist das, was es hier meint.
0: Now, if we are all unclean,
1: wenn wir alle unrein sind,
0: if our best actions, if our best behavior is filthy,
1: wenn unser bestes Verhalten unrein ist,
0: then what is the point of looking there for assurance?
1: Was für einen Grund hätte man dann dort nach Gewissheit zu suchen?
0: All we can possibly find there is discouragement.
1: Alles, was wir dort nur finden können, ist Entmutigung.
0: We are told over and over and over again not to look to ourselves.
1: Uns wird immer und immer und immer wieder gesagt, nicht auf uns selber zu schauen.
0: Because we will not find anything good there.
1: Weil in uns selber finden wir nichts Gutes.
0: The closer we come to Jesus, the more faulty we will appear in our own eyes.
1: Je näher wir Jesus kommen, desto sündiger erscheinen wir in unseren eigenen Augen.
0: Steps to Christ, page 64.
1: Schritte zu Jesus, Seite 64 im Englischen.
0: So you cannot possibly find assurance in looking to your own behavior, because it is filthy rags.
1: Also es gibt keine Möglichkeit, dass du Sicherheit findest in deinem eigenen Verhalten, denn es ist wie schmutzige Kleider.
0: If we must have assurance of salvation,
1: wenn wir Gewissheit haben können über die Erlösung,
0: we must find it somewhere else.
1: Dann müssen wir sie irgendwo anders finden.
0: True?
1: Ist es nicht so?
0: Now I want to read something from the Spirit of Prophecy.
1: Nun, ich möchte etwas lesen aus dem Geist der Weissagung.
0: And I must read slowly.
1: Und ich muss es langsam lesen.
0: Because my interpreter, it will be difficult.
1: Weil mein Dolmetscher da sonst Schwierigkeiten hat.
0: Watch what it says.
1: Hört zu, was es sagt.
0: The religious services.
1: Die religiösen Gottesdienste.
0: Is this a good thing?
1: Ist das etwas Gutes?
0: Oh yes, it is a good thing.
1: Mm-hmm. Ja.
0: The prayers.
1: Die Gebete.
0: The praise.
1: Der Lobpreis,
0: the penitent confession of sin,
1: das Sündenbekenntnis,
0: ascend from true believers,
1: steigen auf von wahren Gläubigen,
0: as incense from the sanctuary or to the sanctuary,
1: wie ein Weihrauch zum Heiligtum.
0: So do you see the picture?
1: Seht ihr das Bild?
0: Good things,
1: gute Dinge,
0: prayer and confession and praise and religious services,
1: Gebet und Bekenntnis und Lob Preis und religiöse Gottesdienste.
0: And they all come from true believers.
1: Und sie kommen alle von wahren Anbetern.
0: They are coming from you.
1: Sie kommen von euch.
0: True believers.
1: Wahre Gläubige.
0: And they ascend to the sanctuary above.
1: Und sie steigen auf zum Heiligtum im Himmel.
0: But the next word is but.
1: Aber das nächste Wort sagt aber.
0: Do you know what a but is?
1: Wisst ihr, was das Wort aber bedeutet?
0: But is a conjunction between a negative and a positive.
1: Aber ist eine Verbindung zwischen einem negativen und einem positiven.
0: If I say you have a pretty face, but,
1: wenn ich sage, du hast ein schönes Gesicht, aber,
0: then you know you are in trouble.
1: Dann weißt du, dass du jetzt in Schwierigkeiten kommst.
0: If I say you have a dirty face, but,
1: wenn ich sage, du hast ein schmutziges Gesicht,
0: well, there is something okay somewhere.
1: Aber dann ist da etwas bei dir, was in Ordnung ist.
0: And so here we find good things ascending to God through, by, from true believers.
1: Und hier haben wir gute Dinge, die zu Gott aufsteigen von wahren Gläubigen.
0: But?
1: Aber?
0: But what?
1: Aber was?
0: Watch.
1: Schaut her.
0: Passing through the corrupt channels of humanity.

0: Okay.
1: It's not in the Bible. It's in the spirit of
0: prophecy. Oh, sorry, I'm sorry.
1: But passing through the corrupt channels of humanity.
0: Aber sie kommen, sie dringen durch die verdorbenen Kanäle der Menschheit.
1: They are so defiled.
0: Sie sind so schmutzig.
1: That unless purified by blood,
0: dass wenn sie nicht gereinigt würden durch Blut,
1: they can never be of any value with God.
0: Dann hätten sie niemals irgendeinen Wert für Gott.
1: Everything that I do,
0: alles was ich tue,
1: everything that I think,
0: alles was ich denke,
1: everything that I say,
0: alles was ich sage,
1: because it comes through this corrupt channel,
0: weil es durch diesen verdorbenen Kanal kommt,
1: is defiled,
0: ist verunreinigt.
1: And except for the blood of the atoning sacrifice of Jesus,
0: und wenn es nicht das Blut des wenn es nicht das Blut des versöhnenden Opfers Jesu gäbe,
1: it is of no value with God.
0: Dann hätte es keinen Wert für Gott.
1: Do you see it?
0: Könnt ihr das erkennen?
1: We cannot find assurance of salvation in anything that is in us.
0: Wir können keine Gewissheit der Erlösung finden in irgendetwas, was in uns ist.
1: So where do we find assurance?
0: Wo finden wir also diese Gewissheit?
1: Well, turn with me to 1 Corinthians chapter 3.
0: Schlagt mit mir auf, 1. Korinther, Kapitel 3.
1: 1. Corinthians, chapter 3, we're looking at verse 11.
0: 1. Korinther, Kapitel 3, Vers 11.
1: We're talking about the foundation of salvation here.
0: Wir sprechen über die Grundlage der Erlösung.
1: Other foundation can no man lay than that is laid, which is Christ Jesus.
0: Denn einen anderen Grund kann niemand legen, außer dem, der gelegt ist, welcher ist Jesus Christus.
1: Then it talks about building on this foundation.
0: Und dann spricht es darüber, auf dieser Grundlage aufzubauen.
1: And this is good works.
0: Und das sind gute Werke.
1: Ah, friends, I am not trying to tell you that there should be no good works.
0: Freunde, ich versuche euch nicht zu sagen, dass es keine guten Werke haben sollte.
1: Ah, we are born again to have good works.
0: Wir sind wiedergeboren, um gute Werke zu haben.
1: But our assurance is not on good works, because our good works are defiled.
0: Aber unsere Gewissheit liegt nicht in guten Werken, weil die guten Werke verunreinigt sind.
1: What is it that you can do so perfectly?
0: Was kannst du so perfekt tun?
1: That you do it as well as God can do it.
0: Dass du es so gut tust, wie Gott es tun würde.
1: Nothing.
0: Nichts.
1: Everything we do is imperfect.
0: Alles, was wir tun, hat Fehler.
1: God wants us to have good works.
0: Gott möchte, dass wir gute Werke haben.
1: Because he needs a witness in this world.
0: Weil er einen Zeugen braucht in dieser Welt.
1: But this is not the foundation of our salvation.
0: Aber das ist nicht die Grundlage unserer Erlösung.
1: And we have no right to put any assurance in our behavior.
0: Und wir haben kein Recht, irgendeine Zuversicht zu finden in unserem Verhalten.
1: Our assurance is based on the birth and the life and the death and the resurrection of Jesus Christ.
0: Unsere Gewissheit liegt in der Geburt, im Leben, im Tod und in der Auferstehung Jesu Christi.
1: Jesus was born with our humanity.
0: Jesus wurde geboren mit unserer Menschlichkeit.
1: He lived a perfect life from the day he was born till the day he died.
0: Und er lebte ein vollkommenes Leben vom Tag seiner Geburt bis zum Tag, an dem er starb.
1: He died my atoning death.
0: Er starb meinen versöhnenden Tod.
1: And he was resurrected from the second death.
0: Und er wurde auferweckt aus dem zweiten Tod.
1: And by this,
0: und dadurch,
1: he gives me salvation.
0: Gibt er mir Erlösung.
1: And when I have salvation,
0: und wenn ich Erlösung habe,
1: when I understand the gift,
0: wenn ich diese Gabe verstehe,
1: when I see what God has done,
0: wenn ich sehe, was Gott getan hat,
1: all this gratitude comes up in my heart.
0: Dann kommt diese Dankbarkeit auf in meinem Herzen.
1: And I want to please God.
0: Und ich möchte Gott Freude machen.
1: So I do good works.
0: Und so tue ich gute Werke.
1: Does that make sense?
0: Macht das Sinn?
1: Turn with me to Romans chapter 5.
0: Schlag mit mir auf Römer Kapitel 5.
1: And we're going to look at verse 18.
0: Und wir lesen dort in Vers 18.
1: Romans 5, verse 18.
0: Römer 5, Vers 18.
1: Therefore, by the offense of one, judgment came upon all men to condemnation.
0: Also, wie nun durch die Übertretung des einen die Verurteilung für alle Menschen kam, so kommt auch durch die Gerechtigkeit des einen für alle Menschen

0: die Rechtfertigung für alle Menschen.
1: The one that is spoken of here is Adam.
0: Entschuldigung, die Rechtfertigung, die Leben gibt. Hier geht es um Adam.
1: In Adam, all are made sinners, all are condemned, and all die.
0: In Adam werden alle zu Sündern, alle sind verdammt und alle müssen sterben.
1: And because we are the children of Adam,
0: und weil wir die Kinder Adams sind,
1: we have sinned.
0: Haben wir Sünde.
1: We are condemned.
0: Wir sind verdammt.
1: And we must die the second death.
0: Und wir müssen den zweiten Tod sterben.
1: We are hopelessly, helplessly lost.
0: Wir sind hoffnungslos, hilflos verloren.
1: But notice what the rest of the verse says.
0: Aber schaut jetzt, was der Rest des Verses
1: sagt. The next two words, at least in the English Bible, is even so.
0: Die nächsten beiden Wörter, wenigstens in der englischen Bibel, sagen even so.
1: Even so. By the same measure.
0: Im gleichen Maße.
1: Uh-huh. Look at the rest of the verse.
0: Schauen wir uns den Rest des Verses an.
1: By the righteousness of one, Jesus, the free gift came upon all men to justification of life.
0: Okay, so kommt auch durch die Gerechtigkeit des einen für alle Menschen die Rechtfertigung, die Leben gibt.
1: By one man we are made sinners.
0: Also durch einen Mann sind wir Sünder geworden.
1: By another man we are made righteous.
0: Und durch einen anderen Mann sind wir gerecht geworden.
1: By one man we are condemned.
0: Durch einen Mann sind wir verdammt worden.
1: By Jesus we are justified.
0: Und durch Jesus sind wir gerechtfertigt
1: worden. By one man we are condemned to death.
0: Durch den einen Mann sind wir zum Tode verurteilt.
1: By Jesus,
0: durch Jesus,
1: the free gift of eternal life comes to all men.
0: Kommt die freie Gabe des ewigen Lebens zu allen Menschen.
1: Is that true?
0: Ist das wahr?
1: Yes. Let me read it to you from the Spirit of Prophecy.
0: Lasst mich das vorlesen aus dem Geist der Weissagung.
1: Jesus took in his grasp the world over which Satan claimed to preside.
0: Jesus
1: Let me put it this way. Jesus took the world in his arms.
0: Ja, Jesus hat die Welt in seine Arme geschlossen, über die Satan residieren wollte.
1: And by giving his life,
0: und indem er sein Leben gab,
1: he restored the whole race of men to favor with God.
0: Hat er die gesamte Menschheit wiederhergestellt in die Gunst Gottes.
1: The whole race of men.
0: Die ganze Menschheit.
1: Because Jesus went to the cross and paid the penalty for every sin that was ever committed.
0: Denn Jesus ging ans Kreuz und zahlte den Preis für jede Sünde, die je begangen.
1: So he turns around and he gives to every man salvation.
0: Und so dreht er sich um und gibt jedem Menschen Erlösung.
1: In my mind.
0: In meinem Geiste.
1: That says that every person should have assurance of salvation.
0: Sagt mir das, dass jeder Mensch die Gewissheit der Erlösung haben sollte.
1: The only reason that people do not have assurance.
0: Der einzige Grund, dass Menschen die Gewissheit nicht haben.
1: Is because they have not heard the gospel.
0: Ist, weil sie das Evangelium nicht gehört haben.
1: Is because that they don't want to hear the gospel.
0: Weil sie das Evangelium nicht hören wollen.
1: Is because when they hear the gospel, they reject the gospel.
0: Weil sie, als sie das Evangelium hörten, es abgelehnt haben.
1: And it is because they want to put assurance in their own behavior.
0: Und es ist, weil sie die Gewissheit in ihrem eigenen Verhalten finden möchten.
1: But this does not work.
0: Aber das funktioniert nicht.
1: Because all our behavior is filthy rags.
0: Denn all unser Verhalten ist wie befleckte Kleider.
1: And it counts for nothing with God.
0: Und vor Gott hat es keinen Wert.
1: God forgives me.
0: Gott vergibt mir.
1: Because Jesus went to the cross and paid the penalty for my sins.
0: Denn Jesus ging ans Kreuz und zahlte die Strafe für meine Sünden.
1: Now this is an amazing, amazing provision.
0: Das ist ein erstaunliches Angebot, eine erstaunliche Fürsorge Gottes.
1: But friends, this is more than a provision.
0: Aber das ist mehr als ein Angebot.
1: You know, when we think of a provision,
0: how could we translate provision correctly?
1: Mm-hmm. Okay, let me explain it.
0: Yeah.
1: In the old days.
0: Also in den alten Tagen.
1: Now I know you are all too young.
0: Nun, ich weiß, ihr seid alle zu jung dafür.
1: But in the old days,
0: aber in den alten Tagen,
1: people would work all summer long,
0: arbeiteten die Menschen den ganzen Sommer lang,
1: to can fruit and to freeze vegetables and to prepare for the winter,
0: um dann die Früchte einzumachen und Gemüse einzufrieren, um vorzusorgen für den

0: Winter.
1: So they were making provision for the winter.
0: Sie trafen also Vorkehrungen, Vorräte für den Winter.
1: So I come from Canada.
0: Ich komme aus Kanada.
1: The snow is this deep.
0: Der Schnee ist so tief.
1: In the winter you cannot grow food.
0: Im Winter kann man keine Früchte wachsen lassen.
1: So you have to prepare for the winter.
0: So muss man für den Winter vorsorgen.
1: And I suppose it used to be this way in Germany, no?
0: Und ich nehme an, so war es auch in Deutschland.
1: Ah, today we go to the grocery store and we buy what we want.
0: Heute gehen wir in den Supermarkt und kaufen, was wir brauchen.
1: But it was not always this way.
0: Aber so war es nicht immer.
1: We would provide for the winter.
0: Wir sorgen vor für den Winter.
1: And Jesus has provided for our salvation.
0: Und Christus hat vorgesorgt für unsere Erlösung.
1: But he has done more than provide.
0: Aber er hat mehr als vorgesorgt.
1: He has given you salvation.
0: Er hat dir Erlösung gegeben.
1: And I can prove that you have it.
0: Und ich kann beweisen, dass du sie hast.
1: Turn with me to let me see where I am here. Turn with me to Genesis chapter 2.
0: Schlag mit mir auf 2. Mose 2.
1: Genesis chapter 2.
0: 2. Mose 2.
1: And we're looking at verse 17.
0: Vers 17.
1: Adam and Eve are in the garden.
0: Adam und Eva sind im Garten.
1: Beautiful garden.
0: Ein wunderschöner Garten.
1: But God says you must be able to prove that you love me.
0: Aber Gott sagt, ihr müsst in der Lage sein zu beweisen, dass ihr mich liebt.
1: So God says, I will give you a very small test.
0: Und so sagt Gott, ich gebe euch einen ganz kleinen Test.
1: And so God chose a tree.
0: Gott zeigt ihnen einen Baum.
1: And he said, don't eat from this tree.
0: Und er sagt, esst nicht von diesem Baum.
1: We're looking at verse 17.
0: Vers 17.
1: But of the tree of the knowledge of good and evil, thou shalt not eat of it, for in the day that you eat thereof, thou shalt surely die. Chapter 2, verse 17.
0: Sorry, I mixed it up. Uh-huh. 1. Mose 2, Vers 17. Aber von dem Baum der Erkenntnis des Guten und des Bösen sollst du nicht essen, denn an dem Tag, da du davon issest, musst du gewisslich sterben.
1: So did God mean what he said?
0: Meinte Gott, was er sagte?
1: Did God say what he meant to say?
0: Sagte Gott, was er sagen wollte?
1: In the day that they eat from that fruit, they should die.
0: An dem Tag, an dem sie von der Frucht essen würden, müssten sie sterben.
1: Did Adam and Eve eat from this fruit?
0: Haben Adam und Eva von der Frucht gegessen?
1: Yes.
0: Ja.
1: Did they die that day?
0: Sind sie an diesem Tag gestorben?
1: There are three answers to this question.
0: Da gibt es drei Antworten auf diese Frage.
1: Someone will say they began to die that day.
0: Der erste sagt, ja, sie fingen an dem Tag zu sterben.
1: And we know that it is true because Adam lived to be 930 years.
0: Und wir wissen, das ist so, denn Adam lebte 930 Jahre.
1: Someone else will say, yes, yes, but they died spiritually that day.
0: Jemand anderes sagt, ja, es ist so, die starben nämlich geistlich an diesem Tag.
1: This is true also.
0: Und das ist auch richtig.
1: The Bible says we are dead in sin and trespasses.
0: Die Bibel sagt, wir sind tot in Übertretungen und Sünden.
1: The Bible says we must pass from death to life.
0: Die Bibel sagt, wir müssen vom Tod zum Leben hindurchdringen.
1: Ah, but it is also true.
0: Aber es ist auch wahr,
1: that they did not die that day.
0: Dass sie an diesem Tag nicht gestorben sind.
1: When God said that they should die that day,
0: wenn als Gott sagte, dass sie an diesem Tag sterben sollten,
1: he meant that he would send them back where he got them.
0: Meinte er, dass er sie zurücksenden würde, woher er sie bekommen hatte.
1: And he got them from nowhere.
0: Und er bekam sie aus dem Nichts.
1: And when we die, this is where we go.
0: Und das ist das, wo wir hingehen, wenn wir sterben. Mm-hmm.
1: So now, did God lie?
0: Hat Gott also gelogen?
1: When he said, you will die that day?
0: Als er sagte, ihr werdet an diesem Tage sterben?
1: Did he not mean what he said?
0: Hat er nicht gemeint, was er gesagt hat?
1: Oh yes, he meant it.
0: Ja, er hat es gemeint.
1: Go to Revelation chapter 13.
0: Offenbarung Kapitel 13.
1: Now this is a strange place to find this verse.
0: Nun, das ist ein ungewöhnlicher Ort, diesen Vers zu finden.
1: In Revelation 13 we find the beast.
0: In Offenbarung 13 finden wir das Tier.
1: We find an image to the beast.
0: Wir finden das Bild des Tieres.
1: We find the number of his name.
0: Wir finden die Zahl seines
1: Namens. We find 666.
0: Wir finden die 666.
1: All these strange symbols.
0: All diese merkwürdigen Symbole.
1: And in the middle of this, in verse 8.
0: Und in der Mitte davon, in Vers 8,

0: Watch what we find.
1: Schaut, was wir dort finden.
0: And all that dwell upon the earth shall worship him, the beast, whose names are not written in the book of life of the Lamb slain from the foundation of the world.
1: Und alle, die auf der Erde wohnen, werden es anbeten, deren Namen nicht geschrieben stehen im Buch des Lebens des Lammes, das geschlachtet worden ist von Grundlage der Welt an.
0: When was Jesus slain?
1: Wann wurde Christus geschlachtet?
0: Oh, 2000 years ago. No, no.
1: 2000 Jahre zurück? Nein.
0: No, no. 2000 years ago Jesus died on the cross.
1: Vor 2000 Jahren starb Christus am Kreuz.
0: But the pain he suffered on the cross did not start 2000 years ago.
1: Aber den Schmerz, den am Kreuz erlitt, begann nicht 2000 Jahre zurück.
0: It started with the very inception of sin.
1: Es begann mit dem Anfang der Sünde.
0: And as soon as there was sin,
1: und sobald da Sünde war,
0: there was a savior.
1: War dort ein Erlöser.
0: As soon as Adam ate from that fruit,
1: sobald Adam von dieser Frucht gegessen hatte,
0: the blow was coming from heaven. The blow of death was coming from heaven.
1: Kam der Hauch des Todes vom Himmel.
0: But Jesus stood between Adam and the blow that was coming, took the blow upon himself, became the lamb slain from the foundation of the world.
1: Aber Jesus stand zwischen Adam und diesem Hauch des Todes und nahm ihn auf sich.
0: Now I have an important question to ask you.
1: Und jetzt eine Frage an euch.
0: Where would you be today? Where would we be today if Adam had died that day?
1: Wo wären wir heute, wenn Adam an diesem Tag gestorben wäre? An
0: Why?
1: Jenem Tag.
0: We wouldn't be here.
1: Nun, wir wären nicht hier.
0: Do you know that the only reason you have life is because of the cross of Calvary?
1: Wisst ihr, dass der einzige Grund dafür, dass ihr Leben habt, ist das Kreuz auf Golgatha?
0: If there had been no cross, there had been no life.
1: Wenn es da kein Kreuz gegeben hätte, dann würde es kein Leben geben.
0: Do you see?
1: Seht ihr das?
0: That Jesus did not only make a provision for us to have eternal life.
1: Gott hat nicht nur dafür gesorgt, dass wir ewiges Leben haben.
0: When he went to the cross,
1: als er ans Kreuz ging,
0: he did not only give us eternal life.
1: Hat er uns nicht nur ewiges Leben
0: gegeben. He gave us the life we have today.
1: Er gab uns das Leben, was wir heute haben.
0: You would have no life if there was no cross.
1: Ihr hättet kein Leben, wenn es kein Kreuz gäbe.
0: And it goes deeper than this.
1: Und es geht sogar noch tiefer als das.
0: We are told that every loaf of bread is stamped with the cross of Calvary.
1: Uns wird gesagt, dass jederlei Brot gestempelt ist mit dem Kreuz Golgatha.
0: Every drink of water is stamped with the cross of Calvary.
1: Jedes Glas Wasser hat den Stempel
0: Every
1: Golgatha.
0: Ray of sunshine is stamped with the cross of Calvary.
1: Jeder Sonnenstrahl ist gestempelt mit dem
0: When Adam and Eve sinned,
1: Kreuz Golgatha, als Adam
0: they forfeited
1: und Eva sündigten.
0: Every blessing.
1: They
0: refused every blessing.
1: Haben sie all diese Segnungen verweigert?
0: But Jesus went to the cross.
1: Aber Christus ging ans Kreuz.
0: And he gave them every blessing.
1: Und gab ihnen alle Segnungen.
0: Did you breathe today?
1: Habt ihr heute geatmet?
0: Are you breathing?
1: Seid ihr am Atmen?
0: Uh-huh. Did you eat breakfast today?
1: Habt ihr Frühstück gehabt?
0: Was it good?
1: War das gut?
0: Do you enjoy other things in this world?
1: Habt ihr Freude an anderen Dingen in dieser Welt?
0: You husbands who have beautiful wives.
1: Ihr Ehemänner, die ihr schöne Frauen habt.
0: Yeah, you families who have beautiful children.
1: Ihr Familien, die ihr wunderbare Kinder habt.
0: I have 12 grandchildren.
1: Ich habe 12 Enkelkinder.
0: They are wonderful.
1: Sie sind wunderbar.
0: Uh-huh. I would have none of it.
1: Ich hätte keines von ihnen.
0: If it wasn't for the cross of Calvary.
1: Wenn es nicht das Kreuz gäbe auf Golgatha.
0: Now if I have one gift from God.
1: Nun, wenn ich eine Gabe habe von Gott.
0: Then is it not reasonable to believe that I have every gift from God?
1: Wäre es dann nicht logisch zu glauben, dass ich dann auch alle Gaben von Gott habe?
0: With his son he has freely given me all things.
1: Mit seinem Sohn hat er uns frei gegeben alle Dinge.
0: Life and breath and food and clothing and wife and children and grandchildren and joy.
1: Liebe und Kleidung und Nahrung und Kinder und Enkelkinder und Liebe und Freude.
0: And in the Son we have eternal life.
1: Und im Sohn haben wir ewiges Leben.
0: Is it true?
1: Ist das so?
0: Yes.
1: Ja.
0: And if you enjoy anything today,
1: und wenn du an irgendetwas Freude hast heute,
0: it is a

0: down payment on more things tomorrow.
1: Dann ist das eine Vorauszahlung auf noch mehr Dinge, die morgen kommen.
0: Including eternal life.
1: Das ewige Leben eingeschlossen.
0: And another point.
1: Und ein weiterer Punkt.
0: God has given you all of this.
1: Gott hat dir all diese Dinge gegeben.
0: Before you were born.
1: Bevor du geboren wurdest.
0: Before you were born again.
1: Bevor du wiedergeboren wurdest.
0: The Bible says, while we were yet ungodly.
1: Die Bibel sagt, während wir noch Sünder waren.
0: While we were yet sinners.
1: Während wir noch ohne Gott waren.
0: While we were yet enemies.
1: Während wir noch Feinde waren.
0: Christ died.
1: Ist Christus gestorben.
0: Romans chapter 5 verse 6 to 10.
1: Römer Kapitel 5 Verse 6 bis 10.
0: Before you were born.
1: Bevor du geboren
0: Before
1: wurdest,
0: you were born again,
1: bevor du wiedergeboren
0: Jesus
1: wurdest,
0: went to the cross,
1: ging Christus ans Kreuz,
0: and he worked out your salvation,
1: und hat deine Erlösung erwirkt,
0: and has given it to you and the whole world,
1: und hat es dir gegeben und der ganzen Welt,
0: as a free gift from heaven,
1: als eine freie Gabe vom Himmel.
0: There is no reason why you should have no assurance today.
1: Da ist kein Grund dafür, dass du heute keine Gewissheit haben solltest.
0: Unless you base your assurance on your behavior.
1: Es sei denn, du gründest deine Gewissheit auf dein Verhalten.
0: When you pray,
1: wenn du betest,
0: how do you know you have prayed enough?
1: Woher weißt du, dass du genug gebetet hast?
0: If you read your Bible,
1: wenn du deine Bibel liest,
0: when do you know you have read enough of your Bible?
1: Woher weißt du, dass du genug gelesen hast von deiner Bibel?
0: When you witness for Jesus.
1: Wenn du Zeugnis gibst für Jesus.
0: When do you know you have witnessed enough?
1: Wann weißt du, dass du genug Zeugnis gegeben
0: hast?
1: No. We
0: will never feel like we have done enough.
1: Nein, wir werden niemals den Eindruck haben, dass wir genug
0: Because
1: getan haben.
0: Because we cannot pay for the gift, it is too big.
1: Denn wir können für das Geschenk nicht zahlen, es ist zu groß.
0: Everything that we can do will come short of paying for the gift.
1: Alles, was wir tun, wird immer zu gering sein, um das Geschenk zu bezahlen.
0: But then we're not supposed to pay for a gift.
1: Aber wir sind gar nicht aufgerufen, für das Geschenk zu zahlen.
0: It is a gift.
1: Es ist ein Geschenk.
0: Is this true?
1: Ist das wahr?
0: I hope we understand.
1: Ich hoffe, dass wir verstehen.
0: We've got to understand.
1: Wir müssen das verstehen.
0: Because when we understand this,
1: denn wenn wir das verstehen,
0: we will be like the Apostle Paul.
1: Werden wir sein wie der Apostel Paulus.
0: He said, I will glory in nothing but the cross of Calvary.
1: Ich rühme mich nichts, es sei denn des Kreuzes Golgatha.
0: By which I have been crucified to the world.
1: Durch das ich der Welt gekreuzigt bin.
0: And the world is crucified unto me.
1: Und die Welt ist mir gekreuzigt.
0: I don't care about worldly things.
1: Ich bin in Gedanken nicht bei weltlichen Dingen.
0: Because I see the gift of God.
1: Weil ich das Geschenk Gottes sehe.
0: And the world is disgusted with me.
1: Und die Welt lehnt mich ab.
0: Because my life is like the life of Jesus.
1: Denn mein Leben ist wie das Leben Jesu.
0: Now, how can we promote this?
1: Wie können wir das verkünden?
0: How can we strengthen this in our own lives?
1: Wie können wir das in unserem eigenen Leben fördern?
0: Turn with me to Luke chapter 10.
1: Schlagen wir auf Lukas Kapitel 10.
0: We're going to change gears just a little bit.
1: Wir legen einen anderen Gang ein. Ein wenig.
0: But I want to show you what you need to do in order to strengthen these thoughts in your mind.
1: Ich möchte euch zeigen, was ihr tun könnt, um diese Gedanken in eurem Geiste zu stärken.
0: We're in Luke chapter 10.
1: Wir sind in Lukas Kapitel 10.
0: We find two sisters there.
1: Dort finden wir zwei Schwestern.
0: These two sisters are very different.
1: Die beiden Schwestern sind sehr unterschiedlich.
0: Yeah, very different.
1: Sehr unterschiedlich.
0: One is exemplifying what we should do.
1: Die eine zeigt, was wir tun sollten.
0: The other one is exemplifying what many people in the church actually do.
1: Und die andere zeigt das, was viele Menschen in der Gemeinde eigentlich tun.
0: And we look at verse 38.
1: Und wir schauen uns hier den Vers 38 an.
0: Now it came to pass as they went, that is Jesus and his disciples, that he entered into a certain village. And a certain woman named Martha received him into her home.
1: Es begab sich aber, als sie weiterreisten, dass er in ein gewisses Dorf kam, und eine Frau namens Martha nahm ihn auf in ihr Haus.
0: Now put yourself in Martha's shoes.
1: Nun versetzt euch in Marthas Lage.
0: There was no internet in those days.
1: In diesen Tagen gab es kein Internet.
0: No telephone.
1: Kein Telefon.
0: No anything.
1: Nichts dergleichen.
0: So maybe she did not know he was coming. Maybe

0: She did, but I don't know that she knew.
1: Vielleicht wusste sie also gar nicht, dass er kam. Vielleicht wusste sie es, aber wir haben keinen Anhaltspunkt.
0: So one day Jesus shows up to your house.
1: Eines Tages erscheint Jesus bei dir zu Hause.
0: And with him he has 12 disciples.
1: Und in seinem Gefolge 12 Jünger.
0: That is 13 young men.
1: 13 junge Männer.
0: They come to your house.
1: Sie kommen zu dir nach Hause.
0: And you're like, oh boy.
1: Und du denkst so,
0: how am I going
1: jetzt
0: to feed 13 more mouths?
1: Wie werde ich 13 weitere Leute mit Essen versorgen?
0: So if they came to your house,
1: also wenn sie zu deinem Haus
0: what
1: kämen,
0: would you worry about?
1: Worum würdest du dir Sorgen machen?
0: Would you worry about the dust on your piano?
1: Würdest du dir Sorgen machen über den Staub auf
0: the
1: deinem
0: dishes
1: Klavier?
0: In your sink?
1: Über den Abwasch, der im
0: the clothes on the line,
1: in der Spüle steht, die Wäsche auf der Leine.
0: Or would you worry about your soul?
1: Oder würdest du dir Sorgen machen um deine Seele?
0: Well, Martha, you know.
1: Martha, ihr wisst.
0: Ah, she was wringing her hands.
1: Reibt sich die Hände.
0: Because she was worried about her home, her house, and how to receive these people.
1: Denn sie ist in Gedanken bei ihrem Haus, bei der Frage, wie sie jetzt für diese ganzen Leute sorgen könnte.
0: Now the text says she has a sister.
1: Der Text sagt uns, dass sie eine Schwester hat.
0: Verse 39.
1: Vers 39.
0: She had a sister called Mary, which also sat at Jesus' feet and heard his word.
1: Und diese hatte eine Schwester, welche Maria hieß. Die setzte sich zu Jesu Füßen und hörte seinem Wort zu.
0: Verse 40.
1: Vers 40.
0: But Martha was cumbered about with much serving.
1: Martha aber machte sich viel zu schaffen mit der Bedienung. Mm-hmm.
0: You know, I went to the Greek concordance.
1: Wisst ihr, ich habe in der griechischen Konkordanz nachgeschlagen.
0: And looked at this word cumbered about with much serving.
1: Und schaute mir an, was es bedeutet, machte sich viel Sorgen mit der Bedienung.
0: And it says there she was dragged all around.
1: Und es heißt, sie wuselte überall herum, könnte
0: yeah,
1: man sagen.
0: She was not under control.
1: Sie war völlig außer Kontrolle.
0: The circumstances were controlling her.
1: Die Umstände kontrollierten sie.
0: She received all these people.
1: Sie empfing all diese Leute.
0: And now she is being controlled by this circumstance.
1: Und jetzt kontrollieren die Umstände sie.
0: And she is nervous.
1: Und sie ist nervös.
0: And she is working.
1: Und sie arbeitet hart.
0: And she is not happy.
1: Und sie ist nicht glücklich.
0: Because she has a sister.
1: Weil sie eine Schwester hat.
0: And her sister is not helping her.
1: Und die Schwester hilft ihr nicht.
0: Verse 40.
1: Vers 40.
0: And she came to Jesus and said, Lord, do you not care that my sister has left me to do all the work? Bid her therefore to help me.
1: Und sie trat herzu und sprach: Herr, kümmerst du dich nicht darum, dass mich meine Schwester allein dienen lässt? Sage ihr doch, dass sie mir hilft.
0: You know, I grew up in a home with 8 children.
1: Ich bin aufgewachsen in einem Zuhause mit 8 Kindern.
0: And I was the oldest.
1: Ich war der Älteste.
0: And my mother would say, you must do the dishes.
1: Und meine Mutter sagte zum Beispiel, du musst abwaschen.
0: Big pile of dishes.
1: Großer Stapel Geschirr.
0: Yeah. And my other brothers and sisters, they were watching television.
1: Und meine anderen Geschwister, die haben Fernsehen geschaut.
0: How do you think I felt?
1: Was denkt ihr, wie habe ich mich gefühlt?
0: Mother, do you not care?
1: Mutter, denkst du gar nicht daran?
0: I am doing all the work and they are watching TV.
1: Ich mache all die Arbeit und sie schauen Fernsehen.
0: This is how Martha was feeling.
1: So hat sich Martha gefühlt.
0: She was trying to prepare for everyone.
1: Sie versuchte für alle jetzt etwas vorzubereiten.
0: And Mary was sitting on her seat. Doing nothing but listening to Jesus.
1: Und Maria sitzt auf ihrem Stuhl und hört Jesus zu.
0: How would you feel?
1: Wie hättet ihr euch gefühlt?
0: Would you feel like Martha was feeling?
1: Hättet ihr euch gefühlt wie Martha?
0: Aha. Well, we go to verse 41.
1: Nun, Vers 41.
0: Jesus answered and said to her, Martha, Martha.
1: Jesus aber antwortete und sprach zu ihr, Martha, Martha.
0: Can you feel the emotion in his voice?
1: Könnt ihr diese Stimme fühlen in seiner Stimme?
0: Martha, Martha, how can I tell you what I must say to you?
1: Diese Gefühle spüren in seiner Stimme. Martha, wie kann ich dir jetzt rüberbringen, was ich dir sagen muss?
0: Have you ever had to talk to someone?
1: Musstet ihr schon mal mit jemandem sprechen?
0: And you know that it is not going to be easy.
1: Und ihr wusstet, dass es nicht einfach wird.
0: And what you say is going to hurt them.
1: Und das, was ihr sagen würdet, würde die andere Person schmerzen.
0: And you are trying to find the right words to say it. carefully.
1: Und ihr versucht, die richtigen Worte zu finden, um vorsichtig zu sein.
0: This is how Jesus was here.
1: So ist Jesus hier.

0: Martha, Martha, how can I tell you what I must say?
1: Martha, Martha, wie kann ich dir sagen, was ich dir sagen muss?
0: Mm-hmm. And verse 41.
1: Und Vers 41.
0: Watch now.
1: Schaut her.
0: You are full of care and troubled about many things.
1: Martha, Martha, du machst dir Sorge und Unruhe um vieles.
0: But one thing is needful.
1: Eines aber ist Not.
0: Do you see that Jesus made a contrast between many things and one thing?
1: Schaut, seht ihr diese Gegenüberstellung, die Jesus hier bringt? Viele Sachen, eines.
0: We are involved in many things in this world.
1: Wir sind beschäftigen uns mit vielen Dingen in dieser Welt.
0: But how many of these things are actually necessary?
1: Aber wie viele von diesen Dingen sind wirklich notwendig?
0: One thing.
1: Eine Sache
0: is necessary.
1: Ist notwendig.
0: According to Jesus.
1: Nach Jesus.
0: Does Jesus know what he is saying?
1: Weiß Jesus, wovon er spricht?
0: Does Jesus know what he is talking about?
1: Weiß Jesus, was er sagt?
0: And what is he talking about?
1: Worüber spricht er?
0: Well, look at verse 42.
1: Schaut Vers 42 an.
0: But one thing is needed.
1: Eines aber ist Not.
0: And Mary has chosen the good part, which shall not be taken away from her.
1: Maria aber hat das gute Teil erwählt. Das soll nicht von ihr genommen werden.
0: Hmm. What was Mary doing?
1: Was hat Maria getan?
0: Sitting at the feet of Jesus.
1: Sie saß zu den Füßen Jesu.
0: What was Martha doing?
1: Was hat Martha getan?
0: Ah, many things.
1: Viele many Sachen. Things. Viele Sachen. Hmm.
0: Turn with me to Psalms 27. Psalms 27.
1: Schlagen wir auf Psalm 27.
0: We're going to look at verse 4.
1: Vers 4.
0: This is coming from King David.
1: Es kommt von König David.
0: King David should have been a busy man.
1: König David sollte ein beschäftigter Mann gewesen sein.
0: I think a king in those days had a lot to do.
1: Ich denke, in diesen Tagen hatte ein König viel zu tun.
0: But notice what he said in verse 4.
1: Und jetzt schaut, was er getan hat.
0: Verse 27, verse 4.
1: We have to see which one that is in German, because it's shifted.
0: Mm-hmm. One thing have I desired.
1: Ja, okay. Vers 4.
0: Okay, verse 27. One thing have I desired.
1: Eines erbitte ich vom Herrn.
0: How many things?
1: Wie viele Sachen?
0: One thing.
1: Eines.
0: Okay. One thing have I desired of the Lord, that will I seek after, that I may dwell in the house of the Lord all the days of my life, to behold the beauty of the Lord and to inquire in his temple.
1: Eines erbitte ich von dem Herrn. Nach diesem will ich trachten, dass ich bleiben darf im Haus des Herrn mein ganzes Leben lang, um die Lieblichkeit des Herrn zu schauen und ihn zu suchen in seinem Tempel.
0: Now this verse does not make much sense to most people.
1: Nun, dieser Vers macht für viele Menschen keinen Sinn.
0: How would you like to go into the church?
1: Wie würdest du gerne in die Gemeinde gehen?
0: And sit there all day long.
1: Und da den ganzen Tag sitzen?
0: How can David say one thing I have desired and that's to go into the temple?
1: Wie kann David sagen, eine Sache habe ich mir gewünscht, dass ich in den Tempel gehen könnte?
0: It doesn't make sense.
1: Das macht doch keinen Sinn.
0: Unless you understand the sanctuary in the days of David.
1: Es sei denn, wir verstehen das Heiligtum in den Tagen Davids.
0: In the sanctuary is Jesus.
1: Im Heiligtum ist Jesus.
0: In the sanctuary, Jesus is the Lamb.
1: Im Heiligtum ist Jesus,
0: Jesus
1: das Lamm.
0: Jesus is the door.
1: Jesus ist die Tür.
0: Jesus is the high priest.
1: Jesus ist der hohe Priester.
0: And on the altar of sacrifice, Jesus is crucified.
1: Und auf dem Brandopferaltar ist Jesus gekreuzigt.
0: In the sanctuary is the bread of life.
1: Im Heiligtum haben wir das Brot
0: Jesus
1: des Lebens.
0: Is the light of the world.
1: Jesus ist das Licht der Welt.
0: And our prayers ascend with his righteousness.
1: Und unsere Gebete steigen auf in seiner Gerechtigkeit.
0: In the days of David.
1: In den Tagen Davids.
0: In the temple he could see Jesus.
1: Konnte er im Tempel Jesus sehen.
0: He could see the beauty of the Lord.
1: Er konnte die Schönheit des Herrn sehen.
0: One thing he desired.
1: Eins wünschte er.
0: Is to go into the temple and to look at the beauty of the Lord.
1: In den Tempel zu gehen und die Schönheit des Herrn zu betrachten.
0: One thing is needful.
1: Eines ist wichtig.
0: And Mary has chosen the best part.
1: Und Maria hat den besten Teil erwählt.
0: And the verse

0: says it will not be taken away from her.
1: Und der Vers sagt, es wird ihr nicht genommen werden.
0: Have you chosen the best part?
1: Hast du den besten Teil erwählt?
0: Do you spend time on your knees with Jesus?
1: Verbringst du Zeit auf deinen Knien mit Jesus?
0: Do you see what he has done for you?
1: Siehst du, was er für dich getan
0: Do you
1: hat?
0: See

0: bereits geliefert wurde?
1: Do you see that you already have eternal life?
0: Siehst du, dass du bereits ewiges Leben hast?
1: And you can find your assurance right there.
0: Und deine Gewissheit kannst du genau dort finden.
1: In what Jesus has done.
0: In dem, was Jesus getan hat.
1: One thing is needful.
0: Eines tut Not.
1: Put your heart in the hands of Jesus.
0: Lege dein Herz in die Hände Jesu.
1: Mm-hmm. Go to the Word of God.
0: Geh ins Wort Gottes.
1: Sit at his feet.
0: Setz dich zu seinen Füßen.
1: Learn what he has done.
0: Lerne, was getan hat.
1: Before you were born.
0: Bevor du geboren
1: before
0: wurdest,
1: you were born again.
0: Bevor du wiedergeboren
1: while
0: wurdest,
1: you were yet an enemy.
0: Während du noch ein Feind
1: while
0: warst,
1: you were ungodly.
0: Während du ohne Gott warst,
1: while you were still a sinner.
0: Während du noch Sünder warst,
1: Christ died for us.
0: Ist Christus für uns gestorben.
1: And he has given us the gift.
0: Und hat uns das Geschenk gegeben.
1: Ah, friends. I would like to repay him.
0: Ich würde es ihm gerne zurückzahlen.
1: But I cannot repay him.
0: Aber ich kann es ihm nicht zurückzahlen.
1: Mm-hmm. All that I can do is take.
0: Alles, was ich tun kann, ist zu nehmen.
1: Last verse.
0: Letzter Vers.
1: Psalms 116.
0: Psalm 116.
1: And let me see here. Psalms 116, verse 12.
0: Im Englischen Vers 12.
1: David is asking a question.
0: David fragt eine Frage.
1: What shall I give to God for all that he has done for me?
0: Was soll ich Gott geben für all das, was mir gegeben hat?
1: Is that what it is? Psalms 116, verse 12. What shall I render unto the Lord for all his benefits toward me?
0: Vers 12 auch im Deutschen. Wie soll ich dem Herrn vergelten all seine Wohltaten an mir?
1: Do you know what the answer is?
0: Wisst ihr, was die Antwort ist?
1: Verse 13.
0: Vers 13.
1: I will take the cup of salvation.
0: Den Kelch des Heils will ich nehmen.
1: There is only one way to please God.
0: Da ist nur ein Weg, wie ich Gott Freude machen kann.
1: You cannot give him a gift.
0: Du kannst ihm kein Geschenk geben.
1: It isn't money that he wants.
0: Er interessiert sich nicht für Geld.
1: All that he wants.
0: Alles, was will,
1: is for you to take the gift that he has given you.
0: Ist, dass du das Geschenk annimmst, was dir gegeben hat.
1: And only this pleases God.
0: Nur das und nur das macht Gott Freude.
1: Shall we stand?
0: Lass uns aufstehen.
1: Heavenly Father.
0: Himmlischer Vater.
1: Lord, thank you for the glimpse of the plan of salvation this morning.
0: Danke, dass wir heute Morgen einen Einblick haben durften in den Plan der Erlösung.
1: Ah, Father, we put all of our hopes in you.
0: Vater, wir legen alle unsere Hoffnung in dich.
1: Because we cannot find hope in ourselves.
0: Denn wir finden in uns selber keine Hoffnung.
1: And now we pray that you would give us your Holy Spirit.
0: Und jetzt beten wir, dass du uns deinen Heiligen Geist gibst.
1: So that we may tell everyone in the world.
0: So dass wir jedem Menschen in der Welt sagen.
1: What a great gift you have given us.
0: Was für ein großes Geschenk du uns gegeben hast.
1: And we thank you in Jesus' name.
0: Und wir danken dir im Namen Jesu.
1: Amen.
0: Amen.

Wie kann ein Mensch nun vor Gott gerecht werden? Und wie kann der Sünder rechtschaffen werden? Nur durch Christus können wir mit Gott und einem heiligen Leben wieder in Einklang gebracht werden. Doch wie sollen wir zu Christus kommen? Viele stellen die gleiche Frage wie die Menschen damals zu Pfingsten. Von ihrer Sünde überführt riefen sie aus: Was sollen wir tun? Die Antwort des Petrus begann mit den Worten: Tut Buße. Ein anderes Mal, kurz danach, sagte er: Tut Buße und bekehrt euch, dass eure Sünden ausgetilgt werden. Reue oder Buße schließen Kummer, ja Leid über die Sünde ein und dass man sich von ihr abwendet. Wir werden die Sünde erst aufgeben, wenn wir ihre Sündhaftigkeit sehen. Solange wir uns nicht im Herzen von ihr abwenden, wird sich unser Leben nicht wirklich ändern. Viele verstehen nicht, was Reue wirklich ist. Viele Menschen grämen sich, dass sie gesündigt haben und bessern sich sogar äußerlich, weil sie befürchten, ihr verkehrtes Handeln würde Leid über sie bringen. Aber das ist keine Reue im biblischen Sinne. Sie beklagen das Leid, aber nicht die Sünde selbst. Das Gebet Davids nach seinem Fehltritt zeigt, wie wahres Leid über die Sünde aussieht. Seine Reue war aufrichtig und tief. Er bemühte sich nicht, seine Schuld zu beschönigen. Und sein Gebet entstand auch nicht aus dem Wunsch heraus, dem drohenden Gericht zu entkommen. David sah das furchtbare Ausmaß seiner Sünde. Er erkannte, wie unrein seine Seele war und verabscheute seine Sünde. Er betete nicht nur um Vergebung, sondern um Reinheit des Herzens. Er sehnte sich nach der Freude der Heiligkeit, ihn verlangte danach, mit Gott wieder in Einklang zu sein und mit ihm Gemeinschaft zu haben. So war das Gebet seines Herzens: Wohl dem, dessen Übertretungen vergeben, dessen Sünde zugedeckt ist. Wohl dem Menschen, dem der Herr die Schuld nicht anrechnet, in dessen Geist keine Falschheit ist. O Gott, sei mir gnädig nach deiner Güte. Tilge meine Übertretungen nach deiner großen Barmherzigkeit. Denn ich erkenne meine Übertretungen. Und meine Sünde ist allezeit vor mir. Entsündige mich mit Ysop, so werde ich rein. Wasche mich, so werde ich weißer als Schnee. Erschaffe mir, o Gott, ein reines Herz und gib mir von Neuem einen festen Geist in meinem Innern. Verwirf mich nicht von deinem Angesicht und nimm deinen Heiligen Geist nicht von mir. Gib mir wieder die Freude an deinem Heil und stärke mich mit einem willigen Geist. Errette mich von Blutschuld, o Gott, du Gott meines Heils. So wird meine Zunge deine Gerechtigkeit jubelnd rühmen. Die Bibel lehrt nicht, dass der Sünder erst bereuen müsse, bevor er der Einladung Christi

folgen kann. Kommt her zu mir, alle, die ihr euch abmüht und schwer beladen seid, und ich werde euch Ruhe geben. Christus ist die Quelle jedes richtigen Impulses. Er ist der Einzige, der Feindschaft gegen die Sünde ins Herz pflanzen kann. Jedes Verlangen nach Wahrheit und Reinheit, jede Überzeugung von unserer eigenen Sündhaftigkeit beweist, dass sein Geist an unserem Herzen wirkt. Der Sünder kann dieser Liebe widerstehen. Er kann sich weigern, zu Christus gezogen zu werden. Widerstrebt er aber nicht, wird er zu Jesus gezogen. Doch wie unbedeutend diese oder jene falsche Handlung in den Augen der Menschen auch erscheinen mag, keine Sünde ist in den Augen Gottes gering. Der Mensch urteilt einseitig, unvollkommen. Aber Gott bewertet alle Dinge, wie sie wirklich sind. Der Trinker wird verachtet und ihm wird gesagt, seine Sünde werde ihn aus dem Himmel ausschließen, während Stolz, Selbstsucht und Habsucht nur allzu oft ungetadelt bleiben. Dabei sind gerade diese Sünden Gott besonders widerwärtig, denn sie stehen der Güte seines Wesens entgegen, dieser selbstlosen Liebe, die die Atmosphäre im ganzen ungefallenen Universum ausmacht. Wenn du deine Sündhaftigkeit erkennst, dann warte nicht, bis du dich selbst gebessert hast. Wie viele denken, sie seien nicht gut genug, um zu Christus zu kommen? Meinst du, dass du durch eigene Anstrengungen besser wirst? Kann wohl ein Moor seine Haut verwandeln? Oder ein Leopard seine Flecken? Dann könnt auch ihr Gutes tun, die ihr gewohnt seid, Böses zu tun. Nur bei Gott finden wir Hilfe. Wir dürfen nicht warten, bis wir stärker überzeugt sind, bessere Gelegenheiten oder ein heiligeres Wesen haben. Aus uns selbst heraus können wir nichts tun. Wir müssen zu Christus kommen, so wie wir sind. Aber niemand sollte sich selbst etwas vormachen und meinen, Gott werde in seiner großen Liebe und Barmherzigkeit sogar die retten, die seine Gnade ablehnen. Nur im Licht des Kreuzes kann die außerordentliche Sündhaftigkeit der Sünde gemessen werden. Wenn Menschen betonen, Gott wäre zu gut, um den Sünder zu verdammen, dann lasst sie nach Golgatha schauen. Christus nahm gerade deshalb die Schuld der Ungehorsamen auf sich und litt anstelle des Sünders, weil es keinen anderen Weg gab, durch den der Mensch gerettet werden konnte. Weil es ohne dieses Opfer für das Menschengeschlecht unmöglich gewesen wäre, der verderblichen Macht der Sünde zu entkommen und wieder in die Gemeinschaft mit den heiligen Wesen zu gelangen. Weil sie keine Möglichkeit hatten, wieder am geistlichen Leben teilzuhaben. Die Liebe, das Leiden und der Tod des Sohnes Gottes bezeugen das entsetzliche Ausmaß der Sünde und dass es aus ihrer Macht kein Entrinnen gibt, keine Hoffnung auf ein höheres Leben, es sei denn, der Mensch unterwirft sich Christus. Hütet euch vor Aufschub. Schiebt das Aufgeben eurer Sünden nicht hinaus. Sucht schon jetzt die Herzensreinheit durch Jesus. Jede Übertretung, jede Vernachlässigung oder Zurückweisung der Gnade Christi wirkt auf dich selbst zurück. Sie verhärtet das Herz, verdirbt den Willen, lähmt den Verstand. Sie macht uns nicht nur immer weniger bereit, dem liebevollen Bitten des Heiligen Geistes Gottes nachzugeben, sondern wir werden auch immer weniger fähig dazu. Christus ist bereit, uns von der Sünde zu befreien. Doch er lässt uns den freien Willen. Und wenn der Wille durch ständige Übertretung nur noch auf Böses aus ist, wenn wir nicht befreit werden wollen und seine Gnade nicht annehmen möchten, was kann er dann noch tun? Durch die entschiedene Zurückweisung seiner Liebe haben wir uns selbst zerstört. Siehe, jetzt ist die angenehme Zeit.
Siehe, jetzt ist der Tag.

Heils. Heute, wenn ihr seine Stimme hört, so verstockt eure Herzen nicht. Viele nehmen einen Verstandesglauben an, eine fromme Form, ohne dass ihr Herz gereinigt wurde. Doch lasst uns beten, erschaffe mir, o Gott, ein reines Herz und gib mir von Neuem einen festen Geist in meinem Innern. Sei ehrlich mit dir selbst. Sei so gewissenhaft, so ausdauernd, als stünde dein irdisches Leben auf dem Spiel. Dies ist eine Sache, die zwischen Gott und dir selbst in Ordnung gebracht werden muss, geklärt für die Ewigkeit. Eine nur vermeintliche Hoffnung wird sich als dein Ruin erweisen. Studiere Gottes Wort unter Gebet. Dieses Wort zeigt dir in Gottes Gesetz und in Christi Leben die hohen Grundsätze der Heiligkeit, ohne die niemand den Herrn sehen wird. Es überzeugt von Sünde, es offenbart klar den Weg der Erlösung. Beachte es als Gottes Stimme, die zu deiner Seele spricht. Und wenn du das furchtbare Ausmaß der Sünde erkennst, wenn du dich selbst so siehst, wie du wirklich bist, dann gib nicht auf und verzweifle nicht. Wir sind große Sünder gewesen, aber Christus starb, damit uns vergeben werden kann. Die Verdienste seines Opfers reichen aus, um sie dem Vater zu unseren Gunsten darzubringen. Die Menschen, denen er am meisten vergeben hat, werden ihn am meisten lieben. Und sie werden seinem Thron am nächsten stehen und ihn für seine große Liebe und sein unendliches Opfer preisen. Genau dann, wenn wir die Liebe Gottes am völligsten begreifen, erkennen wir, wie sündig die Sünde wirklich ist. Wenn wir sehen, wie lang das Seil ist, das für uns herabgelassen wurde, wenn wir etwas von dem unendlichen Opfer verstehen, das Christus für uns gebracht hat, wird das Herz in Liebe und Reue dahinschmelzen.

0: I've titled tonight's talk Rescued from the Compartmentalized Life.
1: Der Titel von heute Abend ist Rettung aus einem geteilten Leben.
0: And by compartmentalized, I mean that life has these segments where we seem to put various activities and not always integrate them.
1: Und bei geteilt meine ich, dass unser Leben aus verschiedenen Bereichen manchmal besteht und wir nicht alles gemeinsam betrachten.

0: So I'll tell you a little bit about the integration process that has occurred with me over the years.
1: Und so möchte ich ein bisschen darüber erzählen, wie für mich, was mein Prozess war, alles in meinem Leben zu vereinen.
0: First I'll tell you just a little bit about myself.
1: Zuerst werde ich ein bisschen über mich erzählen.
0: I grew up in a Seventh-day Adventist home and have always known Jesus as my savior.
1: Ich bin in einem adventistischen Heim aufgewachsen und ich habe Jesus schon immer als meinen Erlöser gekannt.
0: But it was at the age of 25 when a person shared a week of prayer on the book of Romans that I really fell in love with Jesus.
1: Und als ich 25 Jahre alt war, hat ein Pastor eine Gebetswoche über das Buch Römer gehalten und in dieser Woche bin ich Jesus näher gekommen.
0: Pam and I have been married for 23 years.
1: Pam und ich sind 23 Jahre verheiratet.
0: We have 3 teenage children.
1: Wir haben 3 Kinder im Teenageralter.
0: And I'm a Colorado native.
1: Und ich komme ursprünglich aus Colorado.
0: So you may wonder, where is Colorado?
1: Und du fragst dich vielleicht, wo ist Colorado überhaupt?
0: We are in the center of the United States.
1: Wir leben im Zentrum der Vereinigten Staaten.
0: What they call the Midwest.
1: Was sie den mittleren Westen nennen.
0: The western side of Colorado is the Rocky Mountains.
1: Im Westen von Colorado gibt es die Rocky Mountains.
0: And the eastern side are the plains.
1: Und im Osten gibt es die
0: plains, just flat.
1: Die große Ebene.
0: Bayard is from Nebraska, the flat plains to the east.
1: Bayard ist von Nebraska, aus dieser flachen Gegend.
0: Colorado is a very high elevation.
1: Colorado ist hochgelegen.
0: Our home is at about 2,000 meters.
1: Unser Haus liegt auf ungefähr 2,000 Höhenmeter.
0: They are expecting about 25 centimeters of snow on Sunday.
1: Diesen Sonntag soll es 25 Zentimeter Schnee geben.
0: But it melts quickly this time of year.
1: Aber zu dieser Jahreszeit schmilzt doch wieder schnell.
0: And it's very dry compared to here, so we're grateful for any rainfall or snow that we get.
1: Und es ist sehr trocken zu dieser Zeit, und wir genießen es hier in diesem trockenen Klima in Österreich.
0: The company that I started in 1993 was called InsureMe.
1: Die Firma, die ich im Jahre 1993 gestartet habe, nannte ich InsureMe.
0: It was a website where people could go and enter their information looking for an insurance quote.
1: Es war eine Website, wo Menschen ihre Daten eingeben konnten, um eine günstige Versicherung zu finden.
0: We would forward their information to 5 to 8 different insurance agents who would compete for the business.
1: Und die eingegebenen Daten geben wir dann an 5 bis 8 Versicherungsgeber weiter, geben wir die Daten weiter und finden so ein günstiges Angebot.
0: During the last few years before we sold, we grew to a company of about 75 employees.
1: Und in den letzten Jahren, bevor wir es verkauft haben, sind wir zu einer Firma mit 25 Angestellten gewachsen.
0: And we were ranked in the top 25 great places to work in America for small businesses.
1: Und wir waren unter den Top 25 Firmen, wo es gut ist, dort zu arbeiten.
0: And that was for businesses between 50 and 250 employees.
1: Und das war für Firmen, die normalerweise 200 oder noch mehr Angestellte haben.
0: And 1 year we came in number 2 on that list.
1: Und in dieser Liste waren wir sogar auf Platz 2.
0: We were also considered the most philanthropic company in Colorado.
1: Wir waren auch die
0: generous giving.
1: Die freigebigste, die freigebigste Firma in ganz Colorado.
0: And we had a dynamic culture that was fun and thriving.
1: Und wir hatten ein sehr dynamisches Klima, das sehr belebend war.
0: And our turnover was less than 10%.
1: Und unser Turnover.
0: Yeah, the average length of stay for employees was over 10 years.
1: Und so ein Angestellter blieb bei uns ungefähr 10 Jahre im Durchschnitt.
0: And we had a call center where people were working on the telephones.
1: Und wir hatten noch ein Call Center, wo Leute am Telefon gearbeitet haben.
0: As well as a number of computer programmers.
1: Als auch einige Computerprogrammierer.
0: And so to have a turnover rate of under 10% in those industries is quite remarkable.
1: Und diesen Angestelltenwechsel von ungefähr 10 Jahren zu haben in dieser Branche ist sehr beeindruckend.

0: But that's not how it always was.
1: Aber so war es nicht immer.
0: The early years were not very God-honoring in any way.
1: In den frühen Jahren war es nicht sehr, hat es Gott nicht gerade die Ehre gemacht.
0: This is not our office.
1: Das ist nicht unser Büro.
0: But it sure could have been if they were on the telephone.
1: Aber es könnte unser Büro gewesen sein.

0: my co-partners in the business said that people or our employees should be thankful they have jobs.
1: Und einer meiner Co-Leiter hat gesagt, unsere Angestellten sollten froh sein, überhaupt eine Arbeit zu haben.
0: We shouldn't do anything for our employees.
1: Wir brauchen nichts weiter für sie zu tun.
0: One time a prospective employee asked about our culture.
1: Eines Tages kam ein Außenstehender zu uns und fragte uns über unsere Geschäftskultur.
0: This was during the interview.
1: Und das war während dem Interview.
0: I didn't understand the question.
1: Ich habe die Frage nicht verstanden. Es war im Jobgespräch.
0: I said, culture, what do you mean culture? People come to work, they go home. They do their jobs and go home.
1: Was meinen Sie mit Firmenkultur? Die Leute, die zu uns kommen, die machen ihre Arbeit und gehen wieder nach Hause.
0: We really lacked strong moral leadership in the company.
1: Uns fehlte tatsächlich moralische Führung in unserer Firma.
0: I was the CEO of the company, but was not living a God-honoring life in the workplace.
1: Ich war der Boss dieser Firma, aber ich habe kein Leben geführt, wie Gott es wollte.
0: I tried to live a good example myself, but I didn't want to push that on any of the coworkers.
1: Ich habe versucht, ein gutes Vorbild zu sein, aber habe es nicht weitergegeben.
0: As a result, our turnover in the workplace was around 300%.
1: Und damals war unsere die Rate, wie lange Arbeiter bei uns bleiben, um einiges höher.
0: The average length of stay was 4 months.
1: Die durchschnittliche Zeit, wie lange ein Arbeiter blieb, waren 4 Monate.
0: So the question becomes, how do you get from sweatshop to top shop?
1: Und die Frage ist, wie kommt man von Flop zu Top?
0: I like that. And so I'm going to share a few of the stories and things that occurred to make that transition occur over many years.
1: Und so möchte ich euch einige Geschichten erzählen, die dazu beigetragen haben, diese Wandlung herbeizuführen.
0: And it started when God planted some seeds in my life.
1: Und es hat damit gestartet, dass Gott einige Samen in mein Leben gesetzt hat.
0: And he used 3 people to speak into my life in unique ways.
1: Und er hat 3 Leute verwendet, um auf eine außergewöhnliche Art und Weise zu mir zu sprechen.
0: The first person was Dennis.
1: Die erste Person war Dennis.
0: It was not Dennis Quaid.
1: Es war nicht.
0: But it was a friend of mine named Dennis.
1: Aber hat den gleichen Namen.
0: Dennis attended the same church that I did.
1: Dennis ging in dieselbe Gemeinde wie ich.
0: We discovered that we had offices that were about 1 kilometer from each other.
1: Wir haben herausgefunden, dass unsere Büros gerade mal 1 Kilometer voneinander entfernt sind.
0: Even though we lived about 40 kilometers from work.
1: Obwohl wir 40 Kilometer von unserem Büro entfernt lebten.
0: And so one day he asked the question, can I come by and see your business?
1: Und eines Tages hat er mich gefragt, kann ich mal vorbeikommen und deine Firma sehen?
0: And I remember at first feeling a little uneasy about that.
1: Und zuerst habe ich mich ein bisschen unwohl damit gefühlt.
0: But I said, sure, come and see.
1: Aber ich sagte, natürlich, komm und sieh.
0: So he came and visited the office.
1: So kam und hat mein Büro besucht.
0: He was very quiet as he toured the office.
1: War sehr ruhig, als so diese Führung gemacht hat.
0: And after he left, I asked him what he thought.
1: Nachdem gegangen ist, habe ich ihn gefragt, was denkst du?
0: Very interesting, he said.
1: Sehr interessant, meinte er.
0: And I remember feeling embarrassed about my workplace.
1: Und ich erinnere mich, dass ich mich geschämt habe für meine Firma.
0: And I thought, if I am embarrassed to have Dennis come and see my workplace, how much more should I be embarrassed if Jesus came and saw my workplace?
1: Und ich dachte mir, wenn ich mich schon schäme, wenn Dennis meine Firma sieht, wie viel mehr sollte ich mich schämen, wenn Jesus meine Firma sieht?
0: Then God used another person to speak into my life.
1: Und dann hat Gott eine zweite Person verwendet, um zu mir zu sprechen.
0: It was an employee named Gabriel.
1: Es war ein Angestellter mit dem Namen Gabriel.
0: He was not very angelic.
1: Er war nicht sehr.
0: Not like an angel.
1: Er war nicht der bravste.
0: We called him Gabe for short.
1: Wir nannten ihn Gate als mit Spitznamen.
0: That's how we do it in America: Timothy, Tim, Pamela, Pam.
1: So machen wir es in Amerika. Timothy, Timotheus wird zu Tim, Pamela wird zu Pam.
0: Gabe came to work.
1: Und Gabe kam zur Arbeit.
0: And you could never tell what color his hair was going to

0: each day.
1: Und man konnte nie vorhersehen, welche Farbe sein Haar an diesem Tag haben sollte.
0: Gabe had many piercings.
1: Gabe hatte viele Piercings.
0: And he had a chain collar.
1: Und er hatte eine Kette.
0: And lots of leather.
1: Und er trug sehr viel Ledergewand.
0: And Gabe was not what I would consider a very Christian person.
1: Und er ist nicht die Person, die ich einen Christen nennen würde.
0: At least by the look of him.
1: Zumindest vom Äußeren.
0: But Gabe was a good worker.
1: Aber Gabe war ein sehr guter Arbeiter.
0: And one day,
1: und eines Tages,
0: there were just the two of us working late at night.
1: Da waren es nur wir zwei, die spät in den Abend gearbeitet haben.
0: He was finishing up on a phone call.
1: Und er hat gerade ein Telefonat beendet.
0: And I was working in a cubicle next to him.
1: Als ich eine Abteilung weitergearbeitet hatte.
0: After he hung up the phone,
1: nachdem er aufgelegt hatte,
0: he bent over that cubicle and looked down on me.
1: Hat er über diese Trennwand sich drüber gelehnt.
0: And he asked, Tim,
1: und er fragte mich, Tim,
0: do you know Jesus?
1: Kennst du Jesus?
0: That surprised me.
1: Das überraschte mich.
0: I didn't expect Gabe to be a Christ follower.
1: Ich habe nicht erwartet, dass Gabe ein Christ ist.
0: It led to a very good conversation.
1: Dies führte aber zu einer sehr guten Unterhaltung.
0: And I realized how much faith Gabe had.
1: Und ich bemerkte, wie viel Glauben Gabe hatte.
0: And how bold he was to ask his boss if he knew Jesus.
1: Und wie mutig er war, als er die Frage seinem Boss stellte, ob er Jesus kannte.
0: Gabe had worked for me for probably a month or two before he asked that question.
1: Gabe hat ungefähr ein oder zwei Monate für mich gearbeitet, bevor er mir diese Frage gestellt hat.
0: And I wondered, how come he doesn't know that I know Jesus?
1: Und ich habe mich gefragt, wie kommt es, dass er nicht wissen soll, dass ich Jesus kenne?
0: And then God used a third person to speak into my life.
1: Und dann schickte Gott eine dritte Person, die zu mir sprach.
0: It was Terry.
1: Es war Terry.
0: And this is a picture of Terry.
1: Und dieses Bild ist von Terry.
0: Terry was not the sharpest knife in the drawer.
1: Terry war nicht gerade der intelligenteste.
0: But he was a good and dedicated worker.
1: Aber war ein guter und motivierter Arbeiter.
0: He showed up every day early and always stayed late.
1: Er kam jeden Tag etwas früher und blieb etwas länger.
0: He had a good attitude.
1: Er hatte eine gute Einstellung.
0: And all the other coworkers liked him.
1: Und all die anderen Mitarbeiter haben ihn gemocht.
0: And one day after a few years,
1: und eines Tages nach ein paar Jahren,
0: Terry asked if he could take a week or two off from work because he had to have surgery.
1: Fragte mich Terry, ob er ein paar Wochen frei haben könnte für eine Operation.
0: He said that he needed to have a kidney removed.
1: Er sagte, er braucht eine Operation, die ihm die Niere entfernt.
0: So we told him he could take the time off and get his kidney removed.
1: Sie haben gesagt, okay, kein Problem, nimm dir die Zeit und mach die Operation.
0: And while he was in the hospital, I checked in a couple of days later.
1: Und während im Krankenhaus war, ging ich ihn ein paar Tage später besuchen.
0: And the nurses station said that he was having complications and they were moving him to the intensive care unit.
1: Und die Schwestern sagten, dass es Komplikationen in der Operation gab und sie ihn auf die Intensivstation verlegt haben.
0: Then a few days later, I got another call from the nurses station.
1: Ein paar Tage später haben mich die Schwestern wieder angerufen.
0: And the nurses said that Terry is asking for you and wants you to come visit him.
1: Und sie sagten mir, dass Terry nach mir fragt und sich wünscht, dass ich ihn besuchen komme.
0: So I went to the hospital to visit Terry.
1: Nun, ich bin zum Krankenhaus gegangen, um Terry zu besuchen.
0: And Terry was hooked up to all kinds of machines.
1: Und Terry war an jeglichen verschiedenen Geräten angeschlossen.
0: IVs, tubes going in his nose.
1: Schläuche in seiner Nase, Blutinfusionen in die Venen.
0: And he was receiving dialysis.
1: Und er hatte Dialyse bekommen.
0: And he was bouncing on a bed.
1: Und er ist auf dem Bett gelegen.
0: As part of his dialysis treatment.
1: Und das Bett hat sich bewegt und das war Teil dieser Dialyse.
0: And there were many computer monitors around and it was very noisy.
1: Und sehr viele Computerbildschirme standen um sein Bett, es war sehr laut.
0: And the nurse was standing right there.
1: Und die Krankenschwester stand in der Nähe.
0: And he kind of motioned to me to come near to his ear.
1: Und er deutete mir an, dass ich ein bisschen näher an sein Ohr kommen sollte, an seinen Mund kommen sollte.
0: And he asked

0: the question.
1: Und er fragt, stellte mir die Frage.
0: Will you pray for me?
1: Möchtest du für mich beten?
0: And I told him, yes, I would pray for him.
1: Ich sagte ihm, ja, ich werde für dich beten.
0: And I did.
1: Und ich tat es.
0: That night when I returned home.
1: Diese Nacht, als ich nach Hause kam.
0: And it was a few days later that I received another phone call.
1: Ein paar Tage später habe ich einen anderen Telefonanruf bekommen.
0: And Terry had passed away.
1: Terry ist gestorben.
0: Terry's mother flew in from another state.
1: Terrys Mutter ist von einem anderen Staat eingeflogen.
0: She arranged a funeral at a church that Terry had never visited.
1: Und sie hat ein Begräbnis organisiert in einer Kirche, die Terry nie besucht hatte.
0: And the pastor who officiated was a pastor that Terry had never met.
1: Und der Prediger, der die Ansprache hielt, war ein Prediger, den Terry niemals gesehen hatte.
0: And it occurred to me that I was it.
1: Und es wurde mir bewusst, dass ich es war.
0: I was to be Terry's pastor.
1: Ich war Terrys Prediger.
0: I was his minister.
1: Ich war sein Diener.
0: I was the one Terry looked to in his greatest hour of need.
1: Ich war derjenige, auf den Terry aufgesehen hatte, den er gesucht hatte in seiner Not.
0: And I didn't even have the guts to pray for him at his hospital bed.
1: Und ich hatte nicht den Mut, an seinem Krankenbett für ihn zu beten.
0: Mine was a very compartmentalized life.
1: Mein Leben war sehr geteilt.
0: You see, I was attending church every week.
1: Ihr seht, ich bin jede Woche in die Gemeinde gegangen.
0: I was actively involved in church.
1: Ich war sehr aktiv und involviert.
0: I taught our youth.
1: Ich habe die Jugend unterrichtet.
0: I was an elder in the church.
1: Ich war Gemeindeältester.
0: And yet, I wasn't bringing my faith to the people who were closest to me in the workplace.
1: Und dennoch habe ich meinen Glauben nicht an diejenigen weitergegeben, die mir am nähesten in der Arbeit standen.
0: It's easy to fall into a compartmentalized life.
1: Es ist sehr einfach, in ein geteiltes Leben hineinzufallen.
0: When we think about ministry, we often think about the pastor.
1: Wenn wir über den Dienst nachdenken, fällt uns oft der Prediger ein.
0: Or the missionary.
1: Oder der Missionar.
0: We don't often think of the office.
1: Oft denken wir nicht an unser Büro.
0: I did a search on Google for Christian ministry, and these were the top images that came up.
1: Ich habe bei Google christliche Dienste eingegeben und das waren die Bilder, die ich gefunden habe.
0: Where's the workplace?
1: Wo ist der Arbeitsplatz zu sehen?
0: It's not what we think of when we think of ministry.
1: Das ist nicht das, was uns einfällt, wenn wir über Dienst nachdenken.
0: Yet that is the place where we integrate with people the most.
1: Aber das ist eigentlich der Platz, wo wir am meisten mit Menschen interagieren.
0: That's the place where some of the best relationships are formed.
1: Das ist der Platz, wo Beziehungen gebildet werden.
0: And that's the place where people spend most of their waking hours.
1: Und das ist der Platz, wo Menschen den größten Teil ihrer Wachstunden verbringen.
0: This is the place where Christian ministry needs to take place.
1: Das ist der Platz, wo Dienst, christlicher Dienst stattfinden sollte.
0: We often segment things into what we call sacred and secular.
1: Wir teilen Dinge gerne auf in heilig oder säkular.
0: But I have a question for you.
1: Ich habe eine Frage an euch.
0: Which is more sacred, communion or doing a deal?
1: Was ist heiliger? Abendmahl oder ein Geschäft abschließen?
0: Is it more sacred to baptize or to do the dishes?
1: Ist es heiliger, jemanden zu taufen oder Geschirr abzuwaschen?
0: Which one is more holy, the pastor or the trash collector?
1: Wer ist heiliger, der Pastor, der Prediger oder der Müllabfuhrarbeiter?
0: When we compartmentalize our life, it takes on many different forms.
1: Wenn wir unser Leben aufteilen, nimmt es viele nimmt es verschiedene Gestalten an.
0: Another friend of mine shared a book with me.
1: Ein Freund von mir hat mir ein Buch empfohlen.
0: And it was called Business by the Book.
1: Und es hat den Titel Geschäft nach dem Prinzip der Bibel.
0: And in this book, the author describes how everything in life is stewardship.
1: Und in diesem Buch beschreibt der Autor, wie alles im Leben ein Dienst ist.

0: And that God owns 100%.
1: Und dass Gott 100% besitzt.
0: God doesn't own just our church life.
1: Gott besitzt nicht nur unser Leben in der Gemeinde.
0: He owns work.
1: Er besitzt auch unsere Arbeit.
0: And family and recreation time.
1: Unsere Familie, unsere Zeit der Erholung.
0: God is the owner of all things.
1: Gott gehört alles.
0: And the idea of stewardship is easy to understand.
1: Und Haushalterschaft ist einfach zu verstehen.
0: We can think that and imagine quite easily how God is the owner of all things.
1: Wir können uns leicht vorstellen, wie Gott alles gehört.
0: But where it becomes complicated is to think about how that affects everything we touch and feel.
1: Aber es ist schwieriger zu verstehen, wie dieser Gedanke unser praktisches Leben, das was wir tun, beeinflusst.
0: God owns our relationships with others.
1: Gott ist auch Herr unserer Beziehungen mit Menschen.
0: He's the father, he's the true father of my children.
1: Er ist der wahre Vater meiner Kinder.
0: He's the one who is the owner of the employees that come into my workplace.
1: Er ist der eigentliche Chef meiner Angestellten.
0: He is the owner of the relationship with my customers.
1: Er ist der Herr der Beziehungen, die ich mit meinen Kunden habe.
0: And so if we recognize that God is the owner of everything that exists in the world, it changes everything that we do in the way we approach
1: life. Wenn wir verstehen, dass das Gott der Herr über alles ist, was wir tun, dann verstehen wir auch, wie er Herr unseres Lebens ist.
0: So I have been on a quest to become a good and faithful steward.
1: Und ich bin so auf, und so befand ich mich auf diesem Pfad, ein treuer Haushalter zu werden.
0: And I'm still learning more and more about what that means.
1: Und ich lerne immer noch, was das bedeutet.
0: And I'm sure you have much to teach me in that respect too.
1: Und ich denke, dass auch ihr mir einiges in dieser Hinsicht beibringen könnt.
0: I've declared as my purpose and mission statement this statement here, that I am a faithful steward wannabe, that my mission in life is to model a life of generosity and good and faithful stewardship of the relationships and resources God has entrusted to me in a way that inspires people to live well within their means, give generously to life-changing causes, fall in love with Jesus, and experience abundant life in Him.
1: Okay.
0: Go for it.
1: Es wurde zu meinem Arbeits- und Lebensmotto, dass ich ein treuer Haushalter werden möchte. Meine Mission ist es, ein Leben der Großzügigkeit, der Treue in der Haushalterschaft zu leben, in den Beziehungen und all den Dingen, die Gott mir gegeben hat. Und ich möchte auf eine Art und Weise Menschen inspirieren, dass sie gut leben, dass sie verantwortlich mit ihren Möglichkeiten umgehen, dass sie auch freigebig werden, dass sie andere Leben verändern und in Liebe fallen und mit Jesus in Liebe fallen und ein erfülltes Leben bekommen.
0: Thank you. And so the way that often we look at these, if we separate things from sacred into secular, is that if we've carved out a piece that God owns, then we are only stewards of that small portion.
1: Und wenn wir uns zur Gewohnheit machen, das Leben in heilig und säkular zu unterteilen, dann geben wir Gott nur eine kleine Portion von unserem Leben.
0: And so we go through the rest of life thinking that God doesn't care about these other things.
1: Und denken, dass der Rest des Lebens, dass Gott da nicht seine Finger mit im Spiel haben sollte.
0: And I can do and act in any way that I want because I'm not accountable to God for these other areas of life that aren't sacred.
1: Und in diesem Rest meines Lebens kann ich tun, was ich möchte und muss Gott keine Verantwortung für die Dinge geben.
0: But for the Christian, everything is sacred.
1: Aber für den Christen ist alles heilig.
0: Notice these verses of scripture.
1: Wenn wir uns diese Verse in der Bibel ansehen.
0: Psalm 50:10-11 says, "Every animal of the forest is mine, and the cattle on 1,000 hills. I know every bird in the mountains and the insects in the fields are mine."
1: Im Psalm 50:10-11 heißt es, denn alles Wild im Walde ist mein und die Tiere auf den Bergen zu Tausenden. Ich kenne alle Vögel auf den Bergen und was sich regt auf dem Felde ist mein.
0: Or Psalm 24:1,

0: says, "The earth is the Lord's and everything in it, the world and all who live in it."
1: Psalm 24, Vers 1, die Erde ist des Herrn und was darinnen ist, der Erdkreis und die darauf wohnen.
0: And I like this quote by Abraham Kuyper. It says, "There is not a square inch in the whole domain of our human existence over which Christ, who is sovereign over all, does not cry, 'Mine.'"
1: Und da gibt es auch ein Zitat, das ich sehr gern habe, wo es heißt, es gibt nicht den kleinsten Quadratzentimeter in diesem großen Bereich unserer menschlichen Existenz, über den Christus nicht sagen würde, das ist meins.
0: So is he Lord of all?
1: Ist Gott der Herr von allem?
0: That's the question that we ask ourselves as stewards.
1: Das ist die Frage, die wir uns als Haushalter stellen.
0: So what is corrupt?
1: Was ist korrupt?
0: A lot of times we think of business as not a place that could be sacred because it's corrupt.
1: Please say it again.
0: Sometimes we think of business as a place that is not sacred because we think of it as being corrupt.
1: Manchmal glauben wir, dass unsere Firma, unsere Arbeit nicht heilig ist, weil es korrupt ist.
0: We have a profit motive, a desire to make money.
1: Unser Wunsch ist es, in erster Linie Geld zu machen.
0: And that's often associated with greed.
1: Und das ist oft mit Geiz und mit Gier vergesellschaftet.
0: And so business isn't well looked upon in some cases.
1: Und so ist Arbeit, wirtschaftliche Arbeit, nicht immer sehr angesehen.
0: And what about other areas like the government? Is it corrupt?
1: Und was ist mit anderen Gebieten? Die Regierung, ist sie korrupt?
0: Or a computer, can it be corrupt?
1: Oder kann ein Computer korrupt sein?
0: Scripture has the definition of what is corrupt, and it is the human heart. In Jeremiah 17:9, it says, "The heart is deceitful above all things and beyond cure. Who can understand it?"
1: Und die Bibel gibt uns eine Definition von was wirklich korrupt ist. Und dort heißt es in Jeremiah 17, Vers 9, es ist das Herz, ein trotzig und verzagt Ding. Wer kann es ergründen?
0: So business is not a corrupt or unsecular, or I'm sorry, unsacred type of place. It can be as sacred as going to church.
1: Und so ist wirtschaftliches Arbeiten nicht unheilig. Es kann genauso heilig sein wie in die Gemeinde gehen.
0: Here are a few reasons why God loves the marketplace.
1: Hier sind ein paar Gründe, warum Gott unser Firmenleben gern hat.
0: Because this is the place where people interact with others the most.
1: Denn das ist der Ort, wo Menschen miteinander agieren.
0: And it is the place where we reflect the image of God to create or restore or alleviate pain or foster joy.
1: Es ist auch der Platz, wo wir Gottes Bild, wo wir seinen Charakter an Menschen weitergeben, seine Taten der Schöpfung, der Erlösung, der Wiederherstellung.
0: God uses businesses to help bring his kingdom on earth.
1: Gott verwendet Firmen, um sein Reich auf die Erde zu bringen.
0: And I use the term business to refer to more than just businesses that make money.
1: Und wenn ich das Wort Firmen erwähne, meine ich mehr als nur Firmen, die Geld erwirtschaften.
0: I like the saying that says, if you can go out of business, you're a business.
1: Ich mag das Sprichwort, wo es heißt, wenn du aus deiner Arbeit rausgehst, dann arbeitest du eigentlich.
0: So even a non-profit business or a church or other organizations could be considered a business in this context.
1: Und so kann ich alle Dinge, Gemeinde oder auch andere Bereiche als Firmen angesehen werden.
0: And of course there are many examples in scripture of people who did many different kinds of occupations in their line of work to support themselves and support ministers.
1: Und so gibt es auch in der Bibel etliche Geschichten von Menschen, die mit ihrer Arbeit das Werk vorangetrieben haben.
0: You might be familiar with the story of Eric Liddell.
1: Vielleicht kennt ihr auch die Geschichte von Eric Liddell,
0: who won the Olympics in 1932.
1: Der im Jahre 1900
0: I'm sorry, 1924.
1: Im Jahre 1924 die Olympischen Spiele gewonnen hatte.
0: There was a movie that you may have seen called Chariots of Fire.
1: Da gab es auch einen Film darüber. Vielleicht habt ihr es gehört, Chariots of Fire.
0: And there was a scene in the movie where his

0: wife and he were having a conversation.
1: Und da gab es eine Szene in diesem Film, wo er und seine Frau eine Unterhaltung führten.
0: And Eric says to his wife, Jeannie, I know God wants me to serve him overseas.
1: Und Eric sagt zu seiner Frau, Jeannie, ich weiß, dass Gott mich berufen hat, über See zu arbeiten.
0: Great, she says. I've prayed that that would happen.
1: Großartig, sage ich, ich habe dafür gebetet.
0: But Jeannie, God also made me very fast, and when I run, I feel his pleasure.
1: Aber meine Jeannie?
0: Jeannie, yeah, his wife Jeannie. God made me also fast, and when I run, I feel his pleasure.
1: Und er hat gesagt, aber Jeannie, du musst doch wissen, dass Gott mich auch sehr schnell gemacht hat. Und wenn ich laufe, wenn ich rennen laufe, dann fühle ich daran gefallen.
0: And so Eric was in a conflict.
1: Und so war er in einem Konflikt.
0: Do I run or do I go be a missionary first?
1: Soll ich weiterhin Läufer sein oder soll ich Missionar werden?
0: But he made the decision to run.
1: Aber er hat sich für das Laufen entschieden.
0: He says, yes, he made me a runner and to run is to honor him.
1: Er sagte, Gott hat mich zu einem Läufer gemacht und mein Laufen gibt ihm die Ehre.
0: And honor him he did.
1: Und
0: he honored him through his running by winning the Olympic medal and taking a stand for the Sabbath.
1: Und als er die Goldmedaille in den Olympischen Spielen gewonnen hat, hat er Gott dadurch die Ehre gegeben und er hat dadurch auch später dann den Sabbat bekundet.
0: Though for him that happened to be Sunday.
1: Obwohl es für ihn der Sonntag war.
0: But imagine if the dialogue had occurred a little differently.
1: Aber stell dir vor, wenn diese Unterhaltung ein bisschen anders gewesen wäre.
0: What if he had told his wife, but Jeannie, God also made me a great salesman.
1: Aber was, wenn er gesagt hätte, Jeannie, Gott hat mich auch zu einem guten Geschäftsmann gemacht.
0: And when I close a deal, I feel his pleasure.
1: Und wenn ich ein Geschäft abschließe, dann spüre ich Erfüllung.
0: Could God make a great salesman as he did a great runner?
1: Kann Gott einen guten Geschäftsmann machen, wie er auch einen guten Läufer gemacht hat?
0: Can he create something so that in such a way to sell is to honor him?
1: Kann Gott etwas schaffen auf eine Art und Weise, dass etwas verkaufen bedeutet, ihm die Ehre zu geben?
0: Let's look at another verse of scripture.
1: Lass uns einen anderen Bibelvers ansehen.
0: 1 Corinthians 10:31.
1: 1. Korinther 10, Vers 31.
0: So whether you eat or drink or whatever you do, do it all for the glory of God.
1: Ob ihr nun esst oder trinkt oder was ihr auch tut, das tut alles zu Gottes Ehre.
0: Or as this other quote from Michael Baer in his book Business as Missions says, all of life is sacred for the Christian and the realization of that truth sets us free to serve God in all aspects of our existence.
1: Oder ein anderes Zitat von Michael Baer, dort sagt er, das im christlichen Leben ist alles heilig und das zu erkennen und diese Wahrheit zu erkennen macht uns frei, Gott in allen Bereichen unseres Lebens zu dienen.
0: And Ellen White has this quote. We're just going to read the first half.
1: Und es gibt ein anderes Zitat von Ellen White, wir lesen nur den ersten Teil.
0: As Jesus worked in childhood and youth, mind and body were developed.
1: Als Jesus in seiner Kindheit arbeitete und seiner Jugend, wurde sein Verstand und sein Körper trainiert.
0: He did not use his physical powers recklessly, but in such a way as to keep them in health that he might do the work, do the best work in every line.
1: Er hat seine körperlichen Kräfte nicht keine Unehre bereitet, verschwenderisch verwendet, sondern in allen Bereichen seines Lebens hat er versucht, die beste Arbeit zu machen.
0: He was not willing to be defective, even in the handling of tools.
1: Er wollte keinen Fehler machen, auch nicht.
0: He was a perfect as a workman, as he was perfect in character.
1: Auch nicht in der Art und Weise, wie er Werkzeug verwendete. Er war als Arbeiter perfekt. Er war auch perfekt in seinem Charakter.
0: By his own example, he taught that it is our duty to be industrious, that our work should be performed with exactness and thoroughness, and that such labor is honorable.
1: Durch sein eigenes Beispiel hat er uns gesagt, dass es unsere Pflicht ist, vernünftig und produktiv zu sein, dass unsere Arbeit mit einer Genauigkeit und mit einer Detailliebe ausgeführt werden sollte, die ihm die Ehre gibt.
0: I'm going to conclude with another story of another

0: business leader.
1: Ich möchte mit einem weiteren Geschäftsmann, mit einem Geschäftsführer abschließen.
0: And this story is the story of Ken, who was the CEO of Enron.
1: Und diese Geschichte handelt von Ken, der Boss von der Firma Enron war.
0: And he passed away a few years ago.
1: Vor einigen Jahren ist er gestorben.
0: And it was said of him that Ken's life exemplified Galatians 5:22.
1: Und es wurde gesagt, dass sein Leben Galater 5, Vers 22 illustrierte.
0: But the fruit of the Spirit is love, joy, peace, patience, kindness, goodness, faithfulness, and gentleness, and self-control.
1: Und dort heißt es in Galater 5, Vers 22, heißt es, dass die Früchte des Geistes Liebe, Freude, Sanftmut, Langmut, Keuschheit sind.
0: Despite his meager upbringing, Ken was always generous with his time, his money, love and talents and his leadership.
1: Und Ken war immer sehr großzügig mit seiner Zeit, mit seinen Talenten, mit seinem Besitz, mit seinen Fähigkeiten.
0: To know Ken was to love him.
1: Ken zu kennen bedeutet ihn zu lieben.
0: Ken was the son of a Baptist preacher.
1: Ken war der Sohn von einem Baptistenprediger.
0: He spoke openly about corporate values and was openly religious.
1: Er sprach öffentlich über Werte und über Religion.
0: Everyone knows that I have a very strict code of personal conduct that I live by, he once told an interviewer.
1: Jeder wusste von ihm und hat es auch in einem Interview bekundet, dass nach strengen Prinzipien lebte.
0: This code is based on Christian values.
1: Und diese Prinzipien wurzeln in der Bibel.
0: The company even posted its values on the walls.
1: Und diese Firma hat auch ihre Prinzipien an die Wand geheftet.
0: One of those values was integrity.
1: Und einer dieser Werte war Reinheit.
0: Most people in the world would love to work for a person like Ken.
1: Und viele Menschen weltweit würden sich lieben, für einen Mann wie Ken zu arbeiten.
0: But Ken had other values too.
1: Aber Ken hatte auch andere Werte.
0: He once said, "I don't want to just be rich. I want to be world-class rich."
1: Er sagte, ich möchte nicht nur reich sein, ich möchte übermäßig reich sein.
0: And Ken did become quite rich.
1: Und Ken wurde tatsächlich sehr reich.
0: And not only did he have access to corporate jets and other resources of the company.
1: Und hatte nicht nur Zugang zu Privatjets.
0: But as his empire began to crumble and the shares of his company Enron he was worth hundreds of millions of dollars.
1: Und zu der Zeit, als Enron ein bisschen in die Brüche ging finanziell, war trotzdem als Person und was aufgebaut hatte, viele Millionen Dollar wert.
0: You see, Ken, like me, was living a compartmentalized life.
1: Ihr seht, Ken, so wie ich, hat ein geteiltes Leben geführt.
0: He said he wanted to be one way, but he was living another.
1: Er sagte, dass nach außen hin möchte, wollte auf diese Art und Weise leben, aber tatsächlich lebt auf eine andere Art und Weise.
0: I think he wanted to do well by his employees and by his customers.
1: Ich glaube ihm, dass gute Werte für sich und seine Firma leben wollte.
0: And he probably wanted to do well by his shareholders too.
1: Und wollte bestimmt auch bei den anderen Mitbesitzern gute Werte einführen.
0: But through greed and other, confusion, he led to the collapse of one of the largest companies in America.
1: Aber durch Geiz und andere Versuchungen wurde eines der größten Unternehmen in Amerika ist zu Brüche gegangen.
0: And I'm reminded of the verse in Jeremiah that we've read before, that the heart is deceitful above all things and beyond cure.
1: Und es erinnert mich an den Vers, den wir zuvor gehört haben, Jeremia 17:9, das Herz ist verführerisch über alle Dinge.
0: And so as we conclude tonight and think about the day ahead, the Sabbath ahead, I want to leave us with some questions to ponder.
1: Und wenn wir heute Abend zu einem Schluss kommen und das Wochenende, den Sabbat starten, möchte ich mit ein paar Fragen noch beenden, über die wir nachdenken können für uns.
0: Asking ourselves, where is my life compartmentalized?
1: Wenn wir uns selber fragen, wo ist mein Leben geteilt?
0: And would God say, well done, good and faithful servant?
1: Würde Gott zu mir sagen, gut gemacht, du treuer Arbeiter?
0: God calls us to a life of integrity and to bring him

0: into every activity and situation.
1: Gott ruft uns zu einem Leben der Integrität.
0: And our walk is our of integrity is our ministry.
1: Und möchte, dass wir ihnen all unsere Handlungen mit einbeziehen. Unser Weg und unser Dienst soll rein sein.
0: And your walk in integrity will be the best sermon you will ever preach.
1: Und dein Weg in Integrität ist die beste Predigt, die du jemals halten kannst.
0: Leadership is stewardship.
1: Führerschaft ist Haushalterschaft.
0: And when God is the owner of everything, your life is your ministry.
1: Und wenn Gott der Herr von allem ist, dann ist dein Leben dein Dienst.
0: And I hope that you will become a faithful steward wannabe like me.
1: Und ich hoffe, dass du auch ein treuer Haushalter wirst.
0: Where we can all strive to be the best stewards we can.
1: Und wir alle wollen uns bemühen, zu den besten Haushaltern zu werden.

Herr, unser Herrscher, wie herrlich ist dein Name in allen Landen, der du zeigst deine Hoheit am Himmel. Aus dem Munde der jungen Kinder und Säuglinge hast du eine Macht zugerichtet, um deiner Feinde willen, dass du vertilgst den Feind und den Rachgierigen. Wenn ich sehe die Himmel, deiner Finger Werk, den Mond und die Sterne, die du bereitet hast, was ist der Mensch, dass du seiner gedenkst, und des Menschen Kind, dass du dich seiner annimmst? Du hast ihn wenig niedriger gemacht als Gott. Mit Ehre und Herrlichkeit hast du ihn gekrönt. Du hast ihn zum Herrn gemacht über deine Hände Werk. Alles hast du unter seine Füße.

Heiligkeit des ganzen Menschen. Neu sollt ihr werden in Geist und Gesinnung, um den neuen Menschen anzuziehen, der nach Gott geschaffen ist, in wahrer Gerechtigkeit und Heiligkeit. Die Wahrheit muss den ganzen Menschen heiligen, sein Gemüt, seine Gedanken, sein Herz, seine Kräfte. Seine Lebenskraft wird dann nicht durch lustbetonte Praktiken aufgezehrt. Derartige Gewohnheiten müssen überwunden werden, sonst werden sie ihn überwinden. Die Gedanken müssen gereinigt werden. Was wäre aus manchen Männern und Frauen geworden, wenn sie sich bewusst gemacht hätten, wie viel der Umgang mit dem Körper, mit der Spannkraft und Reinheit des Geistes und des Herzens zu tun hat? Der echte Christ gewinnt eine Erfahrung, die Heiligkeit bringt. Er hat keinen Makel von Schuld auf seinem Gewissen, keinen Fleck der Verderbnis auf seiner Seele. Das geistliche Wesen des Gesetzes Gottes wird mit seinen einschränkenden Grundsätzen

Sätzen auf sein Leben übertragen. Das Licht der Wahrheit erleuchtet seinen Verstand. Die Glut vollkommener Liebe zum Erlöser beseitigt krankmachende Atmosphäre, die sich trennend zwischen seine Seele und Gott geschoben hat. Der Wille Gottes ist zu dem Seinen geworden, rein, erhaben, veredelt und geheiligt. In seinem Gesicht spiegelt sich das Licht des Himmels. Sein Körper ist für den Heiligen Geist ein passender Tempel. Heiligkeit schmückt seinen Charakter. Gott kann mit ihm Gemeinschaft pflegen, denn er lebt seelisch und körperlich mit Gott in Harmonie. Gott wünscht, dass wir uns bewusst machen, er hat ein Anrecht auf unser Denken, unser Fühlen, auf unseren Körper und unseren Geist. Ja, auf alles, was wir besitzen. Durch Schöpfung und Erlösung sind wir sein Eigentum. Als unser Schöpfer beansprucht er unseren ganzen Dienst. Als unser Erlöser hat er rechtlich gesehen, wie auch von seiner Liebe her, einer Liebe, die unvergleichlich ist, einen Anspruch auf uns. Diesen berechtigten Anspruch sollten wir uns jeden Augenblick unseres Daseins bewusst machen. Unser Körper, unsere Seele, unser ganzes Leben gehören ihm. Nicht nur, weil er sie uns geschenkt hat, sondern weil er uns dauernd mit seinen Wohltaten überhäuft und uns Kraft gibt, unsere Fähigkeiten einzusetzen. Er sagt, wie viele ihn aber aufnahmen, denen gab er Macht, Gottes Kinder zu werden, denen, die an seinen Namen glauben. Menschen, die Kinder Gottes sind, werden Christus in seinem Charakter darstellen. Ihre Werke werden vom Duft unendlicher Zärtlichkeit, des Mitgefühls, der Liebe und der Reinheit des Gottessohnes durchzogen sein. Und je völliger Gemüt und Körper dem Heiligen Geist hingegeben sind, umso größer wird der Duft unseres Opfers für ihn sein.

Ein alternativer Lebensstil, darüber sollten wir etwas sagen. Kann man fleischlos leben, ja oder nein? Wir haben gestern einiges schon gesagt. Ich werde einiges kurz überfliegen, aber nur so interessenhalber. Wir sehen hier Fleischkonsum in verschiedenen Ländern und die Möglichkeit, um Krebs zu bekommen, vom Darm vor allem. Auch andere Krebsarten sind natürlich hoch korreliert. Und wir sehen, je mehr Fleisch konsumiert wird, je höher die Wahrscheinlichkeit, um krank zu werden. Also Fleisch enthält bestimmte Substanzen, die krebswirkend sind, heterozyklische Amine und so weiter. Und diese Substanzen brauchen nicht unbedingt Krebszeugen, denn wir haben auch Gegensubstanzen in der Ernährung.

Ernährung sowie Phytochemikalien, die in Gemüse und Früchten und dergleichen gegenwärtig sind. Aber die Menschheit heute isst eigentlich sehr viel tierische Produkte. Und in Ländern so wie Amerika, da wird der Rest so reduziert durch Raffinierung und so weiter, dass da am Ende gar nichts übrig bleibt und die Menschen sich zum großen Teil mit tierischen Produkten ernähren. Naja, und dann hat man solche Probleme, wie es hier vorgestellt wird. Auch Drüsenkrebs, sehr stark korreliert mit tierischem Protein. Und Neuseeland ist immer oben an der Spitze, die essen am meisten Fleisch, haben eine sehr fleischreiche Ernährung, sind ja auch nur 3,5 Millionen Menschen auf dieser Insel und viele Tiere und sie leben mit Fleisch. Die moderne Tierzucht trägt auch dazu bei, dass tierische Produkte heutzutage sehr problematisch sind. Osteoporose haben wir ja schon gestern drüber geredet. Wir haben gesehen, wie Tiere beeinflusst werden, wenn tierisches Eiweiß hinzugefügt wird. Und je mehr tierisches Eiweiß gegessen wird, je schlimmer ist die Situation im Knochen. Und dann haben wir auch noch in der Ernährungsindustrie wesentliche Probleme in der ganzen Welt. Das ist ja jetzt fast tagtäglich in den Nachrichten, dass da allerhand Viren gegenwärtig sind, die Grippen verursachen. Aber nicht nur Grippen, Enkephalitis, Gehirnerzündungen. Und die haben alle mit Tierzucht zu tun. In diesen Situationen, wo die armen Tiere so eingequetscht werden und mit Drogen behandelt werden, damit sie nicht krank werden und dass sie schneller wachsen und. Da kann sich so etwas ganz schnell verbreiten. Und wenn man diese Produkte meidet, naja, dann hat man eben eine bessere Chance, um zu überleben. Wenn man so einen Enkephalitis-Virus, so wie er entweder in Hühnern oder in Schweinen oder auch in anderen Tieren gegenwärtig sein kann, vermeiden kann, das wäre eine tolle Sache. Denn so ein Enkephalitis-Virus macht nicht nur stark krank, gibt nicht nur Gehirnentzündung, aber die Wahrscheinlichkeit zu sterben ist sehr hoch. Und wenn man es überlegt, die Wahrscheinlichkeit, um einen Gehirnschaden zu haben, ist auch sehr hoch. Also es ist nicht gerade eben etwas, was man so gerne haben möchte. Dann haben wir auch das Problem der Antibiotika. Antibiotika werden ja regelmäßig hinzugefügt zu den tierischen Produkten. Und wir haben bei unserer Universität recht viel Forschung gemacht über dieses Gebiet der Antibiotika in den Fleischprodukten. Wir haben sogar gemessen, das gab ein Theater, wir waren am Fernsehen und ein Krach gab es da, den kann man sich gar nicht vorstellen. Wir haben gemessen in unserem Land zum Beispiel, wie viel Antibiotika gegenwärtig sind noch in den Produkten selber, wenn man sie kauft im Supermarkt. Vom besten Supermarkt bis zu den schlimmsten haben wir es geprüft und 14 Mal mehr gefunden, als was international erlaubt ist. 14 Mal mehr. Wow, das ist viel. Da haben sich Leute schrecklich aufgeregt. Aber in unserem Land ist nicht das Einzigste. Amerika, Südamerika, überall in der Welt finden sie genau das Gleiche. 12 Mal zu viel, 16 Mal, 20 Mal mehr, als was international erlaubt wird. Jetzt, was heißt denn das, wenn man so viel Antibiotika zu sich nimmt? Wir haben Entwicklungsstudien gemacht von Hühnern zum Beispiel, die erzogen werden mit diesen Antibiotika. Und wir haben gefunden, dass die Leber vergrößert wurde. Also wenn von klein an diese Antibiotika in ganz geringen Mengen ständig genommen werden, haben sie größere Leber. Und sie haben auch das Herz vergrößert sich. Das ist interessant. Eines der Probleme heutzutage mit Kindern zum Beispiel ist, dass viel mehr Kinder an Herzerkrankungen sterben. Und kein Mensch kann eigentlich verstehen, warum das ist. Kleine Kinder kriegen Herzinfarkt. 12 Jahre alt, bumm, weg. Und dann wundert man sich, was ist denn da passiert? Und keiner kann es erklären. Ich glaube,
Vielleicht ist es

wegen den Medikamenten, die wir so regelmäßig zu uns nehmen. Und wenn wir diese Probleme meiden könnten, das wäre doch eine tolle Sache. Also wieso muss ich in kleinen, geringen Mengen ständig Antibiotika zu mir nehmen? Und wenn ich tierische Produkte esse, dann ist das eben der Fall. Also wie viele Antibiotika waren da gegenwärtig und was war die Resistenz? Naja, wir können ja nur mal hier schauen. Die Enterobacteria, 100% widerstandsfähig, 100%, 94,7, 100, 100, 100, 100, das ist ja schrecklich. Das heißt, wenn wir so einen Bakterium, sagen wir mal Staphylococcus bekommen, wir haben das Fleisch gegessen, dann sind die 90,5% resistent gegen alle Tetrazykline, was die stärkste Antibiotika ist, was es gibt, wird nicht erst für den Menschen, sondern nur für Tiere gebraucht. Die Oxalin, die so wie Penicillin wirken, die funktionieren überhaupt gar nicht mehr. Und Vancomycin ist auch schon begrenzt, 14,3% eingeschränkt. Wenn das verschwindet, dann hat die Mensch überhaupt gar nichts mehr. Ist das letzte Antibiotikum, das noch wirkt. Und da fängt die Resistenz schon an. Und Menschen, die im Hospitälern sterben, es gibt ja viele, die in Hospitälern an der sogenannten Hospitalkrankheit sterben, ist wegen Resistenz und Nichtwirkung von Vancomycinen. Jetzt diese Substanzen, die in den Fleischprodukten drin sind, die sind in viel höheren Konzentrationen gegenwärtig in Tieren als in Pflanzen. Denn wir haben, was wir nennen, eine biologische Vermehrung. Zum Beispiel, wenn wir einen Giftstoff nehmen, das macht nichts, was es ist, hier gebrauchen wir DDT, das können PCBs sein, das kann was auch immer sein. Dioxine, krebswirkende Substanzen. Wenn die gegenwärtig sind im Wasser, dann werden sie in der nächsten ökologischen Fläche konzentriert, wiederum konzentriert, wiederum konzentriert und wiederum konzentriert. Und Tiere haben sehr hohe Konzentrationen von diesen Stoffen, denn ein Tier isst jeden Tag. Und jeden Tag bekommt er diese Substanz, sagen wir mal Insektengift, das durch irgendeinen Bauer gebraucht wurde, der Wind kommt, weht es auf das Nachbarfeld, Kuh kommt und grast jeden Tag und die Konzentration ist sehr niedrig auf diesem Gras, sehr niedrig, aber wird jeden Tag konzentriert in den Fetten und endgültig wird es bis zu 1 Million Mal sogar konzentriert. Dann ist das in der Milch und das ist das in dem Fleisch und man kann es nicht herausholen. Wogegen, wenn es auf einer Pflanze ist, kann man es abspülen zum großen Teil. Man bekommt es auch, aber man ist immer schlimmer dran mit den tierischen Produkten, weil sie diese Giftstoffe konzentrieren. Es ist also weise, wenn man heutzutage eher bei den Pflanzen bleibt als bei den Tieren. Cholesterol in Fisch. Sie sagen immer, man muss Fischöl essen. Das ist besser als das andere tierische Öl. Gar nicht wahr. Wir sehen, dass Fischöle enthalten genauso viel Cholesterin, wenn nicht mehr, als Fleisch. T-Bone Steak hat 79 Milligramm drin Cholesterol pro 100 Gramm und Heringöl mehr, Salm noch mehr, auch ungefähr das gleiche, Sardinchen und so weiter. Also das wird auch nicht helfen. Dann habe ich auch gestern geredet über diese Omega-3-Fette, die in den tierischen Produkten gegenwärtig sind. Und wir brauchen Linolen und Linolsäure. Und die finden wir in geringeren Mengen in Gemüsearten und in fettreichen Früchten, so wie Avocado und Turnips und so weiter. Banane hat auch sogar. Brot nicht so viel. Aber dann, wenn es kommt zu den Nüssen, ja, dann sieht es schon ganz anders aus. Da sehen wir die Leinsamen. Was für eine Menge von Omega-3-Fetten da drin sind. Ich meine,

Besser geht's ja gar nicht. Walnüsse, Canola brauchen wir nicht gebrauchen. Ich würde es nicht gebrauchen. Es ist Raps und da sind andere Substanzen drin, die weniger nützlich sind. Ich würde das nicht gebrauchen. Walnüsse sind sehr gut. Weizenkeim ist sehr gut. Soja ist gut. Naja, wir sehen, alle haben sie etwas. Aber Leinsamen, wenn ihr je Kummer habt über Omega, dann ist da mehr wie genug in Leinsamen und Walnüssen und Soja und so und dergleichen, dass man sich keinen Kummer machen braucht. Vom Fisch braucht man sich den nicht holen, ganz bestimmt nicht. Denn da bekommt man ja den Eicosa-Fett, die Eicosa-Fette und die können wir selbst umbauen aus diesen, die hier gegenwärtig sind, in diesen Pflanzenformen. Tod auf der Farm. BSE. Maul- und Klauenseuche. Und. Und immer wieder begraben sie die Tiere und dann fängt es wieder von vorne an, bis die nächste Seuche kommt. Aber der Mensch scheint nicht zu lernen. Wir können ohne diese Gefahren können wir leben. So sah es aus in England, nicht so lange her. Kurz davor sah es genauso aus mit der BSE. Das ist jetzt schon das zweite Mal, wo fast alle Tiere in ganz England abgemurkst werden, wieder angefangen werden und wieder abgemurkst und wieder angefangen. Und immer noch wird erzählt, ist gut, kannst du essen. Ich meine, die verkaufen uns doch für doof. Also kann man Fleisch ersetzen? Darf die Kuh auch mal so aussehen? Where's the beef? Ja, das war ein ganz gutes Bild. Ich dachte es recht gut. Wie sieht es denn aus mit einer Ernährungspyramide, die so aussieht, wo es unten viel Getreide und Früchte und Gemüse und derartigen gibt, Nüsse und Hülsenfrüchte und so weiter? Und was von Menschen, die aktiv sind, kriegen die da genug Energie? Die Hunsas, die haben sich ja in der Vergangenheit, heute sind sie auch schon ein bisschen angehaucht, so ernährt. Da waren keine Fleischprodukte in dieser Ernährung. Sie haben vom Land gelebt. Und wie lange haben sie nicht gelebt? Und da gab es keine Krankheiten. Die sekundären Krankheiten, so wie Osteoporose und Arthritis und Herz-Kreislauf und Krebs, waren unbekannt. Ganz unbekannt. Denn die hatten nicht diese raffinierte Nahrung. Man braucht eben alles in der Ernährung, was man so nötig hat. Und wie sieht es aus mit einer vegetarischen Ernährung? Ja, sogar diese alte Zeitschrift hat es schon erkannt damals. Wie lange hält man es aus, wenn man aktiv ist, also mit ganz starker Aktivität, Maximum Übung bis zum Exhaustion, was ist das in Deutsch? Es bis zur Erschöpfung. Mit der vegetarischen hohen Kohlenhydraternährung 2,78 Stunden. Mit diesen Versuchen, die sie hier gemacht haben, so eine gemischte Ernährung mit Fleisch und Fett und Eiweiß und Kohlenhydraten, kam es runter auf 1,91 und eine hohe Eiweiß- und Fetternährung, typisch amerikanisch, 0,95. Was von dem veganen Lebensstil? American Journal of Clinical Nutrition hat damals schon gesagt, Veganer sind die gesündesten, auch im Vergleich zu Vegetariern, die Milchprodukte gebrauchen. Es wird nur gesagt, man muss sorgen, dass man genug Eisen zu sich nimmt. Und früher hat man geglaubt, man muss Hemeisen haben. Und es gibt viele, die heute noch glauben, dass man Hemeisen gebrauchen muss, so wie er im Hämoglobin ist. Aber der Hämoglobin muss erst abgebaut werden und produziert dann sekundäre Gallenprodukte, die karzinogenisch wirken und dann hat man endgültig das Eisen. Das braucht man nicht. Man kann lieber nur das Eisen nehmen, so wie es in der Pflanze ist. Da gibt es nämlich kein Hem in der Pflanze. Es wird uns erzählt, wir können kein Blut bauen, wenn wir kein Hemeisen haben.
Tja, aber wie schafft der Elefant Blut zu bauen? Wie schafft jeder Bock in der Welt Blut zu bauen?

Wie schafft 90% des Tierreiches, um Blut zu bauen, ohne Hemeisen? Aber wir können es nicht. Das ist doch ein Unsinn. Und so haben sie herausgestellt, dass eigentlich das Eisen, so wie es in den Pflanzen gegenwärtig ist, viel besser ist als das andere, denn es kommt nicht mit Nebenwirkungen. Und Eisenaufnahme wird gefördert durch Vitamin C. In einer vegetarischen Ernährung hat man sowieso viel Vitamin C in der Ernährung, was nicht der Fall ist in einer fleischlichen Ernährung. Also Eisen sollte kein Problem sein, und weil Frauen eben Blutverlust haben, ist es notwendig, dass sie auch darauf achten, dass sie Pflanzenprodukte essen, die hochwertig an Eisen sind. Da gibt es viele Hülsenfrüchte sind sehr hochwertig an Eisen. Die Kichererbsen sind sehr hochwertig, Sesamsamen, Saatarten, diese Dinge haben viel Eisen. Alles, was dunkelgrün ist, ist hochwertig an Eisen. Sellerie und Petersilie ist sehr, sehr hochwertig an Eisen. Also nur genug dieser Nahrungsmittel zu sich nehmen. B12 ist ein anderes Problem. Darüber machen sich so viele Kummer, und die Vegetarier werden immer an die große Glocke gehängt. Und vor allem im Westen werden sie an die große Glocke gehängt, denn im Osten kann man das ja nicht. Der ganze indische Staat ist vegetarisch, die meisten sind vegan vegetarisch. Viele Millionen Menschen im Osten sind vegan vegetarisch, und da wird nicht gesagt, dass es B12 ist, denn da gibt's keinen. Und es wird dann behauptet, ja, weil sie eben nicht hygienisch sind und nicht alles richtig waschen und. Das gibt's wohl, aber es gibt auch sehr hygienische Gruppen unter ihnen, und die haben auch keinen B12-Mangel. Also woran liegt der B12-Mangel? Und kann man sich vegetarisch ernähren ohne B12-Ersatz? Naja, weil da so ein Theater drüber ist und weil es Menschen gibt, die wirklich B12-Mangel haben, auch Vegetarier, die B12-Mangel haben, kann man ja etwas kaufen, wo da ein Zusatz ist an B12. Zum Beispiel Sojamilch mit B12-Zusatz ist nicht eine schlechte Idee, dann hat man wenigstens nicht den Kummer. Aber so nebenbei gesagt, es gibt viel, viel mehr Menschen, die Fleisch essen, die B12 zu kurz haben, Mangel haben, als Vegetarier, die B12 Mangel haben. Aber wenn einer, der Fleisch konsumiert, B12 Mangel hat, der wird nie an die große Glocke gehängt. Aber wenn einer aus 10 Millionen Vegetarier mal krank wird an B12 Mangel, dann geht der nicht nur auf dem Fernsehen, aber wird auch gleich weltweit verbreitet, das ist wegen seiner Ernährung. Ich würde mal gerne das Gegenteil auch machen. B12 wird nicht produziert durch irgendein Tier. Kein Tier kann B12 produzieren. Keins. Also Fleisch hat kein B12, weil das Tier B12 zeugt. B12 wird gezeugt durch Bakterien. Und diese Bakterien sind in den Tieren im Vormagen, bei Kühen zum Beispiel, gegenwärtig, aber andere Tiere zum Beispiel haben keinen Vormagen und die haben auch keinen B12-Mangel. Also wie zum Beispiel klappt das bei einem Faultier, das keinen Vormagen hat und auch nicht einen vergrößerten Zekum, so wie ein Hase, wie hat der es geschafft ohne B12? Und ach, zig Tiere in der ganzen Welt, die sich mit nur Pflanzen ernähren, die keinen B12-Mangel haben. Auch mit Bakterien. Die Bakterien im Mund produzieren B12. Und natürlich, für diese Bakterien, die hauptsächlich B12 produzieren, braucht man alkalischen Speichel. Sie haben Versuche gemacht in Gesundheitsorten, wo die Leute hinkommen, wo sie echt krank sind und fertig sind. Und nur mal getestet, und ich habe meine Studenten auch mal dran gesetzt. Ich habe ihnen gesagt, okay, jetzt geht ihr mal in die Welt hinein. Meine Studenten denken alle, ich bin total ein Klaps. Und jetzt misst ihr mal, wie alkalisch Vegetarier, Veganer,
also

Vollvegetarier, Veganer und normale andere Ovo-Lacto-Vegetarier und dann Leute, die Fleisch essen. Und dann habe ich zum Spaß noch die Rastafarians dazu genommen. Die Rastafarians sind auch Vollvegetarier, sind Veganer, aber gebrauchen viel Haschisch. Und da habe ich die Studenten da in die Localities reingeschickt und die mussten dann diese Untersuchung machen. Veganer außer die Rastas konnten sie nicht finden, da habe ich ihnen geholfen. Ich kenne zufälligerweise viele. Nur die Veganer hatten alkalischen Speichel. Nur die Veganer. Die anderen nicht. Die Fleischessen hatten total sauren Speichel und die Ovo-Lacto-Vegetarier war es auch sauer. Nur die Veganer ging es bis zu sogar 8,6 pH. Ganz, ganz toll. Also die Bakterien leben da. Wenn wir natürlich jeden Tag tüchtig alle Bakterien tot machen mit diesen Mitteln, die sie uns geben, um alle Bakterien im Mund tot zu machen, Spülmittel und Vernichtungsmittel und Zahnpasta, das alles tot macht, naja, dann hat man keine Bakterien und dann muss man ohne leben. Und wir haben immer Angst vor Mundgeruch. Mundgeruch kommt aus dem Bauch, nicht aus dem Mund. Also warum? Weil da eine Gärung stattfindet wegen falschen Kombinationen. Wenn man also Früchte und Gemüse zusammen in den Bauch hineintut, dann hat man Gärung und dann gibt es Mundgeruch. Wenn man tierisches Eiweiß und Pflanzeneiweiß zusammen in den Magen hineintut, dann gibt es Gärung, dann hat man Mundgeruch. Gärung gibt Mundgeruch. Also ich bürste meine Zähne mit einem Naturzahnpasta, das keine antibakterischen Substanzen enthält und meine Zähne klappen noch aufeinander und naja, somit basta. So, was machen wir mit dem B12? Es gibt vieles, was umsetzt in Säurebildung. Stress kann Säure zeugen. Unregelmäßig essen, verkehrte Kombinationen. Unser ganzer westlicher, moderner Lebensstil ist ein Lebensstil, der dazu beiträgt, dass wir Stress und Säurebildung und so weiter haben. Also der Sicherheitshalber nimmt einen Zusatz in der Milch oder dergleichen und dann habt ihr wenigstens im Gemüt Ruhe. Vitamin D, naja, in Ländern, wo es wenig Sonne gibt, vielleicht ein Vitamin D-Zusatz auch. Bei uns in Afrika total unnötig. Und das wär's, die drei. Hier sehen wir Bakterien zum Beispiel im Magen. Und wir sehen, je alkalischer es wird, je mehr Bakterien im Magen. Ist logisch. Im Mund auch. Wenn wir ein pH also hätten von 8,4, dann wären wir hier, dann sähe es so aus. Dann hätten wir noch mehr Bakterien und dann auch die richtigen. Was auch interessant ist, von vorne nach hinten im Darm werden die Bakterien immer mehr, nur aufgrund dessen, dass es alkalisch wird. Jetzt, wenn ich zum Beispiel Fleisch esse, dann sieht es bei mir im Magen ganz schlimm aus. Wenn ich ein Ei esse, dann ist der pH im Magen 1,5. 1,5, das ist so sauer wie Batteriesäure. Jetzt kommt diese Säure aus dem Magen in den Darm hinein. Also wie der erste Teil des Darmes ist dann was? Sauer. Ist doch viel Säure drin. Wogegen, wenn ich mich vegan ernähre, ist es selten, dass ich unter 5 gehen muss. Das ist schon ein großer Unterschied. Also jetzt, was da hinzugefügt wird im Darm, ist nicht 1,5, sondern 5. Es kann sogar 5,6 oder 6 sein, kommt darauf an, wie ich mich ernähre. Es ist schon fast beim neutralen Bereich. Jetzt kommt der Pankreas und gibt die Gegensäure-Substanzen dazu. Und dann sitze ich nicht mit so etwas, sondern ich sitze vielleicht mit so etwas. Versteht ihr, was ich meine? Das heißt, die Bakterien,

die B12 zeugen können, sind nicht erst hier im letzten Bereich des Darmes, wo ich überhaupt nichts mehr aufnehme, sondern erscheinen schon hier, wo ich etwas aufnehme. Also ich glaube, dass da kein Entwurfsfehler ist bei dem Menschen, was B12 betrifft. Es ist ein Lebensstilfehler beim Menschen. Denn sonst müssten alle Tiere aus den Latschen kippen und sterben, denn sie haben genau den gleichen Metabolismus, den wir haben, und können auch kein B12 zeugen. So, das muss man sich da überlegen. Minerale, ja, das ist wieder eine andere Sache. Mineralien, heutzutage werden 5 Mineralien dazugegeben, wenn im Landbau gezüchtet wird, gezeugt wird. Also die Farmer tun meist 5 Mineralien dazu, wir brauchen aber 84 Mineralien. Also was von Selenium und alle diese Dinge, wo kommen die her, wenn Pflanzen ständig geerntet werden und immer nur 5 dazugegeben werden, dann wird es problematisch. Denn die verschiedenen Mineralien arbeiten zusammen. Zum Beispiel hat man Zink nötig, damit Folic Acid richtig funktionieren kann. Da sind Zusammenhänge mit Vitamin B6 und. Selenium hat Vitamin B, Vitamin C und Vitamin E nötig, um richtig gebraucht zu werden. So sind da Zusammenhänge. Man braucht also alle. Man kann nicht nur 1 oder 2 haben. Genauso mit den Vitaminen. Sie funktionieren nicht von alleine. Sie brauchen immer alle die anderen Substanzen, die sie ergänzen und die sie auch einschränken, wenn es nötig ist. Und das findet man nur in Pflanzen. Ich bin eigentlich grundsätzlich dagegen, dass man Vitamine chemisch ergänzt. Wenn man sie ergänzt, dann, wie ich gesagt habe, in einer vollwertigen Ergänzung, wo die ganze Vitamin C ist hochwertig in Orange, also eine Orange konzentrieren bis auf eine Pille. Zip, dann hat man eine Orange in Pillenform gegessen, wenn man so will. Das wäre noch logisch, dann ist all der Rest auch drin. Denn wir brauchen diese vollkommene Ergänzung. Gut. Die verschiedenen Minerale und die Spurelemente, die arbeiten auch alle zusammen. Das ist eine Kombination, die wir nötig haben. Jetzt, wo finden wir das heute noch? Das ist ein Riesenproblem. Das ist wirklich ein Riesenproblem. Die Hunsas zum Beispiel, die haben nie das Problem. Warum? Weil das Wasser, das sie gebrauchen, ist Gletscherwasser. Und Gletscherwasser geht ja über den Stein und der Stein wird gemahlen in diesem Gletscher und da sind alle Mineralien drin. Und die Pflanzen werden versorgt mit diesen Mineralien und somit haben wir die richtige Zusammenstellung aller Mineralien in dem Wasser drin. Wenn man Naturwasser nimmt, Quellwasser, das hat die gleiche Kombination der Mineralien, so wie es in den Steinen gegenwärtig ist. Und es quillt aus der Erde hervor und dann schmeckt es auch hervorragend. Diese Mineralenzusammenstellung ist wichtig. Wenn da, sagen wir mal, zu viel eines oder des anderen drin ist, wie wenn das Wasser liegt, so wie im Bohrwasser zum Beispiel, das nicht hervorquillt zum Beispiel, dann kann man hartes Wasser bekommen, weil da zu viel von dem oder dem oder dem drin ist. Gletscherwasser, wie gesagt, hat genau die gleiche Zusammensetzung wie Fels. Alle 84 Mineralien sind da drin. Heute gibt's ja einige, die glauben, man darf darum, weil die Zusammensetzung des normalen Wassers so schlecht ist, muss man alles rausholen und man muss destilliertes Wasser trinken. Es gibt kein destilliertes Wasser in der Natur. In der Natur gibt es Wasser, das die gleiche Mineralzusammensetzung hat in niedrigerer Konzentration als die Umgebung. Das ist das beste Wasser. Was machen wir da?

Organisch Farmen, heutzutage organische Produkte sind teuer. Ist es nicht so? Wo kriegt man alle das Geld her, um alle diese Dinge zu zeugen? Beste ist, wenn man es selber machen könnte. Und es klappt wirklich. Ich habe es versucht. In Norwegen haben sie da eine Farm, wo sie das ganz organisch machen. Es ist fantastisch, wie das funktioniert. Denn da wird nichts hinzugefügt in die Erde. Und die normalen Farmer, was machen die? Die gehen mit einem Pflug und dann pflügen sie und sie drehen die Erde um. Ist das nicht so? Der Pflug geht rein und er dreht die Erde um. Ja, was machen wir dann? Alle Bakterien, die unten sind, die anaerobisch sind, die kommen nach oben. Und alle aerobischen Bakterien, die oben sind, die gehen nach unten und dann krepieren sie alle. Denn die Anaeroben können oben nicht leben und die Aeroben können unten nicht leben. Dann haben wir erstmal eine tote Erde. Das ist gar nicht so klug. Aber wir können ja nichts pflanzen, wenn wir das nicht machen, denn die Erde ist so hart, man kann sogar nicht mit der Picke rein manchmal. So kompaktiert. Warum? Weil sie Phosphate draufschmeißen die ganze Zeit. Superphosphat und. Und das kompaktiert die Erde. Und dann muss es erstmal mechanisch losgemacht werden, damit das funktioniert. Großes Problem. Wenn man das richtig macht, mit organischen Methoden, dann gebraucht man kein Superphosphat, der die Erde wie Stein macht. Da gebraucht man weichen Felsphosphat. Also Felsenstaub, ganz fein, der schon weicher Staub wird. Der wird gebraucht, der wird über die Erde gelegt und dann kommt kalzitischer Kalk dazu und nicht dolomitischer Kalk, denn der enthält Magnesium und Pflanzen nehmen Magnesium auf durch die Blätter, interessanterweise. Im Morgentau nehmen sie das auf und dann tut man das damit und das geht in die Erde hinein und wirkt wie ein Hefe. Und dann kann man aus einer Erde, die eigentlich so kompaktiert ist, dass man sie kaum gebrauchen kann, nach nur 3-4 Wochen einen Stock nehmen und ihn in die Erde reindrücken. Ganz fantastisch. Die richtigen Bakterien sind oben und unten und in diesem Felsstein gibt es nicht nur eine Mineralie, sondern alle 84. Dann ist die Erde vorbereitet, nicht diese Kunstdünger mit 4-5 Mineralien, sondern 84 Mineralien rein. Die Bakterien, die wuchern wie wahnsinnig und alles passiert. Diese Mineralien werden den Pflanzen zuständig gemacht, denn die Bakterien arbeiten an diesen Substanzen. Ganz toll. Und dann haben die Pflanzen 84 Mineralien. Und wie sieht so eine Pflanze aus? Naja, sie wird nicht herangejagt mit Stickstoff, dass sie schnell groß wird, viel Wasser und weiter nichts drin hat, sondern sie wächst eben nach ihrem Maß und ist vielleicht ein bisschen kleiner, aber hat alles drin. Und wenn man dann so eine Orange nimmt oder irgendetwas, was so gepflanzt wurde, oder einen Kürbis oder was auch immer, und man stellt den dahin, sagen wir mal eine Melone, die so wächst, eine Wassermelone sogar, oder eine Süßmelone, und man stellt die dahin, Tomate, und man nimmt eine gekaufte und stellt die auch dahin und lässt sie stehen. Was passiert mit den gekauften? Die werden faul. Sie werden faul. Und dann muss man sie wegschmeißen. Was passiert mit den organischen? Die werden nicht faul. Die werden trocken. Und nachher hat man eine Rosine, hat man übrig. Manchmal kauft man Apfelsinen, die werden trocken und die Haut wird so ganz hart und die werden immer trockener und trockener und trockener, aber die werden nicht faul. Habt ihr das schon mal gemerkt? Und manchmal kauft man und boom, sind alle faul. Wenn sie faul werden, dann haben sie nicht 84 Mineralien, sondern sind gejagt. Wenn sie trocken werden, dann haben sie alle 84 und die Bakterien können nicht ran, gehen gar nicht ran. Zink wird oft gesagt, oh, da braucht ihr aber Tiere, denn nur Tiere haben das. Das ist Unsinn. Hülsenfrüchte haben genauso viel drin wie und Getreidearten haben genauso viel drin wie tierische Produkte. Man braucht nicht immer alles glauben, was die Menschheit einem da erzählt. Also ein paar allgemeine Richtlinien.

Richtlinien. Viel Früchte, Getreide, Nüsse, Hülsenfrüchte und Gemüse in der Ernährung. Versuchen, Alkalisches zu essen. Naja, wenn man das macht, hat man es schon. Und nicht

0: oder etwas Säure bilden und das brauchen wir sowieso. Und die Mineralien, die werden mehr alkalisch wirkend sein, wenn wir alles drin haben. Kombinationen, die noch wichtig sind, wie gesagt, Früchte und Gemüse nicht bei der gleichen Mahlzeit mischen. Also wenn man einen Nachtisch haben möchte, dann nimm einen Nachtisch, wenn man Gemüse gegessen hat, der aus Getreide besteht und aus, naja, was, Sojapudding machen oder sowas ähnliches, der besteht ja dann aus Hülsenfrüchte. Und wenn man Früchte und Brot und dergleichen und Nüsse gegessen hat, dann kann man das andere essen. Diese sind meist neutral, denn sie enthalten viel Wasser und nur Mineralien, nicht sehr viele Kohlenhydrate, die sind auch neutral, die fettreichen, so wie Oliven und Avos, denn sie verdauen sich auch etwas langsamer. The power of whole foods. Also wenn wir vollwertig essen, dann sind die verschiedenen Komponente, wenn sie alle zusammen vollwertig sind, zusammen hochwertiger, als wenn wir sie einzeln zu uns nehmen. Zum Beispiel eine Tasse gekochten Kale, das ist dieser Grünkohl, hat 50 Milligramm Vitamin C und 13 internationale Einheiten Vitamin E. Dann würde man sagen, puh, das ist ja nicht sehr viel. Nicht sehr viel. Aber weil da Antioxidanten und andere Substanzen in diesem Grünkohl gegenwärtig sind, wird das hochgeschraubt in der Wirkung als zum Äquivalent von 800 Milligramm Vitamin C und 1100 Einheiten Vitamin E. Wir können also nicht immer schauen, wie viel Vitamin E ist da drin, wie viel dies, wie viel das. Nein, die Kombination des Vollwertes erhöht die Wirkung so großartig, dass wenn wir uns vollwert ernähren, brauchen wir uns wenig Kummer machen um alle diese Ersatzsubstanzen. Wenn wir aber raffiniertes Essen, so wie hier, meistens gebraucht wird, dann haben wir ein Problem. Also nicht raffinieren, nicht wach raffinieren, vollwert, vollwert. Und viel Gemüse, viel Früchte, viel Variation in der Ernährung. Ich habe das gestern genannt, hier ist eine Vorstellung von wie das so aussieht. Wenn man frühstückt, nicht isst, dann hat man 2 bis 3 Stunden danach ein hohes Risiko von Herzinfarkt, nachdem man erwacht. Und zwar 2,5 Mal das Risiko als normal. Wogegen, wenn man frühstückt isst, hat man dieses Risiko nicht. Also versucht regelmäßig Frühstück zu essen und man kann besser denken dabei, man kann besser sich erinnern an Dinge, man kann besser reden, man kann besser sich konzentrieren, man hat eine bessere Haltung, weil der Zuckerspiegel anständig ist. Und Frauen, merkt euch das bitte. Männer haben einen höheren Metabolismus als Frauen. Wir sind so geboren, wir haben einen höheren Metabolismus. Das heißt, wir verbrennen mehr Glukose. Das heißt, wenn wir nicht essen, werden wir grantig. Also füttere eure Männer, dass sie nicht grantig werden. Eine Frau dagegen, weil sie einen niedrigen Metabolismus hat, das stört sie nicht. Und dann kann sie nicht verstehen, warum dieser alte Griesgram rumläuft, als ob er einen Dorn im Zeh hat. Fütter ihn, dann habt ihr wieder Ruhe. Und besser in der Schule. Kinder nicht zur Schule schicken ohne ein anständiges Frühstück. Und dann geht's ja über Ernährung und darüber werden wir jetzt mehr sagen. Vielen Dank.
1: Ja, fangen wir an. Wir finden immer wieder in so Werbeblättchen Artikel über Gesundheit. Und das sind immer wieder Artikel, die uns aufwühlen. Hier zum Beispiel steht, Glutamat ist nicht bedenklich. Da steht ein Satz Übermäßige Dosierung ruft laut DGE, das ist die Deutsche Gesellschaft für Ernährung,

0: jedoch weder eine leistungssteigernde noch eine giftige Wirkung hervor. Wir können es also unbedenklich essen. Oder eine andere Überschrift, Milch schützt vor Asthma. Was haben wir von solchen Artikeln zu halten?
1: Habt ihr Kamine? Ich zeige euch mal was. Aspartame, kennt ihr das?
2: Ja.
1: Okay. Das ist der Süßstoff, der gebraucht wird. NutraSweet equal, so heißen sie in Englisch, Spoonful, equal measure und so weiter und so weiter. Aspartame verursacht 75% aller negativen Reaktionen. Und die angemeldet worden bei der US Food and Drug Administration. Es gibt 90 Symptome, die dadurch erschlechtert werden. Ich werde gleich sagen, was das mit Glutamat zu tun hat. Kopfschmerzen, Migräne, Schwindeligkeit, Fits, Seizures, epileptischer Anfall, wird einer so macht. Das ist Seizure. Was ist das?
3: Zittern.
1: Nein, nicht zittern. Nein, nicht Unruhe, ein Seizure. Wenn du umkippst und du hast einen...
3: Epilepsie.
1: Nicht Epilepsie, aber sowas Ähnliches. Naja, Übelkeit, nicht richtiges Gefühl, Muskelzucken und Zerren, Ausschläge, Depressionen, Müdigkeit, irritable, grantig, ja. Tachykardia, schnelles Herzklopfen, Insomnia, nicht schlafen können, nicht richtig sehen können, nicht hören, Herzprobleme, Atem, Anxiety,
3: Angstattacken,
1: ja, nicht stolpern über die Worte, Geschmacksprobleme, dann auch mit der Balance, alle anderen Probleme, Gehirn, Gedächtnisverlust und Schmerz. So, das sind die Symptome, die hauptsächlich genannt werden. Dann, was noch ganz viel schlimmer ist, ist Gehirntumore werden damit bezogen. Wenn man schon mal Multiple Sklerose hat oder Epilepsie oder alle irgendeines von diesen Symptomen, dann wird es schlimmer gemacht durch Aspartame. Jetzt warum? Aspartame enthält drei Substanzen. Aspartiksäure, Aspartinsäure wäre das sicher in Deutsch, Phenylalanin und Methionin. Und Aspartinsäure ist eine Aminosäure. Und wenn die in der freien, ungebundenen Form genommen wird, dann steigen die Raten im Blut von Aspartat und Glutamat, genau wie beim Glutamin. Und Aspartat und Glutamat sind Excitotoxins. Das heißt, das sind Toxine, die aufregend wirken auf den Nerv. Gut, jetzt Glutamat ist eine normale Substanz, eine ganz natürliche Substanz. Es ist eine Aminosäure, umgesetzt in Glutamat, das ist eine natürliche Substanz. Und dann kommen solche Sachen wie auf diesem Stückchen Papier. Weil es natürlich ist, kann man es natürlich essen. Ist das nicht, was Sie sagen? Aber da gibt es Riesenprobleme. Denn Glutamat ist eine Substanz, die im Nerv gebraucht wird für die Wirkung der Nerven. Wenn wir jetzt zusätzlich Glutamat dazugeben, mehr als was nötig ist, das wird nicht verhindert durch die Blut-Gehirn-Barriere, geht hindurch und wirkt stimulierend auf den Nerv und das öffnet Calciumbahne und der Nerv wird hyperstimuliert und stirbt sogar. Also die Neurone sterben. Und das kann nicht umkehrbar sein danach. Es ist ein ganz, ganz gefährliches Ding. Ist es nicht so, dass der liebe Gott dafür gesorgt hat, dass es keine freien Aminosäuren in der Ernährung gibt? Ja oder nein?

gibt keine freien Aminosäuren in der Ernährung. Es gibt Proteine, die enthalten alle Aminosäuren. Dann ist es auch interessant, dass im Magen werden keine freien Aminosäuren gezeugt, sondern der Protein wird aufgeschnitten in große Klumpen, die nennen wir Polypeptide. Diese Polypeptide gehen dann in den Darm und da gibt es Trypsine, die schneiden den in kleinere Stücke, dann ist er immer noch nicht freie Aminosäuren. Und dann geht er weiter im Darm runter und dann gibt es Ektopeptiden, die Peptidasen, die schneiden die Aminosäuren einzeln runter. Also im unteren Darm haben wir dann freie Aminosäuren. Und diese freie Aminosäuren, weil sie im Unterdarm erst gegenwärtig sind, werden in den Blutgefäßen aufgenommen, die erst zur Leber gehen. Also im Hepatosystem werden sie aufgenommen und gehen zur Leber, wo da eine Fabrik ist, die sie verarbeitet in diese Substanzen, die der Mensch nötig hat. Also freie Aminosäuren kommen nicht ins Blut. Wogegen, wenn wir freie Aminosäuren aufnehmen, als freie Aminosäuren gehen sie sofort ins Blut. Dann gehen sie also bei der Fabrik vorbei und fangen allerhand Unsinn an. So wie hier, ganz gefährlich ist, was hier passiert. Dann, wenn wir auch Phenylalanin zu viel gegenwärtig haben, und das kommt auch in diesen Süßstoffen vor, dann wird im Gehirn weniger Serotonin abgeschieden. Jetzt ist es ganz interessant. Serotonin ist eine Substanz, die auch auf das Gehirn wirkt und sorgt dafür, dass alles regelmäßig und gleich passiert. Wenn ein Schizophren untersucht wird, dann wird gemerkt, dass ein Schizophren wesentlich weniger Serotonin im Gehirn hat als Nicht-Schizophrene. Also ein Psychiater würde einen Schizophren behandeln, durch ihm Serotonin zu geben, damit die Rate hochkommt und dann wird er wieder schön ruhig. Wenn Serotonin gesenkt wird, dann wird er aggressiv, kann Mörder werden, kann Menschen totschlagen und was weiß ich. Habt ihr schon gemerkt, wie unsere Kinder aggressiv sind in den Schulen? Wie sie einander mit den Füßen treten, nicht nur weil sie das am Fernsehen sehen, sondern weil sie eine Aggression im Bauch haben? Habt ihr das mal schon gemerkt? Und warum? Weil sie diesen Schmarren hier in ihrer Ernährung kriegen von morgens bis abends. Und es ist auf Aspartam, was auch das gleiche ist, weil es Zeugglutamat oder Monosnatriumglutamat gehört zu derselben Partei. Es gibt jetzt in Instant Breakfast, diese Schnellfrühstücke, die die Kinder heutzutage kriegen, in Minz, die sie jetzt ständig essen, damit sie auch schön riechen für die Fräulein und für die Männlein oder was auch immer. In ihren Cereals ist es morgens drin, im Kaugummi ist es drin, im Kakao ist es drin, in Kaffee ist es, Beverages ist es drin, in gefrorenen Desserts ist es drin, in Gelatin-Desserts ist es drin, in Säften ist es drin, in Laxiermitteln, die sind ja alle so verstopft in der Welt, in Multivitaminen tun sie es sogar rein, warum, weiß der Kuckuck, in Milchgetränken ist es drin, in Pharmazeutiken, Supplementen, also man kauft diese Dinge als Ersatz und dann steckt das Zeug da drin, in Shake-Mixes, Softdrinks, alle Süßigkeiten, Sweets und so weiter, Tees, Instant-Tees und Kaffees, Topping-Mixes, Wine-Coolers, Joghurts, überall haben sie es reingesteckt. Warum? Ich denke, die wollen eine aggressive Welt haben. Eine wahnsinnige Welt. Die Kinder sitzen da und haben gesenkten Serotonin und sind aggressiv bis dort hinaus. Und dann nach oben drein, auf all diesen Chips und so weiter, kommt ein Antioxidant drauf, der ist Butylated Hydroxytoluin oder Butylated Hydroxyanisole, der senkt auch den Serotonin. Kein Wunder, dass unsere Kinder so aggressiv sind. Früher hat es das gegeben, dass ein Lehrer die Schüler erst eine halbe Stunde lang still machen muss, vor dem er anfangen kann. Ich gebe jetzt schon 30 Jahre

0: 31 Jahre habe ich Unterricht gegeben an der Uni. Früher, als ich in eine Klasse reinkam, Ruhe. Kein Problem. Ich habe nie ein Problem gehabt. In den letzten 3, 4 Jahren, das ist chaotisch. Ich gehe jetzt schon in die Klasse und ich kann mich selber nicht hören. Das ist wie ein Karnaval. Dann nehme ich mir einen Stuhl und ich stelle mir dahin und ich streite mich nicht mehr mit ihnen. Ich nehme einen Stuhl und ich setze mich dahin, nehme noch einen, tue die Füße hoch und schlafe. Und nach einer Viertelstunde wird es dann endlich still und dann stehe ich auf und sage, so, können wir anfangen. Das ist wirklich chaotisch. Und warum? Weil sie all diesen Quatsch essen. Also, dann will ich auch noch etwas sagen. Diese Süßmittel sind so süß, weil Aminosäuren, irgendeine Aminosäure als Aminosäure ist super süß. Und die Zunge schmeckt das als süß, aber in der Natur gibt es keine Aminosäuren. Es gibt nur Proteine, die Aminosäuren enthalten, wie ich schon erklärt habe. Jetzt, wenn wir eine Aminosäure, also ein Süßmittel, auf die Zunge tun, dann werden die Nerven da stimuliert und die sagen, süß. Schicken einen Impuls ins Gehirn und sagen, schmeckt süß. Aber das Gehirn merkt nicht nur, dass es süß schmeckt, sondern interpretiert das als, dass süße Kohlenhydrate, die verarbeitet werden, auf dem Weg sind. Schickt einen Impuls zum Pankreas und sagt dem Pankreas, Zucker auf dem Weg, bereite dich vor. Der Pankreas sagt, gut, ich produziere Insulin. Produziert er Insulin. Jetzt war das aber Aminosäure. Jetzt geht das da rein und der Zuckerspiegel steigt nicht. Der Pankreas regt sich auf, ruft das Gehirn an und sagt, wo ist der Zucker? Das Gehirn schickt einen Impuls, ich weiß, es kommt, ich habe es registriert. Es kommt und dann kommt es nicht. Und so geht das über eine lange Zeit und endgültig registriert der Pankreas nicht mehr auf das Gehirnstimulus, das sagt Zucker auf dem Weg. Und dann? Zu wenig Insulin. Und was hat man dann? Naja, dann hat man Zuckerkrankheit. Ja, also freie Aminosäuren nie in den Mund. Die gibt's nicht in der Natur und der Mensch glaubt immer, dass er es besser kann. Also Glutamate, das sind noch Excitotoxine obendrein. Und nur weil es natürliche Substanzen sind, heißt nicht, dass wir sie essen können. Sie müssen produziert werden im Körper, so wie sie nötig sind. Und irgendetwas mehr ist gefährlich. Also hier ins Feuer. Lange Antwort, kurzer Sinn.
1: Ja, die nächste Frage. Haben Sie Wissen darüber, ob in Süßigkeiten und speziell in Schokolade tierische Stoffe, Fette oder Blut verarbeitet wird?
0: Ja, ich glaube, es wird da drin verarbeitet und in den Geheimrezepten braucht man das nicht angeben. Also Blut ist, vor allem das Plasma, ist sehr geschmeidig und das macht dann diesen schönen cremigen das schöne cremige Gefühl, also ja, es wird gebraucht.
1: Nächste Frage. Sollte man überwiegend Rohkost oder Getreidekost zu sich nehmen? In welchem Verhältnis?
0: Ja, Rohkost ist Kost, die viele Enzyme enthält, die lebendige Enzyme enthält, ist gut. Einige Kohlenhydrate verdauen sich besser, wenn sie erst erhitzt sind. Eine Kartoffel zum Beispiel. Guck, wenn man eine Ernährung hat, die viel Früchte hat, Früchte in der Ernährung hat, Früchte als ist eine Rohkost, Frucht ist Rohkost. Wenn man Frühstück zum Beispiel isst mit Getreide und viel Früchte, dann hat man Rohkost. Dann macht es nichts, wenn man auch etwas Gekochtes dazu isst, mit Rohkost auch dabei, Salaten und so weiter, Tomaten. Ich würde nicht ein ganz bestimmtes Verhältnis, dass man wieder das ganze Leben nur nach Formel regelt, aber sorgt, dass man genug Rohkost in der Ernährung hat.

0: Stimmt es, dass Obst, wenn es alleine im Magen ist, besser verdaut wird, als wenn es kombiniert ist mit anderen Lebensmitteln?
1: Obst verdaut recht schnell, aber solange es nicht gärt, macht es doch nichts, wie lange es drin ist, solange es nicht gärt. Und nur wenn es lange Zeit im Magen bleibt, wird es gären, solange die Endprodukte die gleichen sind. Also ob wir Getreide und Früchte zusammentun oder Früchte alleine, macht für mich keinen Unterschied, denn der Endprodukt ist das gleiche.
0: Jetzt gibt es Menschen mit einem ADHS-Syndrom, also ein Aufmerksamkeitsdefizitsyndrom. Sie erhalten Medikamente, die Stimulanzien enthalten. Kannst du da irgendeinen Rat dazu geben?
1: Ja, jetzt wird das lahme Pferd noch gepeitscht. Wieso nicht alle diese Dinge meiden, die das Problem erstmal verursachen, eher als all das andere noch dazugeben? Also erstmal sorgen, dass da nichts von diesen Dingen in der Ernährung ist, die wir jetzt gerade besprochen haben. Und dann die richtigen Mineralien in der Ernährung haben, nicht nur die 5, die so bei den Farmern dazugegeben werden, sondern die richtige Kombination, so wie man es bekommt, wenn man viel Variation hat von verschiedenen Quellen, die Ernährung herkommt, oder wenn man kann, organisch, das wäre natürlich das Beste, dann Mineralien ist meist das Problem. Und dann diese Substanzen.
0: War da noch was mit Phytochemikalien?
1: Ah ja, da hast du mir gesagt. Bestimmte Phytochemikalien, Phytoestrogene, so wie sie in Soja erscheinen, sind sehr gut für Gehirnentwicklung und auch für Gehirnwirkung. Also Phytochemikalien, Phytoestrogene, Genistein, die finden wir wo? Haben wir schon ein paar Mal gesagt. In Sojaprodukten, Sojamilch vor allem sehr gut und in Leinsamen. Ja.
0: Apropos Leinsamen, du hattest ihn ja sehr empfohlen. Es sind Fragen aufgetaucht, kann man den auch kochen? Oder hier zum Beispiel heißt es, ich koche den Leinsamen ca. 15 bis 20 Minuten, gebe ihn anschließend durch ein Sieb und trinke dann den Schleim. Ist dies in der Wirkung ebenso wie roh?
1: Ja, das ist fast das Gleiche. Wenn es euch schmeckt, dann naja.
0: Wir haben herausgefunden, dass man den auch mahlen kann und eine ganze Weile im Kühlschrank stehen lassen kann. Dann braucht man nicht jeden Tag frisch zu mahlen. Also es geht auch auf die praktische Art. Gut, hier geht es um den Schnellkochtopf. Hier steht, es gibt zwei Meinungen. Hülsenfrüchte im Schnellkochtopf gekocht schont Vitamine und Nährstoffe. Und die andere Meinung, es zerstört mehr Nährstoffe und Vitamine als im gewöhnlichen Kochtopf. Was weißt du darüber?
1: Es stört weniger als im normalen Kochtopf. Der Grund, im Schnelltopf wird der Sauerstoff entfernt. Es wird die Luft herausgegeben durch Dampf. Also es wird nicht oxidierend gekocht. Und es ist Oxidation, die die Stoffe vernichtet. Also Schnelltopf ist weniger störend als normal.
0: Bei der Schilddrüsenunterfunktion kann man das fehlende Hormon auch mit Phytoestrogene ersetzen?
1: Nein. Denn Schilddrüse ist Thyroxin und Phytoestrogen ist ein Östrogenersatz, sind zwei verschiedene Hormone. Es sind einige Dinge da, die man darauf achten kann, zum Beispiel Casein, so wie es in allen Milchprodukten und Käsen und so weiter gegenwärtig ist, hat eine sehr negative Auswirkung auf die Schilddrüse. Also weg mit den Milchprodukten, das wäre der erste Schritt.
0: Jetzt zu Ingwer, ein etwas umstrittenes Gewürz. Was bewirkt Ingwer? Ist er gut für den Organismus?
1: Ingwer ist ein Stimulant, es ist ein, man kann es fast als ein Medikament sehen für Kreislaufstörungen. Also es ist eine Pflanze, die man, wenn man sie sehr viel isst, regelmäßig stimulierend wirkt, was vielleicht nicht das Beste ist. wenn man so

0: ab und zu isst für Kreislauf und so weiter oder ein bisschen ab und zu als Geschmack, Ergänzer oder was, dann ja. Wir machen Ingwer-Tee manchmal, wenn wir Grippe haben und so weiter. Das hilft und ist recht gut dafür. Aber ich würde nicht wie im Osten täglich Ingwer essen.
1: Danke. Mikrowellen, wie schädlich sind sie? Zerstören sie Sojaeiweiß genauso wie Milcheiweiß?
0: Laktose ist das größte Problem in der Mikrowelle. Da wird die Stereochemie verändert. Und das ist in Milchprodukten. Also Milchprodukte nicht erhitzen in der Mikrowelle. Es werden auch lange in der Mikrowelle werden Substanzen vernichtet. Das ist wahr. Genauso wie beim Kochen. Es ist eben nur ein Schnellkochen. Ich würde die Mikrowelle gebrauchen, um ab und zu mal was schnell zu erhitzen, aber ich würde nicht kochen in der Mikrowelle.
1: Und das letzte Thema, es geht um Aloe Vera. Was hältst du von diesen Produkten? Sind sie wirklich so effizient, wie die Medien sie immer propagieren? Und eine Zusatzfrage, manche Firmen, die Aloe Vera Produkte vertreiben, nennen sich Forever Living. Wir als Christen wissen ja, dass man nicht durch Aloe Vera Forever leben kann.
0: Ist das der Baum des Lebens? Hat er
1: Wahrscheinlich.
0: 12 Früchte? Gut, Aloe Vera enthält Substanzen, die offensichtlich sehr gut sind für die Haut. Und Hautprobleme werden dadurch beschlichtet. Also diese Innensubstanz soll recht gute Wirkung haben auf die Haut. Dann wird auch behauptet, dass die Mineralien, die da drin sind, eine sehr gute Zusammenstellung haben. Die werden natürlich, die natürliche Aloe Vera ist eigentlich so eine Art Wüstenpflanze und das geht alles schön langsam, Vorsicht, und da kann man verstehen, dass alle Mineralien und so weiter gegenwärtig sind. Aber die gleichen Mineralien sind auch in einer guten Ernährung gegenwärtig. Und wenn ich persönlich wählen müsste zwischen Früchten und schönen Gemüsearten und Aloe Vera, dann wäre bei mir nicht viel Wahl übrig. Also, ich weiß, dass das heutzutage Hochmode ist und dass diese Kombination alles in den richtigen Winkel reinbringen muss, aber 6000 Jahre hat die Welt ohne gelebt, recht gut, und jetzt plötzlich ist das das Alpha und das Omega. Persönlich, ich würde Aloe Vera vielleicht gebrauchen, wenn da ein Hautproblemchen ist oder vielleicht, wenn man die Frauen, wenn sie eine schöne weiche Haut haben wollen oder was, aber essen regelmäßig. Ich esse lieber Früchte und Gemüse.
1: Dankeschön.
0: Bitte sehr.
1: Wir führen jetzt Rezepte vor. Wir fangen gleich an mit einem Spinat. Aber wir sind ja Feinschmecker. Der Spinat soll ja mindestens genauso schmecken wie vorher, ohne Milchprodukte. Wir machen einen Rahmspinat. Und mit dieser Art, wie wir den Rahmspinat machen, können wir jedes andere Gemüse sahnig machen. Wir können jede Soße sahnig machen. Also das Prinzip ist hier entscheidend. Wir können, um etwas sahnig zu machen, Cashewnüsse mit Wasser mixen. Wir haben diesmal nicht nur Cashewnüsse, wir nehmen eine Vierteltasse Cashewnüsse, eine Vierteltasse Haferflocken, eine Vierteltasse Mandeln. Mixen Sie zusammen mit einer Tasse Wasser, nicht zu viel Wasser, gerade damit das schön cremig wird. Mit etwas zusätzlichem Wasser können wir dann den Mixer ausspülen und geben das zu dem Spinat dazu. Wir haben hier den Spinat schon erhitzt. Wir haben vorzugsweise Blattspinat genommen. Da fällt es der Industrie schwerer, irgendwelche Schmutzpartikel reinzumischen oder Mäuseschwänze oder. Also das ist da bestimmt nicht drinnen. Und ich habe das schon gemixt. Gewürzt habe ich das Ganze mit einem guten Kräutersalz. Wir haben Zwiebelpulver dazu getan. Man kann sicher auch eine ganze frische Zwiebel mitmixen und ein Allround-Gewürz. Wir haben hier Würzsuffix genommen. Man kann Würzel nehmen oder sonst was man zu Hause hat. Das kann man sicher abschmecken, wie man es gerne hat. Ich gebe einfach diese Nusssoße dazu. Ich darf hier auch mit Wasser ausspülen. Wir sind ganz sparsam.

0: Das Ganze müsste jetzt aufkochen, wird auch gleich geschehen. Und unser Rahmspinat ist fertig. Das Kochen ist nicht unkomplizierter. Es wird genauso gut schmecken, wenn nicht besser. Und Sie dürfen das nachher dann alle probieren. Wir haben genügend Proben für alle vorbereitet.
1: Man nimmt das Getreide, man wäscht es, man braucht es ab, man gibt es in einen Topf, bedeckt es also sehr reichlich mit Wasser und lässt es über Nacht in der Küche irgendwo stehen. Also wenn wir das Getreide jetzt eingeweicht haben, man tut es am nächsten Tag dann einfach in den Topf wieder Wasser reichlich drauf und lässt es dann halt kochen. Wenn das Getreide gekocht ist, dann gibt man das kurz in den Mixer. Bei diesem Rezept, ich habe da Buchweizen genommen, weil es halt sehr, klebrige Substanzen enthält. Nur ist es da wichtig, dass man bei Dinkel und bei diesen Buchweizen, dass man das nicht miteinander kocht, weil der Buchweizen wesentlich schneller weich ist. Dagegen, wenn man jetzt Dinkel und Roggen oder anderen Weizen nimmt, das kann man in ein, oder Grünkern eignet sich auch gut, das kann man miteinander kochen. Das ist dann nicht so schlimm, aber bei diesen beiden also nicht. Ja, wenn das Getreide gekocht ist und dann kurz angemixt ist, ein bisschen aufgebrochen, ich finde halt, wenn man dann jemanden, wir wollen halt die Leute da abholen, wo sie sind, wenn wir es dann fleischähnlich machen wollen, dann ist es halt besser, es ist noch ein bisschen leicht grob, als wenn man das ganz malt und dann ist es mehr so eine glatte Masse und ein bisschen, ein bisschen klebriger. Aber wenn das ein bisschen so grob ist, ist es dann wesentlich besser. Ja, dann ganz kurz zu den Zutaten. Ich habe das jetzt nicht ganz vor, weil ich denke, das Getreide kochen, das muss ich mir dann auch wieder ein bisschen abkühlen lassen und warten. Also die Zeit wollte ich einfach einsparen. Aber wenn es gekocht ist und ein bisschen angemixt ist, dann kann man ja das dann mit allen möglichen, was man möchte, dann noch variieren. Man kann auch Gemüse noch dazu tun. Das kann man ganz fein raspeln, aber ganz kurz andünsten und auch noch drunter heben. Also da kann man recht große Möglichkeiten noch einbauen. Ich habe dann hier Haselnüsse gemahlen als Vorschlag genommen, aber an diese Nüsse, an diese Art ist man nicht gebunden. Man kann da Haselnüsse mit der Moulinette noch zerhacken oder auch noch fetterige Paranüsse oder was auch immer. Also da kann man wirklich ausweiten und da ist man nicht gebunden und das kann man sehr gut da noch variieren. Ja, dann habe ich eben auch wieder diese Sojaquick mit rein. Wenn man jetzt diese Sojaquick nicht hat oder dass man sagt, man stört sich ein bisschen dran, das muss jetzt 3 Tage einweichen, steht man 3 Tage in der Küche der Topf rum und dann muss ich so lang planen und dann ist der 3 Tage rum, jetzt passt es mir nicht und das mag auch sein, ist das kein Problem. Dieses Soja, der Zusatz gibt es auch in Granulat, so habe ich jetzt da verwendet. Dann, das ist ganz einfach, da spart man sich dann diese ganze Vorbereitungs- und Einweichzeit. Man gibt einfach in kochendes Wasser, würde jetzt mal ungefähr mengenmäßig für eine normale Mahlzeit, vielleicht 2 Tassen Wasser und 1/3 Tasse das Sojagranulat, lässt es kurz aufkochen und gibt es dann, stellt es weg, lässt es aufquillen und es hebt man dann drunter. Also das kann man dann während des Kochens gleich verwenden oder auf jeden Fall am gleichen Tag. Wichtig ist dann noch, wenn man das Getreide gekocht hat und die Zutaten alles reingemacht hat, bis dann sowas ausquillt, kann man ja dann Zwiebel schneiden und die anderen Gewürze alles herholen. Also das geht dann so ineinander von der Zeit her recht gut auf. Dann Haferflocken, wie gesagt, mir passiert es manches Mal, wenn man, kann man reintun, ist sehr nahrungsergänzend natürlich, aber ich habe es eigentlich einmal mit reingetan, weil es vorkommen kann, wenn man mal für einen größeren Anlass was macht, dass man dann vielleicht doch die Masse ein bisschen zu weich hinbringt und dann formt sich's doch nicht so gut und Haferflocken saugen das dann wieder auf. Hat man feine Haferflocken, kann man die direkt in die Masse reingeben, macht man sich selber oder hat grobe daheim, dann kann man es kurz aufkochen, gerade so viel, dass das Wasser aufgesaugt wird. Lässt es ein bisschen abkühlen und das wissen wir ja, wenn Haferflocken gekocht sind und erkalten, werden sie ja fest. Und das kann man dann, das ist genauso als Eiersatz, als Bindemittel gedacht. Also mir ist es schon passiert, oder man hat es einmal zu scharf gemacht und dann muss ich wieder was reintun.

0: Man kann es mal passieren, dass man es anentopft, plötzlich 3 hat, aber das macht dann nichts. Man kann sich dann so wieder helfen, den Teich so zu machen, wie man es bräuchte. Und jetzt will ich einmal das ganz kurz zeigen, wie ich das mache. Da ist bloß Wasser drin. Ja, und dann habe ich hier ein schönes Hilfsmittel, mal geschenkt gekriegt. Das muss man allerdings dann nass machen. Da gibt man jetzt den Brätlingsteich. So schaut er ungefähr, also er darf nicht rausfallen, sollt ihr nicht, ne? So ist ungefähr die richtige Konsistenz, dass das eigentlich wie gewohnt, na, ein Brot natürlich, was halt drauf ist, das ist ja alles, was noch bindet und lockert. Gibt man da rein und dreht man das so rum. Und dann hat man hier, das hat den Effekt, dass es wirklich also kreisrund ist. Das ist recht attraktiv für Kindergeburtstage. Man kann da Hamburger machen, kein Problem. Merkt fast kein Mensch. Ich bin schon mal gefragt worden, ob ich nicht gemogelt habe, ob es wirklich Getreide ist. Mit Salatblatt und eben wie man es gewohnt ist mit Paprika und so. Ja, also das ist recht gut. Was macht man, wenn man das nicht hat? Auch kein Problem. Kann man sich auch helfen. Dann macht man das ganz einfach. Man macht da wieder lauter Kügelchen, kann man aufs Backblech oder Platte vorbereiten. Machen wir 2. Wenn man jetzt möchte, wenn man jetzt einmal einen Wert drauf legt, dass es akkurater mal ein bisschen ausschaut, wenn was Besonderes ist. Ich meine, so kann man es auch so machen wie gewohnt, also ist auch kein Thema. Aber es gibt ja mal Anlässe, wo man sagt, heute möchte ich ja mal ganz was Besonderes machen und heute habe ich Zeit und heute passt es und dann kann man das auch so machen. Das ist ungünstig so. Ich denke, es wird gesehen. Kann man halt die dann aufschlichten, so dutzendweisen oder auch nicht. Und dann nimmt man, ich nehme jetzt einmal das, macht ein bisschen nass, einfach draufdrücken. Was ich dann noch mache, man kann es jetzt eben, wie bereits gesagt, aufs Backblech geben oder man nimmt eine Teflonpfanne und gibt dann ganz wenig, mache ich halt mit Olivenöl, ein paar Tropfen drauf, reibt sie vorher aus und tut dann mit geringer Hitze, sollte man sich die Zeit dann schon nehmen, langsam bräunen lassen, eben dass durch dieses große Erhitzen von Öl, dass dann nicht da schädliche Giftstoffe entstehen, dass nicht qualmt und raucht und fast schwarz wird. Ich denke, Sie wissen, was ich meine. Das war das zu den Brätlingen. Fertig. Ich habe gedacht, ich brutzle jetzt da nicht rum, die Zeit können wir uns sparen, da zeige ich niemandem was Neues. Ich habe jetzt ein paar fertige hier, das werden wir auch später ja noch sehen. So schauen sie halt dann fertig aus. Danke sehr.
1: Die Salatsauce, die ich heute zubereite, die besteht aus natürlichen pflanzlichen Zutaten, aus Cashewnüsse, eine Salatgurke, bisschen Zitronensaft, Kräutersalz ohne Glutamat und es kommen auch ein paar geschnittene Zwiebel nachher rein und in die Soße auch ein Stück Zwiebel wird mitgemixt. Diese Salatsauce wird nachher aussehen wie eine Sauerrahmsoße oder Joghurtsoße, so ähnlich. Sie wird auch ganz fein schmecken. Sie werden sich nachher selbst überzeugen können. Ich habe hier nur diese Zutaten, aber Sie können auch je nach Geschmack oder wenn es noch jemand gesünder machen möchte, zum Beispiel mit Knoblauch abschmecken. Oder noch andere Kräuter reinschneiden, ganz frische Kräuter. Man kann Salatsoßen eigentlich nicht nur aus diesen Zutaten herstellen in unserer gesunden Küche. Man kann auch verschiedene Nussmusse verwenden, aus Mandelmus, Sesammus oder Haselnussmus. Und wieder in Verbindung mit Gemüse, Kräuter, Zitrone, eventuell auch mit Brottrunk oder Sauerkrautsaft, solche Sachen, also natürliche Säuerungsmittel. Ich werde jetzt ungefähr 2 Minuten mixen und wenn es fertig ist, Sie werden dann sehen, dass die Soße ganz schön wird, dass sie auch sahnig ist

Und nachher können Sie auch bestimmen, ob es Ihnen schmeckt oder nicht. Die Cashewnüsse, die werden erst trocken gemixt. Es ist jetzt ungefähr halbe Tasse, 100 Gramm.

0: Jetzt werde ich dazu einfach diese Salatgurke zugeben, eine halbe Zwiebel, die kann ganz rein getan werden, muss nicht geschnitten werden. Ungefähr 2 Teelöffel, je nachdem wie Sie wollen, Kräutersalz und 2 bis 3 Esslöffel Zitronensaft. Wieso mixe ich die Zwiebel gleich mit? Ich finde, wenn Zwiebel mit eiweißreichen Nahrungsmitteln, was auch eben die Cashewnüsse sind, nicht nur fett, sondern auch eiweißreich, wenn das zusammen gemixt wird, dann werden die Zwiebel eben nicht bitter. Da kann man das schön mitmachen. Ganz einfach, innerhalb paar Minuten. So, die Soße ist sehr schön geworden. Die sieht wirklich aus wie Sahnesoße, Sauerrahmsoße oder Joghurtsoße, vielleicht viel besser. Sie können ja jetzt die Zwiebel untermischen. Es ist fertig.
1: 500 Gramm Vollkornweizenmehl, fein gemahlen. Eine halbe Tasse Leinsamen. Warmes Wasser. Einen halben Würfel Hefe. Ein Teelöffel Honig und 2 Teelöffel Salz und noch eine Tasse Sojamilch dazu. Leinsamen in eine Tasse füllen, warmes Wasser dazugeben und 15 Minuten stehen lassen. Das habe ich schon gemacht. Die werden dicker, fester und das muss man dann unter dem Teig einmischen. Ja, dann gebe ich mal der Reihe nach Vollkornweizenmehl in die Schüssel. Zum Glück haben wir diese Küchenmaschinen, die alles machen. Das habe ich gesagt, warmes Wasser, das kommt nachher. Das war jetzt nicht 500 Gramm, sondern gleich 1 Kilo Mehl. Das lässt sich besser kneten und da wird auch der Blech voll, also nicht nur. Die Menge ist zu wenig, würde ich sagen, 500 Gramm. So nehme ich anstatt 2 Teelöffel Salz gleich 4. Dann haben wir anstatt 1 halben Würfel Hefe einen ganzen. Ein bisschen zerkleinern. Honig, 1 Teelöffel im Grundrezept, also 2 Teelöffel.

Das wäre jetzt alles plus die Leinsamen. Ja. Also das ist hier die einfachste Küchenmaschine. Die schafft diesen 1 Kilo Teig auch. Das müssen wir nicht unbedingt hören jetzt. Ich habe ein bisschen Teig gemacht.

übrig gelassen von den Brötchen. Wenn der Teig vielleicht doch zu weich ist, dann sehen die Brötchen so aus, ein bisschen flacher. Man kann sie schön belegen nachher. Wenn der Teig etwas fester ist, dann sehen die Brötchen nachher so aus. Backpapier auf jeden Fall. Kein Öl nehmen für das Blech.

0: Ja, und das Formen, das kennt jeder. Dann können Sie ruhig Ihre Kinder oder Enkelkinder dazu nehmen. Ausstechen geht es auch. So ungefähr müsste es ausschauen. Oder auch so. Also ein schönes Spiel. Nehmen Sie Ihren Mann dazu. Dann schmeckt die Brötchen. Schmecken Sie am nächsten Tag noch besser beim Frühstück. So, das war's.
1: Sonnenblumenkerncreme. Viel erzähle, fange ich mal an. Da mache ich mal jetzt auf. Sonnenblumenkern. Nehme ich zuerst mal eine Tasse. Das ist kleineres, habe ich genommen. Und dann noch ein Dreiviertel. So, das dazu und dann kommt eine Tasse Wasser, so, jetzt kommt dann ein Teelöffel Salz.

So, dann kommt's. Eine Tomate. Rein damit. Und dann kommt ein Drittel Tasse Zitronensaft. Jawohl, das habe ich hier. Gut. Und tue ich ein bisschen rein. Wenn man nur reines Zitrone nimmt, das ist zu sauer. Das habe ich zu Hause schon mal probiert, ohne Wasser. Dann ist es zu sauer. Also dann kann man vergessen. Also, dann kommt das auch dazu. Ja, jetzt kommt Knoblauchpulver. Jawohl. Wer möchte, kann natürlich frische Knoblauch nehmen. Ups, das ist ein bisschen zu viel. Rein damit. Und dann kommt Zwiebelpulver. Und wer möchte, auch frische Zwiebel natürlich reintun. Na, komm jetzt. Jetzt. Das ist ein Teelöffel. Gut. Ja, so ungefähr. Stimmt's? Und dann kommt alle Zutaten im Mixer pürieren. Okay. Nein, so geht's nicht. So geht's. Das ist ein bisschen Aufregung. Okay.

0: So, ich hoffe, dass jetzt fertig ist. So, schauen wir mal. Wow, sieht das gut aus. Sieht das so aus. Und ganz cremig. Ich zeige es euch allen. Und schmecken tut's. Super. Mahlzeit.
1: Eine vegetarische Wurst. Wie kann man das am besten machen? Vor allem auch noch, wenn man einen Schwiegervater hat, der Metzger ist. Und da ist es natürlich relativ schwierig. Aber es funktioniert und ich würde es

jetzt nicht als Wurst bezeichnen, sondern als vegetarischen Auflage oder Auflage, nein, wie sagt man es? Aufschnitt, ja genau. Als vegetarischen Aufschnitt. Gut, was wir dazu brauchen, ist eine Tasse Cashewkerne. Also wir nehmen als erstes die Cashewkerne. Ich würde empfehlen, vorher die Cashewkerne immer zu waschen. Ja, Cashewnüsse werden maschinell hergestellt und es kann da sein, dass manche Dinge dran haften oder dran sind. Also immer vorher waschen, ist ganz gut. Dann haben wir 3 Esslöffel Hefeflocken, 2 Teelöffel Granulat, Zwiebelgranulat. Also ich würde kein Pulver empfehlen. Das Pulver, das wird relativ schnell fest, wenn man es über eine längere Zeit zu Hause hat. Also bei Knoblauch oder bei Zwiebel, also immer das Granulat nehmen. Es ist besser und es löst sich genauso auf. Dann 1 Teelöffel Gemüsebrühe. Das habe ich alles jetzt schon hier fertig. Das schütten wir in den Thermomix hinein. Gut, dann das Agar-Agar, Zitronensaft und die Gewürze. Also mit den Gewürzen ist der Till gemeint. Also nicht mitmixen, weil sonst wird er so fein, dass man ihn danach nicht mehr sehen kann. Es kommt noch das Wasser dazu, die 2 Tassen, dann diesen Schabziger Klee. Ich habe es am Anfang nicht gewusst, was das ist. Also es ist ein leicht bitteriges Gewürz. Man kann es im Gewürzgroßhandel bekommen. Und es schmeckt, sage ich mal, wurstähnlich. Also man verwendet es oft in der Metzgerei. Und da würde ich empfehlen, nur einen halben Teelöffel mit dazugeben. Beim Kräutersalz kann man einen Teelöffel mit dazugeben. Und wer es ein bisschen würziger haben möchte, ohne weiteres 1,5 Teelöffel. So, dann mixen wir das Ganze. Einmal trocken mixen ist wichtig vorher. Also trocken mischen am besten vorher. Nicht das Wasser gleich mit reinschütten, weil sonst vermixt sich das Ganze nicht. Dann Wasser, die Hälfte der Menge langsam zugeben.

So, und wenn die Sache cremig ist, kann man die Paprikastücken dazugeben. So, das war ein ganzer Paprika. Mitmischen. So, dann das restliche Wasser dazu. Naja, machen wir lieber aus. Wäre vielleicht sinnvoller. Sondern ruhig das Ganze auf höchster Stufe eine Zeit lang, vielleicht eine Minute mal richtig durchmischen lassen, bis es cremig ist. So, wollen wir mal schauen. So haben wir eine recht flüssige Masse. Aber durch das Bindemittel Agar-Agar wird es dann auch fest. Das schütten wir jetzt in den Topf hinein, geben die 3 Teelöffel Agar-Agar dazu. Agar-Agar ist eine pflanzliche Gelatine, die im Meer als eine Meeresalge entsteht. Dann verrührt man das Ganze gut und lässt es dann aufkochen. Teelöffel, habe ich Esslöffel gesagt? Okay, müsst ihr streichen, Teelöffel. Ja, das wäre sonst zu viel. Ja, okay, warum nicht kochen in Thermomix? Es ist ein paar Mal schon ausprobiert worden und dieser Thermomix, wenn es aufkocht, wir wissen nicht warum, es hat nicht funktioniert. Ja? Dieses Agar-Agar hat nicht abgebunden in den Thermomix.

0: wenn man es dann eingefüllt hat und hat es einen Tag stehen lassen, es ist einfach nicht fest geworden. Wir können es schlecht erklären, warum. Kann es sein, durch das Schneiden, dass diese Meeresalge zerstört wird, nicht abbinden kann. Also wir haben es ein paar Mal probiert in den Thermomix, aber es funktioniert nicht. Drum am besten in den Topf reinschütten und im Topf dann aufkochen. Das Aufkochen dauert natürlich ein bisschen. Das wollen wir uns jetzt hier sparen. Wenn es aufgekocht ist, den Zitronensaft dazu schütten und auch den Till dazu. Also den Till nicht mitkochen. Die sind Gewürze, die man nicht kochen muss und die ihren Aroma entfalten, auch wenn sie ungekocht sind. Ja, dann füllen wir das Ganze in Gläser ab. Am besten nimmt man Longdrinkgläser, ein bisschen längere Gläser. Vorher mit heißem Wasser ausspülen, nicht mit kaltem Wasser, weil die Masse ist ja heiß und wenn ihr das dann in dieses kalte Glas hineinschüttet, kann sein, dass euch das Glas springt. Also, roter Beetesaft kann man auch mit reingeben. Man kann von dieser Grundmasse her, wenn man sagt, okay, ich nehme diesen Paprika nicht, ja, dann hat man eine weiße Masse. Und die kann man natürlich variieren, wie man will. Ich habe jetzt noch zusätzlich eine Knoblauchkräuterwurst gemacht. Die könnt ihr dann später auch probieren. Da habe ich noch Bärlauch mit rein, habe noch Kräuter zusätzlich mit hinein und habe es ein bisschen pikanter gemacht vom Gewürz her. Man kann natürlich Röstzwiebeln mit reinmachen. Dann, da sind keine Grenzen gesetzt. Man hat, oder Meerrettich, ja, es sind keine Grenzen gesetzt, was man da machen kann. Individuell, wie man es am besten möchte, in diese Grundmasse mit hineingeben, aufkochen, in 4 Stunden bindet es normalerweise im Kühlschrank ab und dann hat man seinen Wurstersatz.
1: Ja, das Müsli ist sehr wichtig. Zum Frühstück kann man das essen. Wir haben das hier schon einmal vorbereitet. Zuerst muss man Haferflocken mit Sultaninen eine halbe Stunde in Sojamilch und Orangensaft aufweichen. Das haben wir schon gemacht. Inzwischen kann man dann Äpfel raspeln mit Schale. Unter der Schale befinden sich die meisten Vitamine und wenn man die Äpfel dann schält, dann geht viel verloren. Also nach der halben Stunde gibt man dann die Äpfel ins Müsli rein mit dem Zitronensaft von einer halben Zitrone.

Dann schneidet man zwei Bananen in halbe Scheiben und gibt es auch noch dazu.

0: Und dann kann man noch 80 Gramm Nüsse, gehackte Haselnüsse dazugeben. Die kann man so kaufen oder man kann sie selber hacken oder mahlen, wenn man eine Mühle zu Hause hat. Alles gut vermischen. Und dann ist das Müsli schon fertig. Das sieht dann so aus. Und wenn man jetzt möchte, kann man zum Beispiel noch Orangenstückchen dazugeben oder andere Obstarten.
1: Nutella. Welche Mutti hat nicht schon Probleme gehabt, wenn ihre Kinder geschrien haben, oh, Nutella, Nutella, und das ist einfach das Beste. Es ist schon, ja, es schmeckt nicht schlecht, ich habe es auch schon probiert, aber wir wollen ja ein gesundes Nutella.

haben. Gut, dann will ich euch zeigen, wie das funktioniert. Eine halbe Tasse Haselnüsse, geröstet. Das habe ich schon vorher gemacht. Geröstet deswegen, weil es einfach besser schmecken. Der Geschmack kommt besser raus. Dann eine Tasse Cashew.

0: So, das wird jetzt auch ganz kurz gemixt, bis es cremig ist. So. Es rumpelt am Anfang ein bisschen, weil die Datteln relativ hart sind. Ja, und dann tue ich noch einen Esslöffel Karobpulver dran. Einen Teelöffel Getreidekaffee. Und einen Teelöffel Zitrone. So, das Ganze wird jetzt nochmal durchgemixt, bis eine schöne cremige Masse entsteht. Jetzt schauen wir mal, ob das schon reicht. So, an der Seite muss ich es nochmal ein bisschen runterstreichen, aber so. Man sieht jetzt nicht allzu viel hier in dem Topf. So sieht es dann aus. Etwas heller als Nutella, aber wir nennen es halt trotzdem so. Und ihr wisst ja, Nutella, da ist sehr viel Zucker drin, da ist sehr viel Fett drin, lauter ungesunde Sachen. Und diese Sachen hier kann man auch schön cremig machen, ganz ohne Fett und auch ohne Blut. Ich wünsche euch guten Appetit.
1: Also Pralinen kann man machen, habe ich gehört. Ich habe gestern eine gegessen und die schmeckt wirklich gut. Oder war es vorgestern? Ich kann mich auch nicht entsinnen. Angeblich schmeißt man alles da in das Ding rein und fertig. Zack. Das wären also die Paranüsse, 200 Gramm. Und dann dieses auch noch. Haselnussmus muss man angeblich da reinkratzen, sonst geht er nicht rein. Alles einfach dazu. Das kann sogar die Katze. Also kompliziert ist es wirklich nicht. Gut, dann geht noch dazu Honig. Wow. Und das muss ein Sonderhonig sein, das muss der Akazienhonig sein. Man sagt mir, der hat keinen Beigeschmack oder sowas ähnliches. Das macht ihn besonders. Also das ist ganz süß. Mein Vater war ja Konditor. Und ich habe so viel Süßes als Kind bekommen, dass man mich heute mit dem Süßen jagen kann. Und Karobpulver, ich nehme an, da ist er. Das ist ja eine Art Hülsenfrucht, tolles Zeug, man muss sich dran gewöhnen, sagt man. Sonst, als ich das zuerst mal gegessen habe, habe ich auch gedacht, das ist ja wie eingeschlafene Füße. Aber ich habe mich dran gewöhnt und jetzt schmeckt's gut. Man muss den Gaumen umgewöhnen. Salz kommt auch dazu. Ich sage immer mehr Salz. Das heißt nicht mehr Salz, sondern mehr Salz. Und dann Vanille kommt ein Teelöffel rein. Ich hoffe, da ist nur ein Teelöffel drin, sonst schmeckt es überhaupt nicht. Ach, rein. So. Das ist ungefähr ein Teelöffel, ein bisschen mehr. So. Da haben wir einen Teelöffel. Und dann alle Zutaten gut mixen. Das ist nicht sehr schwierig. Meine Frau liebt Süßes. Und mein einer Sohn, der liebt auch Süßes. Den anderen kann man jagen mit Süßem. Also der ist mehr wie ich. Aber ab und zu was Süßes schmeckt gut. Ich weiß nicht, also einmal im Monat hat man Lust auf was Süßes. Habt ihr das gemerkt? Dann plötzlich kommt so eine Gier und dann isst man das Zeug, bis man ihm schlecht wird und dann hat man wieder Ruhe für einen Monat. Also gut mixen

0: Naja, und wenn das gut gemixt ist, dann kann man das zu einem Ball rollen, da muss man die Hände nur gut waschen. Und wenn es fertig ist, dann gibt man jedem die Hand, bis es eben alles wieder weg ist. Ja, und dann nimmt man so eine kleine Kugel, kann sie so groß machen oder so klein, wie man will, rollt das schön zu einer Kugel, so wie die Kinder das im Matsch machen. So. Und dann, ups, es muss gut zusammengesagt gerollt werden. Ne, meine Hand ist zu nass. Und dann kann man es wälzen, entweder im Getreidekaffee, für was ganz Besonderes, so, und da hinlegen, oder in Kokosnuss. Und wenn man wirklich Lust hat drauf, ganz kleine Kugeln machen für die Frau und die Kinder und ganz große für sich. So geht das dann.
1: Ich darf euch zum Abschluss ein Getränk vorführen mit unbedenklichen Zusätzen, Zutaten. Man hat diese Tage öfters von Sojamilch gesprochen. Ich denke, der Milch am nächsten vom Geschmack her ist diese hier. Ich will keine Werbung machen, ich sag's euch nur. Es ist die von Provamel, die ist mit Apfelsüße, auch keine bedenklichen Stoffe drin. Wenn man diese Milch für dieses Rezept nimmt, dann muss man ein wenig nachsüßen. Und ich, auf eurem Rezept steht mit Agavendicksaft. Es gibt einige Süßungsmittel, Zucker, wissen wir, ist nicht so gut. Aber Agavendicksaft ist unbedenklich. Es gibt auch Ahorndicksaft, es gibt Ahornsirup. Es gibt Birnendicksaft und verschiedene andere Dinge. Man kann sich da informieren. Wenn man sich das aber sparen möchte, gibt es für mich die zweitbeste Milch. Die ist schon gesüßt mit Vanille. Sie ist von Alpro. Und da schütten wir einfach einen Liter rein in den Mixer. Dann nimmt man Getreidekaffee. Auch Karo genannt, richtig. Und einen Esslöffel des berühmten Karo-Pulvers. Ja, und dann mixt man. War das schwierig? Wenn jetzt ich sogar kann, könnt ihr es auch. So, das war's schon. Schokokaffee nicht ganz so dunkel, wie man es vielleicht gewöhnt ist. Aber man kann dann einen Strohhalm reinstecken und ein wenig dekorieren, wenn man möchte. Ein wenig verzieren. Ja. Und dann, denke ich, kann man es jedem anbieten. Ich denke, es schmeckt besser wie der normale und sind keine bedenklichen Stoffe drin.

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Ich habe dich bei deinem Namen gerufen, du bist mein. Wenn du durchs Wasser gehst, will ich bei dir sein, dass dich die Ströme nicht ersäufen sollen. Und wenn du ins Feuer gehst, sollst du nicht brennen, und die Flamme soll dich nicht versengen. 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